0: Es ist 5 Uhr.
1: 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Denn das Gebot ist eine Leuchte und die Belehrung ein Licht und die Zurechtweisung der Zucht sind der Weg des Lebens. Sprüche 6, Vers 23. Die Spielregeln sind einzuhalten. Wer gemeinsam spielen will, braucht Regeln. Auf dem Kinderspielplatz und da, wo die Großen spielen. Erst recht natürlich beim Fußball, der wichtigsten Nebensache der Welt. Damit ein Spiel fair abläuft, braucht es klare Regeln und eine neutrale Instanz, die auf deren Einhaltung achtet, den Schiedsrichter. Heute unterstützen ihn dabei nicht nur Linienrichter, sondern auch der Video Assistant Referee, der Spielszenen in Sekundenschnelle in Zeitlupe überprüfen kann. Und doch gibt es weiterhin Diskussionen über angebliche oder tatsächliche Fehlentscheidungen. Kein Wunder, oft hängt das Ergebnis davon ab. Wie kommt es, dass wir in dem Spiel des Lebens oft meinen, ohne Regeln auszukommen oder uns einfach unsere eigenen Regeln aufstellen zu können? Gott zeigt uns in seinem Wort, wie wir zum Ziel kommen und gebietet, dem Evangelium des Herrn Jesus Christus zu gehorchen. Und wir sagen, nein, danke, wir haben unseren eigenen Weg in den Himmel. Gott sagt uns, wie unser Leben gelingen kann. Aber wir meinen, wir könnten selbst bestimmen, was Sünde ist und was nicht. Seltsam, fast so, als würde die deutsche Mannschaft bei der Fußball-Weltmeisterschaft das Spiel mit 2 Torhütern auflaufen, weil der Trainer sich das so ausgedacht hat, und sich dann wundert, wenn sie disqualifiziert wird. Gott sagt in der Bibel, geht ein durch die enge Pforte, denn weit ist die Pforte und breit der Weg, der zum Verderben führt, und viele sind, die durch sie eingehen. Denn eng ist die Pforte und schmal der Weg, der zum Leben führt, und wenige sind, die ihn finden. So steht es in Matthäus 7, Vers 13 und 14. Jesus Christus ist der Weg, auf dem wir ans Ziel kommen.

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Aus der Übersetzung Neues Leben lesen wir aus dem zweiten Buch Könige, Kapitel 3, Vers 1 bis Kapitel 4, Vers 7. Krieg zwischen Israel und Moab. Die Herrschaft Jorams, des Sohnes Ahabs, über Israel begann im 18. Jahr der Regierungszeit König Josaphats in Juda. Er regierte 12 Jahre in Samaria. Joram tat, was dem Herrn missfiel, aber nicht so wie sein Vater und seine Mutter, denn er ließ die Baalssäule umstürzen, die sein Vater errichtet hatte. Doch auch er hielt fest an der Sünde des Götzendienstes, zu der Jerobeam, der Sohn Nebats, die Israeliten verleitet hatte, und hörte nicht damit auf. König Mescha von Moab war Schafzüchter. Er zahlte an den König von Israel 100.000 Lämmer und Wolle von 100.000 Widdern. Nach König Ahabs Tod kam es jedoch zum Aufstand des Königs von Moab gegen den König von Israel. Da berief Joram ganz Israel zum Heer ein und zog von Samaria aus los. Auf dem Weg ließ er König Josaphat von Juda folgende Botschaft überbringen: Der König von Moab hat sich gegen mich aufgelehnt. Willst du mir helfen, Moab zu bekämpfen? Josaphat antwortete: Ich bin auf deiner Seite. Mein Volk ist wie dein Volk, meine Pferde sind wie deine Pferde. Und er fragte: Welchen Weg nehmen wir? Durch die Wüste Edom, antwortete Joram. So zogen die Könige von Israel, Juda und Edom los. Als sie 7 Tage lang durch die Wüste gezogen waren, gab es kein Wasser mehr für die Männer und die Lasttiere. Was nun? Rief der König von Israel. Der Herr hat 3 Könige hierher gebracht, nur damit Moab uns besiegt. Doch Josaphat fragte: Ist denn kein Prophet des Herrn hier, durch den wir den Herrn befragen können? Da antwortete einer von den Männern des Königs von Israel: Elisa, der Sohn Schafats, ist da. Er war Elias Diener. Josaphat sagte: Dann spricht der Herr durch ihn. Und die Könige von Israel, Juda und Edom gingen zu Elisa. Ich will mit dir nichts zu tun haben, sagte Elisa zum König von Israel. Befrage doch die Propheten deines Vaters und deiner Mutter. Aber König Joram antwortete: Nein, der Herr hat diese 3 Könige hierher geführt, nur damit sie vom König von Moab abgeschlachtet werden. Da sagte Elisa: So wahr der Herr, der Allmächtige, dem ich diene, lebt, ich würde mich nicht mit dir abgeben und dich nicht beachten, wenn nicht König Josaphat von Juda bei dir wäre, den ich hochachte. Lasst jemanden holen, der die Harfe spielen kann. Während die Harfe gespielt wurde, kam die Macht des Herrn über Elisa, und er sagte: So spricht der Herr, hebt in diesem Tal überall Gruben aus. Denn so spricht der Herr: Ihr werdet weder Wind noch Regen sehen, und doch wird dieses Tal voll Wasser laufen. Ihr werdet genug für euch selbst haben und für euer Vieh und eure anderen Tiere. Doch das ist dem Herrn noch zu wenig, denn er schenkt euch auch den Sieg über die Moabiter. Ihr werdet ihre schönen und gut befestigten Städte erobern, ihre Bäume umhauen, ihre Quellen zum Versiegen bringen und ihr gutes Ackerland in eine Steinwüste verwandeln. Und am nächsten Morgen um die Zeit des Speiseopfers strömte von Edom her Wasser und verteilte sich schon bald im Land. Als die Moabiter hörten, dass ihnen die Könige zum Kampf entgegenzogen, wurden alle verfügbaren Männer vom Jüngsten bis zum Ältesten aufgeboten und an die Grenze geschickt. Am nächsten Morgen, als sie aufstanden, schien die Sonne auf das Wasser und ließ es für die Augen der Moabiter rot aufleuchten wie Blut. »Das ist Blut«, riefen die Moabiter. »Die Könige haben sich gegenseitig angegriffen und umgebracht. Wir wollen gehen und die Beute einsammeln.« Doch als sie ins israelitische Lager eindrangen, kamen die Israeliten herausgelaufen und griffen die Moabiter an. Diese wandten sich um und flohen, aber die Israeliten verfolgten sie und besiegten sie. Sie zerstörten die Städte, begruben das gute Ackerland unter Steinen, die sie alle darauf warfen, brachten die Quellen zum Versiegen und fällten alle wertvollen Bäume. Schließlich war nur noch die Steinmauer von Kir Heres übrig, doch die Schleuderer umringten und beschossen die Stadt.
Als der König von Moab sah, dass er im Begriff war, den Kampf zu verlieren, nahm er 700 seiner Männer, um zum König von Edom durchzubrechen, doch der Plan misslang. Da nahm er seinen ältesten Sohn, der nach ihm König werden sollte, und brachte ihn als Brandopfer auf der Stadtmauer dar. Daraufhin entstand großer Zorn über Israel, so dass sie schließlich abzogen und in ihre Heimat zurückkehrten. Elisa hilft einer armen Witwe. Eines Tages kam die Witwe eines Prophetenschülers zu Elisa und klagte: »Mein Mann, dein Diener, ist tot. Du weißt, wie sehr er den Herrn geachtet hat. Doch jetzt kommt der Gläubiger und droht, meine beiden Söhne als Sklaven mitzunehmen.« »Was kann ich für dich tun?« fragte Elisa. »Sag mir, was du noch im Haus hast.« »Deine Dienerin hat nichts mehr, nur einen Krug Öl«, antwortete sie. Da befahl Elisa ihr: »Geh und leih dir von deinen Freunden und Nachbarn so viele leere Krüge wie möglich. Dann geh mit deinen Söhnen in dein Haus und schließ die Tür hinter euch. Gieß das Öl in die Gefäße und stell sie beiseite, wenn sie voll sind.« Sie tat, was er ihr befohlen hatte. Ihre Söhne brachten ihr leere Gefäße und sie füllte eines nach dem anderen. Bald waren alle Behälter bis zum Rand gefüllt. »Bringt mir noch einen Krug«, sagte sie zu einem ihrer Söhne. »Es sind keine mehr da«, antwortete er. Und in diesem Augenblick versiegte das Öl. Als sie hinkam und dem Mann Gottes erzählte, was geschehen war, sagte er zu ihr: »Nun verkauft das Öl und bezahl eure Schulden, und es wird noch genug für dich und deine Söhne zum Leben übrig bleiben.« Aus der Apostelgeschichte, Kapitel 14, die Verse 8 bis 28, aus der Übersetzung Das Buch. In Lystra. In Lystra saß ein Mann, der keine Kraft in den Füßen hatte. Er war seit seiner Geburt gelähmt und hatte noch nie gehen können. Dieser Mann hörte Paulus reden. Als der sah, dass dieser Mann das Vertrauen hatte, geheilt zu werden, sagte er mit lauter Stimme: »Stell dich auf deine Füße, richte dich auf.« Da sprang der Mann auf und lief umher. Als die Volksmenge sah, was Paulus getan hatte, riefen sie laut in lykaonischer Sprache: »Die Götter sind in menschlicher Gestalt zu uns herabgekommen.« Sie identifizierten Barnabas mit Zeus und Paulus mit Hermes, weil er der Wortführer war. Der Priester des Zeus-Tempels, der vor den Toren der Stadt lag, brachte Stiere herbei und befestigte Kränze an den Toren und wollte ihnen zusammen mit der Menschenmenge ein Opfer darbringen. Als die Apostel Barnabas und Paulus das merkten, zerrissen sie ihre Obergewänder, sprangen hinaus unter die Volksmenge und schrien: »Ihr Leute, was macht ihr da? Denn wir sind Menschen mit genau denselben Empfindungen wie ihr. In unserer guten Botschaft an euch geht es doch genau darum, dass ihr euch von diesen bedeutungslosen Dingen abwendet und zum lebendigen Gott hinwendet, dem Gott, der den Himmel und die Erde und das Meer und alles, was sich darinnen befindet, gemacht hat. Er hat in den vergangenen Generationen alle Völker ihren eigenen Wegen überlassen. Dennoch hat er sich nicht völlig unbezeugt gelassen, sondern hat euch Gutes geschenkt und euch vom Himmel her Regen gegeben und Zeiten gewährt, in denen die Frucht wachsen kann. So hat er eure Herzen mit Nahrung und Freude erfüllt.« Mit diesen Worten konnten sie die Volksmenge nur mit Mühe beruhigen und davon abhalten, ihnen Opfer zu bringen. Da kamen einige Juden aus Antiochia und aus Ikonion dorthin. Als die Volksmengen aufgehetzt hatten, steinigten die Leute Paulus und schleiften ihn aus der Stadt hinaus, weil sie dachten, er sei tot. Doch als die Jesus-Nachfolger ihn umringten, stand er wieder auf. Er ging in die Stadt hinein und reiste am nächsten Tag mit Barnabas nach Derbe weiter. Zurück nach Antiochia. Als sie dort in der Stadt die Gottesbotschaft verkündigt hatten, so dass viele zu Jesus-Nachfolgern wurden, kehrten sie nach Lystra und nach Ikonion und dann nach Antiochia zurück. Dort stärkten sie die Herzen der Christen und ermutigten sie, am Vertrauen auf Gott festzuhalten, und sagten: »Es ist so, wir müssen durch viele Bedrängnisse hindurch in die neue Wirklichkeit Gottes hineingehen.«
Als sie in jeder einzelnen Gemeinde Älteste ausgewählt hatten, fasteten und beteten sie und vertrauten sie Jesus, dem Herrn, an, auf den sie ihr Vertrauen gesetzt hatten. Dann reisten sie durch Pisidien hindurch und kamen nach Pamphylien. Dort verbreiteten sie in Perge die Botschaft und zogen hinunter nach Attalia. Von dort segelten sie wieder nach Antiochia, von wo sie zu ihrer Mission aufgebrochen waren und wo sie der Gnade Gottes anvertraut worden waren. Als sie dort angekommen waren und die gesamte Gottesgemeinde an einem Ort zusammengerufen hatten, berichteten sie von all dem, was Gott durch sie getan hatte und wie er den nichtjüdischen Völkern die Tür des Glaubens an Gott aufgestoßen hatte. Danach verbrachten sie eine geraume Zeit dort, zusammen mit den Jesus-Nachfolgern, die dort wohnten. Aus der Übersetzung Das Buch lesen wir Psalm 140. Gebet um Schutz vor der Bosheit der Feinde. Für den Musiker, ein Gotteslied von David. Rette mich doch, Herr, vor den boshaften Menschen. Ja, vor den Gewalttätern beschütze mich. Sie sind es ja, die sich Bosheiten in ihrem Herzen ausdenken. Jeden Tag stiften sie Unfrieden. Ihre Zungen haben sie scharf gemacht wie bei einer Schlange. Natterngift ist unter ihren Lippen. Sela. Bewahre mich, Herr, vor dem Zugriff des Gottesfeindes. Vor den Menschen, die Gewalttaten verüben, behüte mich. Vor denen, die sich vornehmen, mich zu Fall zu bringen. Die Überheblichen haben Fallstricke für mich ausgelegt und Stricke als Fangnetze ausgespannt. Falle um Falle stellen sie mir auf den Weg. Zum Herrn sagte ich, mein Gott bist du. Höre doch, Herr, mein lautes Flehen. Herr, mein Herr, du bist meine starke Hilfe. Du schützt meinen Kopf am Tag des Kampfes. Herr, gib der Gier der Gottesfeinde keinen Raum. Ihren Plan lass nicht gelingen, sie sind ja so überheblich, Sela. Und die, die mich umzingeln, das Unheil, das sie aussprechen, soll über sie selbst kommen. Glühende Kohlen mögen auf sie herabfallen, stürzen sollen sie in den tiefsten Abgrund, so dass sie nicht wieder aufstehen. Wer andere verleumdet, soll im Land keinen Platz haben, und jeder, der Gewalt verbreitet, soll vertrieben werden. Ich weiß, dass der Herr für die Unterdrückten eintreten und den Bedürftigen Recht verschaffen wird. So ist es. Die gerecht sind, werden deinen Namen loben. Ja, die Aufrichtigen werden in deiner Nähe leben. Aus der Übersetzung Neues Leben lesen wir noch aus Sprüche Kapitel 17, die Verse 21 und 22. Ein unvernünftiges Kind bereitet Kummer. Der Vater eines Narren kennt keine Freude. Ein fröhliches Herz ist die beste Medizin. Ein verzweifelter Geist aber schwächt die Kraft eines Menschen.

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1: Um den christlichen Glauben als rückständig und lächerlich darzustellen, wurde erst ab Mitte des 19. Jahrhunderts der mittelalterlichen Kirche unterstellt, an eine flache Erde geglaubt zu haben, wie Professor Jeffrey Burden Russell von der University of California nachweisen konnte. Rationalisten und Atheisten schufen diesen Mythos, der sich selbst in Schulbüchern teilweise bis in die Gegenwart festgesetzt hat. Tatsächlich finden sich aus der mesopotamischen und frühgriechischen Umwelt des Alten Testaments Hinweise auf eine verbreitete Vorstellung der Erde als flache Scheibe. Interessanterweise wurde dieses Konzept in der Bibel allerdings nicht übernommen. Zwar ließen sich einige poetische Äußerungen durchaus in eine solche Richtung interpretieren. Andererseits gibt es aber auch Passagen, die von einer kugelförmigen Erde auszugehen scheinen. In Jesaja 40, Vers 22 beispielsweise heißt es: Gott ist es, der da thront über dem Kreis der Erde. Das hebräische Wort, das hier mit Kreis wiedergegeben wird, kann jedoch auch Kugel bedeuten. Insgesamt findet sich in der Bibel aber keine detaillierte Beschreibung der Gestalt der Erde oder ihres Verhältnisses zur Sonne und den anderen Planeten. Wahrscheinlich auch deshalb orientierten sich die meisten christlichen Forscher der Vergangenheit nicht so sehr an Bibelversen, sondern an ihren Beobachtungen und Berechnungen. Bei Homer, 850 vor Christus, wird die Welt noch als eine vom Urozean umflossene Scheibe beschrieben. Bereits Pythagoras

nur, wenn die Oberfläche der Erde in alle Richtungen gleichzeitig weise. Zweitens, in südlichen Ländern steht die südlichen Sternbilder höher über dem Horizont als in nördlichen. Folglich muss die Erde gekrümmt sein. Drittens, der Erdschatten bei einer Mondfinsternis ist immer rund. Aus den unterschiedlichen Einfallswinkeln der Sonne zur Zeit der Sommersonnenwende berechnete Eratosthenes von Kyrene 276 bis 194 vor Christus ziemlich exakt den mutmaßlichen Erdumfang. Plinius der Ältere 23 bis 79 war fest von der Kugelform der Erde überzeugt. Seine 37-bändige Naturkunde wurde bis ins Mittelalter hinein als Standardwerk der Wissenschaften betrachtet. Auch der hochgeachtete Claudius Ptolemäus 100 bis 160 vertrat die Auffassung einer runden Erde, die sich im Zentrum des Universums befinden müsse. Einige wenige Kirchenlehrer kritisierten in der Folge die Vorstellung einer runden Erde, unter anderem Lactantius 250 bis 320, Kyrill von Jerusalem 313 bis 386 und Johannes Chrysostomus 349 bis 407. Überwiegend jedoch waren die mittelalterlichen Theologen und christlichen Naturforscher von der Kugelgestalt der Erde überzeugt. In seinem Werk De Natura Rerum beschreibt der im Mittelalter viel gelesene Isidor von Sevilla 570 bis 636 die Erde als Kugel oder Ball. In dem ebenfalls weit verbreiteten De Natura Rerum von Beda Venerabilis 672 bis 735 findet sich eine ganz ähnliche Beschreibung des Planeten. Thomas von Aquin, 1225 bis 1274, der wohl einflussreichste Kirchenlehrer des Mittelalters, schreibt in seiner Summa Theologicae: Der Sternkundige beweist durch die Sonn- und Mondfinsternis, dass die Erde rund ist. Auch zahlreiche andere hochgeachtete Kirchenlehrer beschreiben die Erde ganz selbstverständlich als Kugel, beispielsweise Augustinus 354 bis 430, Petrus Abelard 1079 bis 1142, Albertus Magnus 1200 bis 1280 und Roger Bacon 1220 bis 1292. Der kostbare Reichsapfel, ein wichtiges Herrschaftszeichen der Kaiser des Heiligen Römischen Reichs Deutscher Nation, war rund und wurde von einem Kreuz gekrönt. Er sollte die Erde darstellen, die unter der Herrschaft Jesu Christi steht. Auch hier ging man ganz selbstverständlich von einer runden Erdkugel aus. Als Christoph Kolumbus 1451 bis 1506 per Schiff den Seeweg nach Indien suchte, war er, wie auch die meisten seiner Zeitgenossen, von einer runden Erde überzeugt. Andernfalls wäre sein Unternehmen von vornherein zum Scheitern verurteilt gewesen. Unsicherheiten gab es später nicht in der Form der Erde, sondern vor allem wegen ihres bis dahin unbekannten Umfangs und wegen wochenlanger Fahrten über das offene Meer. Auch für die nur wenig später lebenden Erdumsegler Ferdinand Magellan und Francis Drake'n stand die Kugelgestalt der Erde außer Frage. In den USA war es besonders die 1956 gegründete Flat Earth Society, die wesentlich zur Popularisierung der Theorie einer flachen Erde beigetragen hat. Vor allem in den vergangenen 20 Jahren wuchs deren Anhängerschaft auch in Südamerika und Europa vor dem Hintergrund einer zunehmenden Skepsis dem Staat, den etablierten Medien und der anerkannten Wissenschaft gegenüber. Umfragen zufolge sympathisieren in den USA und in einigen südamerikanischen Ländern gegenwärtig etwa 7% der Bevölkerung mit der Idee einer flachen Erde. Besonders viele Anhänger verstehen sich als Christen und meinen, aufgrund bestimmter Bibelstellen eine kugelförmige Erde ablehnen zu müssen. Sehr zum Schaden der Schöpfungslehre werden von großen Medien flache Erde, evangelikale Christen und wissenschaftliche Skepsis der Evolution gegenüber vorschnell in einen Topf geworfen. Gelegentlich fördern atheistische Vereinigungen die These der flachen Erde sogar, um sich dann noch besser über evangelikale Ansichten lustig machen zu können. Auch wenn es in dieser Darstellung vor allem um biblische Aussagen geht, die

von Anhängern einer flachen Erde zur Untermauerung ihrer Theorie benutzt werden, sollen hier thesenhaft weitere Aspekte der Diskussion genannt werden. Erstens, der seriöse Umgang mit wissenschaftlichen Argumenten, die eine kugelförmige Erde belegen, lässt bei den Anhängern der flachen Erde oftmals sehr zu wünschen übrig. Zweitens, einfache Beobachtungen wie das langsam am Horizont verschwindende Schiff oder der regional deutlich unterschiedliche Blick auf die Sternbilder werden von Vertretern einer flachen Erde gewöhnlich nur sehr unzureichend aufgenommen und nicht zufriedenstellend erklärt. Drittens, der eigentliche Zweck einer gigantischen Verschwörung gegen die mutmaßlich flache Erde konnte bisher nie wirklich plausibel gemacht werden. Offensichtlich profitiert auch niemand vom mutmaßlich gefälschten Weltbild einer runden Erde. Viertens, eine gigantische Verschwörung, die auch alle privaten Satellitenbetreiber, Schiffsbesatzungen, Flugzeugcrews und so weiter umfassen müsste, weil sie täglich die Erde umkreisen und umfahren, ist äußerst unwahrscheinlich. Fünftens, der öffentliche Schaden für die Glaubwürdigkeit evangelikaler Christen und der Bibel ist infolge der flachen Erde-Theorie schwerwiegend. Wer die Bibel wirklich ernst nimmt, sollte immer auch die Grenzen biblischer Aussagen im Blick behalten. Gott informiert in der Bibel über sich, über den Sinn und das Ziel der Geschichte sowie über die Beziehung der Menschen zu ihm. Sehr viele, durchaus berechtigte Fragen aber werden in der Bibel nicht direkt angesprochen und sollten deshalb besser auch nicht in sie hineingelesen werden.

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1: Liebe Hörer, wir wollen diese Info G ganz herzlich begrüßen. Am Mikrofon begleiten Sie Tabea Wardein, Sabine Müller und Marc Thorsten Wardein. Helmut Matt schrieb mit 14 Jahren seinen ersten Empfangsbericht. 1974 besaß er sein erstes Gerät, das Kurzwellensendungen aus aller Welt empfangen konnte. Seine Begeisterung für ferne Radiostationen führte ihn nach China und Taiwan. Seine Erfahrung hat er in seinem Buch Radioklang der Welt niedergeschrieben. Dazu gehören auch christliche Sender wie die Missionsstation, die Stimme der Anden oder auch HCJB, Höre Christi Jesu Botschaft genannt, wo via Kurzwelle aus der Hauptstadt Quito in Ecuador viele Radioprogramme ausgestrahlt wurden. Was hat dich denn so an Radio HCJB besonders begeistert?
2: Ja, erstmal die große Entfernung natürlich. Ich habe als kleiner Junge, ich glaube, die gibt es heute noch, es gab die Zeitung Gong. Das ist eine Radiozeitung, Wochenzeitung für Radio und Fernsehen. Und da gab es immer hinten eine Spalte für die DXer. Da wusste ich noch nicht, was das ist, DXer, und das hat mich fasziniert. Und da war ein Artikel drin über HCJB, die Stimme der Anden, und dass man das in Europa hören kann und so weiter. Und ich hatte kurz zuvor, hatte ich da meinen ersten Weltempfänger gekauft, einen ITT, Schaub-Lorenz war das, ein Doppelsuper.
1: Nach der Musik spricht Helmut Matt mehr über sein Radiohobby.

0: Helmut Matt schrieb mit 14 Jahren seinen ersten Empfangsbericht. 1974 besaß er sein erstes Gerät, das Kurzwellensendungen aus aller Welt empfangen konnte. Seine Begeisterung für ferne Radiosender führte ihn nach China und Taiwan. Seine Erfahrungen hat er in seinem Buch Radio – Klang der Welt niedergeschrieben. Dazu gehören auch christliche Sender wie die Missionsstation, die Stimme der Anden oder auch HZB, Höre Christi Jesu Botschaft, der via Kurzwelle aus der Hauptstadt Quito, Ecuador, viele Radioprogramme ausgestrahlt hat.
1: Und das habe ich dann natürlich probiert und habe tatsächlich, da kommt eine deutsche Sendung auf Radio HZB und am Ende der Sendung kam dann auch noch die Aufforderung, also wir würden uns freuen, wenn Sie uns schreiben würden und wenn Sie auch Ihre Gedanken zum Sender und zu den Gehörden schreiben würden. Und da habe ich gedacht, das mache ich mal. Ich hatte ja schon die ersten QSL-Erfahrungen gesammelt damals mit Radio Moskau. Das war meine erste QSL-Karte überhaupt. Und ja, dann wenige Wochen später lag dann tatsächlich ein Briefumschlag in meinem Briefkasten. Da stand dann HZJB drauf und ganz tolle Briefmarke und innen drin eine bunte QSL-Karte mit einer südamerikanischen Marionette.
0: Nach der Musik spricht Helmut Matt mehr über seine Erfahrungen mit dem Radio.

0: Helmut Matt schrieb mit 14 Jahren seinen ersten Empfangsbericht. 1974 besaß er sein erstes Gerät, das Kurzwellensendungen aus aller Welt empfangen konnte. Seine Begeisterung für ferne Radiosender führte ihn nach China und Taiwan. Seine Erfahrungen hat er in seinem Buch Radioklang der Welt niedergeschrieben. Dazu gehören auch christliche Sender wie die Missionsstation Die Stimme der Anden oder auch HZB, Höre Christi Jesu Botschaft, der via Kurzwellen aus der Hauptstadt Quito in Ecuador viele Radioprogramme ausgestrahlt hat.
1: Welche Sendung haben dir denn am besten dabei HCB gefallen?
2: Ich bin ganz ehrlich, natürlich waren das immer die landeskundlichen Sachen, die fand ich immer besonders spannend. Man war halt in Kontakt mit einem ganz anderen Kontinent, mit einer ganz anderen Lebensweise, mit einer anderen Denkweise auch. Man hat ja viel erfahren, auch wie die Indios ticken, wie die denken und wie die leben. Das fand ich unheimlich spannend. Dann gab es natürlich noch sehr, sehr spannend waren auch die Medienprogramme immer, die von Anfang an, Radio HCRB hat sich ja immer bemüht, auch die Hörer mit einzubeziehen und denen zu zeigen, wir machen Sendungen nicht nur um euch etwas vorzusetzen, sondern mit euch und für euch und das hat Spaß gemacht und natürlich, ich habe dann auch religiöse Programme gehört. Ich bin kein so sehr religiöser Mensch, wie jetzt zum Beispiel du bist, aber ich habe sehr viele Dinge aufgenommen und erfahren, die ich heute nicht vermissen möchte.
0: In der nächsten Sendung setzen wir das Interview mit Helmut Matt fort. Sein Hobby ist das Radio und er besuchte Sendestationen in China, Taiwan und weiteren Ländern. 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

0: Sabine Müller spricht über Wunder.
1: Viele Kilometer verbringe ich im Auto. Unterwegs höre ich dann Radio. Am liebsten Ohrwürmer, Lieder, die jeder kennt und die man mitsingen und mitsummen kann. Für mich ist der Text allerdings genauso wichtig. Der sollte ausdrucksstark sein, nicht oberflächlich, alles schön und gut, sondern wirklich mit Aussage. Wie eine Kurznachricht, in der man sagt, was wichtig ist. Und alle sollen sie hören. Ich höre ein Lied von Nena, einer deutschen Popsängerin. Wunder geschehen. Das stimmt, kann ich bestätigen. Habe ich selbst schon erlebt. Passiert immer mal wieder. Zwar nicht jeden Tag, aber manchmal ist es enorm. Wunder geschehen, singt Nena, ich bin dabei. Wunder geschehen, ich bin dabei. Das habe ich selbst erlebt, indem Gott in mein Leben eingegriffen hat. Oder ich bin Augenzeuge geworden. Vor ein paar Jahren hätte ich beinahe einen Wildunfall mit dem Auto gehabt. Innerhalb von 3 Wochen sind mir insgesamt 11 Rehe vor das Auto gelaufen. Aber nie ist was passiert. Eigentlich hätte es knallen müssen, hat es aber nicht. Boah, welch eine Bewahrung. Wunder geschehen und ich bin dabei. Mein Mann hatte einen schweren Betriebsunfall. Ein Eisenteil schlägt ihm mitten ins Gesicht. Aber zum Glück überlebt er den Unfall, nur leicht verletzt. Lediglich das Jochbein war gebrochen. Dabei hätte es so schlimm ausgehen können. Wunder geschehen. Eine Freundin von mir wird in die Mission gehen. Und dafür braucht es einige Vorbereitungen. Sie steht in einer theologischen Ausbildung. Danach wird sie die Sprache des Landes lernen und ausreisen. Doch für eine Ausreise und einen dauerhaften Einsatz braucht es Beter und Spender. Beter, die den Einsatz im Gebet begleiten, die Anliegen vor Gott bringen, die um Bewahrung bitten, die sich dafür einsetzen, dass das Evangelium, die gute Nachricht, weitergesagt werden kann. Sie begleiten das Ganze im Gebet. Und es braucht Spender. Nur so können die Kosten, die bei einem solchen Einsatz entstehen, auf vielen Schultern aufgeteilt werden. Unmöglich, denken Sie? Nein, nicht bei Gott. Innerhalb von wenigen Wochen hatte sie die benötigten Gelder zusammen und eine Schar von Betern hinter sich. Wunder geschehen. Ich bin jetzt Mitte 40 und ich war nie ernsthaft erkrankt. Ist das selbstverständlich? Gewiss nicht. Viele haben bis dahin schon eine Operation hinter sich oder hatten eine schwere Erkrankung. Ich bin so dankbar, dass mir das erspart geblieben ist. Wenn ich mich mit anderen vergleiche, bemerke ich erst, wie gut es mir geht. Wunder geschehen und ich bin dabei. Ich denke an Petrus und Johannes, die es nicht lassen können, von dem zu erzählen, was sie gesehen und gehört haben. Es muss einfach raus, sie wären förmlich geplatzt, wenn sie es nicht gesagt hätten. So unglaublich, was sie erlebt haben. Sie müssen davon erzählen. Vielleicht kennen Sie das bei Ihren Kindern, wenn Sie von der Schule nach Hause kommen. Es sprudelt nur so aus Ihnen heraus. Sie müssen sich mitteilen. Sie wollen unbedingt erzählen, was Sie erlebt haben. So ähnlich geht es auch den beiden Aposteln. Unglaublich, sie haben einen Kranken geheilt. Aber anstatt froh zu sein, dass ihm geholfen wurde, wurden sie angeklagt. Man zerrt sie vor Gericht, damals der Hohe Rat. Man möchte sie mundtot machen. Sie bringen Unruhe in die Stadt, behaupten sie. Aber sie können es nicht lassen. Nein, es geht nicht darum, dass ein Wunder nicht geschehen darf. Es war die Vollmacht, mit der sie es taten. Und dass sie dabei predigten und die gute Nachricht weitergaben. Die Nachricht, dass in keinem anderen Heil ist und kein anderer Name unter dem Himmel den Menschen gegeben ist, durch den wir gerettet werden können, als allein durch Jesus. Das war zu viel für die fromme Elite. Aber ungebrochen war der Mut der Apostel. Offen und frei bekennen sie Jesus. Aber genau das wollte die fromme Elite nicht. Nicht das Wunder war das Problem. Wunder geschehen, aber dass sie es im Namen Jesu taten und von ihm erzählten, das war ihr Problem. Aber genau der hatte dieses Wunder ermöglicht. Wunder geschehen, aber doch nicht einfach so. Hinter jedem Wunder steckt jemand, der es bewirkt. Und das ist Gott selbst. Ich glaube, es ist auch ein Wunder, dass sich das Evangelium so ausgebreitet hat, dass es nicht im Keim erstickt ist, sondern weitergegeben wurde. Weltweit, seit vielen Jahrhunderten, von einfachen Menschen, von Generation zu Generation. Die Apostel ließen sich nicht mundtot machen. Wir können es nicht lassen, von dem zu reden, was wir gesehen und gehört haben. Ob es nun die Bewahrung in einer bestimmten Situation ist, die Heilung von einer Krankheit oder eine unglaubliche Geschichte, die man kaum für möglich gehalten hätte. Öffnen Sie den Blick für die kleinen und großen Wunder, die geschehen. Die gab es nicht nur zur Zeit Jesu, die gibt es auch heute noch. Aber hinter allen steht Gott selbst. Er wirkt immer noch, Gott sei Dank. Wunder geschehen und ich bin dabei.
2: Liebe Hörer, Helmut Matt sprach über sein Hobbyradio. Falls Sie Fragen oder Anregungen haben, können Sie uns anrufen oder schreiben. Die Angaben folgen mit der nächsten Melodie. Ich wünsche Ihnen noch Gottes Segen.
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1: 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Ich wünsche Ihnen noch Gottes Segen.

Zeus und Osiris, Krishna und Quetzalcoatl, sind als mächtige Götter aus vier verschiedenen Kontinenten bekannt. Trotz der gewaltigen räumlichen Entfernung voneinander haben sie doch alle eine entscheidende Eigenschaft gemeinsam. Die Menschen meinten, sie müssten sie mit regelmäßigen Opfergaben milde stimmen. Und dennoch konnten sie sich ihrer Gnade nie ganz sicher sein. Ganz anders dagegen der christliche Gott. Er sitzt nicht stumm und unnahbar in seinem Himmel und wartet darauf, bis seine Anhänger unterwürfig mit Geschenken nahen. Was könnten sie ihm denn auch geben, ihm, von dem alles Gute und Vollkommene kommt? Nein, nichts und niemand auf Erden genügt Gottes allerhöchsten Ansprüchen. Trotzdem straft er die Menschen nicht mit Verachtung und Verderben, sondern er wird selber ein schwacher, sterblicher Mensch. So begibt er sich auf die Suche nach denen, die ihm doch längst gehören, aber so gar nichts von ihm wissen wollen, nach seinen Geschöpfen in aller Welt, nach ihnen und nach mir, um uns die kostbarste Gabe zu schenken, die er zu vergeben hat, Leben ohne Ende, in Unschuld und Freude, damit wir nicht für immer verlorene Menschen bleiben müssen. Der Menschensohn ist gekommen, zu suchen und selig zu machen, was verloren ist. Nachzulesen im Lukasevangelium, Kapitel 19, Vers 10. Das waren Gedanken zu diesem Wochenspruch für den dritten Sonntag nach Trinitatis, verfasst von Angelika Kreser. Produziert von Petra Schmid.

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0: Danke für die CD mit dem Lied des Jugendchors Tarmstedt.
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2: Es ist 6:30 Uhr.

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1: Ich begrüße Sie zu einer weiteren Ausgabe der Sendereihe Durch die Bibel. Herzlich willkommen dazu. Nicht lange nach der Regierungszeit des großen weisen Königs Salomo wurde das Königreich Israel in zwei Teile gespalten. Die israelitischen Stämme Juda und Benjamin bildeten das Südreich Juda, die übrigen 10 Stämme das Nordreich Israel. In der letzten Sendung ging es vor allem um das, was sich zuletzt im Südreich abgespielt hat. Die Mutter des getöteten Königs Ahasja brachte sich selbst auf den Thron, indem sie die Söhne Ahasjas, also ihre eigenen Enkel, umbringen ließ. Doch ein Enkel entwischte ihr. Der kleine Joasch wurde von seiner Tante in Sicherheit gebracht und mit gerade einmal 7 Jahren zum König gesalbt. Auf diese Weise konnte die ursprüngliche und rechtmäßige Erbfolge in der Linie König Davids wiederhergestellt werden. Vom Südreich Juda geht unser Blick nun zum Nordreich Israel. Dort hatte zuletzt Jehu, eigentlich ein Hauptmann von König Joram, die Macht an sich gerissen. Positiv zu bewerten ist, dass er dem Baalskult im Nordreich ein Ende bereitet hat. Ansonsten lautet das biblische Urteil über ihn, er hielt nicht das Gesetz des Herrn, des Gottes Israel. Im Laufe dieser Sendung werden wir sowohl das Nordreich Israel wie auch das

des Paares Ahab und Isebel getötet. Damit wurde Jehu zwar zum Vollstrecker eines göttlichen Gerichtsurteils, trotzdem dachte er überhaupt nicht daran, sein eigenes Leben unter Gottes Führung zu stellen. Sein Sohn Joahas, der ihm auf dem Thron folgt, verhält sich kaum anders, sondern wandelt nach den Sünden Jerobeams, verehrt also fremde Gottheiten. Sehr viel Interessantes gibt es über König Joahas nicht zu berichten, was aus meiner Sicht die Behauptung widerlegt, dass Menschen deshalb sündigen, um etwas Spannendes zu erleben. Ich persönlich bin der Meinung, dass es gerade umgekehrt ist. Erst dann, wenn ein Mensch Gott in sein Leben hereinlässt, wird es richtig interessant. In den ersten Versen von Kapitel 13 finden wir erneut eine Gegenüberstellung dessen, was im Südreich Juda und im Nordreich Israel vor sich geht. Es wird berichtet, im 23. Jahr des Joasch, des Sohnes Ahasjas, des Königs von Juda, wurde Joahas, der Sohn Jehus, König über Israel und regierte zu Samaria 17 Jahre. Und er tat, was dem Herrn missfiel, und wandelte nach den Sünden Jerobeams, des Sohnes Nebats, der Israel sündigen machte, und ließ nicht davon ab. Jerobeam war der erste König des Nordreiches gewesen. Er hatte nichts Besseres zu tun gehabt, als zwei goldene Kälber aufzustellen und dem Volk zu sagen, siehe, da ist dein Gott, Israel, der dich aus Ägyptenland geführt hat. Später wurde dieser Angriff auf die Heiligkeit Gottes noch übertroffen durch die Einführung des Baalskultes. Isebel, die Frau von König Ahab, importierte ihn sozusagen aus ihrem Heimatland Phönizien. Auf dieses Niveau will sich Joahas, der neue König des Nordreiches Israel, nicht herablassen. Aber dass er nach den Sünden Jerobeams wandelt, ist schon schlimm genug. In den folgenden Versen wird nun berichtet, wie die Aramäer, ein Volk im Gebiet des heutigen Syrien, das Nordreich Israel und damit auch dessen König abermals in Bedrängnis bringen. Gott lässt das zu, um der Götzenanbetung willen, derer sich die Israeliten schuldig machen. Und wieder einmal bewahrheitet sich die alte Redensart, Not lehrt beten. Ab Vers 3 wird berichtet, und des Herrn Zorn entbrannte über Israel, und er gab sie in die Hände Hasaels, des Königs von Aram, und Ben-Hadads, des Sohnes Hasaels, die ganze Zeit. Aber Joahas flehte zum Herrn, und der Herr erhörte ihn, denn er sah den Jammer Israels an, wie der König von Aram es bedrängte. Und der Herr gab Israel einen Retter, der sie aus der Gewalt der Aramäer befreite, dass die Israeliten in ihren Häusern wohnen konnten wie zuvor. Vielleicht haben Sie kurz gestutzt, als hier eben der Name Ben-Hadad wieder auftauchte, denn dieser Ben-Hadad soll nun auf einmal ein Sohn Hasaels sein. Die Erklärung dafür, vermutlich ist Ben-Hadad gar kein Name im eigentlichen Sinn, sondern eher ein Titel, den verschiedene aramäische Könige getragen haben. Aber das nur nebenbei. Im Mittelpunkt der gerade vorgelesenen Verse steht die Tatsache, dass die Israeliten in Bedrängnis geraten und dass sich ihr König Joahas in seiner Not an Gott wendet. An den wahren Gott und nicht an irgendwelche Götzen. Und wie reagiert Gott darauf? Zeigt er ihm die kalte Schulter? Nein, als ob Gott nur darauf gewartet hätte, dass sich Joahas an ihn wendet, hört er auf dessen Gebet und schickt jemanden, der dem Volk Israel aus der Klemme hilft. Die Güte und die Barmherzigkeit Gottes, die im Bibeltext zwischendurch immer wieder aufblitzt, sie zeigt, dass Gott seinem Volk eigentlich Gutes tun möchte. Aber die Hartherzigkeit der Menschen veranlasst ihn häufig, seine segnende Hand wieder zurückzuziehen. Der Herr gab Israel einen Retter, der sie aus der Gewalt der Aramäer befreite, hieß es eben in Vers 5. Weiter ab Vers 6. Doch ließen sie nicht ab von der Sünde des Hauses Jerobeams, der Israel sündigen machte, sondern wandelten darin. Auch blieb das Bild der Aschera zu Samaria stehen. Denn es waren vom Kriegsvolk des Joahas nicht mehr übrig geblieben als 50 Gespannpferde, 10 Wagen und 10.000 Mann Fußvolk.
denn der König von Aram hatte sie umgebracht und sie gemacht

wie Staub beim Dreschen. Bei diesen beiden Versen ist es in der Bibelübersetzung nach Martin Luther nicht ganz einfach, Ursache und Wirkung auseinanderzuhalten. Gemeint ist Folgendes: Obwohl sich Gott über sein Volk erbarmt und einen Retter geschickt hat, der die Aramäer tatsächlich abwehren kann, sündigen die Israeliten weiter, indem sie verschiedene Götzen anbeten. Daraufhin lässt Gott es zu, dass die Aramäer erneut die Oberhand gewinnen. König Joachas unterdessen erleidet große Verluste unter den Kriegsleuten und der Ausrüstung. Insgesamt 17 Jahre regiert Joachas das Nordreich Israel. Dann kommt es erneut zu einem Generationswechsel im Königshaus. In den Versen 8 und 9 ist zu lesen: Was aber mehr von Joachas zu sagen ist und alles, was er getan hat und seine tapferen Taten, siehe, da steht geschrieben in der Chronik der Könige von Israel. Und Joachas legte sich zu seinen Vätern, und man begrub ihn zu Samaria. Und sein Sohn Joasch wurde König an seiner Stadt. Tja, und wir müssen nun mal wieder aufpassen, dass wir mit den Namen nicht durcheinander kommen. Denn Joasch, der neue König des Nordreiches, heißt genauso wie der vorherige König des Südreiches, der im Alter von nur 7 Jahren an die Macht gekommen war. Zwar hatten wir auch schon erfahren, dass er später durch seinen Sohn Amazia abgelöst wurde. Aber zu dem Zeitpunkt, als im Nordreich dieser neue König Joasch an die Regierung kommt, herrscht der andere Joasch noch über das Südreich. Und so lesen wir in den Versen 10 und 11: Im 37. Jahr des Joasch, des Königs von Juda, wurde Joasch, der Sohn des Joahas, König über Israel, und regierte zu Samaria 16 Jahre. Und er tat, was dem Herrn missfiel, und ließ nicht ab von allen Sünden Jerobeams, des Sohnes Nebats, der Israel sündigen machte, sondern wandelte darin. Das war's schon im Grunde, was uns hier über Joasch, den König des Nordreiches, erzählt wird. Wieder folgt der übliche Verweis auf die Chronik der Könige von Israel und dass Joasch sich zu seinen Vätern legte, also starb und begraben wurde. Als nächstes heißt es nun Abschied nehmen von einem alten Bekannten, nämlich von dem Propheten Elisa. Ab Vers 14 wird geschildert, was sich kurz vor seinem Tod ereignet. Als aber Elisa an der Krankheit erkrankte, an der er sterben sollte, kam Joasch, der König von Israel, zu ihm hinab und weinte vor ihm und sprach: »Mein Vater, mein Vater, du Wagen Israels und sein Gespann!« Du Wagen Israels und sein Gespann, genau so hatte Elisa seinen Vorgänger Elia bezeichnet, als plötzlich ein feuriger Wagen mit feurigen Rossen erschien und Elia in den Himmel entrückt wurde. Trotzdem ist die Situation diesmal eine ganz andere. Nicht nur rein äußerlich, sondern auch im Hinblick auf die Beziehung zwischen Prophet und König. Als Elia damals entrückt wurde, haben die Leute im königlichen Palast vermutlich eine Party gefeiert. So froh waren sie, dass dieser Überbringer von göttlichen Gerichtsbotschaften endlich weg war. Ganz anders bei Elisa, als er krank wird. Der König höchstpersönlich kommt bei ihm zu Besuch und bricht in Tränen aus. Offensichtlich hat er Elisa als einen Propheten kennengelernt, der dem Volk in verschiedenen Situationen Beistand geleistet hat. Und nun geschieht etwas sehr Überraschendes an Elisas Krankenbett. Ich lese weiter ab Vers 15. Elisa aber sprach zu ihm: Nimm Bogen und Pfeile. Und als er den Bogen und die Pfeile nahm, sprach er zum König von Israel: Spanne mit deiner Hand den Bogen. Und er spannte ihn mit seiner Hand. Und Elisa legte seine Hand auf des Königs Hand und sprach: Tu das Fenster auf nach Osten. Und er tat's auf. Und Elisa sprach: Schieß. Und er schoss. Elisa aber rief: Ein Pfeil des Sieges vom Herrn, ein Pfeil des Sieges gegen Aram. Du wirst die Aramäer schlagen bei Afek, bis sie aufgerieben sind. Aha. Sehr interessant, wird König Joasch heimlich bei sich denken, ohne Elisa wirklich Glauben zu schenken. Klar, er mag Elisa, und es tut ihm vom Herzen leid, nun Abschied von ihm nehmen zu müssen. Aber als einen Propheten Gottes hat er Elisa vermutlich nie so richtig akzeptiert.
Denn mit dem Glauben an Gott hat Joasch grundsätzlich seine Schwierigkeiten. Und so erklärt sich, wie die Sache mit den Pfeilen weitergeht. Und Elisa sprach, nimm die Pfeile. Und als er sie nahm, sprach er zum König von Israel, schlag auf die Erde. Und er schlug dreimal und hielt inne. Da wurde der Mann Gottes zornig auf ihn und sprach, hättest du 5 oder 6-mal geschlagen, so hättest du die Aramäer geschlagen, bis sie aufgerieben wären. Nun aber wirst du sie nur 3-mal schlagen. Dass König Joasch den Anweisungen Elisas nur widerwillig folgt, zeigt, dass er Elisas Prophezeiung nicht so recht Glauben schenkt. Die Folge ist, dass die wunderbare Verheißung letztlich nur in abgeschwächter Form in Erfüllung geht. Ich persönlich sehe das als eine Mahnung an mich selbst, die Aufgaben, die Gott mir gibt, mit Zuversicht anzupacken und nicht auf die Unkenrufe anderer Leute zu hören. Das heißt natürlich nicht, dass ich meine Ohren vor berechtigter Kritik verschließe. Aber gewisse Leute stellen grundsätzlich alles in Frage, mäkeln herum und bleiben selbst stets untätig. Von ihnen will ich mich nicht abhalten lassen, wenn Gott mich mit einer bestimmten Aufgabe betraut. Weiter ab Vers 20. Als aber Elisa gestorben war und man ihn begraben hatte, fielen streifende Rotten der Moabiter ins Land Jahr um Jahr. Und es begab sich, dass man einen Mann zu Grabe trug. Als man aber einige Leute von ihnen sah, warf man den Mann in Elisas Grab. Und als er die Gebeine Elisas berührte, wurde er lebendig und trat auf seine Füße. Der Leichnam des Mannes wurde schnell in das Grab Elisas geworfen, weil das plötzliche Auftauchen der Moabiterbande für Panik sorgte. Dass der fragliche Mann daraufhin wieder lebendig wird, hat er natürlich allein Gott zu verdanken. Durch dieses Wunder macht Gott noch einmal deutlich, dass der Prophet Elisa tatsächlich in seinem Namen gehandelt hat. In den folgenden Versen geht es nun wieder um die Bedrohung des Nordreiches Israel durch die Aramäer. Einerseits lässt Gott diese Bedrohung zu, wegen der Gottlosigkeit, die fast überall herrscht. Andererseits hindert Gott die Aramäer daran, zu weit zu gehen. Ab Vers 22 wird berichtet, was sich während der Regierungszeit von König Joahas und während der Regierungszeit seines Sohnes Joasch ereignet hat. Hazael, der König von Aram, bedrängte Israel, solange Joahas lebte. Aber der Herr gab ihnen Gnade und erbarmte sich ihrer und wandte sich ihnen wieder zu um seines Bundes willen mit Abraham, Isaak und Jakob und wollte sie nicht verderben. Verwarf sie auch nicht von seinem Angesicht bis auf diese Stunde. Und Hazael, der König von Aram, starb, und sein König Ben-Hadad wurde König an seiner Stadt. Joasch aber gewann die Städte zurück aus der Hand Ben-Hadads, des Sohnes Hazaels, die er im Kampf seinem Vater Joahas genommen hatte. 3-mal schlug ihn Joasch und gewann so die Städte Israels zurück. 3-mal, wie es ihm der Prophet Elisa kurz vor seinem Tod vorausgesagt hatte. Soweit die letzten Verse von Kapitel 13. Wir lassen das Nordreich Israel nun für einen Moment hinter uns und wenden uns dem Südreich Juda zu. Dass dort nach König Joasch, der mit 7 Jahren den Thron bestiegen hat, sein Sohn Amazia das Sagen hat, wurde uns ja bereits, sozusagen im Voraus, mitgeteilt. Amazia ist im Sinne der Bibel ein guter König und regiert 29 Jahre. In den ersten Versen von Kapitel 14 wird über ihn berichtet, im 2. Jahr des Joasch, des Sohnes des Joahas, des Königs von Israel, wurde Amazia König, der Sohn des Joasch, des Königs von Juda. 25 Jahre alt war er, als er König wurde, und er regierte 29 Jahre zu Jerusalem. Seine Mutter hieß Jo-Adan aus Jerusalem, und er tat, was dem Herrn wohlgefiel. Doch nicht wie sein Vater David, sondern wie sein Vater Joasch tat auch er. Denn die Höhen wurden nicht entfernt, sondern das Volk opferte und räucherte noch auf den Höhen. Also, Amazia, ein guter König, aber an das große Vorbild König David kommt er doch nicht ganz heran.
Während seiner Regierungszeit kommt es übrigens wieder einmal zu militärischen Auseinandersetzungen mit dem Nordreich Israel. Man könnte auch von einem Bruderkrieg zwischen den beiden Königreichen sprechen. Über das tragische Ende von König Amazja ist ab Vers 19 zu lesen. Und sie machten eine Verschwörung gegen ihn in Jerusalem. Er aber floh nach Lachisch. Und sie sandten hin, ihm nach bis nach Lachisch und töteten ihn dort. Und sie brachten ihn auf Rossen, und er wurde begraben zu Jerusalem bei seinen Vätern in der Stadt Davids. Und das ganze Volk von Juda nahm Asaria in seinem 16. Jahr und machte ihn zum König anstatt seines Vaters Amazja. Er baute Elat aus und brachte es wieder an Juda, nachdem der König sich zu seinen Vätern gelegt hatte. Soweit die Verse 19 bis 22. Und jetzt richten wir unseren Blick wieder auf das Nordreich Israel. Dort kommt ein König an die Macht, der denselben Namen trägt wie der erste König des Nordreiches, nämlich Jerobeam. Deshalb wird er manchmal auch Jerobeam der Zweite genannt. Aus Kapitel 14 lese ich nun die Verse 23 bis 25. Im 15. Jahr Amazjas, des Sohnes des Joasch, des Königs von Juda, wurde Jerobeam, der Sohn des Joasch, König über Israel und regierte zu Samaria 41 Jahre. Und er tat, was dem Herrn missfiel, und ließ nicht ab von allen Sünden Jerobeams, des Sohnes Nebats, der Israel sündigen machte. Er stellte wieder her das Gebiet Israels von Hamat bis ans Salzmeer, nach dem Wort des Herrn, des Gottes Israels, das er geredet hatte durch seinen Knecht Jona, den Sohn Amittais, den Propheten, der von Gathhepher war. Interessant finde ich, dass in diesen Versen auf eine Ankündigung des Propheten Jona Bezug genommen wird. Jawohl, Jona ist derjenige, der von einem großen Fisch zuerst verschluckt und dann nach 3 Tagen lebendig ausgespuckt wurde. Das ist doch nur eine fromme Legende, hört man manche Leute behaupten. Wer weiß, ob es diesen Jona überhaupt jemals gegeben hat. Nun, das zweite Buch der Könige, das ja allein vom Stil her äußerst seriös und nüchtern wirkt, lässt keinen Zweifel daran, dass es sich bei Jona um eine historische Persönlichkeit handelt. Zurück zu Jerobeam dem Zweiten. Als er stirbt, wird sein Sohn Secharja König des Nordreiches Israel. Und es sei schon mal verraten, wir nähern uns jetzt bereits dem Ende dieses Königreiches. Jawohl, dem Untergang. Aber zuvor, Sie haben es vielleicht schon geahnt, wenden wir uns wieder dem Südreich Juda zu. In den ersten Versen von Kapitel 15 ist zu lesen, im 27. Jahr Jerobeams, des Königs von Israel, wurde Asaja König, der Sohn Amazjas, des Königs von Juda. 16 Jahre war er alt, als er König wurde, und er regierte 52 Jahre zu Jerusalem. Seine Mutter hieß Jecholia aus Jerusalem. Und er tat, was dem Herrn wohlgefiel, ganz wie sein Vater Amazja. Nur, dass die Höhen nicht entfernt wurden, denn das Volk opferte und räucherte noch auf den Höhen. Asaja taucht übrigens nur wenige Verse später, sowie im 2. Buch der Chronik, unter dem Namen Usia auf. Im 2. Buch der Chronik wird berichtet, dass ihm seine Macht irgendwann zu Kopfe steigt und dass er aus lauter Übermut in den Tempel eindringt, weil er gern mal selbst ein Räucheropfer darbringen möchte. Das ist jedoch nur den Priestern erlaubt. Als er auf ihre warnenden Worte nicht hören will, wird er von Gott bestraft und erkrankt an Aussatz. Also, Asaja, ein guter König, der tat, was dem Herrn gefiel, aber nicht immer. Über die Regierungszeit Asajas werden wir noch einiges mehr erfahren, wenn wir ihm im 2. Buch der Chronik und im Buch Jesaja wieder begegnen. Und schon wechseln wir wieder die Blickrichtung und schauen nach, was im Nordreich Israel passiert. Dort regiert König Secharja. Er ist der Letzte aus der Jehu-Dynastie. Nach einer Regierungszeit von nur 6 Monaten wird er von Schallum erschlagen, der anschließend seine Nachfolge antritt. Der bringt es auf eine Regierungszeit von nur 1 Monat. Mehanem tötet ihn und regiert immerhin 10 Jahre über das Nordreich Israel.
Während Menahems Herrschaft kommt eine neue Bedrohung auf die Israeliten zu. In Vers 19 wird berichtet: Und es kam Pul, der König von Assyrien, ins Land. Und Mehanem gab Pul 1000 Zentner Silber, damit er es mit ihm hielte und sein Königtum befestigte. Sie können sich sicher vorstellen, dass Mehanem diese Menge Silber nicht ganz freiwillig an Pul gezahlt hat. Als König Mehanem stirbt, übernimmt sein Sohn Pekachja die Amtsgeschäfte und bleibt 2 Jahre an der Macht, bis Pekach, sein Adjutant, eine Verschwörung gegen ihn anzettelt und König wird. Während der Regierungszeit von König Pekach erweisen sich die Assyrer einmal mehr als eine große Gefahr. Tiglat-Pileser, der König von Assyrien, verschleppt Israeliten aus dem Gebiet des Stammes Naphtali und bringt sie nach Assyrien. Und der nördliche und der ostjordanische Teil des Landes werden dem Assyrischen Reich eingegliedert. Kleine Zwischenbemerkung: Bei den beiden genannten Assyrerkönigen Pul und Tiglat-Pileser könnte es sich unter Umständen um ein und dieselbe Person handeln. Pul, so wird vermutet, könnte seine Bezeichnung als König von Babel gewesen sein. Ganz sicher ist das jedoch nicht. Es könnte sich auch um zwei verschiedene Könige handeln, die nacheinander über Assyrien geherrscht haben. Zurück zu König Pekach, dem König des Nordreiches Israel. In unserem Bibeltext wird noch erwähnt, dass er von einem gewissen Hoschea erschlagen wird und dass dieser sich zum König über das Nordreich macht. Unterdessen kommt es auch im Südreich Juda zu einem Wechsel auf dem Königsthron. Asaria oder Usia wird nach einer Übergangszeit von seinem Sohn Jotham abgelöst. Eine Zeit lang haben beide gemeinsam regiert. Über Jotham heißt es ab Vers 33: Er war 25 Jahre alt, als er König wurde, und er regierte 16 Jahre zu Jerusalem. Seine Mutter hieß Jerusha, eine Tochter Zadoks. Und er tat, was dem Herrn wohlgefiel, ganz wie sein Vater Usia getan hatte. Nur, dass die Höhen nicht entfernt wurden, denn das Volk opferte und räucherte noch auf den Höhen. Er baute das obere Tor am Hause des Herrn. Im Unterschied zu der chaotischen Entwicklung im Nordreich erlebt das Südreich unter König Jotham also geradezu eine friedliche Zeit. Aber auf Dauer wird dies nicht so bleiben. In der nächsten Ausgabe der Sendereihe Durch die Bibel geht es unter anderem um einen heidnischen Altar, der im Südreich Juda für Aufregung sorgt. Er soll nämlich auf Biegen und Brechen im Tempel zu Jerusalem aufgestellt werden. Auf Wiederhören, bis zum nächsten Mal und ein herzliches Gott befohlen.

0: Es ist 7 Uhr.
1: 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Denn das Gebot ist eine Leuchte und die Belehrung ein Licht und die Zurechtweisung der Zucht sind der Weg des Lebens. Sprüche 6, Vers 23. Die Spielregeln sind einzuhalten. Wer gemeinsam spielen will, braucht Regeln. Auf dem Kinderspielplatz und da, wo die Großen spielen. Erst recht natürlich beim Fußball, der wichtigsten Nebensache der Welt. Damit ein Spiel fair abläuft, braucht es klare Regeln und eine neutrale Instanz, die auf deren Einhaltung achtet, den Schiedsrichter. Heute unterstützen ihn dabei nicht nur Linienrichter, sondern auch der Video Assistant Referee, der Spielszenen in Sekundenschnelle in Zeitlupe überprüfen kann. Und doch gibt es weiterhin Diskussionen über angebliche oder tatsächliche Fehlentscheidungen. Kein Wunder, oft hängt das Ergebnis davon ab. Wie kommt es, dass wir in dem Spiel des Lebens oft meinen, ohne Regeln auszukommen oder uns einfach unsere eigenen Regeln aufstellen zu können? Gott zeigt uns in seinem Wort, wie wir zum Ziel kommen und gebietet, dem Evangelium des Herrn Jesus Christus zu gehorchen. Und wir sagen, nein, danke, wir haben unseren eigenen Weg in den Himmel. Gott sagt uns, wie unser Leben gelingen kann. Aber wir meinen, wir könnten selbst bestimmen, was Sünde ist und was nicht. Seltsam. Fast so, als würde die deutsche Mannschaft bei der Fußball-Weltmeisterschaft das Spiel mit 2 Torhütern auflaufen, weil der Trainer sich das so ausgedacht hat, und sich dann wundert, wenn sie disqualifiziert wird. Gott sagt in der Bibel, geht ein durch die enge Pforte, denn weit ist die Pforte und breit der Weg, der zum Verderben führt, und viele sind, die durch sie eingehen. Denn eng ist die Pforte und schmal der Weg, der zum Leben führt, und wenige sind, die ihn finden. So steht es in Matthäus 7, Vers 13 und 14. Jesus Christus ist der Weg, auf dem wir ans Ziel kommen.

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Aus der Übersetzung Neues Leben lesen wir aus dem zweiten Buch Könige, Kapitel 3, Vers 1 bis Kapitel 4, Vers 7. Krieg zwischen Israel und Moab. Die Herrschaft Jorams, des Sohnes Ahabs, über Israel begann im 18. Jahr der Regierungszeit König Josaphats in Juda. Er regierte 12 Jahre in Samaria. Joram tat, was dem Herrn missfiel, aber nicht so wie sein Vater und seine Mutter, denn er ließ die Baalssäule umstürzen, die sein Vater errichtet hatte. Doch auch er hielt fest an der Sünde des Götzendienstes, zu der Jerobeam, der Sohn Nebats, die Israeliten verleitet hatte, und hörte nicht damit auf. König Mescha von Moab war Schafzüchter. Er zahlte an den König von Israel 100.000 Lämmer und Wolle von 100.000 Widdern. Nach König Ahabs Tod kam es jedoch zum Aufstand des Königs von Moab gegen den König von Israel. Da berief Joram ganz Israel zum Heer ein und zog von Samaria aus los. Auf dem Weg ließ er König Josaphat von Juda folgende Botschaft überbringen: Der König von Moab hat sich gegen mich aufgelehnt. Willst du mir helfen, Moab zu bekämpfen? Josaphat antwortete: Ich bin auf deiner Seite. Mein Volk ist wie dein Volk, meine Pferde sind wie deine Pferde. Und er fragte: Welchen Weg nehmen wir? Durch die Wüste Edom, antwortete Joram. So zogen die Könige von Israel, Juda und Edom los. Als sie 7 Tage lang durch die Wüste gezogen waren, gab es kein Wasser mehr für die Männer und die Lasttiere. Was nun? Rief der König von Israel. Der Herr hat 3 Könige hierher gebracht, nur damit Moab uns besiegt. Doch Josaphat fragte: Ist denn kein Prophet des Herrn hier, durch den wir den Herrn befragen können? Da antwortete einer von den Männern des Königs von Israel: Elisa, der Sohn Schafats, ist da. Er war Elias Diener. Josaphat sagte: Dann spricht der Herr durch ihn. Und die Könige von Israel, Juda und Edom gingen zu Elisa. Ich will mit dir nichts zu tun haben, sagte Elisa zum König von Israel. Befrage doch die Propheten deines Vaters und deiner Mutter. Aber König Joram antwortete: Nein, der Herr hat diese 3 Könige hierher geführt, nur damit sie vom König von Moab abgeschlachtet werden. Da sagte Elisa: So wahr der Herr, der Allmächtige, dem ich diene, lebt, ich würde mich nicht mit dir abgeben und dich nicht beachten, wenn nicht König Josaphat von Juda bei dir wäre, den ich hoch achte. Lasst jemanden holen, der die Harfe spielen kann. Während die Harfe gespielt wurde, kam die Macht des Herrn über Elisa, und er sagte: So spricht der Herr, hebt in diesem Tal überall Gruben aus. Denn so spricht der Herr: Ihr werdet weder Wind noch Regen sehen, und doch wird dieses Tal voll Wasser laufen. Ihr werdet genug für euch selbst haben und für euer Vieh und eure anderen Tiere. Doch das ist dem Herrn noch zu wenig, denn er schenkt euch auch den Sieg über die Moabiter. Ihr werdet ihre schönen und gut befestigten Städte erobern, ihre Bäume umhauen, ihre Quellen zum Versiegen bringen und ihr gutes Ackerland in eine Steinwüste verwandeln. Und am nächsten Morgen um die Zeit des Speiseopfers strömte von Edom her Wasser und verteilte sich schon bald im Land. Als die Moabiter hörten, dass ihnen die Könige zum Kampf entgegenzogen, wurden alle verfügbaren Männer vom Jüngsten bis zum Ältesten aufgeboten und an die Grenze geschickt. Am nächsten Morgen, als sie aufstanden, schien die Sonne auf das Wasser und ließ es für die Augen der Moabiter rot aufleuchten wie Blut. »Das ist Blut«, riefen die Moabiter. »Die Könige haben sich gegenseitig angegriffen und umgebracht. Wir wollen gehen und die Beute einsammeln.« Doch als sie ins israelitische Lager eindrangen, kamen die Israeliten herausgelaufen und griffen die Moabiter an. Diese wandten sich um und flohen, aber die Israeliten verfolgten sie und besiegten sie. Sie zerstörten die Städte, begruben das gute Ackerland unter Steinen, die sie alle darauf warfen, brachten die Quellen zum Versiegen und fällten alle wertvollen Bäume. Schließlich war nur noch die Steinmauer von Kir Heres übrig, doch die Schleuderer umringten und beschossen die Stadt.
Als der König von Moab sah, dass er im Begriff war, den Kampf zu verlieren, nahm er 700 seiner Männer, um zum König von Edom durchzubrechen, doch der Plan misslang. Da nahm er seinen ältesten Sohn, der nach ihm König werden sollte, und brachte ihn als Brandopfer auf der Stadtmauer dar. Daraufhin entstand großer Zorn über Israel, so dass sie schließlich abzogen und in ihre Heimat zurückkehrten. Elisa hilft einer armen Witwe. Eines Tages kam die Witwe eines Prophetenschülers zu Elisa und klagte: »Mein Mann, dein Diener, ist tot. Du weißt, wie sehr er den Herrn geachtet hat. Doch jetzt kommt der Gläubiger und droht, meine beiden Söhne als Sklaven mitzunehmen.« »Was kann ich für dich tun?« fragte Elisa. »Sag mir, was du noch im Haus hast.« »Deine Dienerin hat nichts mehr, nur einen Krug Öl«, antwortete sie. Da befahl Elisa ihr: »Geh und leih dir von deinen Freunden und Nachbarn so viele leere Krüge wie möglich. Dann geh mit deinen Söhnen in dein Haus und schließ die Tür hinter euch. Gieß das Öl in die Gefäße und stell sie beiseite, wenn sie voll sind.« Sie tat, was er ihr befohlen hatte. Ihre Söhne brachten ihr leere Gefäße, und sie füllte eines nach dem anderen. Bald waren alle Behälter bis zum Rand gefüllt. »Bringt mir noch einen Krug«, sagte sie zu einem ihrer Söhne. »Es sind keine mehr da«, antwortete er. Und in diesem Augenblick versiegte das Öl. Als sie hinkam und dem Mann Gottes erzählte, was geschehen war, sagte er zu ihr: »Nun verkauft das Öl und bezahl eure Schulden, und es wird noch genug für dich und deine Söhne zum Leben übrig bleiben.« Aus der Apostelgeschichte, Kapitel 14, die Verse 8 bis 28, aus der Übersetzung Das Buch. In Lystra. In Lystra saß ein Mann, der keine Kraft in den Füßen hatte. Er war seit seiner Geburt gelähmt und hatte noch nie gehen können. Dieser Mann hörte Paulus reden. Als der sah, dass dieser Mann das Vertrauen hatte, geheilt zu werden, sagte er mit lauter Stimme: »Stell dich auf deine Füße, richte dich auf.« Da sprang der Mann auf und lief umher. Als die Volksmenge sah, was Paulus getan hatte, riefen sie laut in lykaonischer Sprache: »Die Götter sind in menschlicher Gestalt zu uns herabgekommen.« Sie identifizierten Barnabas mit Zeus und Paulus mit Hermes, weil er der Wortführer war. Der Priester des Zeustempels, der vor den Toren der Stadt lag, brachte Stiere herbei und befestigte Kränze an den Toren und wollte ihnen zusammen mit der Menschenmenge ein Opfer darbringen. Als die Apostel Barnabas und Paulus das merkten, zerrissen sie ihre Obergewänder, sprangen hinaus unter die Volksmenge und schrien: »Ihr Leute, was macht ihr da? Denn wir sind Menschen mit genau denselben Empfindungen wie ihr. In unserer guten Botschaft an euch geht es doch genau darum, dass ihr euch von diesen bedeutungslosen Dingen abwendet und zum lebendigen Gott hinwendet, dem Gott, der den Himmel und die Erde und das Meer und alles, was sich darinnen befindet, gemacht hat. Er hat in den vergangenen Generationen alle Völker ihren eigenen Wegen überlassen. Dennoch hat er sich nicht völlig unbezeugt gelassen, sondern hat euch Gutes geschenkt und euch vom Himmel her Regen gegeben und Zeiten gewährt, in denen die Frucht wachsen kann. So hat er eure Herzen mit Nahrung und Freude erfüllt.« Mit diesen Worten konnten sie die Volksmenge nur mit Mühe beruhigen und davon abhalten, ihnen Opfer zu bringen. Da kamen einige Juden aus Antiochia und aus Ikonion dorthin. Als die Volksmengen aufgehetzt hatten, steinigten die Leute Paulus und schleiften ihn aus der Stadt hinaus, weil sie dachten, er sei tot. Doch als die Jesus-Nachfolger ihn umringten, stand er wieder auf. Er ging in die Stadt hinein und reiste am nächsten Tag mit Barnabas nach Derbe weiter. Zurück nach Antiochia. Als sie dort in der Stadt die Gottesbotschaft verkündigt hatten, so dass viele zu Jesus-Nachfolgern wurden, kehrten sie nach Lystra und nach Ikonion und dann nach Antiochia zurück. Dort stärkten sie die Herzen der Christen und ermutigten sie, am Vertrauen auf Gott festzuhalten, und sagten: »Es ist so, wir müssen durch viele Bedrängnisse hindurch in die neue Wirklichkeit Gottes hineingehen.«
Als sie in jeder einzelnen Gemeinde Älteste ausgewählt hatten, fasteten und beteten sie und vertrauten sie Jesus, dem Herrn, an, auf den sie ihr Vertrauen gesetzt hatten. Dann reisten sie durch Pisidien hindurch und kamen nach Pamphylien. Dort verbreiteten sie in Perge die Botschaft und zogen hinunter nach Attalia. Von dort segelten sie wieder nach Antiochia, von wo sie zu ihrer Mission aufgebrochen waren und wo sie der Gnade Gottes anvertraut worden waren. Als sie dort angekommen waren und die gesamte Gottesgemeinde an einem Ort zusammengerufen hatten, berichteten sie von all dem, was Gott durch sie getan hatte und wie er den nichtjüdischen Völkern die Tür des Glaubens an Gott aufgestoßen hatte. Danach verbrachten sie eine geraume Zeit dort, zusammen mit den Jesus-Nachfolgern, die dort wohnten. Aus der Übersetzung Das Buch lesen wir Psalm 140. Gebet um Schutz vor der Bosheit der Feinde. Für den Musiker, ein Gotteslied von David. Rette mich doch, Herr, vor den boshaften Menschen. Ja, vor den Gewalttätern beschütze mich. Sie sind es ja, die sich Bosheiten in ihrem Herzen ausdenken. Jeden Tag stiften sie Unfrieden. Ihre Zungen haben sie scharf gemacht wie bei einer Schlange. Natterngift ist unter ihren Lippen. Sela. Bewahre mich, Herr, vor dem Zugriff des Gottesfeindes. Vor den Menschen, die Gewalttaten verüben, behüte mich. Vor denen, die sich vornehmen, mich zu Fall zu bringen. Die Überheblichen haben Fallstricke für mich ausgelegt und Stricke als Fangnetze ausgespannt. Falle um Falle stellen sie mir auf den Weg. Zum Herrn sagte ich, mein Gott bist du. Höre doch, Herr, mein lautes Flehen. Herr, mein Herr, du bist meine starke Hilfe. Du schützt meinen Kopf am Tag des Kampfes. Herr, gib der Gier der Gottesfeinde keinen Raum. Ihren Plan lass nicht gelingen, sie sind ja so überheblich, Sela. Und die, die mich umzingeln, das Unheil, das sie aussprechen, soll über sie selbst kommen. Glühende Kohlen mögen auf sie herabfallen, stürzen sollen sie in den tiefsten Abgrund, so dass sie nicht wieder aufstehen. Wer andere verleumdet, soll im Land keinen Platz haben, und jeder, der Gewalt verbreitet, soll vertrieben werden. Ich weiß, dass der Herr für die Unterdrückten eintreten und den Bedürftigen Recht verschaffen wird. So ist es. Die gerecht sind, werden deinen Namen loben. Ja, die Aufrichtigen werden in deiner Nähe leben. Aus der Übersetzung Neues Leben lesen wir noch aus Sprüche Kapitel 17, die Verse 21 und 22. Ein unvernünftiges Kind bereitet Kummer. Der Vater eines Narren kennt keine Freude. Ein fröhliches Herz ist die beste Medizin. Ein verzweifelter Geist aber schwächt die Kraft eines Menschen.

Vers 12. Und wehklagen wird das Land. Sippe um Sippe für sich. Die Sippe des Hauses Davids für sich und ihre Frauen für sich. Das Haus Nathans für sich und ihre Frauen für sich. Die Sippe des Hauses Levis für sich und ihre Frauen für sich. Die Sippe der Simeiter für sich und ihre Frauen für sich. Alle Sippen, die übrig bleiben, Sippe um Sippe für sich und ihre Frauen für sich. Ich habe hier erklärt in Fußnote 23, der Prophet nennt namentlich zwei Sippen, die mit dem Königtum in Verbindung stehen. Nämlich David und Nathan, ein Bruder von Salomo. Den findet man im Geschlechtsregister von Maria nach Lukas 31. Maria war eine Tochter von König David, aber nicht über die Königslinie. Salomo, Rehabeam und so weiter, Abia, Asa, sondern über eine andere Linie, Nathan. Und so über viele Generationen zurück waren Josef und Maria miteinander verwandt. Denn Josef, Matthäus 1, war direkt aus der Königslinie, über David Salomo. Und Maria aus dieser Seitenlinie. Aber hier wird speziell genannt, das Haus David für sich und das Haus Nathans für sich. Das sind also zwei Sippen, die einen Zusammenhang haben mit dem Königtum, also dem Stamm Juda. Und zwei Sippen aus dem Priestergeschlecht, die mit dem Tempeldienst in Verbindung stehen, so muss ich sagen. Nämlich Levi und Simei. Die Linie Simei wird erwähnt in 4. Mose 4, 21. Also der Levi, der Stamm Levi wurde ja auserwählt für den Priesterdienst. Und da haben wir also Levi und Simei so separat erwähnt. Und dann wird aber allgemein gesagt, jede Sippe im ganzen Land, Sippe um Sippe, wird wehklagen. Ganz Israel wird weinen an diesem Tag. Das wird sein wie damals, als Josef plötzlich gesagt hat zu den Brüdern, ich bin Josef, euer Bruder. Diese gestandenen Männer sind zusammengebrochen, haben geweint und haben Josef umarmt. Und er war bereit, alles zu vergeben, was sie ihm damals angetan haben, wie sie ihn verworfen haben. Und er hat so geschrien, aber sie haben nicht auf ihn gehört, haben ihn den Heiden verkauft. Und jetzt steht er vor ihnen. Und so wird das sein beim Herrn Jesus. Ganz Israel wird klagen, jede Sippe für sich. Und immer wird gesagt, und ihre Frauen für sich. Also strikt wird gebetet und geklagt werden, die Männer, die Frauen.

Aber, der Gesang meine ich in der Gemeinde, aber die Ehepaare und die Familien beieinander, das ist eben auch etwas ganz Wichtiges. Aber warum hier diese Trennung? Hier wird das ganze Volk, das übrig bleibt nach der Drangsalszeit, Buße tun. Und sie werden Jesaja 53 beten. Jesaja 53 ist nämlich extra so in Vergangenheitsform geschrieben, dass man dann aufschlagen kann, Jesaja 53, und dieses ganze Kapitel persönlich durchbeten kann. Ich will nur ausschnittweise lesen, Vers 4, fürwahr, er hat unsere Leiden getragen und unsere Schmerzen hat er auf sich geladen. Und wir hielten ihn für bestraft, von Gott geschlagen und niedergebeugt. Doch um unserer Übertretungen willen war er verwundet, um unserer Missetaten willen zerschlagen. Die Strafe zu unserem Frieden lag auf ihm. Und durch seine Striemen ist uns Heilung geworden. Wir alle irrten umher wie Schafe, wir wandten uns an jeder auf seinen Weg. Und der Herr hat ihn treffen lassen, unser aller Ungerechtigkeit. Allen wird klar sein, all die Opfer im Tempel, das waren nur Bilder. Und Jesaja hat das uns ja schon längst erklärt. Der Messias wird wie ein Lamm zur Schlachtung geführt. Und wegen der Schuld meines Volkes hat ihn Strafe getroffen, steht in Jesaja 53. Und alle wissen, ach, das war alles Unsinn, was da Abravanel und Rashi im Mittelalter plötzlich behauptet haben. Alle alten Rabbiner haben gesagt, Jesaja 53 spricht vom Messias. Ich kann es schwarz auf weiß in der rabbinischen Literatur zeigen, an so vielen Stellen. War ganz klar, das ist der Messias. Und dann im Mittelalter, um der Judenmission entgegenzutreten, haben Abravanel Rashi gesagt, wir verändern die Interpretation. Der leidende Knecht in Jesaja 53, das ist das Volk Israel, das so viel leiden musste. Ja, das stimmt. Aber in Jesaja 53 steht, dass dieser Knecht leidet wegen der Sünde seines Volkes. Er ist nicht das Volk. Wir müssen lesen, was da steht. Er stirbt für das Volk. Also, die alten Rabbiner und der Talmud hatte recht, das ist der Messias. Ja, und so können sie Jesaja 53 beten und weinen und wehklagen. Es ist auch so, ich habe ja von diesen 300.000 bekehrten Juden gesprochen. Und es ist wohl so, dass für die meisten Jesaja 53 eine Schlüsselrolle spielte in ihrer persönlichen Bekehrung. Aber wichtig, das ist nicht nur für Juden. Apostelgeschichte 8 zeigt uns, ein Afrikaner, der nach Jerusalem kam, Jesaja-Rolle erworben hatte und dann las er auf dem Weg. Und aufgrund von Jesaja 53 kam dieser Afrikaner aus dem Sudan, das war Äthiopien, damals hat er sich bekehrt. Ein Afrikaner, ein Schwarzer, Äthiops, das griechische Wort, Äthiopier heißt ja Brandgesicht. Ein Schwarzer fand den Messias durch Jesaja 53. Und wir sollten viel, viel mehr Jesaja 53 auch für alle einsetzen, ob das Engländer sind, Amerikaner, Schweizer, Franzosen, Äthiopier oder Togolesen oder wo auch immer, Jesaja 53. Es ist so überzeugend, diese Prophetie und wie sich das in dem Herrn Jesus erfüllt hat. Und man hat gleich das Zentrum, der Jesus stirbt für unsere Sünden. Und so kann man, es ist eben ganz wichtig, wenn man Jesaja 53 mit jemandem bespricht, dass man dann erklärt, und jetzt kannst du das ganz persönlich für dich nehmen. Das heißt immer, um unsere Übertretungen willen. Aber kannst du deinen eigenen Namen einsetzen und sagen, mit meinem Namen willen war er verwundet. Die Strafe lag auf ihm. Und durch seine Striemen bin oder ist und deinen eigenen Namen geheilt. Ja, so ist Jesaja 53 ein wunderbares Kapitel, das Menschen mit dem Erlöser in Gemeinschaft bringt. Und so können die Wehklagen dieses Kapitel richtig ganz persönlich durchbeten. Männer und Frauen getrennt, und das ist nun ganz wichtig. Die Bekehrung ist eine persönliche Sache, das kann der Ehemann nicht für die Ehefrau tun. Und die Ehefrau kann sich nicht für den Mann bekehren. Jeder steht persönlich vor Gott. Die Ehe ist eine so enge Beziehung. Unglaublich. 1. Mose 2, Vers 24 sagt, ein Fleisch werden die zwei sein.

Gottes Plan. Aber vor Gott bleiben wir zwei Personen. Ganz wichtig. Es ist möglich, ein Fleisch und zwei Personen. Ja. Genauso wie es einen Gott gibt. Es sind drei Personen in der Gottheit. Aber das ist natürlich nur ein ganz schwacher Vergleich. Die Einheit Gottes kann man natürlich nicht gleichsetzen mit der Einheit in der Ehe. Aber ich will damit sagen, es ist so wichtig, jeder steht persönlich. Und darum ist es auch wichtig, Ehepaare müssen auch weiterhin nebst dem gemeinsamen Bibellesen und beten. Ganz wichtig, also eine Ehe, wo man nicht zusammen betet, da ist garantiert etwas faul. Das ist absolut die Basis. Dort wird man ja richtig miteinander verknüpft im Zentrum. Aber ein persönliches Gebetsleben braucht es weiterhin. Und das persönliche Lesen und die persönliche Bekehrung, Männer und Frauen getrennt. Jetzt kommt Sacharja 13. Zu jener Zeit wird eine Quelle geöffnet sein für das Haus Davids und für die Bewohner von Jerusalem, für Sünde und für Unreinheit. Eine Quelle, die plötzlich entspringen wird. Wir werden in Sacharja 14 noch mehr von dieser Quelle hören. Vers 2. Und es wird geschehen zu jener Zeit, Spruch des Ewigen der Heerscharen. Da werde ich die Namen der Götzen aus dem Land ausrotten. Und ihr wird nicht mehr gedacht werden. Götzen aus dem Land weg. Dann wird nie mehr gesagt werden auf Jerusalems Tempelberg, Allahu Akbar. Fünfmal hört man das über die Lautsprecher, jeden Tag. Und immer dieses Symbol des Halbmondes obendrauf. Und dann wird auch der Tag kommen, wo nicht mehr steht auf der Moschee, Allah hat keinen Sohn. Natürlich, Allah hat keinen Sohn. Ist ja klar. Nur der wahre Gott hat einen Sohn. Aber dieser Koranvers, Sure 112, ganz am Schluss des Koran, das ist bewusst geschrieben worden im Angriff auf die Gottessohnschaft Jesu im Neuen Testament. Es wird alles nicht mehr stehen. Und auch dieser Gott der Drusen wird auch nicht mehr angebetet werden. Das ist eine ganz eigenartige Geheimreligion. Die Frauen wissen nichts. Die Frauen sind wirklich out dort. Und die verehren irgendwie etwas mit einem Stierkopf. Und die sprechen dauernd von Jethro, dem Schwiegervater von Mose. Aber alles wird verschwinden. Und eine interessante Stelle dazu aus Jesaja 45. Da geht es auch um die Endzeit. Und da heißt in Vers 14, so spricht der Herr, der Reichtum Ägyptens und der Erwerb von Kusch, das ist Sudan, und die Sabäer, ein Volk in heutigen Saudi-Arabien, Männer von hohem Wuchs werden zu dir, Israel, übergehen und dir gehören. Und sie werden dir nachfolgen in Fesseln, werden sie zu dir übergehen. Und sie werden sich vor dir niederwerfen, werden zu dir flehen. Fürwahr, Gott ist in dir. Und sonst ist gar kein Gott. Das sind alles heute islamische Länder. Ägypten, Saudi-Arabien und Sudan. Und diese Gefangenen werden einmal zu Israel sagen, fürwahr, Gott ist in dir. Heute sagen sie Allahu Akbar. Das heißt nicht Allah ist groß, sondern Allah ist größer. Groß heißt nämlich Kabir. Und sie sagen nicht Allahu Kabir, sondern Allahu Akbar, größer. Aber dann werden sie sagen, Gott ist in dir. Jetzt sagen sie immer, der Gott des Islam ist größer als der Gott der Juden. Darum haben sie den Felsendom über die Stelle des Felsens, wo das Allerheiligste Israels war, gebaut. Und extra die Moschee höher gebaut als die Grabeskirche, um zu zeigen, der Islam ist erhaben über das Christentum. Akbar. Aber da werden sie sagen, Gott ist in dir und sonst ist gar kein Gott. Das hat Jesaja vor 2700 Jahren geschrieben. 1400 Jahre bevor Muhammad kam. Und dann kam dieses Glaubensbekenntnis auf, La ilaha illallah. Es gibt keinen Gott außer Allah. Das ist wirklich wie eine Anspielung darauf. Und sie werden sagen, Gott ist in dir und sonst ist gar kein Gott.
Jetzt lese ich weiter, Sacharja 13, Vers 2 in der Mitte. Und auch die Propheten und den Geist der Unreinheit werde ich aus dem Land hinwegtun. Und es wird geschehen, wenn ein Mann weiterhin weissagt, so werden zu ihm sein Vater und seine Mutter, seine Erzeuger sagen, du darfst nicht leben, denn du hast Betrug geredet im Namen des Ewigen. Und es werden ihn durchbohren, sein Vater und seine Mutter, seine Erzeuger, wenn er weissagt. Da wird eine ganz neue Zeit anbrechen, wenn der Herr Jesus wiederkommt und auf dieser Erde regieren wird. Da wird es nicht mehr möglich sein, dass falsche Propheten auftreten können. In Matthäus 7 sagt der Herr Jesus im Blick auf falsche Propheten, Matthäus 7, Vers 21, nicht jeder, der zu mir sagt, Herr, Herr, wird in das Reich der Himmel eingehen, sondern wer den Willen meines Vaters tut, der in den Himmeln ist. Viele werden an jenem Tag zu mir sagen, Herr, Herr, haben wir nicht durch deinen Namen geweissagt oder prophetisch geredet und durch deinen Namen Dämonen ausgetrieben und durch deinen Namen viele Wunderwerke getan? Und dann werde ich ihnen bekennen, ich habe euch niemals gekannt. Weicht von mir, ihr Übeltäter. Und weiter, Vers 4. Und es wird geschehen zu jener Zeit, da werden sich schämen die Propheten. Ein jeder wegen seiner Vision, wenn er weissagt. Das wäre noch was, wenn heute sich jeder schämen würde. Und dem, was er weissagt, aus seinem eigenen Herzen heraus. Und Bilder sieht. Ich sehe auch Bilder. Wenn es ein bisschen langweilig ist und man so verträumt irgendwie da in die Natur hinausschaut, dann kommen automatisch Tagtraumbilder. Das ist völlig normal. Das hat jeder. Aber wenn man das fördert, jetzt möchte ich solche Bilder sehen. Das ist völlig abnormal. Und das ist auch psychisch ganz ungesund. Aber das wird gefördert. Ja, darum träumen wir auch nachts. Dann kommen diese Traumbilder erst recht, oder? Und manchmal ziemlich wirr. Ja, also wir sind ja nachts verrückt, damit wir am Tag wieder normal sind. Und darum steht es ja in Prediger 5, dass durch viel Geschäftigkeit kommen viele Träume. Aber wenn wir das ganz bewusst fördern wollen, auch Tagträume, das ist nicht gesund, das ist nicht normal. Und da hinein gehören auch die Traumreisen und so weiter, die in den Kindergärten und in der Schule geübt werden. Das ist ganz gefährlich und das führt direkt in die Esoterik hinein. Ja. Spielt in der Esoterik eine ganz zentrale Rolle. Dieses bewusst Visualisieren innerlich und Bilder sehen. Ja, der lange Rede, kurzer Sinn. Eben, sie werden sich schämen. Da werden sich schämen die Propheten, dann jeder wegen seiner Vision, wenn er weissagt. Und sie werden nicht mehr einen härenen Mantel anziehen und zu lügen. Das war das typische Prophetenkleid. 2. Könige 1, 8, der härene Mantel von Elia. Dann Matthäus 7, Vers 15, die falschen Propheten in Schafskleidern. Wölfe in Schafskleidern. Aber die Schaffelle, das war eine typische Prophetenkleidung. Und dann auch Hebräer 11, Vers 37 wird von den treuen Zeugen gesprochen, die in Schafsfellen und Ziegenkleidung umhergeirrt sind in den Höhlen dieser Welt und den Wüsten dieser Welt, verfolgte Propheten. Das ist typische Kleidung. Und also diese Lügenkleidung werden sie nicht mehr anziehen, um sich als Propheten auszugeben. Und jetzt Vers 5, und das habe ich jetzt ganz wörtlich übersetzt aus dem Hebräischen. Und das ist ganz wichtig, nur so kann man überhaupt verstehen, was diese Stelle sagt. Und er wird sagen, wer ist er? Ja, der falsche Prophet von vorhin, ja? Ich bin kein Prophet. Ein Mann, der den Erdboden bebaut, bin ich. Ja, also ich bin ein Bauer. Oder ein Kibbutzmann. Ein Mann, der den Erdboden bebaut, bin ich. Denn ein Mensch hat mich erworben von meiner Jugend an. Angestellt, ja? Und er wird zu ihm sagen, was sind diese Wunden zwischen deinen Händen? Und er wird sagen, die, mit denen ich geschlagen worden bin im Hause derer, die mich lieben. Also da in Vers 6 haben wir die gleiche Formulierung wie am Anfang von Vers 5. Und er wird sagen, Vers 6, und er wird zu ihm sagen. Wer spricht? Ja, immer noch der falsche Prophet, der keiner mehr sein will. Aber wer ist denn ihm? Er wird zu ihm sagen. Jetzt muss man im Text zurückgehen, Vers für Vers. Kapitel 12 und 13 geht ja fließend ineinander hinüber. Die Kapiteleinteilung ist ja nur eine spätere Hilfe. Aber manchmal
macht die, dass wir gedanklich da eine totale Zäsur machen. Sollten wir nicht. Jetzt gehen wir von diesem Vers zurück. Wir suchen, zu wem wird gesprochen? Und da kommen wir wieder zurück bis auf Kapitel 12, Vers 10. Und sie werden über ihn wehklagen, wie bei der Wehklage um einen einzigen Sohn. Und er wird zu ihm sagen, das ist der Messias, der Leidende, der wiederkommen wird. Was sind das für Wunder zwischen deinen Händen? Und er wird sagen, die, mit denen ich geschlagen worden bin, im Haus der, die mich lieben. Ich sage, es ist so wichtig, dass man hier wörtlich übersetzt, weil viele Bibelübersetzungen haben durch eine Ungenauigkeit, haben sie diese Stelle zerstört und man merkt nicht mehr, dass es hier um den Herrn Jesus geht. Aber es ist ganz eindeutig eine Frage an den Messias. Was sind diese Wunden zwischen deinen Händen? Diese Nägelmale, die der Herr auch dann zeigen kann. Wie damals in Johannes 20 und die Jünger freuten sich, als sie den Herrn sahen. Ja, das sind diese Wunden, die mir damals geschlagen worden sind in Israel. Aber dieses Haus liebt mich jetzt. Denn das ganze Land kehrt um im Hause der, die mich lieben. Und dann spricht wieder Gott der Vater. Schwert, erwache gegen meinen Hirten, gegen den Mann, der mein Genosse ist. Spruch des Ewigen der Heerscharen. Schlage den Hirten, und so wird sich zerstreuen die Schafherde. Mein Hirte, das ist wieder der Herr Jesus. In Kapitel 11 hatten wir ein ganzes Kapitel über den Herrn Jesus, den guten Hirten. Und wie er in den Tod gehen muss, für 30 Silberlinge verkauft wird. Und hier sagt Gott, Schwert, erwache wieder meinen Hirten. Das ist das Gericht Gottes über den Herrn Jesus am Kreuz wegen unserer Sünden. Und der Herr Jesus wird genannt nicht nur mein Hirte, sondern der Mann, der mein Genosse ist. Der Fußnote habe ich erklärt, Genosse heißt auch mein Gleichgestellter, Amiti. Gott spricht von einem Mann, der ihm gleich ist. Und da müssen wir doch unverzüglich an Philipper 2, Vers 5 denken, wo es heißt, von Christus Jesus, der es nicht für einen Raub achtete, Gott gleich zu sein, sondern sich selbst erniedrigte, Knechtsgestalt annahm und schließlich gehorsam war bis zum Tod am Kreuz. Der Mann, der mein Genosse ist. Der Herr Jesus ist als Sohn Gottes, Gott dem Vater gleich. Und so sehen wir, das war nicht Hellenismus, als man formuliert hat in Nicäa, der Sohn ist dem Vater wesensgleich. Man hätte auch sagen können, der Sohn ist der Mann, der mein Gleichgestellter ist. Ja, dann wäre es direkt aus dem Alten Testament. Schlage den Hirten und so wird sich zerstreuen die Schafherde. Der Jesus musste in den Tod gehen und alle seine Jünger wurden zerstreut. So wird diese Stelle auch aufgenommen in Matthäus 27 und diese Erfüllung durch die Zerstreuung der Jünger wird dort belegt. Und ich werde meine Hand den Geringen zuwenden. Und es wird geschehen in dem ganzen Land, Spruch des Ewigen. Zwei Drittel in ihm werden ausgerottet werden und verscheiden. Aber der Drittel wird übrig bleiben in ihm. Und ich werde den Drittel ins Feuer bringen und sie läutern, wie man das Silber läutert und sie prüfen, wie man das Gold prüft. Er, das heißt der Drittel, wird meinen Namen anrufen und ich werde ihm antworten. Ich werde sagen, mein Volk ist er, das heißt der Drittel. Und er wird antworten, der Ewige ist mein Gott. Das ist eine so erschütternde Stelle, die hat sich nie erfüllt in der Vergangenheit. Es geht nicht um ein Drittel der Juden im Ausland. Hitler wollte ja alle vernichten, hat eine Liste mit etwa 9 Millionen gemacht bei der Vorbereitung der Judenvernichtung. Und schließlich wurden 6,5 Millionen wurden vernichtet. Aber hier steht in dem ganzen Land, im Land Israel, 2 Drittel werden umkommen in der großen Drangsal. Der gläubige Überrest, die 144.000, die werden sich vorher bekehren und werden dann flüchten, sobald der dritte Tempel entweiht ist. Denn der Antichrist wird ein Feind seines dritten Tempels. Er wird sich selbst in den Tempel setzen und sagen, er sei Gott. 2. Thessalonicher 2. Der Überrest wird fliehen nach Moab und wird dort von Gott versorgt werden. Aber nach 3,5 Jahren kommen sie zurück. Und im Land wird 1/3 der Bevölkerung sich bekehren.
Heute sind es mehr als 5 Millionen Juden im Land. Und 2/3, das ist schon jetzt eine ganz erschütternde Zahl, die werden umkommen. Ich frage mich manchmal, wenn ich so die Massen sehe, wer gehört vielleicht zu den 2/3 und wer zu dem 1/3? Aber 1/3 wird umkehren. Aber etwas Tröstliches ist es, wir haben keine Verheißung in der Bibel, dass 1/3 der Schweizer überleben wird und sich bekehren wird. Das wäre ja eine unglaubliche Erweckung. 2/3. Nein, da sind wir so, so weit weg. Also 1/3, meine ich, der sich bekehren würde. Auf 7 Millionen, das wäre auch eine stattliche Zahl, oder? In der Schweiz. Oder 1/3 in Deutschland. Aber von Land Israel wird es gesagt, 1/3. Und jetzt wird auch klar, in Römer 9 steht, wenn die Zahl der Kinder Israel wäre wie der Sand am Meer, nur ein Überrest wird errettet werden. Aber kurz danach in Römer 11 sagt Paulus, und dann wird ganz Israel gerettet werden. Wie geht das? Ja, wenn 2/3 umkommen, 1/3 bekehrt sich, dann ist dieser Drittel am Schluss ganz Israel. Beides stimmt. Ein Überrest wird gerettet, ganz Israel wird gerettet. Also erschütternd. Aber Gott wird dann dieses Volk wieder ganz klar und offiziell als sein Volk anerkennen. Sacharja 14, Vers 1. Siehe, ein Tag kommt für den Ewigen. Da wird geteilt werden deine Beute in deiner Mitte. Und ich werde versammeln alle Nationen nach Jerusalem zum Krieg. Und so wird erobert werden die Stadt und geplündert werden die Häuser. Und geschändet werden die Frauen. Und ausziehen wird die Hälfte der Stadt in die Verbannung. Aber der Rest des Volkes wird nicht ausgerottet werden aus der Stadt. Das ist diese erste Belagerung von Jerusalem, wenn der König des Nordens mit all seinen Verbündeten das Land überrennt. Und dann wird gleich gesprochen über die Befreiung bei der zweiten Belagerung, wenn er zurückkommt aus Ägypten. Vers 3. Und ausziehen wird der Ewige. Und er wird Krieg führen gegen jene Nationen, wie am Tag seines Kriegens, am Tag der Schlacht. Also genauso wie Gott unter Josua gewirkt hat und Sieg gegeben hatte. Vers 4. Und stehen werden seine Füße zu jener Zeit auf dem Ölberg, der vor Jerusalem gegen Osten steht. Der Jesus kommt wieder. Und er wird auf dem Ölberg stehen. Und hier wird gesagt, der Ewige, Vers 3, wird kommen. Und seine Füße werden auf dem Ölberg stehen. Ja, hat Gott Füße? Ja, der Herr Jesus ist wirklich Mensch geworden in Bethlehem. Und er ist als Mensch gestorben, als Mensch auferweckt. Der Leib im Grab wurde wieder auferweckt. Und er ist so als Mensch in den Himmel gefahren, an Himmelfahrt. Und die Engel haben gesagt, da auf dem Ölberg in Apostelgeschichte 1, er wird so wiederkommen, wie ihr ihn habt, weggehen sehen. Das heißt, er wird so persönlich wiederkommen als Mensch. Und seine Füße werden dann auf dem Ölberg stehen. Östlich von Jerusalem, gerade gegenüber vom Tempelberg. Und es wird sich spalten, der Ölberg. Von seiner Hälfte nach Osten und nach Westen. Zu einem sehr großen Tal. Und weichen wird die Hälfte des Berges nach Norden und eine andere Hälfte nach Süden. Also wenn man auf dem Tempelberg steht, haben wir einen schönen Blick rüber zum Ölberg. Dazwischen das Kidron-Tal. Dann sieht man vom Tempelberg aus sehr schön die Auffahrtskirche, die russische, oben auf dem Berg. Das ist der höchste Punkt des Ölberges. Und dieser Berg wird sich also spalten in der Hälfte. Und zwar, dass da ein Tal entsteht von Osten nach Westen. Also das Tal verläuft dann von Osten nach Westen. Und der Berg, die eine Hälfte, geht nach Norden, wenn man auf dem Tempelberg steht, den Ölberg vor sich hat, dann ist links, geht die linke Hälfte geht nach Norden und die rechte Hälfte, da geht es nach Süden. Oder? Hier wird ja alles erwähnt, Osten, Westen. Das ist das große Tal, sein Ost-West-Verlauf. Und der Berg wird geteilt, eine Hälfte geht nach Norden, eine nach Süden. Also eine geologische Katastrophe wird geschehen. Ja, noch viel mehr. In Vers 5,
Und ihr werdet fliehen in das Tal meiner Berge. Bis nach Azel. Was ist das Tal meiner Berge? Ja, in der Fußnote 37 steht, der Plural Berge bezeichnet hier die neu entstandenen Berghöhen. Ich war der Ölberg wird dann zwei Berge. Und ihr werdet in das Tal meiner Berge, das zwischen dieser im Norden, diesem Ölberg im Süden gebildet wird, da werdet ihr hineinfliehen. Wer? Der Überrest, der in Jerusalem bleibt, während der großen Drangsal. Und zu diesem Überrest gehören übrigens auch die zwei Propheten, die zwei Zeugen in Offenbarung 11. Die werden während der ganzen großen Drangsal, 1260 Tage, werden die in Jerusalem weissagen. Das ist der Überrest, der bleibt, der nicht flieht. Azel ist hier wohl Bedazel gemeint, in Micha 1,11 erwähnt. Und ihr werdet fliehen, wie ihr geflohen seid wegen des Erdbebens in den Tagen Usias, des Königs von Juda. Hier wird dieses Erdbeben erwähnt, das schon in Jesaja 6, Vers 1 und in Amos 1, 1 erwähnt wird, in Jerusalem. Im Alten Testament ein ganz schweres Erdbeben. Und daran wird erinnert, wie man damals geflohen ist, in der Zeit von König Usia. Aber da werden sie eben fliehen, aus Jerusalem hinaus in dieses Tal. Und so wird kommen der Ewige, mein Gott, und alle Heiligen mit dir. Der Herr Jesus kommt und alle Gläubigen aus dem Alten Testament, die werden ja auch auferstehen bei der Entrückung, und alle Gläubigen der Gemeinde, sie werden den Herrn Jesus begleiten. Man lese Judas 14, 1. Thessalonicher 2 am Schluss und viele andere Stellen, wo immer wieder gesagt wird, der Herr Jesus Christus wird mit allen Erlösten kommen. Es ist so schön, wenn man auf dem Ölberg steht und so hinaufschaut und denkt, und da kommen wir dann von oben, ja, mit dem Herrn. Wirklich, das ist konkret. Das sind keine Bilder. Das ist eben wirkliche Prophetie. Vers 6, und es wird geschehen zu jener Zeit. Nicht wird sein Licht. Die Gestirne werden sich verfinstern. Und es wird ein einzigartiger Tag sein. Er ist im Ewigen bekannt. Nicht Tag und nicht Nacht wird es entsprechen. Warum nicht? Das heißt, dieser Tag wird weder dem entsprechen, was normalerweise ein Tag ist, noch dem, was normalerweise eine Nacht wäre. Denn am Tag wird es dunkel sein und zu Beginn der Nacht wird Licht erscheinen. Es wird ein einzigartiger Tag sein. Vers 7. Nicht Tag und nicht Nacht wird es entsprechen. Ja, weil normalerweise am Tag ist es hell und in der Nacht ist es dunkel. Es wird geschehen um die Zeit des Abends. Da wird es Licht sein. Und es wird geschehen zu jener Zeit, da wird ausgehen lebendiges Wasser aus Jerusalem. Seine Hälfte zum vorderen Meer, das wissen wir, das ist jetzt das Tote Meer, und seine andere Hälfte zum hinteren Meer. Also das vordere Meer ist das Tote Meer, das hintere Meer das Mittelmeer. Man orientiert sich am Orient. Das heißt, jetzt hier wird eine Quelle aus dem Tempelberg entspringen. Diese Quelle wird ja schon erwähnt in Hesekiel 47. Wie kommt es, dass plötzlich eine Quelle herauskommt? Ist die schon heute? Nein, die ist nicht heute. Aber wenn es diese geologischen Katastrophen gibt beim Ölberg und Micha 1 sagt, unzählige andere Berge werden zerfließen wie Wachs, ja, dann wird der Tempelberg auch noch erhoben werden, werden wir gleich sehen. Und wenn es so geologische Verschiebungen gibt, dann brechen wasserführende Schichten, und plötzlich kriegt das Wasser einen neuen Ausfluss. Und plötzlich kommt eine Quelle. Oder wenn die Schicht, die aquifäre Schicht bricht. Und da wird also Wasser aus dem Tempelberg kommen. Dieses Wasser wird noch erwähnt. Ich habe das in der Fußnote 45 erklärt. In Hesekiel 47, Joel 4, 18, Psalm 46, 3, 65, 8. Und wir hatten schon in Sacharja 13, 1. Und es wird ein Doppelfluss werden, sagt Hesekiel 47. Ein Arm geht runter ins Tote Meer und der andere ins Mittelmeer. Und dann wird das Tote Meer gesund werden, es wird wieder Fische haben, es wird dort Fische geben. Nicht wieder, aber es wird zum ersten Mal geben, ja. Und dann lese ich noch, im Sommer und im Winter wird es geschehen. Das heißt, diese Quelle wird ganzjährig fließen, nicht nur in der Regenzeit des Winters. Und es wird sein, der Ewige zum König über die ganze Erde. Zu jener Zeit wird sein, der Ewige einzig und sein Name einzig. Kein anderer Gott wird mehr eine Rolle spielen. Es wird sich umwandeln, das ganze Land, wie die Arava.
Die Arava, das ist dieses Tal mit dem Toten Meer, das eben dort beim Grabenbruch runtergesackt ist, schon nach der Sintflut. Und das wird jetzt wieder geschehen im Land, dass also Gebiete absacken werden, wie die Arava, von Geba bis Rimmon im Süden von Jerusalem. Und sie, Jerusalem, wird erhaben sein und an ihrer Stätte wohnen. Vom Tor Benjamin an bis zum Ort des ersten Tores, bis zum Ektor und vom Turm Hananel bis zu den Kelten der Könige. Und man wird in ihr wohnen und Bann wird nicht mehr sein und Jerusalem wird in Sicherheit wohnen. Und dies wird die Plage sein, mit welcher schlagen wird der Ewige alle Völker, die in den Krieg ziehen gegen Jerusalem. Vermodern wird sein Fleisch und während er steht auf seinen Füßen, da werden seine Augen verwesen in ihren Höhlen und die Zunge wird vermodern in ihrem Mund. Das ist ganz schrecklich, weil das könnte auf biologische Waffen hinweisen, biochemische Waffen. Dieses plötzliche Verwesen und Vermodern. Und es wird geschehen zu jener Zeit, da wird die Bestürzung des Ewigen groß sein unter ihnen, da wird ergreifen an jeder die Hand seines Nächsten und erheben wird sich seine Hand über die Hand seines Nächsten. Jeder will noch höher sein, um den anderen niederschlagen zu können. Die werden gegen sich selber in der Verwirrung plötzlich kämpfen. Und auch Juda wird Krieg führen in Jerusalem. Das ist der Überrest, der zurückkehrt. Und es wird gesammelt werden, der Reichtum aller Nationen ringsum. Gold, Silber und Kleider in sehr großer Menge. Und also wird sein die Plage gegen das Pferd, das Maultier, das Kamel und den Esel und alles Vieh, das sein wird in ihren Lagern, gleich dieser Plage. Das heißt, wie die Plage in Vers 12. Und es wird geschehen, alles was übrig bleibt von allen Nationen, die kommen werden gegen Jerusalem, ja, sie werden hinaufziehen, von Jahr zu Jahr, um anzubeten den König, den Ewigen der Heerscharen und um zu feiern das Fest der Laubhütten. Und es wird geschehen, dass wer nicht hinaufzieht von den Geschlechten der Erde nach Jerusalem, um anzubeten den König, den Ewigen der Heerscharen, da wird nicht über sie kommen der Regen. Und wenn das Geschlecht von Ägypten nicht hinaufziehen wird und nicht kommt, so wird nicht über sie kommen der Regen. Das wird die Plage sein, mit welcher der Ewige die Nationen schlagen wird, die nicht hinaufziehen werden, um zu feiern das Fest der Laubhütten. Dies wird die Sündenstrafe Ägyptens sein und die Sündenstrafe aller Nationen, die nicht hinaufziehen werden, um zu feiern das Fest der Laubhütten. Zu jener Zeit wird auf den Glocken des Pferdes geschrieben sein, Heiligkeit dem Ewigen. Und die Kochtöpfe im Haus des Ewigen werden sein wie die Opferschalen vor dem Altar. Und jeder Kochtopf in Jerusalem und in Juda wird heilig sein, dem Ewigen der Heerscharen. Und alle Opfernden werden kommen und von ihnen nehmen und in ihnen kochen. Und es wird kein Kanaaniter, das Wort Kanaaniter heißt auch Händler, wird kein Händler mehr im Haus des Ewigen der Heerscharen sein zu jener Zeit. Der Herr hatte sie schon damals hinausgeworfen, die Händler aus dem Tempel. Und da wird der dritte Tempel nicht mehr entweiht werden. Also alle Völker werden sich dann der Regierung des Herrn Jesus in Jerusalem unterwerfen müssen. So kommt Friede und Gerechtigkeit in dieser Welt. Und alle Völker müssen jedes Jahr hinaufgehen nach Jerusalem, um das Laubhüttenfest zu feiern. Und wichtig, man darf den Kalender nicht verschieben. Die Geistesausgießung ist nicht heute. Die kommt erst am Anfang des tausendjährigen Reiches. Und das Hinaufgehen zum Laubhüttenfest, das ist nicht jetzt. Also wenn da eingeladen wird, alle Christen sollen kommen, um Laubhüttenfest in Jerusalem zu feiern. Paulus sagt in Galater 4, ich fürchte um euch, ob ich vergeblich für euch gearbeitet habe. Ihr beobachtet Tage und Monate. Die Galater haben jüdische Feste feiern wollen als Nichtjuden. Und Paulus sagt, das geht nicht. Auch wieder Vermischung. Die Gemeinde geht nicht zum Laubhüttenfest nach Jerusalem. Wir warten auf die Entrückung. Aber dann diese Nationen, die werden dann hinaufgehen und jedes Jahr Laubhüttenfest feiern im tausendjährigen Reich. Ja, so zeigen diese Kapitel dieses gewaltige Drama und wie schließlich Gott Jerusalem zur Stadt des Friedens machen wird, wie der Name sagt, Jerusalem, Gründung des Friedens. Aber Frieden darum, weil der Herr Jesus der Durchbohrte ist. Die Wunde in seinen Händen und die Wunde in seiner Seite zeugt von seinem Kreuzesleiden. Ja, dann wollen wir noch beten zum Schluss. Herr Jesus, danke, dass du uns diesen Tag geschenkt hast, dass wir so dein Wort miteinander erforschen durften und immer wieder finden wir dich darin. Wir finden dich in deiner tiefen Erniedrigung, in deiner Bereitschaft für uns in den Tod zu gehen,
um alles gut zu machen im Blick auf unsere Schuld vor Gott. Und Herr Jesus, an einem Tag damals hast du alle unsere Sünden hinweggetan und vernichtet. Und Herr Jesus, wir freuen uns auch auf die Zukunft, dass du wiederkommen wirst, um uns zu dir zu entrücken. Wir freuen uns, dass wir dann auch mit dir dich begleiten werden, wenn du deine Rechte auf dieser Erde geltend machen wirst. Wenn du kommen wirst auf dem Ölberg, um verherrlicht zu werden und bewundert in allen denen, die geglaubt haben. Herr Jesus, danke, dass wir jetzt deine Verwerfung in dieser Welt teilen dürfen, aber dann werden wir auch einmal mit dir deine Verherrlichung teilen. Amen.

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Zeus und Osiris, Krishna und Quetzalcoatl sind als mächtige Götter aus vier verschiedenen Kontinenten bekannt. Trotz der gewaltigen räumlichen Entfernung voneinander haben sie doch alle eine entscheidende Eigenschaft gemeinsam. Die Menschen meinten, sie müssten sie mit regelmäßigen Opfergaben milde stimmen. Und dennoch konnten sie sich ihrer Gnade nie ganz sicher sein. Ganz anders dagegen der christliche Gott. Er sitzt nicht stumm und unnahbar in seinem Himmel und wartet darauf, bis seine Anhänger unterwürfig mit Geschenken nahen. Was könnten sie ihm denn auch geben, ihm, von dem alles Gute und Vollkommene kommt? Nein, nichts und niemand auf Erden genügt Gottes allerhöchsten Ansprüchen. Trotzdem straft er die Menschen nicht mit Verachtung und Verderben, sondern er wird selber ein schwacher, sterblicher Mensch. So begibt er sich auf die Suche nach denen, die ihm doch längst gehören, aber so gar nichts von ihm wissen wollen, nach seinen Geschöpfen in aller Welt, nach ihnen und nach mir, um uns die kostbarste Gabe zu schenken, die er zu vergeben hat, Leben ohne Ende, in Unschuld und Freude, damit wir nicht für immer verlorene Menschen bleiben müssen. Der Menschensohn ist gekommen, zu suchen und selig zu machen, was verloren ist. Nachzulesen im Lukas-Evangelium, Kapitel 19, Vers 10. Das waren Gedanken zu diesem Wochenspruch für den dritten Sonntag nach Trinitatis, verfasst von Angelika Gräser, produziert von Petra Schmid.

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0: Danke für die CD mit dem Lied des Jugendchors Tharmstedt. Gott, du bist mein
1: Gott. Es ist 8:30 Uhr.

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1: Ich begrüße Sie zu einer weiteren Ausgabe der Sendereihe Durch die Bibel. Herzlich willkommen dazu. Nicht lange nach der Regierungszeit des großen weisen Königs Salomo wurde das Königreich Israel in zwei Teile gespalten. Die israelitischen Stämme Juda und Benjamin bildeten das Südreich Juda, die übrigen 10 Stämme das Nordreich Israel. In der letzten Sendung ging es vor allem um das, was sich zuletzt im Südreich abgespielt hat. Die Mutter des getöteten Königs Ahasja brachte sich selbst auf den Thron, indem sie die Söhne Ahasjas, also ihre eigenen Enkel, umbringen ließ. Doch ein Enkel entwischte ihr. Der kleine Joasch wurde von seiner Tante in Sicherheit gebracht und mit gerade einmal 7 Jahren zum König gesalbt. Auf diese Weise konnte die ursprüngliche und rechtmäßige Erbfolge in der Linie König Davids wiederhergestellt werden. Vom Südreich Juda geht unser Blick nun zum Nordreich Israel. Dort hatte zuletzt Jehu, eigentlich ein Hauptmann von König Joram, die Macht an sich gerissen. Positiv zu bewerten ist, dass er dem Baalskult im Nordreich ein Ende bereitet hat. Ansonsten lautet das biblische Urteil über ihn, er hielt nicht das Gesetz des Herrn, des Gottes Israel. Im Laufe dieser Sendung werden wir sowohl das Nordreich Israel wie auch das Südreich Juda im Blick behalten. Allerdings geht es nun bereits um die jeweils nächste Generation in den beiden Königshäusern. Im Südreich folgt auf König Joasch sein Sohn Amazia. Und im Nordreich folgt auf König Jehu sein Sohn Joahas. Im zweiten Buch der Könige, Kapitel 13, geht es um die weiteren Ereignisse im Nordreich Israel. Der ehemalige Hauptmann Jehu hatte dort die Macht an sich gerissen und sämtliche Nachkommen des berüchtigten Königspaares Ahab und Isebel getötet. Damit wurde Jehu zwar zum Vollstrecker eines göttlichen Gerichtsurteils, trotzdem dachte er überhaupt nicht daran, sein eigenes Leben unter Gottes Führung zu stellen. Sein Sohn Joahas, der ihm auf dem Thron folgt, verhält sich kaum anders, sondern wandelt nach den Sünden Jerobeams, verehrt also fremde Gottheiten. Sehr viel Interessantes gibt es über König Joahas nicht zu berichten, was aus meiner Sicht die Behauptung widerspiegelt.

17 Jahre. Und er tat, was dem Herrn missfiel, und wandelte nach den Sünden Jerobeams, des Sohnes Nebats, der Israel sündigen machte, und ließ nicht davon ab. Jerobeam war der erste König des Nordreiches gewesen. Er hatte nichts Besseres zu tun gehabt, als 2 goldene Kälber aufzustellen und dem Volk zu sagen, »Siehe, da ist dein Gott, Israel, der dich aus Ägyptenland geführt hat.« Später wurde dieser Angriff auf die Heiligkeit Gottes noch übertroffen durch die Einführung des Baalskultes. Isebel, die Frau von König Ahab, importierte ihn sozusagen aus ihrem Heimatland Phönizien. Auf dieses Niveau will sich Joahas, der neue König des Nordreiches Israel, nicht herablassen. Aber dass er nach den Sünden Jerobeams wandelt, ist schon schlimm genug. In den folgenden Versen wird nun berichtet, wie die Aramäer, ein Volk im Gebiet des heutigen Syrien, das Nordreich Israel und damit auch dessen König abermals in Bedrängnis bringen. Gott lässt das zu, um der Götzenanbetung willen, derer sich die Israeliten schuldig machen. Und wieder einmal bewahrheitet sich die alte Redensart, Not lehrt beten. Ab Vers 3 wird berichtet, »Und des Herrn Zorn entbrannte über Israel, und er gab sie in die Hände Hasaels, des Königs von Aram, und Ben-Hadads, des Sohnes Hasaels, die ganze Zeit. Aber Joahas flehte zum Herrn, und der Herr erhörte ihn, denn er sah den Jammer Israels an, wie der König von Aram es bedrängte. Und der Herr gab Israel einen Retter, der sie aus der Gewalt der Aramäer befreite, dass die Israeliten in ihren Häusern wohnen konnten wie zuvor. Vielleicht haben sie kurz gestutzt, als hier eben der Name Ben-Hadad wieder auftauchte, denn dieser Ben-Hadad soll nun auf einmal ein Sohn Hasaels sein. Die Erklärung dafür, vermutlich ist Ben-Hadad gar kein Name im eigentlichen Sinn, sondern eher ein Titel, den verschiedene aramäische Könige getragen haben. Aber das nur nebenbei. Im Mittelpunkt der gerade vorgelesenen Verse steht die Tatsache, dass die Israeliten in Bedrängnis geraten und dass sich ihr König Joahas in seiner Not an Gott wendet. An den wahren Gott und nicht an irgendwelche Götzen. Und wie reagiert Gott darauf? Zeigt er ihm die kalte Schulter? Nein. Als ob Gott nur darauf gewartet hätte, dass sich Joahas an ihn wendet, hört er auf dessen Gebet und schickt jemanden, der dem Volk Israel aus der Klemme hilft. Die Güte und die Barmherzigkeit Gottes, die im Bibeltext zwischendurch immer wieder aufblitzt, sie zeigt, dass Gott seinem Volk eigentlich Gutes tun möchte. Aber die Hartherzigkeit der Menschen veranlasst ihn häufig, seine segnende Hand wieder zurückzuziehen. Der Herr gab Israel einen Retter, der sie aus der Gewalt der Aramäer befreite, hieß es eben in Vers 5, weiter ab Vers 6. Doch ließen sie nicht ab von der Sünde des Hauses Jerobeams, der Israel sündigen machte, sondern wandelten darin. Auch blieb das Bild der Aschera zu Samaria stehen, denn es waren vom Kriegsvolk des Joahas nicht mehr übrig geblieben als 50 Gespannpferde, 10 Wagen und 10.000 Mann Fußvolk. Denn der König von Aram hatte sie umgebracht und sie gemacht wie Staub beim Dreschen. Bei diesen beiden Versen ist es in der Bibelübersetzung nach Martin Luther nicht ganz einfach, Ursache und Wirkung auseinanderzuhalten. Gemeint ist Folgendes. Obwohl sich Gott über sein Volk erbarmt und einen Retter geschickt hat, der die Aramäer tatsächlich abwehren kann, sündigen die Israeliten weiter, indem sie verschiedene Götzen anbeten. Daraufhin lässt Gott es zu, dass die Aramäer erneut die Oberhand gewinnen. König Joahas unterdessen erleidet große Verluste unter den Kriegsleuten und der Ausrüstung. Insgesamt 17 Jahre regiert Joahas das Nordreich Israel. Dann kommt es erneut zu einem Generationswechsel im Königshaus. In den Versen 8 und 9 ist zu lesen, was aber mehr von Joahas zu sagen ist und alles, was er getan hat und seine tapferen Taten, siehe, das steht geschrieben in der Chronik der Könige von Israel. Und Joahas legte sich zu seinen Vätern und man begrub ihn zu Samaria. Und sein Sohn Joasch wurde König an seiner Stadt.

Tja, und wir müssen nun mal wieder aufpassen, dass wir mit den Namen nicht durcheinander kommen. Denn Joasch, der neue König des Nordreiches, heißt genauso wie der vorherige König des Südreiches, der im Alter von nur 7 Jahren an die Macht gekommen war. Zwar hatten wir auch schon erfahren, dass er später durch seinen Sohn Amazia abgelöst wurde. Aber zu dem Zeitpunkt, als im Nordreich dieser neue König Joasch an die Regierung kommt, herrscht der andere Joasch noch über das Südreich. Und so lesen wir in den Versen 10 und 11, im 37. Jahr des Joasch, des Königs von Juda, wurde Joasch, der Sohn des Joahas, König über Israel, und regierte zu Samaria 16 Jahre. Und er tat, was dem Herrn missfiel, und ließ nicht ab von allen Sünden Jerobeams, des Sohnes Nebats, der Israel sündigen machte, sondern wandelte darin. Das war's schon im Grunde, was uns hier über Joasch, den König des Nordreiches, erzählt wird. Wieder folgt der übliche Verweis auf die Chronik der Könige von Israel und dass Joasch sich zu seinen Vätern legte, also starb und begraben wurde. Als nächstes heißt es nun Abschied nehmen von einem alten Bekannten, nämlich von dem Propheten Elisa. Ab Vers 14 wird geschildert, was sich kurz vor seinem Tod ereignet. Als aber Elisa an der Krankheit erkrankte, an der er sterben sollte, kam Joasch, der König von Israel, zu ihm hinab und weinte vor ihm und sprach, »Mein Vater, mein Vater, du Wagen Israels und sein Gespann!« Du Wagen Israels und sein Gespann, genau so hatte Elisa seinen Vorgänger Elia bezeichnet, als plötzlich ein feuriger Wagen mit feurigen Rossen erschien und Elia in den Himmel entrückt wurde. Trotzdem ist die Situation diesmal eine ganz andere. Nicht nur rein äußerlich, sondern auch im Hinblick auf die Beziehung zwischen Prophet und König. Als Elia damals entrückt wurde, haben die Leute im königlichen Palast vermutlich eine Party gefeiert. So froh waren sie, dass dieser Überbringer von göttlichen Gerichtsbotschaften endlich weg war. Ganz anders bei Elisa, als er krank wird. Der König höchstpersönlich kommt bei ihm zu Besuch und bricht in Tränen aus. Offensichtlich hat er Elisa als einen Propheten kennengelernt, der dem Volk in verschiedenen Situationen Beistand geleistet hat. Und nun geschieht etwas sehr Überraschendes an Elisas Krankenbett. Ich lese weiter ab Vers 15. Elisa aber sprach zu ihm, »Nimm Bogen und Pfeile.« Und als er den Bogen und die Pfeile nahm, sprach er zum König von Israel, »Spanne mit deiner Hand den Bogen.« Und er spannte ihn mit seiner Hand. Und Elisa legte seine Hand auf des Königs Hand und sprach, »Tu das Fenster auf nach Osten.« Und er tat's auf. Und Elisa sprach, »Schieß!« Und er schoss. Elisa aber rief, »Ein Pfeil des Sieges vom Herrn, ein Pfeil des Sieges gegen Aram. Du wirst die Aramäer schlagen bei Afek, bis sie aufgerieben sind.« Aha, sehr interessant, wird König Joasch heimlich bei sich denken, ohne Elisa wirklich Glauben zu schenken. Klar, er mag Elisa, und es tut ihm vom Herzen leid, nun Abschied von ihm nehmen zu müssen. Aber als einen Propheten Gottes hat er Elisa vermutlich nie so richtig akzeptiert. Denn mit dem Glauben an Gott hat Joasch grundsätzlich seine Schwierigkeiten. Und so erklärt sich, wie die Sache mit den Pfeilen weitergeht. Und Elisa sprach, »Nimm die Pfeile.« Und als er sie nahm, sprach er zum König von Israel, »Schlag auf die Erde!« Und er schlug 3-mal und hielt inne. Da wurde der Mann Gottes zornig auf ihn und sprach, »Hättest du 5 oder 6-mal geschlagen, so hättest du die Aramäer geschlagen, bis sie aufgerieben wären. Nun aber wirst du sie nur 3-mal schlagen.« Dass König Joasch den Anweisungen Elisas nur widerwillig folgt, zeigt, dass er Elisas Prophezeiung nicht so recht Glauben schenkt. Die Folge ist, dass die wunderbare Verheißung letztlich nur in abgeschwächter Form in Erfüllung geht. Ich persönlich sehe das als eine Mahnung an mich selbst, die Aufgaben, die Gott mir gibt, mit Zuversicht anzupacken und nicht auf die Unkenrufe anderer Leute zu hören. Das heißt natürlich nicht, dass ich meine Ohren vor berechtigter Kritik verschließe.
Aber gewisse Leute stellen grundsätzlich alles in Frage, mäkeln herum und bleiben selbst stets untätig. Von ihnen will ich mich nicht abhalten lassen, wenn Gott mich mit einer bestimmten Aufgabe betraut. Weiter ab Vers 20. Als aber Elisa gestorben war und man ihn begraben hatte, fielen streifende Rotten der Moabiter ins Land Jahr um Jahr. Und es begab sich, dass man einen Mann zu Grabe trug. Als man aber einige Leute von ihnen sah, warf man den Mann in Elisas Grab. Und als er die Gebeine Elisas berührte, wurde er lebendig und trat auf seine Füße. Der Leichnam des Mannes wurde schnell in das Grab Elisas geworfen, weil das plötzliche Auftauchen der Moabiterbande für Panik sorgte. Dass der fragliche Mann daraufhin wieder lebendig wird, hat er natürlich allein Gott zu verdanken. Durch dieses Wunder macht Gott noch einmal deutlich, dass der Prophet Elisa tatsächlich in seinem Namen gehandelt hat. In den folgenden Versen geht es nun wieder um die Bedrohung des Nordreiches Israel durch die Aramäer. Einerseits lässt Gott diese Bedrohung zu, wegen der Gottlosigkeit, die fast überall herrscht. Andererseits hindert Gott die Aramäer daran, zu weit zu gehen. Ab Vers 22 wird berichtet, was sich während der Regierungszeit von König Joahas und während der Regierungszeit seines Sohnes Joasch ereignet hat. Hazael, der König von Aram, bedrängte Israel, solange Joahas lebte. Aber der Herr gab ihnen Gnade und erbarmte sich ihrer und wandte sich ihnen wieder zu um seines Bundes willen mit Abraham, Isaak und Jakob und wollte sie nicht verderben, verwarf sie auch nicht von seinem Angesicht bis auf diese Stunde. Und Hazael, der König von Aram, starb und sein König Ben-Hadad wurde König an seiner Stadt. Joasch aber gewann die Städte zurück aus der Hand Ben-Hadads, des Sohnes Hazaels, die er im Kampf seinem Vater Joahas genommen hatte. Dreimal schlug ihn Joasch und gewann so die Städte Israels zurück. Dreimal, wie es ihm der Prophet Elisa kurz vor seinem Tod vorausgesagt hatte. Soweit die letzten Verse von Kapitel 13. Wir lassen das Nordreich Israel nun für einen Moment hinter uns und wenden uns dem Südreich Juda zu. Dass dort nach König Joasch, der mit 7 Jahren den Thron bestiegen hat, sein Sohn Amazia das Sagen hat, wurde uns ja bereits, sozusagen im Voraus, mitgeteilt. Amazia ist im Sinne der Bibel ein guter König und regiert 29 Jahre. In den ersten Versen von Kapitel 14 wird über ihn berichtet, im 2. Jahr des Joasch, des Sohnes des Joahas, des Königs von Israel, wurde Amazia König, der Sohn des Joasch, des Königs von Juda. 25 Jahre alt war er, als er König wurde, und er regierte 29 Jahre zu Jerusalem. Seine Mutter hieß Jo-Adan aus Jerusalem, und er tat, was dem Herrn wohlgefiel. Doch nicht wie sein Vater David, sondern wie sein Vater Joasch tat auch er. Denn die Höhen wurden nicht entfernt, sondern das Volk opferte und räucherte noch auf den Höhen. Also, Amazia, ein guter König, aber an das große Vorbild König David kommt er doch nicht ganz heran. Während seiner Regierungszeit kommt es übrigens wieder einmal zu militärischen Auseinandersetzungen mit dem Nordreich Israel. Man könnte auch von einem Bruderkrieg zwischen den beiden Königreichen sprechen. Über das tragische Ende von König Amazia ist ab Vers 19 zu lesen. Und sie machten eine Verschwörung gegen ihn in Jerusalem. Er aber floh nach Lachisch. Und sie sandten hin, ihm nach bis nach Lachisch und töteten ihn dort. Und sie brachten ihn auf Rossen, und er wurde begraben zu Jerusalem bei seinen Vätern in der Stadt Davids. Und das ganze Volk von Juda nahm Asaria in seinem 16. Jahr und machte ihn zum König anstatt seines Vaters Amazia. Er baute Elat aus und brachte es wieder an Juda, nachdem der König sich zu seinen Vätern gelegt hatte. Soweit die Verse 19 bis 22. Und jetzt richten wir unseren Blick wieder auf das Nordreich Israel. Dort kommt ein König an die Macht,
der denselben Namen trägt wie der erste König des Nordreiches, nämlich Jerobeam. Deshalb wird er manchmal auch Jerobeam der Zweite genannt. Aus Kapitel 14 lese ich nun die Verse 23 bis 25. Im 15. Jahr Amazias, des Sohnes des Joasch, des Königs von Juda, wurde Jerobeam, der Sohn des Joasch, König über Israel und regierte zu Samaria 41 Jahre. Und er tat, was dem Herrn missfiel, und ließ nicht ab von allen Sünden Jerobeams, des Sohnes Nebats, der Israel sündigen machte. Er stellte wieder her das Gebiet Israels von Hamat bis ans Salzmeer, nach dem Wort des Herrn, des Gottes Israels, das er geredet hatte durch seinen Knecht Jona, den Sohn Amittais, den Propheten, der von Gathhepher war. Interessant finde ich, dass in diesen Versen auf eine Ankündigung des Propheten Jona Bezug genommen wird. Jawohl, Jona ist derjenige, der von einem großen Fisch zuerst verschluckt und dann nach 3 Tagen lebendig ausgespuckt wurde. Das ist doch nur eine fromme Legende, hört man manche Leute behaupten. Wer weiß, ob es diesen Jona überhaupt jemals gegeben hat. Nun, das zweite Buch der Könige, das ja allein vom Stil her äußerst seriös und nüchtern wirkt, lässt keinen Zweifel daran, dass es sich bei Jona um eine historische Persönlichkeit handelt. Zurück zu Jerobeam dem Zweiten. Als er stirbt, wird sein Sohn Secharja König des Nordreiches Israel. Und es sei schon mal verraten, wir nähern uns jetzt bereits dem Ende dieses Königreiches. Jawohl, dem Untergang. Aber zuvor, Sie haben es vielleicht schon geahnt, wenden wir uns wieder dem Südreich Juda zu. In den ersten Versen von Kapitel 15 ist zu lesen, im 27. Jahr Jerobeams, des Königs von Israel, wurde Asaja König, der Sohn Amazias, des Königs von Juda. 16 Jahre war er alt, als er König wurde, und er regierte 52 Jahre zu Jerusalem. Seine Mutter hieß Jecholia aus Jerusalem, und er tat, was dem Herrn wohlgefiel, ganz wie sein Vater Amazia. Nur, dass die Höhen nicht entfernt wurden, denn das Volk opferte und räucherte noch auf den Höhen. Asaja taucht übrigens nur wenige Verse später, sowie im 2. Buch der Chronik, unter dem Namen Osia auf. Im 2. Buch der Chronik wird berichtet, dass ihm seine Macht irgendwann zu Kopfe steigt und dass er aus lauter Übermut in den Tempel eindringt, weil er gern mal selbst ein Räucheropfer darbringen möchte. Das ist jedoch nur den Priestern erlaubt. Als er auf ihre warnenden Worte nicht hören will, wird er von Gott bestraft und erkrankt an Aussatz. Also, Asaja, ein guter König, der tat, was dem Herrn gefiel, aber nicht immer. Über die Regierungszeit Asajas werden wir noch einiges mehr erfahren, wenn wir ihm im 2. Buch der Chronik und im Buch Jesaja wieder begegnen. Und schon wechseln wir wieder die Blickrichtung und schauen nach, was im Nordreich Israel passiert. Dort regiert König Secharja. Er ist der Letzte aus der Jehu-Dynastie. Nach einer Regierungszeit von nur 6 Monaten wird er von Schallum erschlagen, der anschließend seine Nachfolge antritt. Der bringt es auf eine Regierungszeit von nur 1 Monat. Mehanem tötet ihn und regiert immerhin 10 Jahre über das Nordreich Israel. Während Menahems Herrschaft kommt eine neue Bedrohung auf die Israeliten zu. In Vers 19 wird berichtet, und es kam Pul, der König von Assyrien, ins Land, und Mehanem gab Pul 1000 Zentner Silber, damit er es mit ihm hielte und sein Königtum befestigte. Sie können sich sicher vorstellen, dass Mehanem diese Menge Silber nicht ganz freiwillig an Pul gezahlt hat. Als König Mehanem stirbt, übernimmt sein Sohn Pekachja die Amtsgeschäfte und bleibt 2 Jahre an der Macht, bis Pekach, sein Adjutant, eine Verschwörung gegen ihn anzettelt und König wird. Während der Regierungszeit von König Pekach erweisen sich die Assyrer einmal mehr als eine große Gefahr. Tiglat-Pileser, der König von Assyrien, verschleppt Israeliten aus dem Gebiet des Stammes Naphtali und bringt sie nach Assyrien.
und der nördliche und der ostjordanische Teil des Landes werden dem Assyrischen Reich eingegliedert. Kleine Zwischenbemerkung: Bei den beiden genannten Assyrerkönigen Pul und Tiglath-Pileser könnte es sich unter Umständen um ein und dieselbe Person handeln. Pul, so wird vermutet, könnte seine Bezeichnung als König von Babel gewesen sein. Ganz sicher ist das jedoch nicht. Es könnte sich auch um zwei verschiedene Könige handeln, die nacheinander über Assyrien geherrscht haben. Zurück zu König Pekach, dem König des Nordreiches Israel. In unserem Bibeltext wird noch erwähnt, dass er von einem gewissen Hoschea erschlagen wird und dass dieser sich zum König über das Nordreich macht. Unterdessen kommt es auch im Südreich Juda zu einem Wechsel auf dem Königsthron. Asaria oder Usia wird nach einer Übergangszeit von seinem Sohn Jotham abgelöst. Eine Zeit lang haben beide gemeinsam regiert. Über Jotham heißt es ab Vers 33: Er war 25 Jahre alt, als er König wurde, und er regierte 16 Jahre zu Jerusalem. Seine Mutter hieß Jerusha, eine Tochter Zadoks. Und er tat, was dem Herrn wohlgefiel, ganz wie sein Vater Usia getan hatte. Nur, dass die Höhen nicht entfernt wurden, denn das Volk opferte und räucherte noch auf den Höhen. Er baute das obere Tor am Hause des Herrn. Im Unterschied zu der chaotischen Entwicklung im Nordreich erlebt das Südreich unter König Jotham also geradezu eine friedliche Zeit. Aber auf Dauer wird dies nicht so bleiben. In der nächsten Ausgabe der Sendereihe Durch die Bibel geht es unter anderem um einen heidnischen Altar, der im Südreich Juda für Aufregung sorgt. Er soll nämlich auf Biegen und Brechen im Tempel zu Jerusalem aufgestellt werden. Auf Wiederhören, bis zum nächsten Mal und ein herzliches Gott befohlen.

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Es spricht jetzt zu Ihnen Pastor Dr. Joachim Kochlovius.

Liebe Brüder und Schwestern, wir kommen jetzt zu unserem siebten Teil in der Betrachtung des Hebräerbriefs, der abschließende Teil. Wir sind ja bereits im dritten Hauptteil des Hebräerbriefs angekommen, der wiederum dreigeteilt ist, nach der neutestamentlichen Trias: Glaube, Hoffnung, Liebe. Und werden uns heute abschließend mit dem Kapitel beschäftigen, das überschrieben ist mit der Ermahnung, so wie Luther es übersetzt hat: bleibt in der brüderlichen Liebe. Also Hebräer 13. Das hatte der Verfasser ja schon in Kapitel 10 angekündigt. Kapitel 10, Vers 19 folgende ist ja so eine Art Überschrift, eine Themavorgabe für die letzten drei Kapitel des Hebräerbriefs. Wenn Sie das so sehen, bei mir ist das in der Lutherbibel erklärt, dann in Kursiv gedruckt, gleich ab Vers 22, lasst uns hinzutreten mit wahrhaftigem Herzen in vollkommenen Glauben, haben Sie den Glauben? Dann Vers 23, lasst uns festhalten am Bekenntnis der Hoffnung, haben Sie die Hoffnung? Und in Vers 24, lasst uns aufeinander Acht haben und uns anreizen zur Liebe. Das ist die neutestamentliche Trias. So, und da wollen wir jetzt also uns in diese Liebesschule, in diese geistliche Liebesschule hineinnehmen lassen. Dieser Abschnitt, also dieses 13. Kapitel, ich beziehe mich jetzt auf den Abschnitt bis Vers 19, denn der Schluss beinhaltet dann Segenswünsche und Grüße. Dieser Abschnitt bis Vers 19 enthält, wenn ich so recht gezählt habe, 10 Ermahnungen zur Bruderliebe und zur Gottesliebe. Bei einigen Ermahnungen dominiert dann die Ermahnung zur Gottesliebe. Und alle 10, finde ich, sind sehr aktuell. Und wir gehen die einfach jetzt mal einzeln durch, wobei ich die erste Ermahnung als Überschrift ansehe, so wie das oft in den apostolischen Briefen ist, dass der erste Begriff Überschriftscharakter hat und dann kann man eigentlich einen Doppelpunkt setzen. Und so scheint mir das auch hier zu sein. Bleibt fest in der brüderlichen Liebe, übersetzt Luther. Und wir haben hier im Grunde genommen eine ganz ähnliche Überschrift, wie wir sie auch in anderen Briefen finden, gerade auch in Paulus' Briefen. Römer 12, Vers 9 beginnt auch ein solcher Ermahnungsabschnitt mit dem Aufruf zur Liebe. Da heißt es, eure Liebe soll echt und ungeheuchelt sein. Und hier drückt es der Verfasser des Hebräerbriefs so aus: eure Bruderliebe soll Bestand haben, Bestand behalten. Das ist ja nun mit Bedacht so formuliert. Er sagt nicht einfach, nun befleißigt euch der brüderlichen Liebe, sondern er sagt, die Liebe, die ihr schon habt, die sollt ihr bitte nun auch weiter praktizieren. Wir wissen aus Kapitel 10, Vers 32 folgende, dass diese angesprochene Gemeinde von Judenchristen, an die der Hebräerbrief gerichtet ist, schon brüderliche Liebe praktiziert hat. In der Zeit, als die Leute zum Glauben kamen und unter einer ersten Verfolgungswelle durch das Judentum litten, da haben die sich in den Gefängnissen besucht und da haben sie Anteil aneinander genommen, haben mitgelitten und haben wirklich Liebe geübt und geäußert.
Und das weiß der Verfasser, und das hat er ja auch dann lobend zum Ausdruck gebracht in Kapitel 10. Und jetzt knüpft er daran an und sagt, bitte bleibt doch in dieser euch von Gott geschenkten Bruderliebe fest. Inmitten aller Anfeindung, die eventuell noch auf euch zukommt. Wir hatten ja festgestellt im Seminar, dass der Hebräerbrief um die Mitte der 60er Jahre geschrieben worden ist, wo also schon erste Verfolgungswellen über die Judenchristen hinweggegangen sind, auch schon Märtyrer zu beklagen waren, Stephanus und Jakobus, der Zebedäus-Sohn. Und das nun, und das scheint ja wohl der eigentliche Anlass des Hebräerbriefs gewesen zu sein, manche unsicher wurden im Glauben. Was ist denn nun mit der Herrschaft Christi? 40 Jahre sind nun schon vergangen, seit Tod und Auferstehung unseres Herrn, an den wir glauben, und es wird immer schlechter. Die Weltgeschichte verändert sich zum Negativen, wir werden verfolgt, die Gemeinden werden verwirrt durch irgendwelche Wanderprediger. Paulus sitzt seit Jahren im Gefängnis. Es war wohl vielleicht gar nichts. Ja, also da kamen doch so die ersten dunklen Gedanken auf. Und an einer Stelle wird ja dann auch gesagt, dass die ersten begannen, die Versammlungen zu meiden. Ja, das war nicht eine Bequemlichkeit, weil zu Hause ein schönes Fernsehprogramm lief, sondern das war eine ganz tiefe Glaubensverunsicherung, die diese Gemeinde ergriffen hat. Und so kämpft der Verfasser hier wirklich um jeden Einzelnen und versucht, ja, durch dieses wunderbare, gewaltige Christusbild, was er ihnen hier schenkt, dann den ersten Glauben und die erste Liebe und die erste Hoffnung ihnen wieder zu vermitteln. So, und wenn wir diese erste Aufforderung als Thema, als Überschrift nehmen, dann käme also jetzt die erste Aufforderung, die erste Ermahnung zur Liebe, zur Bruderliebe. Aber vielleicht sollte ich doch noch sagen, dass die biblische Ermahnung immer auch Trost ist und der biblische Trost immer auch Ermahnung. Ein wunderschönes Wort gibt es da im Griechischen, Parakaleo, herbeirufen, der Apostel und letztlich die Prediger und die Seelsorger, wenn sie denn in der Vollmacht des Herrn arbeiten, rufen Menschen herbei. Wohin? Nicht zu sich, das wäre fatal. Sie rufen sie zu Christus. Das ist der Sinn biblischer Ermahnung und biblischen Trostes. So, also in diesem Sinne gehen wir jetzt an diese 10 Ermahnungen ran. Erstens, beherbergt die Menschen, die eine Unterkunft brauchen. Die Übersetzung gastfrei, sage ich mal, wenn wir sie von uns aus, von unserer heutigen Situation her verstehen und interpretieren, gibt eigentlich kein korrektes Bild von der Situation. Wir haben hier eine Verfolgungssituation, zumindest eine schwierige Gemeindesituation vor sich. Und hier haben Menschen ihre wirtschaftliche Position eingebüßt. Hier waren Menschen, die unterwegs waren, die vielleicht sogar ihr Hab und Gut verloren haben und die es nun irgendwie aufzunehmen galt. Also die Gastfreiheit bestand hier nicht darin, dass man mal 2 Tage sein Gästezimmer geöffnet hat, sondern das war wirklich ein sich kümmern um Menschen, die in schweren Krisen, in schweren Nöten standen. Hier geht es wirklich um die Bereitschaft, solche Christenmenschen aufzunehmen, den Kopf für sie hinzuhalten. Das können wir uns gar nicht vorstellen. Wir haben noch die Situation, in einem freien Land leben zu dürfen.
die Zeiten können sich ändern, wo wir vielleicht dann auch mal unseren Kopf hinzuhalten haben für verfolgte Christenmenschen. Ganz ähnlich übrigens Römer 12, Vers 13. Nehmt euch der Nöte der Heiligen an und übt Gastfreundschaft. Hier haben wir auch sofort die Verbindung zu den Notsituationen in den damaligen Gemeinden. Übrigens, wenn man Römer 12 und Hebräer 13 vergleicht, findet man doch sehr viele Überschneidungen. Und man kommt wieder zu dem Gedanken, dass der Hebräerbrief vielleicht doch von Paulus selber geschrieben sein könnte. Sehr schön ist natürlich hier die Nebenbemerkung, dass einige ohne ihr Wissen Engel beherbergt haben. Das ist eine Anspielung auf das Alte Testament, das wissen wir, wo Abraham die drei Himmelsboten empfangen hat. Aber ich glaube nicht, dass es hier nur eine alttestamentliche Erinnerung ist. Warum kann sich nicht auch mal ein Engel Gottes, ja, sage ich mal, in verkleideter Gestalt in einem verfolgten Christenmenschen bei uns einmieten? Das wäre doch eigentlich eine tolle Sache. So, aber das hier nur nebenbei gesagt. Wichtig ist die grundsätzliche Bereitschaft, den Kopf hinzuhalten für andere Christenmenschen. Ganz ähnlich in diesem Tenor bleibt die zweite Ermahnung: Gedenkt der Gefangenen. Das ist natürlich nicht nur ein Drandenken, so wie wir öfters auf gefangene Christen, so wie jetzt an den iranischen Pastor erinnert werden, der im Gefängnis sitzt, auf die Vollstreckung der Todesstrafe wartet. Das ist schon noch ein bisschen mehr. Das ist, oder ist die schon vollstreckt worden? Ich habe noch nichts gelesen. Das wäre natürlich ganz schlimm und dramatisch. Ja, es ist nicht nur ein bloßes Gedenken hier gemeint. Nein, es ist hier natürlich die energische Fürbitte und auch die praktische Hilfe, soweit möglich, gemeint. Paulus selber im Gefängnis in Rom hat ja diese praktische Hilfe erfahren. Den haben ja doch manche besucht. Wir werden dann ganz am Schluss des Briefes hören, dass Timotheus auch im Gefängnis gewesen ist. Und dann aber, dank der Hilfe Gottes, wieder freigekommen ist. Und auch hier gibt es noch Nebenbemerkungen, die sehr zu denken geben. So sehr soll man sich um die gefangenen Christen kümmern, dass man sich in ihre Lage hineinversetzt und die Misshandlungen, die sie erdulden, so intensiv ja miterlebt, als ob sie am eigenen Leib geschehen. Ja, es gibt natürlich da jede Menge Berichte, auch aus unserer Zeit. Ich habe einen Bericht gehört, an den ich immer wieder denke, wie ein Missionar vor Jahren schon in Äthiopien in eine solche Christenverfolgungsphase da hineingekommen war und erlebt hat, wie Regierungsautos mit Lautsprechern morgens um 6 durch die Dörfer fuhren und wo die Leute aufgefordert wurden, also in christliche Siedlungen, doch rauszukommen und öffentlich dem Glauben abzuschwören. Und wer das nicht macht, bis irgendwann eine Uhrzeit da genannt war, der wurde abtransportiert. Die meisten haben sich abtransportieren lassen und dieser Missionar hatte dann Gelegenheit, anschließend mit einer Frau zu sprechen, die da mit im Gefängnis saß, und die erzählte Folgendes:
Und deswegen komme ich jetzt drauf, weil man sich so in die Leiden hineinversetzen soll, dass die in ein Frauengefängnis kam und dass dann, also natürlich in völlig überfüllten Zellen, die Frauen dann eingepfercht waren und eine nach der anderen kam dann raus, wurde an den Füßen aufgehängt und ausgepeitscht. Und dann hat der Missionar dann mit einer Frau gesprochen, die das erlebt hat. Und sie sagte, wir haben immer dann natürlich für diejenige gebetet, die gerade nun in diese Tortur reinkam. Und da sagt sie, ich habe genau gemerkt, wie für mich gebetet wurde. Den ersten Schlag habe ich noch gespürt. Alle weiteren Schläge habe ich nicht mehr gespürt. Körperlich, als ob eine Wand dazwischen war. Ich war umgeben von einer höheren Macht, von der Wirklichkeit Gottes. Und ich konnte bei vollstem Bewusstsein, ohne Schmerzen, für meine Peiniger beten. Also sowas gibt es. Ja. Gedenkt der Gefangenen. Jetzt kommt ein wichtiger Punkt, wo die brüderliche Liebe geäußert werden muss. Haltet die Ehe in Ehren in jeglicher Beziehung. Luther hat gesagt, bei allen, das ist hier aber nicht so ganz verständlich übersetzt, dieses bei allen, das kommt nämlich nochmal vor im Griechischen in Vers 18 und sollte besser übersetzt werden in jeglicher Beziehung. Und damit wird nämlich dieser Ermahnungsteil noch viel dringlicher und umfassender. Das bedeutet dann nämlich, dass wir in unseren Gemeinden in einer ganz allgemeinen und grundsätzlichen Weise für die Ehen einstehen müssen. Natürlich erst für unsere eigenen Ehen und dann für die Ehen anderer. Eheliche Treue, Festigung, Stärkung unserer eigenen Ehen und der Ehen anderer. Ausrichtung am Wort Gottes. Dass wir wieder neu entdecken, was Ehe eigentlich ist im biblischen Sinn. Hauptsein des Mannes richtig verstehen. Hilfe sein der Frau richtig verstehen. Das verstehen ja heute kaum noch Leute. Und dann wundern sie sich, dass dann die Ehekrisen kommen. Eheseminare organisieren. Es sollte in jeder Gemeinde in jedem Jahr ein Eheseminar sein. Ausführliche Ehevorbereitungsgespräche sind nötig angesichts der unendlichen Ehenöte, die heute auch über die Gemeinden eingebrochen sind. Ehekrisen müssen überwunden werden. Ehenöte anderer Menschen müssen ernst genommen werden. Ehescheidungen müssen vermieden werden. Wir selber, meine Frau und ich, wir kämpfen da wie die Löwen um jede Krisenehe. Seit 30 Jahren, weil wir da doch immer wieder in Berührung kommen durch viele Eheseminare. Ehewillige junge Menschen müssen geschult werden und auch gereifte Ehepaare, die sich in unguter Weise nun aneinander gewöhnt haben und sich nichts mehr zu sagen haben, die müssen wieder einen Ehefrühling erleben. Alles ist unter Berufung auf das Wort Gottes doch möglich. Die richtige Prioritätenliste muss wieder entdeckt werden, gerade auch in christlichen Kreisen, wo die Ehe manchmal unter ferner Liefen kommt, wo Beruf und Gemeindeverpflichtungen einen ganz hohen Stellenwert bekommen und dann Frau und Kinder irgendwann, an was weiß ich, welcher Stelle kommen. Die biblische Prioritätenlinie ist ganz einfach, dass an allererster Stelle natürlich mein Verhältnis zu Gott steht und an zweiter Stelle die Ehe, an dritter Stelle die Kinder kommen, an vierter Stelle der Beruf und dann alles andere. Ja. Und nicht ohne Grund wird in 1. Timotheus 3 bei allen Gemeindeleitern vorausgesetzt, dass sie erstmal in ihrer Ehe und Familie für Klarschiff sorgen.
Und dann sollen sie für die Gemeinde ausgewählt werden. Und dann sollen sie, und dann dürfen sie natürlich auch für die Gemeinde segensreich wirken. Aber auf Kosten der Familie darf man das nicht machen. Und es ist natürlich verheerend, was unsere Politiker in dieser Richtung uns hier vorführen. Aber man muss leider ja nun nicht nur an Politiker denken. Auch Gemeindeleiter sind hier schon mehr und mehr betroffen. Das Ehebett wird nun hier ganz besonders erwähnt. Die Bibel ist da sehr offen. Die Intimgemeinschaft zwischen Ehemann und Ehefrau soll unbefleckt gehalten werden. Das ist natürlich auch äußerst komprimiert ausgedrückt. Da steckt ja sehr viel drin. Keine unzüchtigen sexuellen Gedanken, Witze, Filme, keine Pornografie, keine verführerischen Situationen. Vorsicht auch bei seelsorgerlichen Beziehungen zwischen einem Mann und einer Frau, zwischen einer Frau und einem Mann. All das gehört hier dazu. Denn nicht ohne Grund kommt die Unzucht in den Lasterkatalogen des Neuen Testaments immer an erster Stelle. Das ist ein Einstiegsfeld Satans. Unzucht und Habgier, das sind die beiden großen Einstiegsfelder, wo auch Christen immer wieder und sehr schnell lahmgelegt werden. Und natürlich keinen sexuellen Intimkontakt, kein Ausbrechen aus der Ehe mit Fremden und auch kein sexuelles Einbrechen in die eigene Ehe. Wie viele Frauen, um das nur mal kurz zu erwähnen, scheuen sich nicht, in eine bestehende Ehe einzubrechen. Oft wird nur auf den Mann gezeigt. Aber die Frau, die sich in ein solches Verhältnis einlässt, ja, steht genauso gegen den erklärten Willen Gottes. Ja, ich muss nicht, aber ich will es doch, an die Situation ja, unseres derzeitigen Bundespräsidenten erinnern. Aber nicht mit erhobenem Zeigefinger, sondern ja, mitleidend, dass hier auch eine Frau sich dazu hergibt, in eine bestehende Ehe einzubrechen. Das kann auf Dauer keine segensvolle Verbindung sein. Ich habe übrigens dem jetzigen Bundespräsidenten das auch persönlich geschrieben. Deswegen nehme ich mir die Freiheit, das auch hier öffentlich zu sagen. Das ist ein Thema, bei dem Gott gar nicht mit sich reden lässt. Hier lässt Gott nicht alle fünfe gerade sein. Steht ganz ausdrücklich da, die Unzüchtigen und die Ehebrecher wird Gott richten. Die Unzüchtigen, das sind die, die als Unverheiratete in eine bestehende Ehe einbrechen. Und die Ehebrecher, das sind die, die als Verheiratete fremde Sexualkontakte praktizieren. Die wird Gott richten. Und das sagen nicht wir, das sagt Gottes Wort. Und das müssen wir ernst nehmen. Ja, das ist alles ein Gebot der Liebe. Ja, hier geht es gar nicht um Moral. Hier geht es um die Liebe, die uns aufgetragen ist und die in unseren Ehen und Familien an dieser Stelle ja nun auch wirklich zur Geltung kommen muss. Lieblos bis zum Letzten ist es, ja, wenn jemand aus seiner Ehe ausbricht. So, aber Sie merken, hier schlägt auch bei mir ein besonderes Herz, weil wir nun seit 30 Jahren in dieser Arbeit stehen, wollen wir nichtsdestotrotz weiterziehen in diesen Ermahnungen zur brüderlichen Liebe. Seid nicht geldgierig, der vierte Punkt. Lasst euch genügen an dem, was ihr habt. Und ich sagte eben schon, Unzucht und Habgier stehen immer zusammen, auch hier. Nach der Unzucht kommt sofort die Habgier.
Auch das ist ein Akt der Bruderliebe, dem anderen das zu gönnen, was er hat. Das ist ein Akt der Liebe, ihm das nicht zu neiden. Es ist ein Akt der Liebe, mich mit ihm nicht zu vergleichen, weil er vielleicht ein bisschen mehr hat. Wobei wir nicht nur hier an die Geldgier denken müssen, sondern auch an Macht und Einfluss, an alles Mögliche. Es ist ein Akt der Liebe. Habgier vergiftet den Umgang der Christen miteinander. Und es ist wunderbar, dass wir hier ein Gegenmittel präsentiert bekommen. Und was gäbe es für ein besseres Mittel gegen Geldgier und Habgier als das Wort Gottes? Und nicht ohne Grund kommt hier nun auch ein Schriftbeleg. Der Herr ist mein Helfer. Ich will keine Angst haben. Was können mir Menschen tun? Keine Angst vor der Zukunft, keine Angst, dass er mich irgendwann und irgendwie mal fallen lassen könnte. Er ist mein Helfer. Ich muss nicht gieren nach dem Eigentum, nach dem Besitz, nach dem Geld anderer Menschen. Es gäbe ja hier noch viele schöne Bibelstellen zu zitieren, die ja alle sehr tragfähig sind und die alle ein Gegengift gegen Geldgier und Habgier sind. Trachte zuerst nach Gottes Reich und seiner Herrschaft und seiner Gerechtigkeit. Dann kriegt ihr alles noch dazu. Ich habe das schon öfters ausprobiert und auch wirklich ja, festgestellt, auch Matthäus 6,33 stimmt. Als Student wollte ich immer ein Saab-Auto fahren. Ja, natürlich das nötige Kleingeld nicht gehabt. Und dann hatte ich den Gedanken schon längst begraben. Und jetzt als Leiter des Gemeindehilfsbundes in meinem allerersten Seminar 96 kommt ein Ehepaar auf mich zu und sagt, wissen Sie, wir sind Autohändler. Und Sie fangen doch gerade Ihren Dienst an. Falls Sie irgendwelche Fragen, Probleme haben, wenden Sie sich an uns. Ich sage, darf ich mal die neugierige Frage stellen, welche Automarken Sie vertreten? Ja. Und dann sagt er, ja, kann ich Ihnen sagen, Opel und Saab. Da wurde ich ganz still, weil ich dann doch sehr beschämt war von meinem Herrn. Und vor der Tür steht ein Saab. Ja. Also trachtet zuerst nach dem Reich Gottes. Ihr kriegt alles andere geschenkt. Wir müssen nicht gieren nach dem, was andere haben. Andere Bibelstelle dürfte uns allen bekannt sein. Malachi 3, Vers 10. Bringt den Zehnten in voller Höhe in mein Vorratshaus, prüft mich, ob ich euch dann nicht des Himmels Fenster auftun werde. Wunderschöner Satz, wo Gott sogar auffordert, seine Gnade auszuprobieren. Das kommt eigentlich nicht an jeder Stelle der Bibel vor, dass wir ermächtigt werden, Gott zu prüfen. Wir machen das seit 1973 und müssen sagen, auch dieses Wort steht und behält seine Gültigkeit. Im Übrigen, wenn man nicht auf Malachi zurückgreifen will, kann man auch im Hebräerbrief bleiben. Denn Hebräer 7, Vers 4 steht, seht aber, wie groß der ist, dem auch Abraham, der Erzvater, den Zehnten gab von seiner eroberten Beute. Also Abraham war der Erste. Und insofern können wir uns an ihm, an seinem Glauben, an seinem Leben doch viel abschneiden. Eine relativ unbekannte Stelle will ich noch anführen als Gegenmittel gegen Habgier. Sprüche 3, Vers 9 folgende. Da steht, ehre den Herrn mit deinem Gut. Und mit dem Erstlingen all deines Einkommens, so werden deine Scheunen voll werden und deine Kelter von Wein überlaufen.
wunderbar. Vielleicht nicht gerade was für Antialkoholiker, aber in seiner allgemeinen Gültigkeit, glaube ich, können wir dieses Wort als große Ermutigung annehmen, doch den Herrn zu ehren mit unserem Gut. Das ist ein Liebesbeweis, anderen nichts zu neiden. Ich finde das sehr interessant, was hier alles unter dem Stichwort Liebe, Bruderliebe, abgehandelt wird. Kommen wir zum fünften Ermahnungspunkt. Seht auf eure früheren Lehrer und Gemeindeleiter, wie der Herr sie bis zu ihrem Tod durchgetragen hat, und folgt ihrem Glauben nach. Und dann kommt ganz unvermittelt dieser bekannte Satz: Jesus Christus gestern und heute und derselbe auch in Ewigkeit, den kennen wir alle, der aber eben in unmittelbarem Zusammenhang mit dem vorhergehenden Satz gelesen werden muss. Guckt euch doch eure früheren Leiter, Glaubensväter, Glaubensmütter an. Studiert das, wie Gott sie durchgetragen hat bis zu ihrem letzten Atemzug. Und Christus ist heute noch genau derselbe und morgen. Das macht er mit euch genauso. Das ist der Zusammenhang dieses Verses, der oft so isoliert betrachtet wird. Finde ich wunderbar. Das ist Seelsorge, nicht wahr? Christus, der die Glaubensväter und Glaubensmütter, wir können ja auch an die von Hebräer 11 denken, im ganzen Alten Testament, der die durchgetragen hat, der wird auch uns durchtragen, denn er ist derselbe. Ich staune manchmal, wie wenig die Glaubensväter und Glaubensmütter in unseren Gemeinden gewürdigt werden. Die sind einfach weg. Wer redet heute noch von Gerhard Bergmann? Wer redet heute noch von Wilhelm Busch, Paul Deitenbeck, Heinrich Kemner, Ludwig Harms? Ja? Spielt das eine Rolle in unseren Predigten? Spielt das eine Rolle, indem wir mal biografische Notizen weitergeben? Spielt das eine Rolle in unseren Entscheidungen, dass wir sagen, aha, diese Glaubensväter oder diese Glaubensmutter hat in einer ähnlichen Situation so und so entschieden? Das kommt doch eigentlich sehr zu kurz. Eva Maria von Thiele Winkler. Also, es gibt da so viel zu lernen, so viel zu studieren, dass hier doch Nachholbedarf ist. Wir sollen jedenfalls die Glaubensvorfahren ernst nehmen und ihr Leben studieren. Eine Aufforderung, eine gute Biografie vielleicht morgen hier in der Buchhandlung zu kaufen. Ja, mit biblischem Rückenwind können wir das machen. So, und dann kommt ein interessanter Punkt. Das ist die sechste Ermahnung. Widersteht fremder Lehre. Das ist ein Akt der Jesusliebe, aber auch ein Akt der Bruderliebe. Dass wir fremder Lehre, man könnte auch sagen der Irrlehre, widerstehen.

Glaubenstaufe haben, wenn du als Kind getauft bist. Dann musst du in Zungen beten. Dann musst du vielleicht die Landeskirche verlassen. All diese Forderungen, ja, die dann immer so direkt und indirekt erhoben werden, die sich neben das Evangelium stellen, müssen sehr, sehr gründlich geprüft werden. Aber es gibt natürlich auch andere Verfremdungen und Verfälschungen, wenn billige Gnade, um mit Bonhoeffer zu sprechen, ausgestreut wird. Wenn Gott also angeblich seine Gnade überall und jedem gibt, unabhängig, wie seine Herzensstellung ist, unabhängig, ob er an einer Sünde festhält oder nicht, wenn alles mit der Liebe Gottes begründet und zugedeckt wird, dann wird die Gnade Gottes, für die Christus mit seinem Kreuzestod bürgt, zur Schleuderware. Dann sind wir nicht im Sommerschlussverkauf, dann sind wir im Glaubensausverkauf gelandet. Nein, da müssen wir dann widerstehen und sagen, in meiner Bibel steht was anderes. Den Demütigen gibt Gott Gnade. 1. Petrus 5. Oder hier, um den Hebräerbrief nochmal zu zitieren, Hebräer 12, 14, ohne Heiligung wird niemand den Herrn sehen. Solche Sätze muss man sich einprägen. Und wenn jemand mit seiner billigen Gnade kommt, ihm widerstehen und sagen, bitte, in meiner Bibel steht's anders. Damals forderten Leute, dass die Gemeinde jüdische Speisegebote wiederhält, wieder einführen soll. Und sie behaupteten, nur dadurch wird dein Glaube richtig gefestigt. Wenn du das ganze Zeugnis der Bibel, das ganze Zeugnis des Alten Testaments auch wirklich ernst nimmst, das klingt ja gut. Ja, das klingt ja gut. Und hier kommt ein Wort dieses Verfassers, dieses Apostels, war ja ganz bestimmt ein Apostel, und er sagt, das Herz wird durch die Gnade fest und durch nichts anderes, das ist ein Wort, nicht durch irgendwelche zusätzlichen Gebote. Wunderbar, ja, das ist ein richtiger Befreiungsschlag, wenn man so ein vollmächtiges Apostelwort dann hört. Paulus sagt das ja an anderer Stelle auch, Römer 14, 17, das Reich Gottes besteht nicht in Essen und Trinken, sondern in Gerechtigkeit. Und zwar in Frieden, Freude im Heiligen Geist. Eine liebe Schwester hat mir vor 14 Tagen eine lange E-Mail geschickt, ja, sie sei zur festen Überzeugung gekommen, dass Jesus Vegetarier sei. Ja. Und nun war ich selber mal 5 Jahre überzeugter Vegetarier. Ich kann da ein bisschen mitreden. Aber ich musste ihr doch schreiben, liebe Schwester, was meinen Sie, was Jesus jeweils in den Passatagen gemacht hat? Da gab es nämlich ein Passalamm zu essen. Also, das sind dann immer solche Spezialüberzeugungen, die dann plötzlich hinzukommen. Und da muss man eben bestimmte Verhaltensweisen eingehen, um nun wirklich ganz und gar Christ zu sein. Ja, aber das geht sehr schnell. Und diese Leute haben ja auch eine gute Glaubensgründung gehabt und wurden doch wieder schwach. Keiner kann für seinen eigenen Glauben garantieren. Und jetzt setzt der Verfasser mit einer interessanten Argumentation nochmal ein. Leute, kehrt nicht wieder zurück ins Judentum. Wir haben doch einen anderen Altar als der, der da im Tempel steht. Wir haben einen unvergänglichen geistlichen Altar. Wir haben den gekreuzigten Christus. Das ist unser Altar. Römer 3, 25. Und an diesem Altar zu essen, hat niemand ein Anrecht, der nicht an Jesus Christus glaubt. Und jetzt kommt

0: kommt eine alttestamentliche Argumentation, die man nicht so ganz auf Anhieb versteht. Ich will es mal ein bisschen einfacher formulieren. Selbst die levitischen Priester durften von manchen Opfertieren nichts essen, die dann draußen vor der Stadtmauer verbrannt wurden. Und so ist doch auch Jesus außerhalb der Stadtmauer gekreuzigt worden und gestorben. Leute, bleibt draußen, bleibt draußen, geht nicht wieder in die Stadt zurück, nicht wieder in den Tempel. Das ist hier die Argumentation. Tragt die Schmach Christi. Geht nicht ins Judentum zurück, verratet Christus nicht. Wir sind doch als Gemeinde Jesu auf der Wanderschaft zu einer ganz anderen Stadt. Jetzt weitet sich der Blick plötzlich. Eine sehr schöne Passage. Wir sind auf der Wanderschaft nach unserer ewigen himmlischen Heimat. Dort wollen wir hin, denn dort ist unsere Staatsbürgerschaft. Dort haben wir Staatsbürgerrecht. Philipper 3, Vers 20. Unser Staatsbürgerrecht ist im Himmel. Das soll uns niemand madig machen. Das soll uns niemand wegnehmen. Wir sind auf der Wanderschaft auf in den Himmel. Dort, wo eben auch die alttestamentlichen Frommen, das haben wir gehört, versammelt sind im himmlischen Heiligtum. Die siebte Ermahnung. Lasst uns Gott mit unseren Lippen Lobopfer bringen. Das ist unser Opfer als christliche Gemeinde. Weihrauch und Witter hat auch Paul Gerhard schön gedichtet, ja? Brauchen wir nicht. Wir haben unsere Lieder, an welchen Gott sich am meisten ergötzt. Ein Lied mit Glaubensherzen gesungen ist das schönste Opfer, was sich Gott überhaupt vorstellen kann. Das müssen wir auch mal wieder bedenken, wenn wir Lieder singen. Manchmal singt man die ja nicht so ganz so gern. Die Geschmäcker gehen auch auseinander, das wissen wir. Aber sie sind ein Lobopfer, das Gott gefällt. Aber ich glaube nicht, dass hier nur Lieder gemeint sind. Ja, mit den Lippen kann man noch was anderes machen. Da kann man heilsame Worte sprechen. Das rechte Wort zur rechten Zeit, in Weisheit gesprochen, ist doch wunderbar. Wohl dem, der eine Frau hat, die das kapiert. Ja, denn sie ist Hilfe für den Mann. Und sie darf um Weisheit bitten, dem Mann das Richtige zur richtigen Zeit richtig im richtigen Tonfall zu sagen. Ist gar nicht so einfach. Ja. Und wie gut für eine Frau, wenn sie einen Mann hat, der dann hört. Ja. Das sind die heilsamen Worte. Ich versuche seit vielen Jahren auf den Rat meiner Frau zu hören. Ich schreibe keinen wichtigen Brief mehr, ohne dass ich ihn vorher meiner Frau zeige. Und ich fahre damit gut, denn es ist ein Gottesgeheimnis dahinter. Dass Gott die Frau dem Mann zur Hilfe gemacht hat, und zwar dem hilfsbedürftigen Mann, zur Hilfe zur Seite gestellt hat. Wenn die Männer das nur kapierten. Also heilsame Worte und wunderbare Loblieder sind unsere Opfer. Dann der achte Punkt. Ebensolche Gott wohlgefälligen Opfer sind gute Taten und auch die Bereitschaft, die eigenen Güter mit anderen zu teilen. Wir leben ja auch von Spenden im Gemeindehilfsbund. Und ich gucke mir dann immer mal so die eingegangenen Spenden an. Die meisten Spenden kommen von denen, die eigentlich gar nicht viel haben. Interessant. Je weniger einer hat, das scheint so fast ein geistliches Grundgesetz zu sein, desto mehr ist er bereit zu teilen. Und je mehr einer hat, desto ängstlicher wird er. Eigentlich müsste es ja gerade andersrum sein. Aber so ist es. Wir kennen einen Rentner, der seit vielen Jahren alles Ersparte dann uns gibt. Und neulich hatte so eine Papierflasche, so eine Pappflasche gebracht, voll mit 2-Euro-Stücken. Ja, sagt er, habe ich jetzt immer jedes 2-Euro-Stück, was ich gekriegt habe, für euch gegeben. Und ich sage, na, da bin ich gespannt, wie viel das so ist. Ja, jetzt habe ich es ihm vor ein paar Tagen gesagt. Da war doch in so einer Flasche also 1380 Euro drin. Ja, alles kleine 2-Euro-Stücke. So wunderbar. Ganz schlichter Rentner, hat ein ganz kleines Einkommen. Ja, so ist das. Aber es liegt ein Segen drauf. Dann kommt ein Punkt, neuntens, gehorcht den Gemeindevorstehern, denn die geben Rechenschaft. Die müssen Rechenschaft ablegen vor Gott. Jetzt zitiere ich mal 1. Korinther 3, Vers 12. Die müssen Rechenschaft dafür ablegen, wie sie gearbeitet haben. Ob sie mit Gold, Silber und Edelsteinen gebaut haben oder mit Holz, Heu und Stroh. Das ist nämlich eine Stelle, die auf die Gemeindemitarbeiter, auf die Gemeindeleiter geht. Und Gemeindeleiter haben es heute in unserer autoritätsskeptischen Zeit sehr schwer. Weil jeder meint, alles besser zu wissen. Und ich vermute mal, der Hebräerbrief wäre heute, wenn er heute geschrieben wäre, noch ein bisschen deutlicher. Alle wollen mitreden, besonders auch die, die gar keine äußere und innere Qualifikation haben. Dann, das ist immer das Dollste, ja? Dass die sich zu Wort melden, die gar nicht die Voraussetzungen mitbringen. Ich bin dankbar, dass es so einen Voraussetzungskatalog für Gemeindeleiter gibt in 1. Timotheus 3. Und da muss man erstmal sehr schön die Leute wieder auf den Teppich holen. Hast du eigentlich die Qualifikation auch mitgebracht? Bist du nüchtern, maßvoll, würdig, gastfrei, geübt im Lehren, nicht süchtig, nicht gewalttätig? Bist du gütig, nicht streitsüchtig, nicht geldgierig? Kannst du deiner eigenen Familie gut vorstehen? Hast du gehorsame Kinder? No, ich vermute mal, da werden viele sehr schnell sehr ruhig. Ja, da muss man sie auf den Teppich runterholen. Aber andersrum formuliert, wenn wir solche Leiter haben, die diesen Maßstäben entsprechen, dann wollen wir ihnen aber auch mit Herzen gehorchen und nicht an allem rummäkeln. Und wenn sie nun doch sündigen oder abirren, kann ja immer passieren, dann wissen wir aus 1. Timotheus 5, Vers 19, dass da mindestens 2 Zeugen da sein müssen, die das dann auch wirklich bestätigen. Und dann müssen auch solche Gemeindeleiter zurechtgewiesen werden. So, und dann sind wir nun schließlich beim 10. Akt brüderlicher Liebe angekommen. Ganz zum Schluss bittet nun der Verfasser auch um Fürbitte für sich selbst. Das finde ich eigentlich auch sehr schön, dass er sich nun auch selber hier noch mit anhängt. Ist ja auch ein Akt brüderlicher Liebe, wenn ich für die Gemeindeleiter treu im Gebet einstehe. Römer 15, 30 sagt Paulus etwas ganz Ähnliches. Ich ermahne euch, liebe Brüder, durch unseren Herrn Jesus Christus und durch die Liebe des Geistes, dass ihr mir kämpfen helft, mit Beten für mich zu Gott. Also, Paulus wusste etwas vom Geheimnis treuer Fürbitte. Ganz wichtig, noch wichtiger als Spenden, dass Menschen treu sind im Gebet für die, die da ihren Kopf hinhalten. Und die das Evangelium weitersagen müssen. Und ich will mal so sagen, ohne dass ich für einen Menschen nicht treu bete, habe ich überhaupt kein Recht, ihn zu kritisieren. Erst muss ich für ihn beten. Ich bete seit vielen, vielen Jahren täglich für den Bundespräsidenten. Und deswegen nehme ich mir auch das Recht, auch wenn es sein muss, öffentlich ein kritisches Wort zu sagen. Aber bitte, wer nicht betet, soll darf ich es mal frech sagen, sein Maul halten. Ja, erst muss das Gebet kommen. Sehr interessant übrigens hier, dieser Verfasser hat ein geschenktes Selbstbewusstsein. Er sagt, ich bin mir bewusst und gewiss, dass ich einen guten und gesegneten Dienst tue. Das sagt er in aller Demut. Das finde ich schon schön, dass ihm Gott das gewiss macht. Er ist sich seiner Vorbildfunktion bewusst. Ach, wenn wir solche Gemeindeleiter hätten, überall, ja, die das in geschenktem, demütigen Selbstbewusstsein sagen können. Ich bin an der richtigen Stelle, ich habe ein gutes Gewissen und bitte betet für mich, dass ich einen guten und gesegneten Dienst weiter tun kann. Wir sollten Gott bitten, dass er uns vollmächtige, demütige und tief im Wort gegründete Gemeindeleiter, Evangelisten, Hirten und Lehrer schenkt. So, und nun zum Schluss noch ein paar Sätze über den Schluss des Hebräerbriefs. Wenige Sätze, Vers 20 bis 25, aber auch sehr gehaltvoll. Eine angefochtene Gemeinde braucht Frieden. Und deswegen ruft der Apostel, der diesen Brief geschrieben hat, zunächst einmal den Gott des Friedens an. Und dieser Gott wird beschrieben. Es ist der Gott, der Christus, den Hirten aller Hirten, von den Toten auferweckt hat. Und die Sünden der Menschheit auf ihn gelegt hat, sodass wir, die wir an Christus glauben, zusammen geschweißt sind mit dem Tod und der Auferstehung Christi. Also das ganz elementare Glaubensgut wird nun am Schluss noch einmal zusammengefasst. Und dieser Gott, der so viel für uns getan hat in Christus, der vermag die Gemeinde tüchtig zu machen, seinen Willen zu tun. Das wollen wir auch festhalten, dass wir selber nicht tüchtig sind, Gottes Willen zu tun. Dass Gott uns hier helfen muss. Und was ich auch ganz unwahrscheinlich finde, der Apostel, der in der Autorität des dreieinigen Gottes schreibt, bittet, nehmt doch dieses Wort der Ermahnung an. Er bittet. Also der eigentlich hier zu gebieten hat, der sagt, bitte, nehmt es an. Er sagt Gottes autoritatives Wort und er bittet. Und dann gibt er eine gute Nachricht über Timotheus weiter. Er ist wieder frei und gibt sozusagen mit dieser kleinen Mitteilung aber viel mehr zu verstehen einer angefochtenen Gemeinde. Seht mal, was Gott kann. Der öffnet Gefängnistüren, wie es ihm gefällt. Eine großartige Ermutigung zum Schluss. Und dann endet der Hebräerbrief mit dem Gnadenwunsch. Denn alles, was er gesagt hat, lässt sich mit diesem einen Wort zusammenfassen. Die Gnade Gottes sei mit euch allen.
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Liebe Zuhörer, liebe Brüder und Schwestern, vor einiger Zeit, während der Vorbereitung auf dieses Thema, stellte mein Vater meiner Frau folgende Frage. Er hat uns so ein bisschen zu Hause unterstützt, weil wir so viel beschäftigt waren, gerade mit diesem Thema und so weiter, hat er die Hecke geschnitten. Und dann sagte er zu meiner Frau, immer so viel Arbeit, immer so viel zu tun. Große Familie, ja, aber was wäre, wenn du keine Kinder hättest? Das ist eine Frage, die für viele Eltern eine hypothetische Frage ist. Kinder sind selbstverständlich da. Sie sind einfach da. Doch was ist, wenn der Lebensplan mal ganz anders wird? Wenn Gott anders führt, als wir erwartet haben, dass wir keine Schwangerschaft erleben, kein Trappeln von Füßen, keine Probleme in der Schule, keine Konflikte mit den Nachbarn, weil die Kinder sich wieder gestritten haben, kein Bangen um einen Studienplatz oder Ausbildungsplatz. All diese Dinge fallen weg. Und dann kommen die Menschen an diesen Punkt, wo sie sagen, Herr, Gott, wir haben dich doch gebeten. Warum führst du uns solch einen Weg? Ein Weg, der anders ist, anders als von uns geplant und erwartet, aber auch anders als von dir erbeten. Immer wieder geraten Ehepaare in einen Konflikt zwischen dem Wunsch nach einem Kind und der Wirklichkeit, ungewollt kinderlos zu bleiben. Auf der einen Seite steht die eigene Lebensplanung, der eigene Wunsch, der natürlich auch Kinder beinhaltet. Und auf der anderen Seite steht die Planung Gottes, der diesen Wunsch nicht erfüllt. Und dieser Konflikt soll nun in diesem Vortrag aufgegriffen werden. Und das Ziel ist es, dabei aufzuzeigen, dass in Gott, durch Gott, mit Gott, ungewollte Kinderlosigkeit angenommen werden kann. Und dass ungewollte Kinderlosigkeit ein Leben mit gefüllter Frucht sein kann. In Römer 8, Vers 28 lesen wir, wir wissen aber, dass denen, die Gott lieben, alle Dinge zum Besten dienen, denen, die nach dem Vorsatz berufen sind. Und diese Sichtweise heißt es zu erlernen, aber nicht nur für die betroffenen Paare, sondern, liebe Zuhörer, dieser Vortrag richtet sich an uns alle. Und zwar wollen wir alle lernen. Wir wollen als Großeltern, die wir vielleicht nie Großeltern werden können, weil die eigenen Kinder kinderlos bleiben, lernen. Als Familien, als Freunde wollen wir lernen, mit diesem Thema umzugehen. Als Gemeinden wollen wir bewusst lernen, mit diesem Thema umzugehen. Das ist jetzt die zweite Absicht dieses Vortrages, dass wir auch lernen, in Gott kinderlose Paare als etwas Fruchtbares zu sehen, mehr als wir es vielleicht erahnen. Nach dem Gesetz, das ein königliches Gesetz genannt wird, in Galater 5, Vers 14, du sollst deinen Nächsten lieben wie dich selbst. Es geht nicht um die Suche nach eigenem Glück. Es geht nicht darum, dass wir irgendwie uns selber verwirklichen in irgendeiner Form. Wenn wir von unserer Selbstliebe abkehren und das Glück und die Zufriedenheit des Nächsten suchen, Gottes Willen suchen, dann erleben wir, wie wir tatsächlich Glück erleben. Wie diese göttliche Liebe, die wir praktisch leben, unser Leben mit Frucht füllt. Die Folge sind Glück und Zufriedenheit im eigenen Leben. Um diesem Thema Kinderwunsch nachzugehen, werden wir zunächst den Kinderwunsch an sich untersuchen. Dann, wie dieser Kinderwunsch von Fruchtbarkeitsstörungen aufgehalten wird. Dem folgt dann die Behandlung, mögliche Behandlungen von Fruchtbarkeitsstörungen, sehr kurz. Kinderlosigkeit und ihre Auswirkungen im Leben betroffener Menschen als fünften Punkt. Als sechsten Punkt der Umgang mit ungewollter Kinderlosigkeit und dann ein Abschluss. Diese Untersuchung habe ich vorgenommen an mir fast allen oder allen bekannten Büchern im deutschsprachigen Raum, die autobiografisch über diese Sache geschrieben haben, die selber betroffen waren von Kinderlosigkeit. Einige Fachbücher wurden hinzugezogen. Es gibt sehr wenig, sehr gute Literatur zu diesem Thema. Der Wunsch nach Nachwuchs. Warum wünschen wir Menschen uns Kinder? Wenn man dieser Frage so wissenschaftlich nachgeht, so ein bisschen rumforscht, merkt man schnell, da sagen die Menschen, ja, der Wunsch evolutionär entwickelt. Das ist einfach da, weil der Mensch sich ja entwickelt hat. Oder es ist die Folge männlicher Unterdrückung, dass die Frau sich ein Kind wünscht. Oder der Wunsch war einfach da, wird angenommen. Also ich habe so drei verschiedene Thesen gefunden. Und ich würde sagen, die können wir alle streichen und lassen nur das Letzte stehen.
Und da müssen wir ganz klar sagen, wir können alle Theorien getrost beiseite schieben und sagen, es ist Gott, der diesen Wunsch tief im Menschen verankert hat. Nach 1. Mose 1, Vers 27 und 28, dort steht geschrieben, und Gott schuf den Menschen in seinem Bild, im Bild Gottes schuf er ihn, als Mann und Frau schuf er sie, und Gott segnete sie, und Gott sprach zu ihnen, seid fruchtbar und mehrt euch und füllt die Erde und macht sie euch untertan. Gott legt diesen Wunsch des Menschen nach einem Kind, nach Kindern ganz tief ins Herz hinein. Da brauchen wir gar nicht weit zu suchen. Und wir wissen, dass im Psalm 127, Vers 3 bis 5 genau diese Beschreibung stattfindet. Kinder als Geschenk, als Leihgabe, als etwas Wunderbares, das Gott dem Menschen anvertraut. Und es ist so schön, wenn der Köcher dann gefüllt ist. Und wie wunderbar kann man mit diesen Köcher und mit diesen Pfeilen dann tatsächlich in die Welt hineinschießen. Und man hat Sieg im Glaubenskampf. Der Kinderwunsch war ja von der Geschichte her, muss man sagen, so, dass bis ins 20. Jahrhundert hinein keiner von den Juden und Christen eine Begrenzung der Kinderzahl, geschweige denn ein Kind abzutreiben, empfohlen hat. Das war ganz normal, dass man den Wunsch, den Gott in einen Menschen hineingelegt hat, im Judentum, im Christentum gelebt hat. Es war ohne Schwierigkeiten. Aber wir müssen sagen, es hat sich verändert. Anfang des 20. Jahrhunderts begann man zunehmend die Anzahl der Kinder in Frage zu stellen. Und diesem folgte dann auch tatsächlich, dass auch der selbstverständliche Wunsch der Frau nach einem Kind in Frage gestellt wurde. Und zwar zunehmend. Und ich spreche nicht von weltlichen Kreisen ausschließlich, sondern ich spreche von der Kirche, von denen, die sich Christen nennen. Und das kommt auch zunehmend in unsere Gemeinden hinein. Die Abtreibung wird legalisiert und man muss sagen, wir erleben das ja auch, wenn wir die Antibabypille befürworten, dass wir letztendlich uns schuldhaft beteiligen an der Abtreibung von Menschen, indem wir sie sogar selber, wenn auch bis gestern, bis heute unbewusst, doch getan haben. Und insgesamt muss man sagen, über unsere Gesellschaft, es ist für den Menschen zunehmend ein geringerer Verlust, Familien zerbrechen zu lassen. Es ist für die Menschen zunehmend ein weniger großer Verlust, gar keine Familie zu gründen, so autark zu sein, eine Insel zu bleiben, wo ich so ganz unberührt mein eigenes Leben führen kann, wie ich es möchte. Die Familie verliert in einem gigantischen Ausmaß ihre wirtschaftliche, ihre erzieherische Funktion, so hält es Schirmacher in seiner Ethik fest. Und wir merken, es ist tatsächlich so. Und das hat sich verschärft. Schirmachers Ethik ist ja auch schon 20 Jahre alt. Der Kinderwunsch in der Gesellschaft selber ist aber dem entgegenstehend. Wir haben da eine Forderung im Raum stehen. Zu einer vollwertigen Frau gehört ein Kind. Das ist ganz selbstverständlich, wie das gesagt und auch angenommen. Diesem allgemeinen Forderung widersetzen sich dagegen wieder die Feministen oder der Feminismus insgesamt, sieht die Frau in der Opferrolle und versucht das Ganze dann etwas abzumildern oder beziehungsweise sogar, wie wir gestern gehört haben, auch abzuwenden durch verschiedene Ideologien, die sich da im Hintergrund treiben und tummeln. Kinder gehören natürlich zu einem Leben mit der Ehe dazu. Natürlich. Wenn man hineinschaut in die Bibel und das wirklich intensiv untersucht, stellt man fest, seit Jahrtausenden können Menschen auch ohne Kinder glücklich leben. Und auch wenn der gesamte biblische Befund eher von einem sehr positiven Haltung zu Kindern steht, müssen wir sagen, es gibt auch andere Hinweise, die aufzeigen, Kinderlosigkeit kann, wenn sie ungewollt ist, ein fruchtbares Leben sein, ein fruchtbares Leben für einen selbst, aber vielmehr für die Nächsten und zum Zeugnis zur Ehre Gottes. Also ist schon lange möglich. Und insgesamt kann man sagen, es ist nicht ausschlaggebend, ob nun Familien bzw. Ehepaare Kinder zeugen können oder nicht. Es kommt auf ihre Haltung an, die sie zu ihrem Schöpfer haben. Und dieser Schöpfer ermutigt sie, zu seinem Wohl bzw. zu seiner Ehre und zu Wohl der Gesellschaft zu leben. Und diese Sichtweise, zu Gottes Ehre zu leben, auch mit Frucht gefüllt zu sein, auch wenn die Frucht scheinbar nicht da ist, ist einer Gesellschaft verborgen, die Gott zunehmend entthront. Gott hat nicht mehr die Stellung in der Gesellschaft.
Er ist als tot beschrieben oder als ein ferner, liebender Gott mit einem langen, weißen Bart. Aber mehr auch nicht. Wenn wir aber nach Gottes Willen Ausschau halten, werden wir bemerken, es ist wunderbar möglich. Es gibt einige Zeugnisse, die wir haben in der Bibel, wie Menschen glücklich geworden sind ohne Kinder. Zum Beispiel Hannah im Neuen Testament, Aquila und Priscilla im Neuen Testament und genauso auch Paulus, wo wir von allen, besonders von Paulus, annehmen können, dass sie definitiv keine Kinder hatten oder ganz, ganz höchstwahrscheinlich keine Kinder hatten. Es gibt einen Unterschied im Wunsch des Kindes zwischen Mann und Frau. Bei Männern ist der Wunsch nach Kindern deutlich schwächer. Ich will nicht sagen gering, das würde so eine Abwertung sein. Er ist einfach schwächer da. Es hat bestimmte Gründe. Bei Frauen steht der Wunsch, ich würde es jetzt schon wertend einfügen, leider nicht selten an erster Stelle, wo er eigentlich nicht hingehört. Aber für die Frauen ist es oft der erste Wunsch im Leben. Und je natürlich mehr ich mir etwas wünsche und es nicht bekomme, desto mehr muss ich mich umstellen, wenn das nicht geschieht. Meine Lebensgestaltung muss sich verändern, weil es für mich besonders schwerwiegend ist, dass ich etwas nicht bekomme, was ich mir selber wünsche. Wenn wir die Bibel hineinschauen, wie ist es da mit dem Kinderwunsch? Da müssen wir sagen, die Bibel hält ganz klar fest, der Zeugungsakt ist Teil von Gottes Schöpfung und damit entsteht auch der Wunsch, dass man Kinder bekommt. Kinder gehören selbstverständlich zu einer Ehe dazu. Und eine Ehe ohne Kinder zu gestalten, dafür gibt es keinen biblischen Grund. Auch wenn man Missionar ist, es gibt keinen Grund, bewusst auf Kinder zu verzichten. Die Bibel widerspricht nach meiner Ansicht ganz klar und deutlich dieser Auffassung. In 1. Timotheus 2, Vers 15 steht, sie soll aber, die Frau, bewahrt werden durch das Kindergebären, wenn sie bleiben im Glauben und in der Liebe und in der Heiligung samt der Zucht. Und das schließt sich völlig ein in den Schöpfungsplan Gottes. Diese Aussage von dem Apostel Paulus, der getrieben vom Heiligen Geist bis heute hinein unsere Zeit übermittelt hat. Kinder sind ganz klar ein Segen Gottes. Sie sind kein Nebenprodukt der Sexualität. Und wir müssen sagen, es gehört ganz selbstverständlich dazu. Ein Leben aber ohne Kinder, das führt zu Leid und Trauer und das zeigt uns das Wort Gottes auch sehr deutlich. Was ist, wenn das Kind nun ausbleibt? Wie geht das vor? Und nun wollen wir uns einige Hinderungsgründe anschauen, warum Fruchtbarkeitsstörungen den Kinderwunsch selbst aufhalten. Wenn Fruchtbarkeitsstörungen vorliegen, wenn man keine Kinder bekommen kann, welche Auswirkungen es hat. Eine Frau hat das sehr treffend beschrieben, als sie sagte, zu Beginn der Ehe starteten wir ganz unbekümmert hinein in dieses Leben mit der frohen Erwartung, selbstverständlich, es werden Kinder kommen. Und dann bleiben diese Kinder aus. Ein Monat, vier Monate, die Nachbarn gucken schon, die Banknachbarn schauen auch, ob der Bauch sich langsam wölbt. Haben wir alles erlebt, kennen wir in den Gemeinden, leider. Und dann kommt irgendwann die Frage, habt ihr Kinder? Und liebe betroffene Ehepaare, diese Frage, habt ihr Kinder, ist so selbstverständlich, wie es selbstverständlich ist, zu heiraten und Kinder zu erwarten. Ich möchte heute dafür plädieren, zu sagen, wir müssen zueinander finden, Paare, die kinderlos geblieben sind und Paare, die Kinder haben. Dass wir uns viel mehr aufeinander zubewegen und uns nicht sofort von jeder einzelnen Aussage kratzen lassen. Und doch möchte ich die, die nicht betroffen sind, darauf hinweisen, wir werden es nachher noch hören, sensibel mit diesem Thema umzugehen. Nicht so platt mit der Tür ins Haus hineinzubrechen. Wie gesagt, es ist normalerweise nicht negativ gemeint, aber diese Frage, habt ihr Kinder, wird zunehmend weniger mit einem Ja beantwortet. Das hängt damit zusammen, dass heute keine Kinder gewollt werden oder nicht mehr Kinder gewollt werden oder nicht weitere Kinder. Oder wie auch in dieser Untersuchung, die es aufzeigen soll, es liegt tatsächlich eine ungewollte Kinderlosigkeit vor. Und da trifft die Frage, habt ihr Kinder, besonders tief ins Herz hinein. Zur Begriffsbestimmung. Ich möchte den Begriff favorisieren, Fruchtbarkeitsstörung, weil die Begriffe Sterilität wird sehr stark für die Frau gebraucht. Sie ist steril, also sie ist unfruchtbar. Impotenz hat so etwas mit Männlichkeit zu tun, wird tatsächlich auch überwiegend im umgangssprachlichen
Bereich tatsächlich für Männer gebraucht. Deswegen favorisiere ich den Begriff Fruchtbarkeitsstörung, werde aber auch andere Begriffe natürlich mit hineinziehen. Wenn ein Paar so gestartet ist in die Ehe hinein, sie beten, die Trauung war so schön, vielleicht hat sogar noch der die Trauung durchgeführt hat, noch gebetet. Und wenn du ihnen Kinder vertrauen möchtest, segne du sie, stärke du sie in der Erziehung ihrer Kinder. Und dann bleiben die Kinder aus, so entstehen verschiedene Befindlichkeiten. Es ist ein gewisser Schock, es ist eine Leere in dem Moment, wo man hört, es tut sich nichts. Und der Arzt sagt mir jetzt auch, ich habe eine Schwierigkeit, ich werde wahrscheinlich nie Kinder bekommen. Bei Frauen entsteht so eine Leere, so eine Ausweglosigkeit, bei ihnen besonderer Weise. Aber auch Männer sprechen explizit von einer Hilflosigkeit, von einer Betroffenheit. Und dann fangen an, sich so die Gedanken zu drehen. Sie sind so eher so zukunftsorientiert, zukunftsgesteuerte Gedanken. Man dreht nur nach vorne, anstatt sich mit dem Diesseits zu beschäftigen. Man kann auch erleben, wie man in eine Depression verfällt, wie diese Traurigkeit zunimmt, bis dahin, dass man sich sehr stark zurückzieht, weil man keine Kinder bekommt, weil man kinderlos wahrscheinlich das ganze Eheleben bleiben wird. Bei diesem so traurigen Bild, was ich hier gewählt habe, muss man sagen, die Untersuchungen zeigen auf, alle Gespräche, die ich bis jetzt geführt habe, zeigen auf, Christen finden eher heraus aus dieser empfundenen Leere, aus der Ausweglosigkeit, aus der Betroffenheit, weil sie einen Halt in Gott haben. Und dieser wird immer wieder von ihnen betont und gesagt, in Gott haben wir Trost gefunden. Im Gegenteil, ich habe sogar jemanden dieses Konzept lesen lassen, der selber kinderlos ist, und er sagte, Bro Arthur, du hast es ein bisschen dunkel beschrieben, also ich habe es nie so empfunden. Für mich ist das was Normales und wir können so wunderbar dienen. Und dann habe ich ihm einige Dinge aufgezeigt und er sagte tatsächlich, ja, es muss Paare geben, die vielleicht nicht so nah an der Gemeinde sind, die so ein bisschen gemeindefern leben, die vielleicht auch etwas gottfern leben. Und die haben es zunehmend, je weiter von Gott, schwerer, sich dieses Themas anzunehmen und es auch zu akzeptieren und anzunehmen als Gottes Willen. Wenn man die Ursachen für diese Fruchtbarkeitsstörung untersucht, so müssen wir sagen, die Ursachen liegen zu 40% bei der Frau, zu 40% beim Mann und 20% betrifft irgendwie beide, beziehungsweise 20% sind sogenannt idiopathisch, ungeklärte Kinderlosigkeit. Es gibt aber auch andere Untersuchungen, die aufzeigen, dass in der Welt, also weltweit, 60 bis 80 Millionen Ehepaare kinderlos sind. Und von denen sind 60% sind es die Frauen, die praktisch durch eine bestimmte Haltung daran gehindert sind, Kinder zu bekommen. Neben den ganz häufigen Gründen, wie zum Beispiel einer hormonellen Störung oder im Gebärmutter gibt es gewisse Verwachsungen der sogenannten Endometriose oder den Verschlüssen der Eileitern. Bei der Frau gibt es beim Mann auch Störungen in der Samenzellbildung. Das sind so die gängigen Begriffe. Gibt es aber auch ganz typische Verhaltensmuster, die zu einer Kinderlosigkeit führen können. Und ich möchte diese hier einmal aufzeigen. Typische Verhaltensmuster können ein negativer Kinderwunsch sein mit Antikonzeption, das heißt mit Verhütungsmitteln. Oder zu später Kinderwunsch. Wir werden es nachher noch sehen, dass das Alter der hauptausschlaggebende Punkt, warum heute so viele Paare trotz vieler medizinischer Möglichkeiten kinderlos bleiben. Oder Teenager-Sexualität. Das heißt, wenn man wechselhafte, sehr frühe Beziehungen hat, geht das schief und der Körper gibt Signale. Das sind Aussagen von einem Institut, das sich deutschlandweit am intensivsten mit dem Thema Kinderwunsch beschäftigt. Auch sie geben da Warnhinweise mit raus. Dann gibt es natürlich auch die Verhütungsmittel, die angewandt werden. Und zwar nicht als Antikonzeption, sondern, und das möchte ich hier betonen, das hat gestern noch als Hinweis so ein bisschen gefehlt, wenn wir Akne-Therapie betreiben mit Verhütungsmitteln oder Menstruationsprobleme versuchen, damit zu beheben, kann und es gibt genügend Fälle, wo es dann später zu einer Kinderlosigkeit kommt, durch die Anwendung dieser Mittel. Und die Frauen, die das genommen haben, bereuen es im Nachhinein immer wieder, dass sie in ihrer Jugendzeit aufgrund von Menstruationsproblemen, also die Tage der Frau, oder aufgrund von Akne diese Therapien angewandt haben. Zudem gibt es auch den Hinweis,
dass wenn wir dieses anwenden, wir eine Offenheit haben, später die Pille weiter zu benutzen, wenn wir dazu Zeit haben, wenn man das noch benennen. Eine weitere typische Verhaltensweise ist eine ungesunde Lebensweise, wie zum Beispiel Nikotin- oder Alkoholkonsum. Auch privater, beruflicher Stress können zu einer Kinderlosigkeit führen. Wenn wir in die Statistiken hineinschauen, dann müssen wir sagen, im 17. Jahrhundert waren 2% aller Paare kinderlos. Im 18. Jahrhundert waren es schon 4%. Im 19. Jahrhundert 8%. Es wird vermutet, dass die industrielle Revolution mit der Entwurzelung der Familie hinein in eine Gesellschaft, die etwas familienfeindlich ist, gegenüber einem Hof, wo man so, sag ich mal, in Großfamilien lebte, damit vielleicht einen Zusammenhang besteht. Heute haben wir 6-9% der Menschen sind kinderlos, trotz extrem vieler Therapien, die wir heute angeboten bekommen. Und der Hauptgrund ist, der allererste, ist das Alter. Wenn wir uns hineinschauen, eine Grafik, so müssen wir sagen, wenn wir davon ausgehen, jemand ist 20 Jahre alt, so ist die Wahrscheinlichkeit, dass man dort recht bald ein Kind bekommt, bei 70% angesiedelt. Das heißt, pro Zyklus gibt es da bestimmte Berechnungen, es ist natürlich mehr am Ende, die wir was bekommen können. Aber je jünger man ist, desto eher kann man schwanger werden. Im Sinne von, man sagt von der Medizin her ab 15. Wir sprechen, auch andere Untersuchungen sprechen regulär vom 20. Lebensjahr an. Mit dem 25. Lebensjahr nimmt es schon ab. Und dann geht es weiter runter. Man sagt, zwischen 19 und 25 Jahren liegt die Wahrscheinlichkeit einer Schwangerschaft pro Zyklus, das heißt pro Monat, bei ca. 30%. Das ist sehr hoch. Das heißt, zu 30% kann ich in einem Zyklus dann schwanger werden. Zwischen 25 und 33 Jahren dagegen nur noch bei 18%, also fast nur noch die Hälfte. Und je älter man wird, desto mehr nimmt das ab, und zwar gravierend. Ein weiterer Grund ist aber auch die Kinderplanung. Kinder werden zu einem günstigen Zeitpunkt geplant, die Karriere ist wichtig, Frauen sollen sich ja entwickeln, sie werden auch sehr stark gefördert, die Schwangerschaft wird verschoben. Und Schwangerschaft ist kein sich ergebendes Ereignis mehr geworden, sondern etwas Geplantes, etwas Hineingepresstes. Und da diese Haltung auch in unseren Kreisen zunimmt, auch in bibeltreuen Gemeinden, müssen wir sagen, wir können davon ausgehen, dass die Kinderlosigkeit in unseren Kreisen zunehmen wird. Also es ist auf jeden Fall nicht ausgeschlossen. Ich habe hier noch einen Aspekt mit drin, die Kinderlosenquote. Warum ist die jetzt mit drin? Man muss sagen, wir müssen die Kinderlosenquote nehmen und nicht mehr die Ehepaare, weil die Menschen heute von wechselseitigen Beziehungen sprechen, von ungebundenen Beziehungen. Und so sagt man einfach, wie viele Frauen im 45. Lebensjahr, ab dem Zeitpunkt, wo sie statistisch gesehen so gut wie 0% Kinder bekommen können, wie viele sind kinderlos? 1937, die Frauen, die 1937 geboren wurden, da waren nur 11% kinderlos. Heute müssen wir sagen, wenn eine Frau 1967 geboren war, im Jahr 2016, meine ich, war sie dann, 2016 war sie, glaube ich, 49 Jahre alt, dann waren 21% kinderlos. Sie sind nicht nur ungewollt kinderlos, im Sinne von, weil sie eine Fruchtbarkeitsstörung haben, sondern aufgrund des Lebensstils, der Unverbindlichkeit in den Beziehungen, nimmt das noch zusätzlich zu. Das muss man einfach ein bisschen berücksichtigen. Und der dritte Grund, den hatte ich schon kurz genannt, also der erste Grund ist Alter, zweite Grund ist Kinderplanung und dritter Grund ist Frauen in Führungspositionen, Frauen weg von der Familie, dadurch sind weniger oder gar keine Kinder da. Im Skript gibt es einige Statistiken, die da in dem Zusammenhang sehr interessant sind und ich möchte an dieser Stelle mich an die Schwestern, an die jungen Frauen wenden. Wir befürworten es, wenn Frauen sich bilden. Es ist auch hier und da notwendig, dass Frauen sich vielleicht auch auf akademische Berufe dann tatsächlich erweitern und dort weitergehen. Aber in der Regel ist das nicht förderlich für ein Familienleben und für ein Leben mit Kindern. Da müssen wir die Frage stellen, ist es notwendig, sich so hoch zu spezialisieren und so tough zu werden im wissenschaftlichen Bereich, welcher es auch sein mag, um vorwärts zu kommen? Steht da nicht ein anderer, wichtigerer Auftrag an uns als Frauen? Einfach so mitnehmen zum Nachdenken. Wir haben heute mit einem Menschen zu tun, der immer mehr in der Selbstbestimmung der Fruchtbarkeit
so lebt. Wenn du es jetzt in der Familienplanung, müssen wir sagen, hat es zugenommen, diese Kinderlosigkeit. Und wenn wir bedenken, dass Familienplanung bei uns in unseren Kreisen schon gang und gäbe ist, manchmal unterschwellig, unbekannt, manchmal in den, wenn man so ein bisschen Gemeinden vergleicht von der Anzahl der Kinder, wird das ganz klar favorisiert. Ich kenne Aussagen, wo mir gesagt wird, Familienplanung mit nur 2, 3 Kindern, das ist absolut biblisch. So müssen wir sagen, das stimmt nicht. Und die Kinderzahl wird natürlich damit abnehmen. Und die Folgegenerationen werden noch weniger Kinder haben. Es gibt auch in dieser Planung der Kinder, müssen wir sagen, aber auch kein Recht auf Kinder. Es gibt Personen, die sagen, ich will aber unbedingt 10 Kinder haben. Frauen identifizieren sich manchmal über ihre Schwangerschaften so stark, dass sie depressiv werden, wenn sie nicht nach 1,5 Jahren wieder schwanger sind. Das ist genauso ungesund. Zu erwarten, dass ich nun 2 Kinder habe oder zu erwarten, dass ich mindestens 10 habe, sind beides Haltungen, die nicht recht sind. Sich da unter Gottes Willen zu stellen, das ist Recht. Zu sagen, Herr, du gibst, dann gibst du auch. Dieses Recht auf ein Kind. Und das wird besonders bei den Menschen sehr stark ins Herz hineingelegt, die keine Kinder haben. Du hast ein Recht auf ein Kind. Und da wird alles Mögliche gemacht. Dabei müsst ihr bedenken, neben Beschmutzen, Beschränken und Verletzen wir die Würde des Menschen. Denn das Kind bekommen wir nicht um unseretwillen, sondern das Kind selbst soll um seiner selbst willen geliebt werden, weil Gott es ebenbildlich geschaffen hat. Ein ungewollt kinderloser Mann beschreibt Folgendes sehr bemerkenswert. Er sagt, unsere Kultur pflegt den Selbstbetrug der Unabhängigkeit. Obwohl die wesentlichen Dinge für uns Menschen gerade nicht wirklich verfügbar sind, wie Liebe, Freundschaften, Glück, Vertrauen und letztlich auch Beginn und Ende seines Lebens. In ängstlicher Selbstbezogenheit hat unsere Zeit die grundsätzliche Dimension der Angewiesenheit des Menschen und damit letztlich die Frage nach Gott vergessen. Der Mensch denkt nur noch an sich und sein Bedürfnis. Die Natur, unsere Partner und Kinder werden so zu benutzten Objekten materieller und emotionaler Befriedigung. Heute Sex, dann Karriere, später Kinder und vielleicht auch eine klare Bindungsentscheidung für die Ehe. Das ist nicht unsere Zeit. Ich fand das Zitat sehr treffend. Es beschreibt uns, wie wir leben, wie wir handeln. Und wir kommen erst ins Nachdenken, wenn wir selber in einer bestimmten Notsituation stehen, wie dieser Mann, der kinderlos, bleiben wir jetzt ein ganzes Leben lang. Der dann anerkennt, wir machen etwas als Gesellschaft falsch. Die Zunahme der Offenheit für die Pille, noch einmal hier ergänzend gesagt, müssen wir ablehnen. Und die Behandlung von Akne oder von Menstruationsproblemen mit der Pille sollten wir grundsätzlich in Frage stellen, davor warnen. Ich würde sie für mich, als meine Familie, für meine Kinder, für meine Tochter, für meine Frau in keinerlei Weise empfehlen und annehmen wollen und soweit es mir nur gegeben ist, auch dem entgegenstehen, wie ich nur kann. Die Pille ist ein Mittel, das viele Familien zerstört und letztendlich auch besondererweise die Frau zerstört. Es ist interessant nachzulesen, wie die Frauen sich psychisch durch die Einnahme der Pille verändern und wie sich ihre gesamte Lebenshaltung verändert und wie sie es im Nachhinein, wenn sie plötzlich kinderlos sind, wird ihnen das ja alles bewusst, wie schwer und wie tief sie es bereuen, dass sie es getan haben, dass sie sie genommen haben. Ein kurzer biblischer Befund zu der Fruchtbarkeitsstörung. Wir haben schon gehört, Kinder sind eine Gabe Gottes. In der Bibel gibt es mindestens 6 Begriffe, die sich mit dem Thema der Kinderlosigkeit beschäftigen. Und diese Begriffe werden 23 Mal nur im Zusammenhang mit Fruchtbarkeitsstörungen erwähnt. Und die Begriffe sind unfruchtbar, steril, kinderlos, einsam, verschlossen, der Kinder beraubt, kinderlos gemacht, Unfruchtbarkeit verursacht. Kinder, sie galten als die Gründung einer Familie und sie hätten sich um die Kinder kümmern müssen. Und die Unfruchtbarkeit selbst war etwas Schutzenswürdiges. Wenn Witwen oder verstoßene Frauen keine eigenen Kinder hatten, dann zogen sie zurück zum Vater, ins Elternhaus, wo sie versorgt wurden, wo sie einen Platz hatten. Das heißt, Gott, der gesagt hat, seid fruchtbar, mehret euch, sorgt auch für die, die keine Kinder haben werden.
Bekannte Beispiele aus der Bibel, ich habe eigentlich versucht, alle zusammenzusammeln, die es so gibt, sind Sarah, Rebekka, Lea, Rahel, die Frau von Manoach, die Hannah im Alten Testament. Als kurzes Beispiel sei hier die Sarah genannt. Sarah, ihr Mann bekommt eine Verheißung, dass sie ein Kind bekommen oder Kinder bekommen werden, dass sie auf jeden Fall Nachwuchs haben werden, der unzählbar ist. Und erst im hohen Alter von 90 Jahren bekommt sie ein Kind. Bis dahin gibt es einen Prozess des Zweifelns an Gott, an Ungeduld, an Unglaube, an Enttäuschung. Mehrfach zeigt Gott Abraham, dass er ihm Kinder geben wird. Und besondererweise Sarah zweifelt daran. Wir wissen nicht, wie die eheliche Arbeit war von Abraham und Sarah, wie sie einander geholfen haben. Aber auf jeden Fall griff Sarah in ihrer Enttäuschung Gott vor. Und das ist ein Hinweis für uns heute bei unseren ganzen Therapien. Sie griff vor. Sie benutzte eine Sitte. Sie gab ihre Leibmagd dem Abraham zur Frau. Und wenn sie das Kind bekommt, die Leibmagd, dann ist es ihr Kind, wird es ihr zugerechnet. Und wie viel Not es sich daraus entwickelt hat, ist uns sicher allen bekannt. Ansonsten gerne im Wort Gottes nachlesen. Sie hat diesen Kinderwunsch erzwungen. Später kehrte sie davon ab. Wir lesen Hebräer 11, Vers 11. Durch Glauben erhielt auch Sarah selbst die Kraft, schwanger zu werden. Und sie gebar, obwohl sie über das geeignete Alter hinaus war, weil sie den für treu erachtete, der es verheißen hatte. In der Anerkennung unserer eigenen Begrenztheit, da erkennen wir, dass wir Gott brauchen. Und da kann Gott sich erbarmen und öffnen. Übrigens, diese Frauen sind alle, die nachher Kinder bekamen. Es gibt zwei Beispiele der Bibel, wo Frauen eine definitiv und eine höchstwahrscheinlich keine Kinder hatten. Das sind Deborah und Michal. Bei Deborah ist es ein Fragezeichen. Michal ist es definitiv nachgewiesen, dass sie keine Kinder hatte. Und in besonderer Weise Deborah selber ist ein wunderbar leuchtendes Bild, wie man als vermutlich kinderlose Frau zu einem großen Segen werden kann. Im Neuen Testament finden wir Zacharias und Elisabeth, wobei nur Elisabeth alleine in dem ganzen Neuen Testament als unfruchtbar beschrieben wird. Es gibt Beispiele noch wie Hannah, wie Aquila und Priscilla, die vermutlich auch kinderlos waren, aber über sie steht nicht, dass sie kinderlos waren oder unfruchtbar waren. Aber von dem Zusammenhang her ist es herauszunehmen, dass sie vermutlich kinderlos waren und die ebenfalls, was ich vorhin schon sagte, ein gesegnetes Leben führen konnten mit einer Fruchtbarkeit, die wunderbar war für sie. Wir wollen sagen, wenn jetzt jemand behauptet, Gott, die Bibel sind veraltet und nur die Frauen werden als unfruchtbar beschrieben, dann ist das falsch. Die Bibel zeigt uns eindeutig auf, dass auch Männer unfruchtbar sein können. Es gibt einige Beispiele wie den Mann namens Er, also Er, oder Nadab, Abihu, Lapidot, das ist der Ehemann von der Deborah. Er war kinderlos. Im Neuen Testament gibt es das Beispiel von den sieben Männern, die kinderlos blieben. Aquila, höchstwahrscheinlich. Und in 5. Mose 7, Vers 14 steht es eindeutig drinne. Es wird kein Unfruchtbarer und keine Unfruchtbare unter dir sein. Es gibt einige Aussagen, die sagen, die Bibel hat keine Ahnung. Die sagen immer, die Frauen sind steril, die sind unfruchtbar, sie haben eine Fruchtbarkeitsstörung. Das stimmt nicht. Die Bibel hat ein anderes Zeugnis und zeigt uns da etwas auf, wo wir auch drüber nachdenken sollten. Es gibt auch positive Beschreibungen von Fruchtbarkeitsstörungen. Besondererweise Jesaja 54, Vers 1 bis 4 ist ein großer Hoffnungsabschnitt für kinderlose Ehepaare geworden. Es ist eine Einladung Gottes, sich mit der Kinderlosigkeit nicht darin zu verlieren, sondern sich neuen Herausforderungen zu stellen. Dort steht, freue dich, du Unfruchtbare, die du nicht geboren hast. Es geht um theologisch, also von der Auslegung her, um etwas anderes. Aber diese Personen sagen, wir können aus jedem Schriftwort etwas für uns nehmen. Und so haben sie für sich einfach angenommen, sagen, dieses Wort lädt uns ein, darüber nachzudenken, wie segensreich es sein kann, wenn man kinderlos bleibt. Leider ist es aber so, dass nicht alle Ehepaare darauf achten, diese Grenze nicht zu überschreiten.

zusammen. Dann gibt es hormonelle Therapien mit bestimmten Auswirkungen und mit bestimmten Handlungen. Es gibt operative Verfahren und es gibt künstliche Befruchtungen. Ich möchte diese Stelle nur kurz beschreiben mit dem Zitat von Sauter, einem Mediziner, der selber vielleicht kirchlich angehaucht ist. Er sagt, ohne Zweifel ist auf dem Gebiet der Fortpflanzungsmedizin der biotechnische Fortschritt dem begleitenden moralisch-ethischen Denken davongelaufen. Also das, was wir in der Medizin heute für Möglichkeiten haben, das ist schon so weit vorweg, dass die Ethiker nicht hinterherkommen, das Ganze auch zu prüfen, ob das gut ist. Und das wollen die Menschen heute auch gar nicht großartig. Wir wollen uns aber hier wirklich in Kürze vornehmen. Man kann es, wie gesagt, im Skript in Ruhe nachlesen. Konservative Therapien sind grundsätzlich von der Ethik her nicht abzulehnen. Es gibt Paare, die sagen, für uns bleibt das ein Fragezeichen. Wir wollen es nicht. Wir sagen einfach, wie es kommt, so kommt es. So nehmen wir es an. Andere sagen doch, wir wollen gerne möglichst, was wir auch tun können für ein Kind, was, wo wir es vertreten können, auch leben. Hormonelle Therapien sind von der Ethik her auch erstmal nicht große Fragen. Auch von der Bibel her gibt es jetzt nicht große Widersprüche dagegen. Aber das ist für viele Paare noch ein größeres Fragezeichen, weil sie sagen, meine Frau hat sich so verändert. Also sie war früher recht schlank, jetzt ist sie 20 Kilo schwerer und wir haben trotzdem kein Kind. Ihr Wesen hat sich verändert, das hat ihr nicht gut getan. Es gibt operative Verfahren, um bestimmte Dinge durchzusetzen, also Eileiter durchgängig zu machen oder andere Dinge vorzunehmen. Kann man machen, von der Ethik her erstmal keine große Frage, auch von der Bibel gibt es keinen Widerspruch zunächst, aber das ist auch ein Fragezeichen, das muss man erbeten. Alle Fragezeichen, die ich hier gesetzt habe, das sind Positionen, wo man sagen muss, man kann vielleicht ein Ja dazu finden, aber im Gebet, im Austausch, in der Seelsorge, wo auch immer, dass man sich nicht alleine da irgendwie dann hineinbegibt und plötzlich merkt, das ist eine Maschinerie, die mich so gefangen nimmt, die mich kaputt macht. Und da gibt es die künstliche Befruchtung, da sagen wir natürlich eindeutig Nein zu jeglicher Form der künstlichen Befruchtung. Was ist nun zu sagen zu der Auswirkung von Kinderlosigkeit? Wie ist Kinderlosigkeit im Menschen in ihrem Leben? Wie ist es bemerkbar? Und da müssen wir sagen, es ist immer zu sagen, Leid ist immer subjektiv. Ich habe Personen sprechen dürfen, die sagen, für uns war das kein großes Leid. Wirklich. Auch für mich als Frau. Es hat mich nicht diese Riesennot. Es gibt Personen, für die ist es eine Riesennot und sie kommen da nicht heraus. Es ist eine Frage, die sie gefangen nimmt. Die Kinderlosigkeit ist für 50% der Frauen und für 15% der Männer die schlimmste Erfahrung ihres ganzen Lebens. Sie wird noch vor dem Tod eines ganz nahen Angehörigen, also von Eltern, vom Ehemann, was auch immer beschrieben, und schlimmer als eine Ehescheidung. Für die Hälfte der Frauen und für einen Teil der Männer. Besonders Ehepaare, die eine Schwangerschaft erleben und dann das Kind doch verlieren, können in sehr tiefe Krisen geraten. Diese Ehen werden in der Welt sehr häufig geschieden. Weitere mögliche Auswirkungen sind ein Trauerprozess. Es gibt einen Trauerprozessbeschreibung von der Welt. Ich habe einen Trauerprozess gefunden von einer Christin, die, wie sie es beschreibt, wie sie es selber erlebt hat. Sie beschreibt es in 8 Schritten. Und zwar hatte sie so eine Zeit erlebt zwischen Hoffen und Bangen. Sie hatte depressive Gefühle als nächstes. Dann kam diese Auflehnung gegen Gott bei ihr auf, wo sie viele Fragezeichen hatte, wo sie gerungen hat im Gebet. Sie hat aber nie Gott in dem Sinne angeklagt, sondern sie hat immer wieder ihr Herz ausgeschüttet bei ihm. Dann hat sie gebetet um Heilung. Sie haben sie über sich sogar, meine ich, beten lassen, weil es ja eine Krankheit war, die behandelt werden musste. So waren sie auf jeden Fall überzeugt. Sie hat sich untersuchen lassen, behandeln lassen. Und dann kam dieser Zeit der Trauer. Und liebe Zuhörer, gerade dieser Punkt, der Übergang zwischen Untersuchung, Behandlung und Trauer. Wenn wir über Jahre lang diese versuchen, die Kinder mit möglichst viel Mitteln den Kinderwunsch zu erreichen, hindert es uns, diesen Fakt zu stellen und zu sagen, wir werden wahrscheinlich kinderlos bleiben. Und der Trauerprozess wird sehr weit hinausgeschoben. Man merkt gar nicht, dass man schon in tiefen Depressionen steckt und sehr schwer rauskommt. Deswegen ist dieser Umgang früh anzusetzen, nicht spät anzusetzen. Dass man sagt, man beschäftigt sich damit, dass man tatsächlich eine Trauer hat. Dann kam die Heilung von Verletzungen bei ihr auf und zum Schluss die Zuversicht. Sie hat als gläubige Frau gesagt, ich habe meine Zuversicht in Gott gefunden. Er hat mich reich beschenkt und sie hat ein fruchtbares Leben geführt. Wie manche unserer Schwestern auch ein fruchtbares Leben der Gemeinde führen,

Schwester unserer Gemeinde, sie ist schon älter, ist auch kinderlos, sie sagt, ich habe die meisten Kinder, ich habe 200. Weil sie beschäftigt sich schon seit Jahrzehnten mit allen Familien. Und der Mann versucht immer was für die Kinder zu basteln. Und sie versuchen sich von jedem Kind den Namen zu merken. Wenn sie unsere 6 Kinder sehen, die kennen von jedem den Namen. Also das ist ganz erstaunlich, wie viel Herz Menschen für dieses haben. Und ich spüre keine Traurigkeit, sondern ein fruchtbares Leben ist sichtbar. Wie ist die Auswirkung auf den gesellschaftlichen Umgang? Nun, Frauen gehen oft auf Abstand zu Kindern. Muttertag und Feiertage werden für sie eine große Not. Sie fühlen sich als Familie? Nicht richtig. Sind wir Sondergruppe? Fragezeichen. Es gibt viele Vorurteile, gegenseitig. Es wird erwartet von Ehepaaren, die kinderlos sind, dass sie doch sehr viel Zeit haben. Entsprechend stabil muss ja ihre Ehe und glücklich sein. Sie haben ja so viel Zeit füreinander. Das ist so das Vorurteil, was ich haben könnte. Und die anderen sagen umgekehrt, der ist ja so glücklich, er hat 6 Kinder. Vielleicht weiß die Person nicht, dass wir auch 4 Kinder verloren haben, dass wir auch Trauerzeiten hatten, wo wir Not haben, wo die Kinder rebellisch sind und so weiter. Das sind so Dinge, wo wir einfach mit dem Finger auf den anderen zeigen und vorwerfen und gar nicht merken, dass jeder Stand von Gott angenommen ein glücklicher, ein fruchtbarer Stand sein kann. Wenn wir uns lösen von diesen Vorurteilen, erleben wir einen gesegneten Umgang miteinander. Ein Segen, der uns viel Freude bringt. Und so möchte ich zum letzten Punkt kommen. Umgang mit ungewollter Kinderlosigkeit. Und hier habe ich jetzt ein Bild gewählt. Ein Feld, das Frucht trägt. Und liebe Zuhörer, liebe betroffene Ehepaare, die ihr ungewollt kinderlos seid, ihr könnt so ein fruchtbares Feld sein und einen großen Segen erleben und zu einem großen Segen werden. Wir haben nicht die Zeit, das Lebensbild von Aquila und Priscilla zu studieren. Ich empfehle es. Wir haben nicht die Zeit, um das Lebensbild von Lapidot und Deborah zu untersuchen. Ich empfehle es euch. Nehmt es mit. Studiert Jesaja 54. Ihr werdet staunen, welche Fülle dieses Leben hat. Ganz kurz, nur zum Umgang. Das Erste, was geschieht, ist das Eingeständnis. Wir müssen uns eingestehen, dass wir vermutlich keine Kinder bekommen können. Und dieses Eingestehen führt zu einer großen Erleichterung. Dieses Eingestehen auch gegenüber den eigenen Eltern und Schwiegereltern mitzuteilen, ist eine Erleichterung. Wir werden auch nachher merken, warum. Dann hören nämlich diese ganzen Fragen auf. Und man selber kann damit offen umgehen. Dann versteht man plötzlich, der eine andere leidet mit. Er denkt mit, er nimmt Rücksicht auf bestimmte Dinge. Dem Eingestehen folgt die gegenseitige Stütze in der Ehe. Diese Ehe ist aufgeteilt, natürlich, in 3 Personen, Mann, Frau und der Herr in der Mitte. Wir wollen kurz dem Mann zeigen, wie er seine Frau unterstützen kann. Lieber Ehemann, wenn du kinderlos bleiben solltest, spiele nicht immer den Part des sachlichen, nüchternen und übernimm nicht immer diesen ganz optimistischen Stellung, weil damit erweckst du den Eindruck, deine Frau ist anders als du und du verstehst sie gar nicht. Sie hat das Empfinden, du bist so weit weg von ihr und du nimmst nicht Anteil an ihr. Teil deinen Kummer, den du auch in deinem Herzen garantiert hast, in irgendeiner Form, jedenfalls zu Beginn, teil ihn deiner Frau mit. Und wenn du diesen Kummer mitteilst, hat es für die Frau ein großes Verständnis für ihren eigenen Kummer und es wird für sie leichter. Wenn jedoch bei dir der Eindruck entsteht, als Ehemann, meine Ehefrau geht hinein in so eine Spirale der Depression und immer tiefer hinein, dann konfrontiere sie damit. Und geht ins Gebet. Nimm dir viel Zeit, hör zu. Geh auch so weit, dass du sagst, wenn Freunde kommen, bestimme du die Gesprächsthemen. Und wenn bestimmte Feiertage anstehen, dann kannst du auch die Entscheidung übernehmen, wir gehen heute hin zum Muttertag oder wir gehen nicht hin. Weil das ist oft sehr schwer. Und liebe Eltern, habt Verständnis und eure Kinder nicht kommen an dem Tag. Vielleicht kommen sie zu euch mal einzeln. Besonders in der Anfangszeit, wo das feststeht, dass man keine Kinder bekommt, ist das eine große Not. Für uns ist alles selbstverständlich, aber für die 6-9%, wobei in Gemeinden, in christlichen Kreisen ist es weniger, ist es nicht selbstverständlich. Es ist für sie manchmal schwer. Übrigens, liebe Ehemänner, eure Frauen sind kein Stück weniger wert, weil sie kinderlos sind. Sie ist der Mensch, dem du ein Versprechen gegeben hast. Halte das Versprechen, fülle es mit Leben, fülle es mit Praxis, damit deine Frau erlebt, wie du sie mit Freude annimmst und wie du sie liebst, obwohl sie kinderlos ist. Und wie wunderbar und erfüllt kann so eine Ehe sein.
Im Gegenteil, die Frau, wie kann sie dem Mann eine Stütze sein? In der Stütze kann sie sein, indem sie unterlässt, die Erwartung zu sagen, der Mann muss das genauso schlimm empfinden wie ich. Das wird er nicht können. In der Regel empfinden die Männer das viel schwächer. Und wenn du diese Erwartung herabnimmst, dann wird es dir leichter fallen. Und gib ihm Aufgaben. Nicht im Sinne, dass du ihn beherrschst, dass du ihm bevormundest, sondern sag ihm, kümmere dich bitte um die Termine beim Arzt, wenn ich habe. Kümmere dich um die Familientermine, wo das so um Feierlichkeiten geht. Klär für mich bestimmte Dinge, wo Menschen da sind, wo Gruppen da sind, wo ich momentan eine Not habe. Da kann sich die Frau schützend hinter ihren Mann stellen und das ist für sie sehr gut. Und wenn wir uns gegenseitig anfangen zu stützen, müssen wir sagen, dann sind wir vielleicht zeugungsunfähig, aber wir vertiefen unsere Ehefähigkeit. Und wenn diese Trauerarbeit in einer Ehe geleistet wird, wenn sich das Einzelne und das Paar wieder anderen Gedanken zuwenden kann, dann findet Gottes Plan seinen Gewinn und seine Zunahme. Seine fruchtbaren Absichten für euer Leben werden sich erfüllen, wenn ihr euch, wenn wir uns alle unter Gottes Plan stellen. Denn Kinderlosigkeit ist ein möglicher Auftrag. Wir können aufzählen von Menschen, die betroffen waren, dass sie sagen, sie haben die Möglichkeiten gesehen in der Mitarbeit in der Gemeinde, in der Gesellschaft. Sie haben Menschen in Not aufgesucht, sie haben in Einsamkeit Menschen besucht, sie haben Paare besucht, die ebenfalls von Kinderlosigkeit betroffen waren, wurden ein großer Segen für sie. Von großer Bedeutung ist übrigens auch die Adoption, werden wir noch als Thema haben. Sie ist eine Möglichkeit, ein möglicher Auftrag, möchten wir hier sagen, nicht automatisch immer ein Auftrag. Und auch wenn nicht bekannt ist, wie und in welcher Form ein Auftrag vorliegt, so ist das Vertrauen auf Gott und sein Wohlwollen ein Antrieb für Christen, sinnvolle Aufgaben zu übernehmen. Ich möchte nochmal an diese Lebensbilder erinnern von Lapidot und Deborah. Deborah, die ein großes Zeugnis waren, oder Aquila und Priscilla, die haben Paulus so extrem unterstützt. Sie wurden eines der leuchtenden Bilder in der biblischen Beschreibungen. Und wenn es das noch nicht aufgefallen ist, Aquila und Priscilla werden immer zusammen genannt. Immer zusammen genannt, nie einzeln. Sie waren so ein Paar, so ineinander verflochten. Ich staune und will daraus lernen, auch für meine eigene Ehe. Eine kinderlose Ehe in der Beziehung zu den eigenen Eltern. Liebe Eltern, im Vorfeld macht bitte keine typischen Andeutungen. Verzichtet darauf. Aber grundsätzlich Schweigen ist auch nicht zu empfehlen für Eltern gegenüber ihren kinderlosen Kindern. Empfehlungen sollten aber auch vermieden werden nach dem Motto, mach dies, mach jenes. Und das Zuschieben einer Schuld, besonders auf das Schwiegerkind, auf den Schwiegerteil, ist absolut verwerflich. Das sollte nicht sein. Baut eine gesunde Beziehung auf zu euren Kindern, eine tragfähige Beziehung, wenn ihr sie bis dahin noch nicht habt. Fangt an. Nehmt euch Zeit, hört zu. Betet viel für eure Kinder, denn Gebet ist ein Weg, um Menschen lieb zu gewinnen und dass sie auch einen selbst lieb gewinnen. Setzt euch selber mit diesem Thema auseinander, mit der Kinderlosigkeit, als Eltern von kinderlosen Kindern. Beschäftigt euch damit, damit ihr bereit seid, wenn so ein Erstgespräch stattfindet, wo ihr, wenn sie sich nicht melden, euch dann bei ihnen melden könnt, wo ihr sagt, wie geht es euch? Ihr als Eltern habt das Recht, diese Frage zu stellen. Das ist meine feste Überzeugung. Das ist das Elternrecht. Natürlich muss aber die Beziehung vorher stimmen. Wenn da vorher immer nur Krieg und Streit war, wenn die Schwiegertochter als Tochter akzeptiert wird, dann wird es natürlich schwierig. Aber wenn so ein Erstgespräch stattgefunden hat, nehmt euch Zeit, zusammen zu beten, Gebetszeiten, Austauschzeiten. Meidet aber Ermunterungen zu irgendwelchen Behandlungen. Auch der Verweis am Anfang, dass es Gottes Plan ist, als wird alles gut, ist für viele am Anfang gerade nicht hilfreich. Später kann es eine hilfreiche Sache sein. Wird Rat gewünscht von den Kindern, so gebt erst einen Rat, wenn ihr euch vorbereitet habt und euch dafür die Zeit genommen habt im Gebet. Nehmt euch Zeit für die Kinder, hört ihnen zu und nehmt die Not und die Trauer der Kinder sehr ernst. Zu den Freunden wollen wir so viel sagen. Oder zu den anderen Geschwisterkindern, also zu den anderen Familien und so. Bei enger Beziehung kann man auch von sich aus nach dem Kinderwunsch fragen. Wenn Ehepaare sehr gut miteinander befreundet sind, da kann dir diese Frage kommen. Vielleicht nicht sofort nach den ersten 3 Monaten, bitte. Betet erstmal. Lasst euer Herz vom Geist führen. Und dann wird diese Frage kommen können. Anderen wird man eher raten, haltet euch mit den Fragen zurück.
Und liebe Frauen, schaut euch nicht so sehr gegenseitig auf die Bäuche, dass sich da was bewegt. Es ist tatsächlich unangenehm für Frauen. Sie haben es mir selber beschrieben. Gebt dem betroffenen Paar einfach die Möglichkeit zum Austausch, hört ihnen zu. Vermeidet einen mitleidigen Umgang, oh du Arme, das bringt gar nichts. Verschweigt auch bitte nicht eure eigene Schwangerschaft vor ihnen. Seid offen. Sagt, ich bin schwanger. Und die Reaktion werdet ihr dann sehen. Vielleicht kommt Trauer, vielleicht kommt Freude. Da könnt ihr zusammen beten. Weiter kann man sagen, es ist ein immer korrekter und perfekter Umgang ausgeschlossen. Wir werden nie miteinander als Menschen immer perfekt und korrekt umgehen können. Es wird immer irgendwo Verletzungen geben. Deswegen lasst uns das einfach diese Spannung rausnehmen, sagen, es wird nicht immer klappen. Aber wir wollen uns bemühen, dass es klappt. Dass es nicht nur gut wird, sondern dass es besser wird. Wir wollen uns auch vor dem Gedanken, als Freunde und Familie freimachen, immer Antworten zu haben. Lasst uns einen langen Atem haben, denn der Trauerprozess kann manchmal über Jahre dauern, bis Menschen das so für sich angenommen haben. Und Ehepaare sind auch ohne Kinder liebenswerte Menschen, wertvoll in Gottes Augen, und so wollen wir sie auch behandeln. Für die Ortsgemeinde einige Hinweise. Ungewollt kinderlose Ehepaare wünschen sich zum Teil in der Gemeinde inbegriffen zu sein. Zum Beispiel vielleicht in der Gebetswoche, dass man für sie betet. Oder dass man in bestimmten Themen das miterwähnt. Der Hinweis ist besonders an die Prediger genannt. Wenn man so in wunderbaren Bildern die Ehe beschreibt mit Kindern und wie schön und wie schön und wie schön, das tut manchen Menschen, die kinderlos bleiben, weh. Und ab und zu mal vielleicht ein Lebensbild von Deborah und Lapidot zu nehmen oder von Aquila und Priscilla. Es ist eine wunderbare Möglichkeit, nicht das Thema riesig auszuweiten, aber den Menschen etwas mitzugeben. Und sie fühlen sich eingenommen in die Gemeinde. Das muss nicht jedes Mal sein. Aber hin und wieder mal sollte es vorkommen. In Jesus Christus ist es möglich, die Tiefe der Auf- und Abphasen, die Menschen erleben, zu vermeiden oder sogar sich davon ganz zu lösen, um mit dem in Gott begründeten Umgang mit ungewollter Kinderlosigkeit wird aus einem Trauerprozess ein Reifeprozess. Wir fangen an, Frucht zu bringen. Wir fangen an, darin zu reifen. Wir fangen an zu fragen, Herr, was möchtest du? Wie können wir dir mit diesem Stand, den du uns gibst, der in deinen Augen scheinbar wertvoll ist, dir dienen, dass er auch für uns wertvoll ist. Und wir wollen sagen, lass uns miteinander umgehen nach dem Vers aus Galater 5, Vers 14. Du sollst deinen Nächsten lieben wie dich selbst. Trotz ungewollter Kinderlosigkeit wird das Leben mit einer Frucht gefüllt sein. Und dieser Reifeprozess, er wird so sichtbar, dass auch Menschen dadurch einen Segen erleben, dass es Menschen gibt, die keine Kinder haben. Ich möchte mit einem Zitat enden, oder mit zwei Zitaten. Einmal schreibt eine betroffene Frau, die auch, glaube ich, diese Trauerphasen beschrieben hat, über ihr Leben. Im Rückblick erkenne ich allerdings, dass ich mir selbst viele unnötige Schmerzen zugefügt habe, weil ich oftmals nicht in der Lage war, mit meiner Situation in der rechten Weise umzugehen. Und doch durfte ich in diesen Jahren, trotz aller Schmerzen und Tränen, immer wieder erfahren, dass Gottes starker Arm mich hält. Ich durfte bei ihm Zuflucht finden, wenn der Schmerz unerträglich werden wollte. Er trug mich auf seinen Armen, wenn die eigene Kraft nicht mehr erreichte. Er nahm mich bei der Hand und führte mich behutsam weiter. Und nur so konnte ich den Weg gehen, den ich jetzt als seinen guten und vollkommenen Plan für mein Leben erkennen darf. Die Spannung im Leben dieser Frau, im Leben dieser Ehe hat sich gelöst. Und eine andere Frau beschreibt es in einem einzigen Satz, und mit dem möchte ich schließen. Ich habe keine Kinder, aber Gott an meiner Seite. Amen.

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0: Gottes Liebe. Vor einigen Wochen hörte ich auf dem Weg zur Arbeit ein Lied über Jesus Christus. Während ich mir nun Gedanken über Gottes Liebe zu uns mache, muss ich wieder an diese Liedstrophe denken. Darin wurde dargelegt, dass es keine Alternative zum Glauben an einen Gott gibt, der uns liebt. Beeindruckend, findest du nicht auch? Warum fällt das so wenigen auf? Gott ist der einzige Weg, die einzige Wahrheit und das Leben. Und dieser Gott liebt dich. Er liebt dich so, wie du bist. Diese Wahrheit muss ich immer wieder neu auf mich wirken lassen. Von Herzen wünsche ich dir, dass du diese Wahrheit mit ähnlicher Intensität spürst. Gott liebt dich. Und woher weiß ich das? Weil er es in der Bibel niederschrieben ließ. Und weil ich seine Liebesbeweise auch in meinem Alltag täglich entdecken darf. Wenn du deine Augen und dein Herz öffnest, wirst du erkennen, dass dein Leben von Gottes Liebe überschüttet wird. Das kann ich behaupten, ohne dein persönliches Schicksal zu kennen. Ohne zu wissen, wie es dir geht, ob dir dein Leben gelingt oder ob du täglich mit vielen Herausforderungen zu kämpfen hast. Wieso? Weil Gott jedem Menschen auf dieser Welt seine Liebe anbietet. Denn so sehr hat Gott die Welt geliebt, dass er seinen eingeborenen Sohn gab, damit jeder, der an ihn glaubt, nicht verloren geht, sondern ewiges Leben hat. Johannes 3, Vers 16. Bei nüchterner Betrachtung wird mir bewusst, dass wir zwar nicht alle die gleiche Lebenssituation haben, aber die gleichen Zugangsvoraussetzungen mitbringen. Wir sind alle liebesbedürftig, brauchen Vergebung und dürfen Gottes Liebe als Geschenk für unser Leben annehmen. Gottes Liebe zu uns ist darin sichtbar geworden, dass er seinen einzigen Sohn in die Welt sandte, um uns in ihm das Leben zu geben. Die Liebe hat ihren Grund nicht darin, dass wir Gott geliebt haben, sondern dass er uns geliebt und seinen Sohn als Sühnopfer für unsere Sünden gesandt hat. 1. Johannes 4, Vers 9 bis 10 aus der Neuen Evangelistischen Übersetzung. In der Gewissheit, geliebt zu werden, lebt es sich leichter. Wenn dir die Zuwendung Gottes bewusst ist, kannst du die Hürden des Lebens an seiner Seite ganz anders überwinden. Es spielt keine Rolle, woher du kommst oder welche Vergangenheit du mit dir trägst. Gott liebt dich. Deine Ausgangslage ist, dass du geliebt wirst. Der Herr ist mir erschienen von ferne. Ich habe dich je und je geliebt. Darum habe ich dich zu mir gezogen aus lauter Güte. Jeremia 31, Vers 3 aus der Luther-Übersetzung 2017. Darin besteht die Liebe nicht, dass wir Gott geliebt haben, sondern dass er uns geliebt hat und seinen Sohn gesandt hat als Sühnopfer für unsere Sünden. 1. Johannes 4, Vers 10. Ganz gleich, was dich heute beschäftigt, ob du dich gerade fromm oder eher wie ein störrisches Kind fühlst, ob du froh oder traurig bist, dein gegenwärtiger Zustand ist geliebt. Und wir haben die Liebe erkannt und geglaubt, die Gott zu uns hat. Gott ist Liebe, und wer in der Liebe bleibt, der bleibt in Gott und Gott in ihm. 1. Johannes 4, Vers 16. Egal, was die Zukunft bringt, egal, ob dein Weg leicht oder schwer wird, egal, ob du jung stirbst oder alt und lebenssatt wirst. Wenn du Gottes Gnade für dich persönlich in Anspruch nimmst, dann sehen deine Zukunftsaussichten wie folgt aus. Du wirst geliebt. Der Herr, dein Gott, ist in deiner Mitte ein Held, der rettet. Er wird sich über dich freuen mit Wonne. Er wird still sein in seiner Liebe. Er wird über dich jubelnd frohlocken. Zephania 3, Vers 17. Dein aufgewühltes Herz darf dort zur Ruhe kommen, wo es wahre Erfüllung findet. Endlich empfängst du, wonach sich deine Seele sehnt. Gott zeigt uns seine Liebe im Sohn. Christus hat sich für dich hingegeben. Er hat sich am Kreuz von Golgatha für dich entschieden. Wir lieben ihn, weil er uns zuerst geliebt hat. 1. Johannes 4, Vers 19. Impuls. Ist dein Leben eine Antwort auf Gottes Liebe? Zur Vertiefung empfehle ich dir das gleichnamige Kapitel, erschienen im Buch Binti Alltagsheldin. Weiterführende Bibelstellen. Johannes 15, Vers 9 bis 13. 1. Thessalonicher 3, Vers 12 bis 13 und 1. Johannes 4, Vers 14 bis 21. Scharf sein. In Hesekiel 34 spricht Gott sehr anklagend über die Führer des Volkes Israel. Anstatt sich wie Hirten um die Herde zu kümmern, kümmerten sie sich nur um sich selbst. Voller Inbrunst sagt Gott, siehe, ich selbst will nach meinen Schafen suchen und mich ihrer annehmen. Hesekiel 34, Vers 11. An einem Sonntag gebrauchte der Gottesdienstleiter das anschauliche Bild eines ungeschorenen Schafes, das gefunden und von seiner schweren Wollast befreit wurde. Passend dazu heißt es in Jesaja 53, Vers 6 über jeden Menschen, wir alle gingen in die Irre wie Schafe. Jeder wandte sich auf seinen Weg, aber der Herr warf unser aller Schuld auf ihn. Oft bin ich wie ein bockiges Schaf, das dem Hirten davonläuft, weil es sich nicht scheren lassen möchte. Dabei merke ich zunächst nicht, wie sehr ich unter meiner eigenen Last leide. Wie ein ungeschorenes Schaf schleppe ich bildlich gesprochen zu viel Wolle mit mir herum. Im übertragenen Sinn denke ich dabei an Sorgenberge, Schuld, Zweifel, Menschenfurcht und das Bedürfnis, alles immer selbst machen und im Griff haben zu wollen. Wenn du erfahren hast, dass Jesus Christus bereits alles für dich getragen hat, musst du deinen Ballast nicht mehr mit dir herumschleppen. Du darfst ihn dankbar, demütig und überwältigt von Gottes Liebe abgeben. Lebe als angenommenes Schaf, als geliebte Tochter des großen Gottes. Das Urteil, das uns treffen sollte, traf ihn. Er war wie das Schaf, das vor dem Scherer verstummt. Er wurde misshandelt, aber er beugte sich und tat seinen Mund nicht auf, wie ein Lamm, das zur Schlachtbank geführt wird, und wie ein Schaf, das verstummt vor seinem Scherer und seinen Mund nicht auftut. Jesaja 53, Vers 7. Danke, Jesus. Laufe dem guten Hirten nicht weg, sondern zu ihm hin. Merke auf, was Jesus Christus dir zu sagen hat. Meine Schafe hören meine Stimme, und ich kenne sie, und sie folgen mir nach, und ich gebe ihnen ewiges Leben, und sie werden in Ewigkeit nicht verloren gehen, und niemand wird sie aus meiner Hand reißen. Mein Vater, der sie mir gegeben hat, ist größer als alle, und niemand kann sie aus der Hand meines Vaters reißen. Johannes 10, Vers 27 bis 29. Er wurde zum Opferlamm, damit ich sein Schaf werden konnte. Impuls. Ein Schaf des guten Hirten zu sein bedeutet, für immer im Schafstall Gottes sicher zu sein, Geborgenheit im Schutz des Hirten zu finden und bei ihm zu Hause zu sein. Weiterführende Bibelstelle. Lies heute den wohl bekanntesten Psalm der Bibel, den 23. Psalm. Versetze dich in die Rolle des Schafes und preise Gott für die Versprechen, die er dir darin gibt.
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1: Im folgenden Abschnitt haben wir eine sehr seltene und interessante Schilderung. Wir werden in den Thronsaal Gottes geführt. Es findet gerade eine Ratsversammlung statt, zu der die Engel und Diener Gottes erschienen sind. Unter den Engeln befindet sich auch Satan, der Erzfeind Gottes. Was hier bei dieser Besprechung verhandelt wird, möchte ich direkt aus der Bibel vorlesen. Es steht in Hiob Kapitel 1, Vers 6 bis 12 nach der Guten Nachricht Bibel. Da heißt es: Eines Tages kamen die Gottessöhne zur himmlischen Ratsversammlung und jeder stellte sich an seinen Platz vor dem Herrn. Unter ihnen war auch der Satan. Der Herr fragte ihn: Was hast du denn gemacht? Ich habe die Erde kreuz und quer durchstreift, antwortete der Satan. Der Herr fragte ihn: Hast du auch meinen Diener Hiob gesehen? So wie ihn gibt es sonst keinen auf der Erde. Er ist ein Vorbild an Rechtschaffenheit, nimmt Gott ernst und hält sich von allem Bösen fern. Der Satan entgegnete: Würde er dir gehorchen, wenn es sich für ihn nicht lohnte? Du hast ihn und seine Familie und seinen ganzen Besitz vor jedem Schaden bewahrt. Du lässt alles gelingen, was er unternimmt, und sein Vieh füllt das ganze Land. Taste doch einmal seinen Besitz an. Wetten, dass er dich dann öffentlich verflucht? Da sagte der Herr zum Satan: Gut, alles, was er besitzt, gebe ich in deine Gewalt, aber ihn selbst darfst du nicht antasten. Danach verließ der Satan die Ratsversammlung. Dies ist wirklich eine sehr seltsame Geschichte. Zunächst frage ich mich: Wer hat das alles beobachtet? Wer hat es für uns aufgeschrieben? Hiob kann es nicht gewesen sein. Das Buch trägt seinen Namen, weil er die Hauptperson darin ist. Normalerweise hat kein lebendiger Mensch Zutritt zu Gottes Wohnung. In 1. Timotheus Kapitel 6, Vers 16 heißt es: Er ist der Herr aller Herren, der allein Unsterblichkeit besitzt, der in einem unzugänglichen Licht wohnt, den kein Mensch je gesehen hat und kein Mensch jemals sehen kann. Umso mehr wundert es uns, dass Satan da plötzlich in der Runde der Engel erscheint. Wir würden denken, dass der Teufel doch der Letzte sei, der in die heilige Gegenwart Gottes treten darf. Er wurde ja schon einmal aus dem Himmel hinausgeworfen, weil er sich gegen Gott erhoben hatte. Ja, einst gehörte er zu den Dienern Gottes, zu den heiligen Engeln. Er war sogar ein Fürst unter ihnen, schön und klug und mächtig. Im Propheten Jesaja wird er mit einem Morgenstern verglichen. Aber er wollte sein wie Gott und wenn möglich sogar noch über Gott stehen. Das war die Ursache für seinen Fall. Seitdem ist Satan ein Feind Gottes und ein Feind der Menschen. Er will Gottes Pläne vereiteln und durcheinander bringen. Er ist verurteilt und gerichtet. Einst wird er im ewigen Feuer brennen, aber noch läuft er frei auf dieser Welt herum. Er unternimmt alles, um Menschen davon abzuhalten, Gott zu vertrauen und zu lieben. Sie sollen nicht gerettet werden, sondern ins Verderben gerissen werden, zusammen mit ihm, für alle Ewigkeit. Satan ist der Verkläger der Menschen. Er steht neben dem Richterstuhl Gottes und zeigt auf die Menschen und klagt sie an. Im Propheten Sacharja Kapitel 3, Vers 1 heißt es: Darauf ließ der Herr mich den obersten Priester Jeschua sehen. Er stand vor dem Engel des Herrn, und rechts von ihm stand der Satan und wollte ihn anklagen. Das ist seine Hauptaufgabe, und das wollte er auch bei Hiob tun. Doch er fand nichts, wofür er ihn anklagen konnte. Satan verklagt die Menschen vor Gottes Thron. Deshalb hat er auch noch Zugang zu Gott. Aber Satan verklagt nicht nur die Menschen, sondern er verleitet sie auch zum Ungehorsam und zur Sünde. Er versucht sie mit List und Lüge, mit Drohungen und Gewalt von Gott abzubringen. Das sehen wir ganz deutlich in der Versuchungsgeschichte Jesu in Matthäus Kapitel 4. Da heißt es ab Vers 2: Nachdem Jesus 40 Tage und Nächte gefastet hatte, war er hungrig. Da trat der Versucher an ihn heran und sagte: Wenn du Gottes Sohn bist, dann befiehl doch, dass diese Steine hier zu Brot werden. Der Teufel scheut nicht einmal davor zurück, den Sohn Gottes zu verführen. Er kam mit einem sehr subtilen Vorschlag. Es ging nicht um Sünde oder Unmoral, sondern um

0: hätte.
1: Wie viel leichter wäre dann für uns das Leben? Keine Versuchungen, keine Lügen über Gott, keine Verfolgungen, keine Kriege, Krankheiten, keine Verbrechen und kein Streit. Aber es gehört zu Gottes Plan, dass es einen Ankläger und einen Verführer geben muss. Nur so kann sich unser Glaube bewähren. Gott nimmt den Teufel ernst. Er spricht mit ihm und er lässt sich auf eine Wette mit ihm ein. Also hier im Himmel, wenigstens in dieser Szene, sehen wir nichts von der großen Feindschaft zwischen Gott und dem Teufel. Wir sehen kein Kräftemessen, keine Gewalt, keine bewaffneten Heere, kein Kriegsgeschrei. Hier sind keine Anklagen, keine Hasstiraden, keine Befehle und kein Exorzismus. Der Teufel erscheint hier weder als dunkel hasserfüllte, blutdürstige Bestie, noch als räudiger Hund mit eingezogenem Schwanz. Gott und der Teufel unterhalten sich gewissermaßen auf Augenhöhe miteinander. Doch beide, sowohl Gott als auch der Teufel, wissen, wer hier der Herr ist und wer wen richten wird. Eigentlich ist der Teufel schon gerichtet. Er ist zum ewigen Tode verurteilt. Daran ist nichts mehr zu rütteln. Es ist gut, wenn wir uns das immer wieder vor Augen halten. In dieser Begegnung im Himmelssaal macht Gott den Satan auf den Hiob aufmerksam. Gott nennt Hiob in Vers 8 ein Vorbild an Rechtschaffenheit, nimmt Gott ernst und hält sich von allem Bösen fern. Satan bestreitet das nicht. Er sucht nicht nach verborgenen Sünden und Fehlern im Leben des Hiob. Aber er stellt Gottes Handeln und die Motive des Hiob in Frage. Satan deutet an, dass die Rechtschaffenheit des Hiob eigentlich durch materiellen Segen und Reichtum erkauft ist. Wörtlich sagt der Teufel in Vers 9, würde er dir gehorchen, wenn es sich für ihn nicht lohnte? Du hast ihn und seine Familie und seinen ganzen Besitz vor jedem Schaden bewahrt. Du lässt alles gelingen, was er unternimmt, und sein Vieh füllt das ganze Land. Taste doch einmal seinen Besitz an. Wetten, dass er dich dann öffentlich verflucht? Dies ist eine Frage, die wir uns auch stellen lassen müssen. Glauben wir Gott nur, solange es uns gut geht? Bei vielen Nachfolgern Jesu ist das sicherlich der Fall. Sie gehen in die Kirche, lesen in der Bibel, beten und dienen Gott, solange es alles gut geht und Gott ihre Wünsche und Vorstellungen erfüllt. Kommen aber Leiden, Verlust und Krankheit, dann hadern sie und sagen sich von Gott los. Wahrer Glaube, wahres Christsein und Jüngerschaft besteht eben darin, dass der Mensch Gott nachfolgt, auch wenn seine Wünsche nicht erfüllt werden, auch wenn es schwer wird und sich Verfolgungen, Leiden und Verluste einstellen. Das wollte Satan auch bei Hiob herausfinden. Und auch Gott war daran interessiert zu erfahren, wie Hiob in Notzeiten reagieren würde. Deshalb ließ er sich wohl auch auf die Wette mit Satan ein. Ich denke, bei dieser Wette war wirklich alles offen. Es hätte durchaus sein können, Satan würde Recht behalten. Hiob würde sich von Gott abwenden, so wie seine Frau es ihm vorgeschlagen hatte. Hiob selbst war oft nahe daran, seine Hoffnung und sein Vertrauen in Gott aufzugeben. Es war eine schwere Prüfung für Hiob, und Gott mutete ihm wirklich viel zu. Andererseits bestand die Möglichkeit, dass Hiob trotz aller Not, Zweifel und Fragen an seinem Glauben festhalten würde. Es lag in der Hand des Hiob. Es war seine eigene Entscheidung. Ein Versagen wäre eine große Niederlage für Gott geworden. Seine Standhaftigkeit wäre ein großer Sieg Gottes. Die Wette mit Satan war für Gott ein großes Risiko. Bei all unseren Anfechtungen und Leiden ist es auch heute noch so, dass jede Prüfung, die wir bestehen, nicht nur ein persönlicher Sieg für uns ist, sondern auch ein großer Triumph Gottes. Je schwerer die Prüfung, desto größer Gottes Ehre. Es ist mir sehr wichtig zu betonen, dass hier in diesem himmlischen Thronsaal, in dem Gespräch zwischen Gott und Satan, der Leidensweg des Hiob begann. Hier lag auch die Antwort auf die Frage, warum musste Hiob leiden? In langen Diskussionen versuchten Hiob und seine Freunde eine Erklärung dafür zu finden, warum Gott all dieses Unglück zuließ. Die Männer in der Runde hatten viele gute Gedanken. Sie haben manche Erkenntnisse über Gott, den Menschen, das Leid und die Schuld gewonnen. Ohne Zweifel war die leidvolle Lage des Hiob der Anlass zu vielen wertvollen Beobachtungen und Einsichten. Allein alle Weisheit, alle Vermutungen und Erklärungen konnten das Rätsel des Leides nicht lösen. Die Lösung lag nämlich auf einer anderen Ebene, die den Menschen verborgen war. Niemand wusste, was da im Himmel verhandelt worden war. Niemand konnte es wissen oder erahnen. Es lag außerhalb der menschlichen Reichweite. Deshalb können wir auch niemandem einen

Vorwurf für seine unbeholfenen Erklärungsversuche machen. Es gab und gibt keine endgültige, befriedigende Antwort in dieser Welt auf die Frage nach dem Leid. Die Antwort ist in einer anderen Dimension zu finden, die wir nicht betreten können. Dennoch haben Hiob und seine Freunde sich redlich bemüht, ihr Schicksal zu erklären und es irgendwo einzuordnen. Sie brauchten einen Anhaltspunkt, etwas, um das Unbegreifliche zu deuten. Das ist sicher menschlich, natürlich und wohl auch nicht verkehrt, solange wir wissen, dass es auch noch eine andere Dimension gibt. Wir wollen doch noch lesen, was Hiob widerfuhr, nachdem Satan den Thronsaal Gottes mit der Erlaubnis verlassen hatte. Alles, was Hiob besitzt, gebe ich in deine Gewalt. Aber ihn selbst darfst du nicht antasten. Das Unglück ließ nicht lange auf sich warten. In Hiob Kapitel 1, Abvers 13 lesen wir, was passierte, als Satan den Thronsaal verließ. Eines Tages waren die Kinder Hiobs wieder einmal im Haus ihres ältesten Bruders zusammen, um zu essen und Wein zu trinken. Da kam ein Knecht zu Hiob gelaufen und meldete: »Wir waren gerade mit den Rindern beim Pflügen und die Esel weideten ganz in der Nähe. Da sind plötzlich Beduinen aus Saba über uns hergefallen. Sie haben alle Tiere mitgenommen und deine Knechte mit dem Schwert erschlagen. Ich allein konnte mich retten, um es dir anzusagen.« Er hatte noch nicht ausgeredet. Da kam schon ein anderer und sagte: »Feuer ist vom Himmel gefallen und hat die Schafe und Ziegen und ihre Hirten getötet. Ich allein konnte mich retten, um es dir zu sagen.« Er hatte noch nicht ausgeredet. Da kam der Nächste und sagte: »Drei Horden von Nomaden haben uns überfallen. Sie haben die Kamele gestohlen und deine Knechte erschlagen. Ich allein konnte mich retten, um es dir zu sagen.« Er hatte noch nicht ausgeredet. Da kam ein Vierter und sagte: »Deine Kinder waren im Haus deines Ältesten zusammen, um zu essen und Wein zu trinken. Da kam ein Sturm von der Wüste her und packte das Haus an allen vier Ecken. Es ist über den jungen Leuten zusammengestürzt und hat sie alle erschlagen. Ich allein konnte mich retten, um es dir zu sagen.« Soweit der Bericht der sprichwörtlich gewordenen Hiobsbotschaften. Satan hatte gründliche Arbeit getan. Wie würde Hiob jetzt reagieren? Die Bibel berichtet in Vers 20: »Da stand Hiob auf, zerriss sein Gewand und schor sich den Kopf kahl. Dann warf er sich nieder, das Angesicht zur Erde, und sagte: Nackt kam ich aus dem Schoß meiner Mutter. Nackt gehe ich wieder von hier fort. Der Herr hat gegeben, der Herr hat genommen. Ich will ihn preisen, was immer er tut.« Das ist eine unglaubliche Antwort. Sie zeigt ein beispielhaftes Vertrauen, eine beispielhafte Ergebenheit in Gottes Willen und Handeln. Ohne zu wissen, warum ihn das Unglück traf, ohne zu rebellieren, ohne zu lamentieren, nahm Hiob das schwere Schicksal aus Gottes Hand und dankte ihm noch dafür. Das war ein großartiger Sieg des Hiob, aber auch ein Triumph für Gott. Wenn wir bisher etwas aus dem Buch Hiob lernen können, dann ist es einmal die Rolle Satans. Ich glaube, in kaum einem anderen Buch oder Abschnitt der Bibel wird uns so viel, auch so Überraschendes, über Satan, den Feind Gottes und der Menschen, berichtet. Zweitens, Gott mutet uns Menschen manchmal sehr viel zu. Unser Vertrauen wird auf das Härteste geprüft. Wenn wir diese Prüfung bestehen, ist das ein Sieg für Gott? Es bringt ihm Ehre, wenn seine Geschöpfe ihn lieben, nicht nur, wenn er ihnen Gutes tut. Die Frage nach der Ursache und dem Sinn des Leidens kann auf dieser Erde nur immer bruchstückhaft oder individuell beantwortet werden. Die eigentliche Lösung liegt auf einer anderen Ebene, in einer anderen Dimension, zu der wir keinen Zutritt haben. Wir beten: Herr, wir danken dir für diese ganz spezielle Offenbarung im ersten Kapitel des Hiobsbuches. Hier erfahren wir viele Dinge, die uns helfen können, das Leid und dich selber besser zu verstehen. Gib uns in aller Not und Anfechtung die Haltung des Hiob, der sagen konnte: Der Herr hat gegeben, der Herr hat genommen. Ich will ihn preisen, was immer er tut. Amen.

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Ich möchte heute mit Gottes Hilfe noch einmal auf das Thema Erziehung eingehen, ganz bewusst auf das Thema eingehen, denn das ist der Weg, der dahin führt, dass die Kinder ihre Eltern, ihre Mütter lieben, schätzen und ehren. Ich habe letzte Woche gesagt, ich greife nur so oberflächlich den Gedanken. Heute möchte ich ein bisschen tiefer auf diesen Gedanken der Kindererziehung eingehen. Und ich lese uns zwei Bibelstellen, die wir schon letzten Sonntag auch hatten. Aber dennoch möchte ich diese zwei Bibelstellen uns lesen. Erstmal aus dem Alten Testament, aus Sprüche, Kapitel 22, Vers 6. Und dann aus Epheser, also Sprüche, Kapitel 22, Vers 6. Wie man einen Knaben gewöhnt, so lässt er nicht davon, wenn er alt wird. Epheser, Kapitel 6, gleich von Anfang. Ihr Kinder, seid gehorsam euren Eltern in dem Herrn. Ehre Vater und Mutter, das ist das erste Gebot, das Verheißung hat, auf dass es dir wohlgehe und du lange lebest auf Erden. Und ihr Väter, reizet eure Kinder nicht zum Zorn, sondern zieht sie auf in der Zucht und Vermahnung zum Herrn. Zwei Bibelstellen von sehr, sehr unterschiedlichen Zeiten. Hunderte von Jahren liegen dazwischen und dennoch diese zwei Bibelstellen, die passen zu 100% zusammen. Ihr Lieben, Kindererziehung ist eine der wichtigsten Aufgaben der Eltern. Nicht ein Haus bauen ist das Wichtigste. Nicht einen guten Job, eine gute Arbeit haben und viel Geld verdienen ist das Wichtigste, sondern die Kindererziehung ist die Nummer eins, was uns Eltern anvertraut worden ist. Warum? Irdische Sachen kommen und gehen. Das Haus wird gebaut, nach vielen Jahren wird es zerstört. Das ist das Leben des Menschen. Doch die Seele des Kindes hat einen unfassbaren Wert, hat einen sehr hohen Wert vor Gott. Es ist eine Seele, die eins in der Ewigkeit sein wird. Und darum ist es eine der wichtigsten Aufgaben. Geschwister, ich werde auch manche Fehler, die wir im Leben bei uns gemacht haben, auch darüber sprechen. Ich habe letztes Mal gesagt, es gibt keine Eltern, die fehlerlos sind, die alles perfekt machen und keinen Fehler begehen. Wenn wir aufrichtig sind, wir werden es sehen. In unserem Leben, wo wir vielleicht noch manches investieren könnten, das, was wir nicht gemacht haben, könnten vielleicht noch mehr tun. Ich muss es sagen, zu unserer Zeit, da wir noch kleine Kinder waren und junge Familien waren, waren keine Themen in den Versammlungen über Erziehung. Ich habe einen älteren Bruder gefragt, der heute in der Ewigkeit schon ist, warum habt ihr nicht gesprochen über Ehen, über Kindererziehung, über Familienleben? Der sagt, ich weiß es nicht. Wir hatten auch nicht viel Literatur. Es waren kaum Bücher zu unserer Zeit, die Aufklärung über Kindererziehung gebracht haben. Und so stand man in manchen Sachen unwissend. Das, was früher in einem anderen Lande war, das war manches hier, ich sage mal, sehr schwer auch umzusetzen. Die Umstände sind ganz anders gewesen. Und es fehlte uns an manchen Licht. Heute haben wir eine Auswahl. Wir haben Literatur. Wir haben viele Bücher, die Aufklärungen über Erziehung geben. Doch ich möchte ein bisschen freier heute sprechen und eine Frage stellen an die junge Familien. Wer von euch
hat in der letzten Zeit ein Buch über Erziehung gelesen. Das ist die Not unserer Zeit, Geschwister, dass wir gebrauchen nicht die Mittel, die uns gegeben sind. Wir könnten in vielen weiter sein. In der Erziehung ist es sehr wichtig, oder in der Erziehung brauchen wir viel Weisheit, sehr viel Weisheit. Und mit unserer menschlichen Weisheit stehen wir oft an der Wand. Wir kommen nicht weiter mit unserer Weisheit. Deswegen brauchen wir viel Gebet in der Erziehung, und durch das Gebet wird uns Weisheit zuteil werden. Gott gibt uns Weisheit, wenn wir im Gebet vor Gott treten. In der Erziehung brauchen wir sehr viel Geduld. Sehr viel Geduld. In der Erziehung sehen wir uns, wo wir stehen als Eltern. Menschen, die aufrichtig sind, die kommen mit ihren Fehlern dann zum Herrn. Menschen, die nicht aufrichtig sind, die treten darüber und gehen einfach weiter. Aber wir brauchen sehr viel Geduld. Und ich sagte letztens, einen anderen erziehen, muss ich selbst erzogen sein. Und ich möchte hinzufügen, und unter der Leitung des Heiligen Geistes stehen. Dann wird Gott auch mir Weisheit in der Erziehung geben. Zeiten ändern sich, Menschen ändern sich, Umstände ändern sich, aber Gott ist unveränderlich. Der Herr spricht durch den Propheten Hesekiel im 16. Kapitel, der 7. Vers, der erste Teil. Es heißt hier, Hesekiel 16, 7, ich habe dich erzogen und lassen groß werden wie ein Gewächs auf dem Felde. Ich habe dich erzogen. Und in 5. Mosebuch, 5. Mosebuch, Kapitel 8, Vers 5, 5. Mose 8, Vers 5. So erkennst du ja in deinem Herzen, dass der Herr, dein Gott, dich gezogen hat, wie ein Mann seinen Sohn zieht. Wenn wir aufmerksam diese Gedanken lesen, der Prophet und so auch der Mann Gottes oder der Herr durch Mose spricht, und er sagt, ich habe dich gezogen. Ich kann einen Menschen ziehen, nur in die Richtung, in die ich gehe. Ich kann nicht in eine Richtung gehen und einen Menschen in andere Richtung ziehen. Und das gibt uns eine Aufgabe, dass wir unsere Richtung prüfen, Geschwister, als Eltern, als Väter, als Mütter, welche Richtung wir gehen. Diese Richtung können wir unsere Kinder ziehen. Und doch spricht der Herr noch ein Wort in Jesaja im 1. Kapitel, Jesaja Kapitel 1, Vers 2. Höret ihr Himmel und Erde, nimmt zu Ohren. Denn der Herr redet, ich habe Kinder auferzogen und erhöht, und sie sind von mir abgefallen. Also, dieses Wort gibt uns zu verstehen, Geschwister, dass es kann auch bei bester Erziehung manches Mal misslingen, dass ein Kind einen falschen Weg einschlägt. Es kann passieren. Es kann vorkommen. Der Herr sagt, ich habe meine Kinder erzogen, und der Herr tut das Beste. Aber sie sind von mir abgefallen. Und nun die Frage, warum erzieht der Herr seine Kinder? Weil sie das Werk seiner Hände sind. Und zweitens, weil der Herr sein Wohlgefallen an ihnen hat. Wenn der Herr kein Wohlgefallen hätte an seinen Kindern, so würde er sie nicht erziehen. Wir müssen staunen, Geschwister, wenn wir über Gott nachdenken. Was alles tut der Herr für den Menschen? Was alles tut der Herr für die Familie? Was alles tut der Herr für die Eltern, für die Kinder? Wie viel investiert der Herr in das Leben der Menschen hinein? Man muss staunen oft, weil sie sind sein Werk.
Er hat den Menschen geschaffen, er hat sein Wohlgefallen daran. Und ich will dir sagen, lieber Mutter, lieber Vater, wenn du Wohlgefallen an deinem Kind hast, dann wirst du dein Kind erziehen. Wenn du kein Wohlgefallen an deinem Kind hast, wirst du dein Kind so einfach laufen lassen. Der Prophet Hosea, der spricht im 11. Kapitel, Hosea Kapitel 11, Vers 4. Und das ist ein unheimlich wichtiges Wort hier. Hosea 11, Vers 4. Ich ließ sie ein menschlich Joch ziehen und in Seilen der Liebe gehen und half ihnen, das Joch an ihren Hals tragen und gab ihnen Futter. Also er sagt hier, mit Seilen oder in Seilen der Liebe gehen. Und das ist so wichtig, Geschwister, dass Eltern und Kinder in Seilen der Liebe gebunden sind. Und das ist, dass nie im Leben zertrennt, diese Seilen zerrissen sollten werden. Denn nur da, wo Liebe, wo vollkommene Liebe herrscht, man kann so in die Vergangenheit zurückschauen. Es waren viele Eltern, mit denen man Gemeinschaft hatte, und man hat so unterschiedliche Erziehung gesehen. Es gab Eltern, die mit Härte ihre Kinder erzogen haben. Es gab Eltern, die mit Liebe ihre Kinder erzogen haben. Und wenn wir heute auf das Resultat schauen, die Eltern, die ihre Kinder mit Liebe erzogen haben, die haben heute einen Gewinn. Die mit Härte erzogen haben, die haben Verluste im Leben. Deswegen sagt der Prophet, diese Seilen der Liebe, die sollten auch im Leben zwischen Eltern und Kinder sein. Durch die Erziehung beweisen wir die Liebe an unseren Kindern. Wenn wir die Erziehung vernachlässigen, stürzen wir unser Kind in Elend. Der Herr erzieht seine Kinder. Der Apostel Paulus, ich werde manche Bibelstellen uns mitgeben. Der Apostel Paulus, der schreibt in Römer, in 8. Kapitel, der 28. und 29. Vers. Römer, Kapitel 8, Vers 28. Wir wissen aber, dass denen, die Gott lieben, alle Dinge zum Besten dienen. Denen, die nach dem Vorsatz berufen sind. Denn welche er zuvor ersehen hat, die hat er auch verordnet, dass sie gleich sein sollen dem Ebenbilde seines Sohnes, auf dass derselbe der Erstgeborene sei unter vielen Brüdern. Also der Apostel spricht hier und sagt, dass sie sind gleich dem Ebenbilde des Sohnes Gottes. Also der Herr erzieht seine Kinder, um sie zu gestalten in sein Ebenbild, in das Ebenbild der Reinheit, in das Ebenbild der Heiligkeit. Eltern sollen ihre Kinder erziehen, damit sie dem Ebenbilde der Eltern gleich sind. Geschwister, wünschen wir, dass unsere Kinder unserem Ebenbilde gleich sind. Wünschen wir, dass unsere Kinder unsere Fußstapfen nachgehen. Wisst ihr, wir haben zu unserer Zeit viel für das Irdische investiert. Doch was ich heute sehe, und das ist mein Fehler, dass wir haben viel zu wenig des Geistlichen hineingelegt in die Kinder. Man könnte viel mehr des Geistlichen hineinlegen. Natürlich, man hat gemacht, man hat getan. Aber aus heutiger Sicht, wenn ich heute sehe, ich sehe, dass ich viel zu wenig für das Geistliche investiert habe. Das Irdische war wohl alles da. Auf dem besten Stand, man hat den Kindern alles gegeben und eingeordnet, aber das Geistliche. Das ist das Wichtigste, das Hinweisen auf den Herrn, mehr dieses Geistliche zu fördern.
damit es geprägt, das Kind geprägt sein soll. Jetzt die Frage natürlich, was ist Erziehung und was heißt Erziehen? Die Gedanken, die laufen hier sehr, sehr unterschiedlich unter den Menschen. Schreien, schimpfen, schlagen, strafen ist keine Erziehung. Ist keine Erziehung. Ihr Lieben, erziehen heißt trainieren. Und Erziehung heißt nichts anderes als Training. Doch die große Not unserer Zeit, dass die meisten Eltern haben nicht das Ziel, ganz bewusstes Ziel, das Kind zu trainieren. Man geht zwar seinen Pflichten nach, das Kind wächst so in der Familie auf, hat gewisse Gewohnheiten, aber ganz gezielt das Kind zu üben, das Kind zu trainieren, wir wissen, was ein Training ist. Und wenn der Training vernachlässigt wird, dann fängt man an zu schreien. Und was ist das Ergebnis? Der Apostel Paulus, der gibt uns da die Antwort. In Kolosser, im dritten Kapitel, Kolosser Kapitel 3, Vers 21. Das heißt hier, ihr Väter, erbittert eure Kinder nicht, auf dass sie nicht scheu werden. Wenn Eltern anfangen, auf ihre Kinder zu schreien, ihre Kinder zu beschimpfen, dann werden die Kinder scheu. Die Kinder sollten keine Angst vor den Eltern haben, sondern Respekt den Eltern gegenüber aufbringen. Das ist der Unterschied. Der gewaltige Unterschied, Geschwister. Respekt vor den Eltern. Es gibt keine schlechten Kinder. Es gibt keine schlechten Kinder. Es gibt schlechte Trainer. Das ist das ganze Geheimnis. Es gibt Trainer, die keine Ausdauer haben. Trainer, die keine Geduld haben. Und die geben es auf und dann sagen sie, na, lass es laufen dann. Es ist heute leichter den Menschen einen Hund trainieren als ein Kind. Es macht Spaß, einen Hund trainieren. Aber das Kind, das kostet viel mehr Aufmerksamkeit. Und das kostet viel mehr Zeit und viel mehr Training. Und doch, Geschwister, es werden Hunde trainiert heute, es werden Pferde trainiert, es werden sogar wilde Tiere trainiert und gezähmt. Es werden Löwen gezähmt, dass der Mensch kann mit ihm bewegen. Wenn nur wild trainiert wird, warum das kleine Kind nicht? Was heißt trainieren? Trainieren heißt zum Gehorsam erziehen, auf dass das Kind auf das Wort hört. Und da hörte ich einen so Trainer, oder wie soll man nennen, der Pferde gezüchtet und beherrscht hat, so Pferde trainiert hat. Und er redete mit den Pferden immer leise. Der hat keine Peitsche gebraucht, der redete mit den Pferden. Und dann kam ein anderer und wollte das Pferd reiten. Dann sprang er auf das Pferd, nahm noch die Peitsche zur Hand, schrie los, das Pferd wurde unruhig, fang an zu springen hin und her, der wurde noch lauter. Das Pferd wurde noch unruhiger. Und dann sagt der Trainer, runter mit dir. Sprang auf das Pferd, sprach ganz leise zu dem Pferd, los. Das Pferd ging. Der hielt, sprach wieder zum Pferd, ganz leise, das Pferd blieb stehen. So, ihr lieben Geschwister, es ist sehr wichtig auch für uns, wie wir mit unseren Kindern reden. Der Apostel Paulus, der spricht in Kolosser im vierten Kapitel, in Kolosser im vierten Kapitel, im sechsten Vers, sagt er, eure Rede sei allezeit lieblich und mit Salz gewürzt. Gehört es nur in das Leben in der Gemeinde? Oder gehört das auch in das Leben in der Familie, dieses Wort? Oder soll man es aus dem Leben der Familie streichen? Weißt du, kein Schreien, kein Schimpfen wird den Training ersetzen. Niemals. So, wenn ich zurück in mein persönliches Leben, auf manche Lebenserfahrungen eingehe, spreche zwar nicht gerne darüber, aber
Als ich in Militärdienst mit einberufen worden war, das erste, da kommen so 50 junge Männer, die voll Kraft und Energie und sag viel Torheit auch im Kopf haben, kommen damit 18 Jahre hin und jetzt diese junge Leute sollst du jetzt beibringen. Das erste, was man uns geschult hat, still zu stehen. Das war nicht einfach. Ganz still zu stehen. Für einen jungen Menschen, der voll Kraft ist, viel reden will und jetzt das zu üben. So, und jetzt ist Mittag. Wir gehen in die Kantine zu essen. Wir haben 20 Minuten zum Essen. So, dann kommt eine andere Einheit. Vor der Tür sich anstellen und jetzt eine nach dem anderen ganz leise reingehen. Wenn es angefangen wird zu reden, so, dann geht es raus. Jetzt sind wir drinnen, jetzt fängt einer an zu reden. Und die Erzieher, die hatten Spaß daran, die uns geschult hatten. Raus alle, anstellen sich wieder. Gab eine Lektion, wieder rein. So, jetzt stehen wir drin, jetzt fängt an einer zu lachen. Raus. Es bleibt 5 Minuten zum Essen. Rein. Es ist alles gekocht, heiß. Jetzt nimmst du ein paar Löffel rein, aufstehen, raus. Mancher packt noch ein Stück Brot, schiebt es in die Tasche schnell. So, aufgestellt und die sehen alles. Der, ein Schritt raus. Taschen leeren. Was hast du? Brot. Gut. Sand her. Die Taschen werden mit Sand gefüllt, zugenäht. 2 Wochen gehst du mit Sand in den Taschen. Da hast du 2 Kilo von beiden Seiten. Still stehen. So, das zweite, was man geschult hat, richtig gehen. Wie, 18 Jahre bin ich gegangen, jetzt kann ich nicht richtig gehen. Habt ihr gesehen schon Männer, die aus dem Militär nach Hause gekommen sind, wie sie gehen? Sie sind geübt da drinnen. So, man hat uns geschult, die Füße aufheben, nicht schleifen lassen. Stellung ganz gerade stehen und nicht gebückt. Und so weiter. In 4 Wochen war die Prozedur vorbei. Waren alle geschult, könnten still stehen, richtig gehen, rechtzeitig essen und so weiter. Und so, Geschwister, wenn man erwachsene Männer erzieht, sehr unterschiedliche Herkunft, sehr unterschiedliche Erziehung zu Hause, sehr unterschiedlichen Gedanken, man bringt alles bei. Ist es nicht möglich, ein Kind in der Familie zum Gehorsam zu erziehen? Es ist alles möglich. Deswegen sage ich, es gibt keine schlechten Kinder, es gibt schlechte Trainer. So, wie redest du mit deinem Kind? Ihr Lieben, es ist wichtig, dass wir lernen, unsere Kinder zuhören. Sehr oft haben Eltern Probleme, weil sie nicht zuhören das Kind. Das Kind kommt und redet und stellt Fragen den Eltern und die Eltern sitzen im Handy drin. Schauen das, spielen das und das. Das Kind redet und fragt und redet und man ignoriert das Kind. Du bringst dem Kind bei. So wie du das Kind zuhörst, so wird es auch dich zuhören. Deswegen müssen wir lernen, das Kind zuhören und lernen auch mit dem Kind richtig zu reden, leise zu reden. Schreie nicht zu deinem Kind. Wenn du zu deinem Kind ständig schreist, es gibt auch heute Eltern, die erwachsene Kinder haben, aber die schreien ständig, weil das ist ihr Leben so, sie können nicht anders. Rede leise mit deinem Kind, dann wird dein Kind auch mit dir leise reden. Das Kind, es ist die Zeit, wo der Charakter des Kindes gebildet wird. Deswegen ist es wichtig, dass das Gehirn des Menschen trainiert sollte werden. Viele Konflikte, die heute zwischen Eltern und Kindern sind, die würden nicht da sein, wenn Kinder richtig trainiert würden, richtig erzogen würden. 1. Mose 3, Vers 3. Aber von den Früchten des Baumes mitten im Garten hat Gott gesagt, esset nicht davon, rühret auch nicht an, dass ihr nicht sterben. Sehr interessant.
Der Herr hat den Menschen geschaffen, der hat den Garten gemacht und mitten im Garten pflanzt er oder setzt er einen Baum und sagt, diesen Baum darfst du nicht anrühren. Warum hat der Herr so gemacht? Warum hat er überhaupt den Baum da gepflanzt? Um den Menschen zu provozieren oder um den Menschen zum Gehorsam erziehen? Den Menschen zum Gehorsam erziehen. Wie man einen Knaben gewöhnt, lässt er nicht ab, wenn er auch alt wird. Ihr Lieben, man hört manches Mal von Eltern, es ist modern heute dieses Wort, wir müssen das Haus kindersicher machen. So, das heißt, alle Gegenstände, die da herumstehen, die müssen irgendwie entweder versteckt oder nach oben gebracht werden, dass das Kind es nicht anfassen kann. Kindersicher machen. Ist das richtig oder ist das falsch? Als wir jung waren und unsere Kinder ganz klein waren, wir hatten viel Besuch, immer wieder. Und man hat gesehen auch diese unterschiedliche Erziehung. Und auch ein Fall möchte ich mit hineinflechten hier. Die Kinder, die wussten auch, welchen Besuch kommt. Und manches Mal haben sie gesagt, Papa, wir müssen unsere Sachen verstecken. Es bleibt nichts heile. So, und da haben wir Besuch, das ist so ein kleiner Knirps. Und als er reinkam, ich beobachtete ihn. Der schaute immer so, immer drumherum. Und dann ging es los, durch das ganze Haus, hin und her gerannt. Auf einmal ist es stille. Ich gehe ins Kinderzimmer, der sitzt auf dem Tisch. Runter. Es ist nicht der Platz. Runter, nach einer Zeit, komme ich ins Kinderzimmer. Der sitzt oben auf dem Schrank. Ich habe mich gefragt, wie er dahin gekommen ist. Es war aber nicht der Höhepunkt noch. Dann rennt er durch das Haus. Die Spielsachen fliegen, bleiben Stücke davon. Auf einmal bleibt er stehen. Wir haben einen Kamin. Der stand leer. Der bleibt stehen vor dem Kamin, schaut hin und her, packt an den Griff, macht auf und will in den Kamin rein. Stopp. Geht nicht. Irgendwann war der Tag zu Ende. Wir freuten uns, dass wir Besuch hatten. Wir freuten uns, dass wir nicht jeden Tag so einen Besuch hatten. Manche Gardinen waren auf dem Boden. Das Haus sah aus wie nach einer Schlacht. Das ist Erziehung, Geschwister. Das ist Erziehung. Das sind nicht Kinder. Das sind Trainer. Das sind Kinder, denen man alles erlaubt. Und das ist nicht der biblische Weg. Also Salomo spricht in Sprüche im 13. Kapitel. Lasst uns aufschlagen, dieses Wort. Im 13. Kapitel, der 24. Vers hier. Wer seine Rute schont, der hasst seinen Sohn. Wer aber ihm lieb hat, der züchtigt ihm bald. Kapitel 22, auch hier in Sprüche. Kapitel 22, Vers 15. Torheit steckt den Knaben im Herzen, aber die Rute der Zucht wird sie fern von ihm treiben. Ich habe letztes Mal gesagt, heute ist die Rute nicht mehr auf der Tagesordnung in der Familie. Man gebraucht heute nicht mehr die Rute. Vielleicht sieht deswegen auch die Gesellschaft heute aus. Wenn die Bibel spricht von einer Rute, dann spricht er auch von einer Rute. Und wenn wir lesen von einer Rute, so heißt es nicht, das Kind durchpeitschen, dass es blau ist. Ich habe ein Büchlein gelesen und da schreibt der Schreiber manche Gedanken. Der sagt, stelle ein Gegenstand, dass das Kind einfach den Zugang hat. Und wenn das Kind sich naht, will das Nehmen sagen nein. Und wenn das Kind nicht hört, sagt er, nimm ein kleines Rutchen. Und schlag es einfach auf die Hand. Manche Eltern klatschen mit der Hand auf der Hand. Das verursacht vielleicht mehr Schmerzen, aber das hat nicht den Effekt, die Wirkung. Die Rute hat einen Respekt. Ein Kind hat vor der Rute einen Respekt. Und so schreibt weiter dieser Schreiber und sagt, wir hatten ein kleines Kind, ein Mädchen geboren, das fing an zu krabbeln und das hat die Treppen lieb gewonnen. Und immer wieder will sie Treppen steigen oder Treppen hochklettern. Und der Vater sagt, nein,
Das Kind geht trotzdem. Der sagt, nein, das Kind geht trotzdem. Der nahm die Rute und hat ein bisschen dem Kind mit der Rute gegeben, hört nicht. Der sagt zweites Mal, das Kind hört nicht. Und er stand da, deswegen sagte er, wir brauchen Weisheit. Wie soll ich jetzt handeln? So, jetzt kann ich alles fallen lassen und sagen, ja Krauch, irgendwann fallst du runter, hast eine Lektion gelernt. Dann sagte er, ich nahm die Rute und legte sie auf die erste Stufe. Das Kind kommt jetzt dran und ich sage nein. Und das Kind hat Respekt jetzt, das sieht die Rute. Das Gehirn wird trainiert. Und Geschwister, wir sollen wirklich Ziele setzen in unserer Erziehung. Trainieren die Kinder, erziehen die Kinder zum Gehorsam. Keine Härte, kein Zorn, sondern mit Liebe. Und dann brauchen wir diese ganzen Gegenstände nicht wegräumen. Es ist wichtig, in solchen Situationen, wer setzt den Willen jetzt durch? Die Eltern oder die Kinder? Wenn die Kinder einmal ihren Willen durchsetzen, dann werden sie auch das zweite, auch das dritte Mal ihren Willen auch durchsetzen. Darum investiere die Zeit in das Leben deines Kindes und du wirst dann Freude haben. Der weitere Gedanke, den ich uns ans Herz legen möchte, denn ich sehe auch bei mir, war zu wenig Zeit für das Kind. Bewusst Zeit für das Kind. Wir haben Zeit für viele andere Sachen heute. Aber Zeit mit dem Kind. Ich freue mich, wenn ich sehe heute Eltern, die wirklich Zeit sich für die Kinder nehmen. Wir sind beschäftigt. Und das ist die Aufgabe der Mütter am meisten. Die Väter sind auf der Arbeit oft. Aber die Mutter bringt die meiste Zeit mit den Kindern. Und es ist wichtig, dass wir diese Zeit sich nehmen, bewusst mit den Kindern. Es ist wichtig, Geschwister, dass die Kinder lernen, auch Sachen schätzen. Und wenn es auch Spielsachen sind, nicht, dass man die Sachen wirft durch die Gegend und die kaputt gehen, die werden dann, wenn sie mit solchen Sachen, Kinderspielsachen so umgehen, die werden mit wertvollen Sachen später im Leben genauso umgehen. Das ist alles eine Schule. Der Einfluss der digitalen Welt in unserer Zeit auf die Kinder. Ein großes Problem, eine große Not. Wir leben heute in einer Google-Gesellschaft. In einer Google-Gesellschaft. Der Mensch hört auf, heute zu denken. Man sieht das überall. Mensch bekommt Informationen immer mehr, der sieht, der hört, der sieht, der hört auf zu denken. Und das ist ein großes Problem. Die ganze Digitalisierung, die Menschen werden nicht schlauer, nicht kluger, nicht weiser dadurch. Man sagt in der Welt, der Mensch verblödet, der Mensch verdummt einfach. Eine ganz kleine Erfahrung, die ich diese Woche auch auf der Arbeit gemacht habe. Ich sage, der Mensch will nicht denken. Ich bin eher so ein Springer, arbeite fast auf jeden Arbeitsplatz in der Abteilung. Heute hier, morgen dort und so weiter. Macht mir auch Freude. Und ich kriege mit an einer Maschine immer Störung. Immer Störung und ich frage den Kollegen, der dabei war an der Maschine, was machst du? Quittieren und weiter. Quittieren und weiter. Kann das nicht leiden, ich kann so nicht arbeiten. So und jetzt kommen Schlosser, es kommen Elektriker, der schließt sein Laptop da dran und steht vor diesem Laptop. Stundenlang und er sagt, ich finde nicht. Und ich, ein einfacher, unausgebildeter Laie, ich denke, ich habe ein ganz anderes Denken. Du suchst ja überhaupt nichts. Du stehst ja vor diesem Bildschirm stundenlang und suchst ja gar nichts. Wenn ich was suche, dann gehe ich der Reihe nach. Hier, da, da, da, und ich suche so. Der sagt, ich finde nicht. So, und jetzt am Freitag muss ich an die Maschine. Störung, quittieren geht nicht. Jetzt muss ich suchen. Und ich fange an von einem, zweiten, dritten, vierten. Jetzt Punkt gefunden. Ein kleines Teil.
wurde ausgewechselt, die Maschine läuft. Aber der Mensch will nicht denken. Das ist das Problem. An die Maschine wird Computer angeschlossen, an das Auto wird der Computer angeschlossen, an den Menschen wird der Computer angeschlossen und alles soll der Computer entscheiden. Der Mensch hört auf zu denken. Du setzt dich in das Auto, ein Knopfdruck, Navigation. Früher bin ich mit der Karte in der Hand gefahren, dann habe ich gemerkt, hier steht ein Baum, hier steht ein Haus und so weiter. Heute Knopfdruck und das, was die Tante da erzählt, so fahre ich meinen Weg. Hör auf zu denken. So, und es wird, Geschwister, nicht besser. Wir können diese Sache nicht wegräumen, nicht wegschaffen aus der Welt. Wir können aber über diese Sache eine Kontrolle haben. Und die Not, die ich heute sehe, es wird viel zu früh den Kindern das Handy in die Hand gedrückt, Tablet in die Hand gedrückt, und wenn es auch ein Kindertablet ist. Viel, viel zu früh werden Kinder mit dieser digitalen Technik oder werden Kindern diese digitale Technik anvertraut. Das zerstört die Kinder. Das zerstört das Nervensystem. Jetzt schreit das Kind,

nicht den Kindern diese Geräte, den kleinen Kindern. Gib den Kindern Spielsachen, damit das Kind spielt und denkt, was soll ich, wie kann ich hier aufbauen, dort aufbauen. Wir haben uns mit Sand gespielt und Spielsachen und sind nicht törichter als die Menschen, die heute da sind. Aber wie gesagt, das ist das Problem, dass die Psyche des Menschen wird zerstört und der Mensch, der wacht, der legt sich digital, würde ich sagen, hin zum Schlafen, der wacht digital auf, kommt zur Arbeit digital mit dem Kopfhörer, geht zur Schule mit dem Handy in der Hand, mit dem Kopfhörer und dann kommen sie zur Arbeit, Handy und hier drin, hören und schauen. Und dann steht er auf dem Arbeitsplatz so, ich wollte einem sagen, hast du psychische Anfälle? Was ist mit dir? Aber das ist der Einfluss, Geschwister. Das ist der Einfluss. Das ist die Wirkung. Deswegen möchte der Herr uns verhelfen, dass wir das verstehen und nicht den Kindern diese Sachen anvertrauen, diese Sachen geben. Es führt weiter. Dann kommen Spiele, vielleicht zuerst harmlose, dann kommen Filme, dann kommen Horrorfilme, Horrorspiele und dann hörst du Amok gelaufen. Hier 16 Mann vor einigen Jahren in Winnenden getötet. Da Amok gelaufen, Menschen getötet. Woher kommt das? Das kommt aus diesem Gerät. Das kommt aus dieser digitalen Welt. Das Kind wurde da geübt. Jahrelang geübt und jetzt will es ausprobieren, wie es live ist, wie es wirklich ist. Bewahre uns Gott, dass wir das verstehen. Da ist ein Vater und ein Sohn, aber ich muss es sagen von vorne, es war eine gesunde Beziehung zwischen Vater und Sohn. Gläubige Familie. Man hat Freunde hier und dort und auf einmal kommt der Sohn und sagt, Vater, ich möchte zum Rockkonzert. Wie würden wir reagieren, Geschwister, als Eltern? Wenn dein Sohn kommen wird und sagt, ich will zum Rockkonzert. Was? Rockkonzert? Was ist mit dir los? Weißt du nicht, wo du aufgewachsen bist? Oder wie werden wir reagieren? Der Vater sagt, gehe und frage den Herrn. So wie er sagt, so werden wir handeln. Aber ganz ruhig und gelassen. Nach einer kurzen Zeit kommt der Sohn, der Vater sagt, und was hat der Herr gesagt? Ja, der Herr hat gesagt, ich soll dich fragen. Wie soll dich fragen? Es gibt manches Mal Leute, die sagen, ja, Gott soll mir das sagen. Der Herr hat die Eltern gesetzt, als Erzieher. So, da bin ich in einem Ort, habe auch über manche Familiengedanken gesprochen, steht eine Mutter auf, am Ende und sagt, ich habe meine Kinder den Herrn abgegeben. Schön und gut. Der Herr hat sie dir gegeben, damit sie erziehst in Zucht und Vermahnung zu ihm und du sagst, ja, nimm der Herr meine Kinder und mach selbst aus sie. Falscher Weg. Eine falsche, faule Ausrede und nichts mehr. Die Kinder sind für uns für eine Zeit anvertraut. Manches Mal hört man auch, ich sage mal, Omas und Opas, ja, wir haben zu wenig für unsere Kinder gemacht, jetzt machen wir mehr für unsere Enkelkinder. Es ist schön und gut, wenn man unterstützt die Kinder, doch die Erziehung bleibt auf die Eltern, nicht auf die Großeltern. Und ich wünsche, Geschwister, dass wir Geduld haben, dass wir Kraft haben in der Erziehung, dass wir nicht aufgeben. Es geht hier um unsterbliche Menschenseelen, die eins in der Ewigkeit sein werden. Dass wir nicht eine Last in der Erziehung sehen, sondern dass wir eine Freude in der Erziehung haben. Dass wir Ziele in der Erziehung ganz bewusst, wenn ein Mensch ein Pferd trainiert, der hat ganz bewusst Ziele und der hat ganz bewusste Methoden, die er einsetzt auch in der Erziehung. Und dass auch wir da nicht so, dass die

Kinder einfach in eine familiäre Atmosphäre aufwachsen, sondern dass wir bewusst investieren, ganz besonders in das geistliche Wohlergehen dieser unsterblichen Seelen. Gott verhelfe uns, Gott segne uns. Nehmt bitte diese Gedanken mit, denkt darüber nach, beherzigt sie. Und wo es nötig ist, wo man vielleicht Fehler begangen hat, wo man vielleicht zurückgehen sollte, wir sollen uns nicht schämen noch scheuen. Und wenn es nötig ist, auch die Kinder um Vergebung zu bitten, das bringt keine Unehre, das macht uns nicht kleiner. Das bringt eine Ehre im Angesichte der Kinder. Der Herr verhelfe uns, der Herr segne uns weiterhin. Amen.

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Wir machen uns ja heute Gedanken über ein todsicheres Thema. Es heißt tatsächlich hinter der Todesgrenze. Was kommt nach dem Tod? Ich beginne mit einem Zeitungsartikel vom 21. August. Mutter, Tochter und Sohn sterben bei schwerem Verkehrsunfall im Allgäu. Nach einem schrecklichen Motorradunfall bei Immenstein mit 4 Toten trauert eine kleine Gemeinde um eine Familie. Mutter, Sohn und Tochter starben, nur der Vater überlebte. Der grausame Unfall ereignete sich wohl wegen eines Leichtsinns. Ein 24-jähriger Motorradfahrer verlor die Kontrolle über seine Maschine und rast in eine Familie am Straßenrand. Die Polizei vermutet, dass der Motorradfahrer wohl einen Wheelie gefahren ist, also nur auf dem Hinterrad. Dabei soll er dann das Gleichgewicht verloren haben. Die Mutter und der 14-jährige Sohn starben noch am Unfallort, die 16-jährige Tochter auf dem Weg zum Krankenhaus. Der Vater stand etwa 50 Meter entfernt und blieb unverletzt. Er litt aber einen Schock. Auch der Biker starb nach dem Unfall im Krankenhaus. Nun, solche und ähnliche Zeitungsartikel sind uns nicht neu. Dramatisch, gehen zu Herzen, aber die Medien sind voll von solchen Berichten. Unglücke, die passieren, wo Menschen sterben. Und beim Lesen, das so geht es euch und auch mir, wird uns bewusst, so schnell und plötzlich kann das Leben auf einmal zu Ende sein. Das Leben, das Glück, was da war, eine ganze Familie zerstört. Wir können wahrscheinlich kaum erahnen, wie es diesem Familienvater danach ergangen ist. Und doch ist das Thema Tod, auch wenn es uns immer wieder begegnet in den Medien, ein sehr unbeliebtes Thema. Menschen denken sehr ungern daran. Keiner will daran denken. Der Gedanke an Tod, der Gedanke an Ewigkeit wird verdrängt, darf nicht aufkommen. Und ich stelle das immer wieder auch auf Arbeit fest. Es gibt Situationen, da kommt man auf dieses Thema. Vielleicht, weil einer aus dem Kollegenkreis das in seiner Familie erlebt hat. Irgendwie kommt man auf dieses Thema und vielleicht geht es euch so ähnlich wie mir. Ich stelle fest, eine Betroffenheit, eine Beklommenheit. Man spricht nicht gern über dieses Thema. Und ganz schnell wechseln Kollegen irgendwie das Thema. Man möchte nicht darüber nachdenken. Dabei ist es gerade für uns, die wir Kinder Gottes sind, die wir gläubig sind, die Chance, einzusteigen und zu sagen, ja, und wir haben eine Antwort darauf, auf den Tod, der nicht bequem ist, aber der real ist. Nun, und vielleicht geht's euch genauso wie mir. Solche Situationen vergehen oft und ich muss beschämt dastehen und sagen, und ich habe es wieder nicht geschafft, diese gute Gelegenheit zu nutzen, um auf Jesus hinzuweisen, auf denjenigen, der den Tod besiegt hat. Ja, selbst das Aussehen der heutigen Leichenwagen haben ja eine Wandlung erlebt. Früher waren Leichenwagen schwarz. Das war so. Inzwischen sind sie grau geworden oder dunkelgrün. Ich warte nur noch darauf, dass sie in Pink rumfahren. Interessant, es gibt Länder, da haben die Leichenwagen ein großes Fenster, einen Glasaufbau. Wir waren vor vielen Jahren mit unserer Familie einmal in England. Begegnet uns ein Leichenwagen. Und der war sowas von deutlich erkennbar als ein Leichenwagen. Das hatte ich bis dahin nie gesehen. Ein Glasaufbau und man sieht von draußen, man sieht schon den Sarg in voller Größe. Hat mich beeindruckt, dass das so gemacht wird. Für jedermann offenkundig, hier ist der Tod unterwegs. Hier hat der Tod zugeschlagen. Und so sehr wir uns auch dagegen sträuben, gegen dieses Thema und es auch aus dem Alltag verdrängen, bewusst oder unbewusst, es gibt Momente, da schauen wir diesem Tod in die Augen. Da müssen wir drüber nachdenken. Vielleicht, wenn wir so einen Zeitungsartikel lesen,
aber den können wir zur Seite schieben und sagen, Allgäu ist weit weg, habe ich nichts mit zu tun, das schiebe ich von mir. Aber spätestens, wenn der Tod sich unserer Familie nähert, ob es nun die Oma ist oder Onkel, Tante oder gar der eigene Lebenspartner oder ein Kind, das verstirbt, da sind wir getroffen, betroffen und wir müssen uns mit diesem Gedanken auseinandersetzen. Da ist sicherlich Trauer, da ist Trennung, der Verlust, der da ist und verarbeitet werden muss. Und da ist Abschied für immer auf dieser Erde. Und damit muss man auch erstmal klarkommen. Und das Bewusstsein in solchen Situationen der Endgültigkeit, das schmerzt, das beschäftigt uns. Vielleicht kennt der eine oder andere die Internetseite Leben ohne dich. Es ist eine Internetseite von Eltern, die ein oder mehrere Kinder durch einen frühen Tod verloren haben und versuchen, das Andenken an ihr Kind hochzuhalten. Da finden wir verschiedene Schicksale, verschiedene Familien, die über ihr Kind berichten und versuchen auch hierdurch ein Stück weit das zu verarbeiten. Wir finden dort beispielsweise die Geschichte eines Jannes, der 1992 geboren wurde und im Jahr 2000, also mit fast 8 Jahren, nach langer, schwerer Krankheit verstorben ist. Und man findet auf dieser Seite, wie die Eltern über ihr Kind schreiben und natürlich positiv schreiben, wie es die letzte Zeit gewesen ist oder wie es sie getroffen hat, wie sie das verarbeiten. Und wohlgemerkt, es ist inzwischen 20 Jahre her, dass dieser Junge verstorben ist. Und da steht dort auf dieser Internetseite, gerade die Eltern dieses Jannes schreiben, niemals werden wir ihn vergessen. Niemals werden wir aufhören, ihn zu lieben. Niemals werden wir aufhören, ihn unendlich zu vermissen. Niemals wird die Wunde heilen. Niemals wird die Sehnsucht enden. Inzwischen sind 20 Jahre vergangen. Es wäre interessant, heute, nach 20 Jahren, mit den Eltern das Gespräch zu suchen und zu fragen, wie sie empfinden. Und die Zeit heilt doch Wunden. Ich kann mich erinnern, einige hundert Meter von unserem Haus, da wir wohnen, entfernt, auch schon über 20 Jahre her, da kam ein Mädchen zu Tode, die kleine Linchen. Es war eine Straße, die stark befahren ist, eigentlich auch nur Tempo 30 erlaubt, aber wir wissen ja, wie man bei Tempo 30 fährt, oft. Und hier war die Mutter des Kindes auf der einen Seite, dort ist ein großer Supermarkt und die Mutter war schon auf der anderen Seite und das Kind wollte auch mit rüber. Und die Mutter sieht ein Fahrzeug kommen und schreit ihrer Tochter zu, bleib stehen. Ob die Tochter es nicht gehört hat oder wie auch immer, sie ist weitergelaufen. Es kam, wie es kommen musste. Es kam zu einem Zusammenstoß und Linchen hat diesen Unfall nicht überlebt. Kurze Zeit später, und ich fahre ja jeden Tag vorbei, kurze Zeit später war an dieser Stelle ein kleines Holzkreuz. Und da stand drauf Linchen 1991 bis 1998. Und so hatte man sich daran gewöhnt. Man ist da Tag aus, Tag ein vorbeigefahren und das Kreuz dort am Wegesrand gehörte mit dazu. Und man wurde immer wieder erinnert, an dieser Stelle ist ein Mädchen zu Tode gekommen. Und ich kann mich erinnern, eines Tages fuhr ich da vorbei, ich guckte etwas irritiert und verstand die Welt nicht mehr. Das Kreuz war weg. 8 Jahre später war das Kreuz weg. Ich weiß nicht warum. Vielleicht hat die Mutter verarbeitet, vielleicht ist die Mutter weggezogen, ich weiß es nicht. Heute, wenn man vorbeifährt, sieht keiner, dass dort damals dieser Unfall geschehen ist. Wir merken, die Zeit heilt Wunden. Und doch bewegt alle Menschen die Frage, und gerade wenn das alles noch so frisch ist
und man am Verarbeiten ist. Wo sind unsere Lieben jetzt? Dass sie nicht mehr da sind, das müssen wir auch erstmal verinnerlichen. Aber die Frage bewegt nicht nur uns Deutsche, nicht nur die Europäer. Diese Frage bewegt alle Menschen. Wo sind unsere Lieben jetzt? Und damit verbunden ist natürlich die Frage, was ist nach dem Tod? Und wir erleben heute das Bestreben, den Tod zu verharmlosen und ihn letztendlich als etwas Schönes darzustellen. Ich kann mich erinnern, es ist auch schon lange her, da nahm sich der Schwager meiner damaligen Arbeitskollegin das Leben. Dieser Selbstmord hatte meine Kollegin in die Tiefe gezogen. Und sie hat Wochen und Monate, sie hat versucht, das zu verarbeiten. Und ich habe das so ein Stück weit miterlebt und kann mich an Äußerungen erinnern, wo sie dann sagte, beim Grübeln, beim Nachdenken über den Tod, über ihren Schwager, den sie mochte und der auf einmal ganz plötzlich nicht mehr da war. Und sie sagte, vielleicht ist der Tod ja doch etwas Schönes. Und wir haben völlig unbegründete Ängste davor. Vielleicht ist der Tod doch etwas Schönes. Wir können heute viele Berichte lesen von Nahtoderfahrungen und ich glaube, viele von euch haben das auch schon gelesen. Ganz viele Nahtoderfahrungen. Also Berichte von Menschen, die einen Herzstillstand erlebten, die klinisch tot waren oder wie auch immer, ich kenne mich medizinisch da jetzt nicht so aus, die aber dann berichten, wie es ihnen ergangen ist. Und sie schreiben, auf einmal merkten sie, sie verlassen ihren eigenen Körper und sie können von oben auf ihren Körper herabsehen. Sie sehen die Ärzte, die da kommen, die Krankenschwester, die da kommen und sie steigen nach oben und verlassen den Raum und sehen in der Ferne ein Licht. Und sie nähern sich diesem Licht und dieses ein warmes, ein helles Licht. Und so wird geschildert, dass sie nach einer gewissen Zeit wieder zurück in den Körper und dass sie eigentlich sagen, ich will gar nicht zurück in den Körper, es ist so schön hier. Aber sie gehen zurück in den Körper und irgendwann mal sind sie wieder da und berichten davon, wie schön das Ganze gewesen ist. Und sie schreiben, dass sie keine Angst mehr vor dem Tod haben, weil der Tod ja etwas Schönes ist. Nun, es ist doch so, diese Menschen waren nicht tot. Niemand kann Auskunft geben, was hinter der Todesgrenze passiert, der nicht dort gewesen ist und wieder zurückgekommen ist. Von daher kennen wir keinen Menschen, der das erlebt hat. Es gibt nur einen, der zurückkam und uns diese Information geben kann. Und das ist Jesus Christus. Nun, was sagt denn Jesus? Was sagt die Bibel über den Tod und über das, was danach passiert? Gottes ursprüngliche Absicht war doch gar nicht der Tod. Gottes ursprüngliche Absicht war ewiges Leben. So hat er den Menschen gemacht. Zur ewigen Gemeinschaft mit ihm. Perfekt, vollkommen. Das waren die Zustände damals im Paradies. Als Adam und Eva im Paradies waren, die Bibel sagt, es war sehr gut. Die ganze Schöpfung war sehr gut. Es gab keine Sünde. Es gab nichts Dunkles. Es war Herrlichkeit. Ohne Sünde, ohne Trennung, ohne Tod, ewige Gemeinschaft mit Gott. Das war die Absicht Gottes. Aber dann kam die größte Katastrophe aller Zeiten. Die Bibel sagt, dass Gott den Menschen schuf zu seinem Bilde, nach seinem Bilde. Was heißt das? Das heißt ja nicht, dass er aussieht wie Gott. Gott ist Geist. Gott hat keinen Körper. Und die Menschen sind nicht Geist. Was bedeutet denn geschaffen zum Bilde Gottes? Zum Bilde Gottes geschaffen bedeutet, wir sind eine Persönlichkeit. Wir haben Verstand, wir haben einen Willen, wir haben Gefühle. Wir können frei entscheiden, wir sind keine Roboter. Und das waren Adam und Eva auch nicht.
Die Rahmenbedingungen, die waren perfekt. Aber Gott ließ ihnen ihren freien Willen. Und deshalb musste dort so gesehen im Garten auch ein Baum sein. Und deshalb musste Gott auch sagen, von den Früchten dieses Baumes dürft ihr nicht essen. Es gab ein Verbot. Die Früchte waren doch nicht besser als die anderen. Aber die Entscheidung des Menschen, Gott hat sie respektiert. Und Gott wollte, dass der Mensch freiwillig Gemeinschaft mit ihm hat. Nun, es kam, wie es kommen musste. Adam und Eva haben von der verbotenen Frucht gegessen. Und damit haben sie sich entschieden gegen Gottes Gebot, gegen die Gemeinschaft. Und Gott musste sie aus dem Paradies hinauswerfen. Die Folge war Trennung von Gott. Geistlicher Tod sofort auf der Stelle. Sie sind auf der Stelle geistlich gestorben. Das heißt, sie hatten keinen Kontakt mehr mit Gott. Da ist Sünde ins Leben getreten. Und diese Sünde trennt von Gott. Und Gott musste sie hinausschicken aus dem Paradies. Und Engel bewachten den Eingang. Kein Zurückkommen möglich. Aber sie sind auch angefangen, körperlich zu sterben. Von dem Augenblick an fing ihr Körper an zu zerfallen. Zellen sterben, Erneuerung und so weiter. Aber von dem Augenblick an fing die Sterblichkeit beim Menschen an. Wir sehen, Gott zwingt keinen. Gott hat Adam und Eva nicht gezwungen. Gott zwingt auch heute keinen. Alles, jede Gemeinschaft mit Gott ist immer eine Sache der Freiwilligkeit, der eigenen Entscheidung. Und seit dem Sündenfall müssen alle Menschen sterben. Und das sagt die Bibel so deutlich. Ein Beispiel im Psalm 90. Da wird gesagt, das Leben des Menschen dauert vielleicht 70, wenn es hochkommt, 80 Jahre. Wir erleben heute sogar 90 und mehr, manche sogar über 100. Aber irgendwann ist Schluss. Nein, der Tod ist nichts Schönes. Die Bibel nennt ihn ganz klar einen Feind. Jemand sagte einmal, nichts ist so ungewiss wie das Leben und nichts ist so gewiss wie der Tod. Theoretisch wissen wir das alle. Nun, wir wollen heute keinem Angst einjagen, aber wir müssen uns doch klar vor Augen stellen, auch für uns, für dich und für mich, wird irgendwann die Zeit kommen, wo wir die Erde verlassen müssen. Und es ist doch so, dass jeder von uns sich auf eine größere Reise vorbereitet. Das machst du, das mache ich. Als meine Frau und ich vor einigen Jahren nach Bolivien fuhren, um dort Missionare zu besuchen, dann haben wir uns schon erkundigt, was dort wichtig ist für die Reise. Welche Impfungen, welche Einreisebestimmungen, was haben wir da für Temperaturen, welche Klamotten sind dort angebracht, brauche ich Mückenspray und all diese Dinge. Man informiert sich. Das ist wichtig. Aber noch wichtiger ist doch die Vorbereitung auf die allergrößte Reise, die uns bevorsteht, nämlich auf die Ewigkeit. Und wir brauchen also Informationen über die Ewigkeit. Was sagt die Bibel? Was sagt Jesus über den Tod? Und wie kann ich mich auf den Tod und die Ewigkeit vorbereiten? Das sind ganz aktuelle Fragen. Und es ist leichtsinnig, diese Fragen zu verdrängen und zu sagen, wie manche Menschen, ich erlebe es immer wieder in Gesprächen, naja, da wird man ja sehen, was draus geworden ist. Also wenn wir uns so vorbereiten auf eine Reise von mir aus nach Südamerika, Nordamerika, sonst irgendwie, wir werden ja sehen, was passiert. Und wenn ich meinen Personalausweis oder meinen Reisepass nicht beachte, dass der abgelaufen ist, du wirst nirgendwo einreisen. Post wenden zurück. Das wissen wir alle. Nun, es gibt Menschen, die sagen, im Leben gibt es ja zwischen Menschen die größten Unterschiede. Da gibt es Reiche, die wissen nicht, wohin mit dem Geld. Da gibt es Arme, die das nicht mal genug haben zum Leben. Es gibt Gesunde und es gibt chronisch Kranke. Es gibt Verheiratete, es gibt Ledige. Es gibt Schwarze, es gibt Weiße und die Unterschiede sind so vielfältig. Es gibt Unterschiede im IQ, es gibt Unterschiede im BMI und in allen anderen Bereichen und ganz vielen anderen Bereichen auch. Die größten Unterschiede. Aber wenn der Tod kommt, macht er alle Menschen gleich. Ist das wirklich so? Es gibt Leute, die das sagen. Der Tod macht alle gleich. Ich glaube, ja und nein.
Was meine ich damit? Es stimmt, Reiche und Arme gehen beide mit leeren Händen von der Erde. Das stimmt. Und ich hörte von Alexander dem Großen diesen ganz erprobten, erfolgreichen General, Machthaber, der die damalige Welt erobert hatte im Sturm mit seinen Armeen. Als er mit nur 36 Jahren starb, dann hat er Folgendes gesagt, und er ahnte das schon, er hatte eine Krankheit, er sagte, und wenn ich gestorben bin, dann lasst meine Arme links und rechts aus dem Sarg raushängen, damit jeder sieht, mit leeren Händen bin ich auf diese Erde gekommen, mit leeren Händen werde ich diese Erde verlassen und du nimmst nichts mit. Viele haben diese Wahrheit bis heute noch nicht begriffen. Aber der Tod macht gleichzeitig den größten Unterschied. Ich möchte mit euch gemeinsam einen Text lesen, wo Jesus einen Einblick gibt über das Jenseits. Und zwar die Begebenheit vom reichen Mann und dem armen Lazarus aus Lukas Kapitel 16 ab Vers 19. Eine interessante Begebenheit. Ich lese sie uns einmal vor. Da heißt es, es war aber ein reicher Mann, der kleidete sich in Purpur und kostbare Leinwand und lebte alle Tage herrlich und in Freuden. Es war aber ein Armer namens Lazarus. Der lag vor dessen Tür voller Geschwüre und begehrte sich zu sättigen von den Brosamen, die vom Tisch des Reichen fielen. Und es kamen sogar Hunde und leckten seine Geschwüre. Es geschah aber, dass der Arme starb und von den Engeln in Abrahams Schoß getragen wurde. Es starb aber auch der Reiche und wurde begraben. Und als er im Totenreich seine Augen aufhob, da er Qualen litt, sieht er den Abraham von Ferne und Lazarus in seinem Schoß. Und er rief und sprach, Vater Abraham, erbarme dich über mich und sende Lazarus, dass er die Spitze seines Fingers ins Wasser tauche und meine Zunge kühle, denn ich leide Pein in dieser Flamme. Abraham aber sprach, Sohn, bedenke, dass du Gutes empfangen hast in deinem Leben und Lazarus gleichermaßen das Böse. Nun wird er getröstet, du aber wirst gepeinigt. Und zu alledem ist zwischen uns und euch eine große Kluft befestigt, so dass die, welche von hier zu euch hinübersteigen wollen, es nicht können, noch die, welche von dort zu uns herüberkommen wollen. Da sprach er, so bitte ich dich, Vater, dass du ihn in das Haus meines Vaters sendest, denn ich habe 5 Brüder, dass er sie warnt, damit nicht auch sie an diesen Ort der Qual kommen. Abraham spricht zu ihm, sie haben Mose und die Propheten. Auf diese sollen sie hören. Er aber sprach, nein, Vater Abraham, sondern wenn jemand von den Toten zu ihnen ginge, so würden sie Buße tun. Er aber sprach zu ihm, wenn sie auf Mose und die Propheten nicht hören, so würden sie sich auch nicht überzeugen lassen, wenn einer aus den Toten auferstünde. Jesus erzählt diese, ja, es ist eine dramatische Geschichte von zwei Menschen, die ja wirklich sehr unterschiedlich waren. Also einen größeren Unterschied gibt's kaum. Und diese Geschichte ist kein typisches Gleichnis, wo Jesus eine einzige Wahrheit verdeutlichen will. Es wird nirgends gesagt, dass es ein Gleichnis ist. Wir lesen hier von einem reichen Mann, Vers 19. Nun, was kennzeichnete sein Leben? Außer, dass er unsagbar reich war. Der hatte Geld. Jeden Tag Partys, alles für sich genutzt und das Leben so richtig in vollen Zügen genossen. Da war ein zweiter. Der arme Mann, so wird er hier vorgestellt. Und dieser arme Mann hat auch einen Namen. Er wird hier Lazarus genannt. Und Lazarus, wenn man diesen Namen, den Namen übersetzt, würde heißen, Gott hat geholfen. Der Reiche wird nicht mal mit Namen erwähnt. Der wird im Dorf oder in der Stadt bekannt gewesen sein. Mit Sicherheit.
Lazarus nicht. Hier in der Geschichte wird er nicht mal erwähnt, der Name des Reichen. Lazarus war krank. Er lag vor der Tür des Reichen und er bekam dort nichts. So gerne hätte er von den Brotstücken, die da vom Tisch fielen, und da sind viele Brotstücke runtergefallen, so gerne hätte er etwas davon genommen, aber er bekam es anscheinend nicht. Die Hunde kamen und leckten seine Geschwüre, und das macht deutlich, dieser Mann war krank. Der brauchte eigentlich medizinische Hilfe, aber kein Geld, keine Hilfe und letzten Endes der Tod. Beide sterben. Ob der Arme begraben wird, wird hier nicht mal erwähnt. Vielleicht haben sie ihn irgendwo verscharrt. Das wissen wir nicht. Dann heißt es hier, der Reiche starb auch. Oh, ich glaube, dann können wir uns gut vorstellen, was das für ein Staatsbegräbnis war. Wie die Leute gekommen sind und wie da hochgejubelt wurde, dieser mit seinen Wohltaten und so weiter. Beide befinden sich auf einmal in der Ewigkeit. Sie haben die Erde verlassen. Und sie sind jetzt im Totenreich. Sie finden sich dort wieder. Von dem armen Mann wird gesagt, er wird von den Engeln getragen in Abrahams Schoß. Und das ist ein Ausdruck fürs Paradies. Es ging ihm hier gut. Von dem reichen Mann wird gesagt, er findet sich in den Qualen wieder. Er sieht von ferne Abraham und auch den Lazarus in dessen Schoß. Und er schreit zu Abraham, Vater Abraham. Nun, die Juden nannten sich ja alle Kinder Abrahams. Das taten die Pharisäer, das taten die Schriftgelehrten. Sie alle waren fromm und waren Kinder Abrahams. Und hier landet so ein Kind Abrahams in der Hölle letztendlich und sagt Vater Abraham und merkt, ich bin nicht dort, wo Vater Abraham ist. Und seine Bitte ist, sende doch bitte Lazarus. Er hat sich um den Lazarus nie gekümmert. Aber jetzt soll Lazarus kommen und soll seinen Finger ins Wasser tauchen und seine Zunge kühlen, denn er leidet unsagbare Pein. Was sagt Abraham dazu in Vers 25, 26? Er sagt, gedenke an dein Leben, wie du gelebt hast. Du hast Gutes empfangen, du hast gelebt für dich, du hast das Geld genug. Du hast wahrscheinlich nie nach Gott gefragt. Lazarus hat Böses empfangen. Nun, es gibt hier einige wichtige Informationen zu den Orten der Ewigkeit. Deutlich wird hier in dieser Begebenheit, es gibt nur zwei Orte. Es gibt keine Abstufung. Es gibt nicht Grauzonen. Es gibt links und rechts. Abrahams Schoß oder die Hölle. Diese beiden Alternativen. Dann wird in Vers 26 gesagt, es gibt eine große, riesengroße Kluft ist da befestigt. Und die ist unüberwindbar. Das heißt, keine Möglichkeit zu wechseln. Und ich glaube, das ist eine ganz, ganz wichtige Wahrheit, die wir begreifen müssen. Alle Entscheidungen für die Ewigkeit werden hier im Leben gefällt und nicht dort drüben. Nach dem Tod gibt es keine Möglichkeit zur Veränderung. Deshalb ist es so wichtig, dass wir zu Lebzeiten uns versöhnen mit den Menschen und noch viel wichtiger, uns versöhnen mit dem lebendigen Gott. In Hebräer 9, 27 lesen wir, und wie dem Menschen gesetzt ist, einmal zu sterben, danach aber das Gericht. Es kommt eines Tages der Tod. Wir wissen es nicht, Gott sei Dank, dass wir es nicht wissen. Gott weiß es, er hat unser Leben in der Hand, aber der Tod wird kommen. Du und ich, wir werden sterben müssen. Danach kommt das Gericht. Und dann sind wir im Totenreich. Und später werden wir einmal vor dem Richterstuhl Christi stehen und Rechenschaft abgeben müssen. Die Bibel sagt sogar für jedes einzelne Wort, was wir gesagt haben. Wenn wir über die Ewigkeit nachdenken, da muss uns klar sein, da gibt es keine Zeit mehr. Zeit ist vorbei. Da ist Ewigkeit, ohne Ende und unveränderbar. Jemand sagte einmal, wie du gelebt hast, so stirbst du. Wie du gestorben bist, so bleibst du. Ganz interessant, der reiche Mann dort in der Pein, als ihm endlich bewusst wird und er merkt, wo er eigentlich steckt und dort leidet,
Da ist er auf einmal absolut missionarisch gesonnen. Er ist besorgt um seine Brüder. Ist ja an sich eine schöne Sache, dass er sagt, Mensch, ich hab's verpasst. Ich hab's nicht kapiert oder nicht gewollt. Aber meine Brüder, ich liebe meine Brüder und die sollen nicht an diesen Ort kommen. Und er bittet darum, dass Lazarus sie warnen soll. Was sagt Abraham, Vers 29? Nein, das ist nicht nötig. Sie haben Mose und die Propheten. Wir würden heute sagen, da ist die Bibel, das Wort Gottes, mit allen für uns nötigen Informationen, was Ewigkeit angeht, was Leben angeht, was ewiges Leben angeht, steht alles in der Bibel. Wir müssen es nur glauben und annehmen. Und die Bibel zeigt uns den Weg zum Paradies, zum Himmel. Und wir lesen in Johannes Kapitel 5, Vers 24, da sagt Jesus, wahrlich, wahrlich, ich sage euch, wer mein Wort hört und glaubt dem, der mich gesandt hat, der hat das ewige Leben und kommt nicht in das Gericht, sondern er ist vom Tode zum Leben hindurchgedrungen. Vom Tode zum Leben hindurchgedrungen bedeutet doch, er war vorher tot. Und das ist die Botschaft der Bibel, dass jeder Mensch, der auf diese Erde kommt, von vornherein geistlich tot ist. So wie Adam und Eva aus dem Paradies raus mussten. Alle ihre Nachkommen sind geboren und waren von Anfang an geistlich tot. Getrennt von Gott durch die Erbsünde, die in uns ist. Aber dieser Vers sagt, vorher tot und sind dann zum Leben gekommen. Und die Bibel nennt dies Bekehrung, wenn Menschen ihren verlorenen Zustand erkennen und sagen, und ich wende mich reuevoll an den Herrn Jesus und bringe ihm mein Leben, das so voller Schuld ist. Mein ganzes Leben mit all der Schuld zu Jesus und das Kreuz. Was geschieht dann? Jesus hat verheißen, er vergibt uns unsere Schuld, wenn wir aufrichtig bekennen. Er vergibt uns die Schuld. Er schenkt uns seinen Heiligen Geist. Dieser Heilige Geist kommt in unser Leben und die Bibel nennt das Wiedergeburt. Das ist ein Wirken Gottes. Das ist zweischichtig. Unsere Verantwortung ist, dieses Angebot anzunehmen, Jesu Hand zu ergreifen, ihn aufzunehmen. Und er reagiert durch die Wiedergeburt und schenkt uns neues Leben. Und von diesem Zeitpunkt an dürfen wir uns, so sagt es die Bibel, Kinder Gottes nennen. Nicht, weil wir besser sind als andere Menschen, sondern weil er uns angenommen hat. In Johannes 1, Vers 12, da lesen wir, allen aber, die ihn, nämlich Jesus, aufnahmen, denen gab er das Anrecht, Kinder Gottes zu werden. Denen, die an seinen Namen glauben. Die Bibel sagt auch, wenn wir uns bekehren und eine Wiedergeburt erleben, dann wird unser Name im Buche des Lebens eingeschrieben. Das ist natürlich nur ein Bild. Natürlich führt Gott dort keine Papierbücher, wo irgendwas eingetragen wird. Es ist ein Bild, um deutlich zu machen, Gott schreibt sich den Namen dort auf. Und wir dürfen in diesem Lebensbuch stehen, als Garantie dafür, dass er uns das Leben gegeben hat. Und es ist wichtig, dass unser Name im Buche des Lebens steht. In Offenbarung 20, Vers 15 wird gesagt, und wenn jemand nicht geschrieben gefunden wurde in dem Buche des Lebens, so wurde er in den Feuersee geworfen. Die Hölle ist schrecklich und die Hölle ist real. Ewige Pein, ewiges Feuer, nie aufhörende Schmerzen. Ewige Trennung von Gott und dem Licht. Ich weiß es nicht, ob es dort tatsächlich Flammen gibt, so wie wir sie kennen, vom Lagerfeuer oder vom Feuerzeug. Oder wenn ein Haus abbrennt und da enorme Hitze entsteht. Ich weiß es nicht, ob es solche Flammen sind. Tatsache ist, ewige Trennung von Gott und Finsternis. Und damit verbunden ewige Pein. Und Gott will nicht, dass der Mensch in der Hölle landet. Er will ihn retten. Das ist die Liebe Gottes und dafür machen wir diese Veranstaltung, um darauf hinzuweisen.
Jesus möchte Menschen retten. In 1. Timotheus 2, Verse 3 und 4 lesen wir, denn solches ist gut und angenehm vor Gott, unserem Retter, welcher will, dass alle Menschen gerettet werden und zur Erkenntnis der Wahrheit kommen. Und Erkenntnis der Wahrheit bedeutet, dass wir den eigenen sündigen Zustand erkennen, dass wir glauben, dass Jesus für uns gestorben ist, dass wir glauben, dass er alle unsere Sünden, wohlgemerkt, alle, ausnahmslos, jede einzelne Sünde, vergeben wird. Das hat er versprochen. Erkenntnis der Wahrheit bedeutet, zu Jesus im Gebet kommen und ihm die Sünden und das ganze Leben bringen. Und dafür wird Gelegenheit gegeben, auch heute Abend, die Möglichkeit zur Seelsorge, sein Leben Jesus zu übergeben. Und Jesus schenkt Rettung und ewiges Leben und eine große Freude, für ihn zu leben. Ewiges Leben bekommen wir nicht erst im Himmel, wenn wir dort sind. Ewiges Leben beginnt schon hier auf Erden. Jesus schenkt Rettung und wir können sicher sein, dass er uns bis zum Himmel durchträgt. Es gibt Menschen, die durchaus sagen und fragen, kann man das denn wissen, dass man für die Ewigkeit gerettet ist? Und sie sagen, ja, aber das kann man doch nicht wissen. Und da kommen doch immer wieder Zweifel hoch. Die Bibel spricht von einer Gewissheit des Heils. Wir nennen das Heilsgewissheit. Nun, was ist Heilsgewissheit? Heilsgewissheit, dieses Wort besteht

dass wir Kinder Gottes sind. Ich bin mir sicher, dass alle meine Sünden für immer vergeben wurden. Alle meine früheren Sünden. Ich brauche nicht noch einmal kommen und sagen, ach, ich habe schon letztens habe ich um Vergebung gebeten, aber es plagt mich immer noch die Sünde damals und ich will noch einmal um Vergebung bitten. Nein, die Sünden sind vergeben. Ich bin mir sicher, dass ich beim Herrn sein werde, wenn ich sterbe. Es gibt Menschen, die sagen, ja, aber Moment mal, das ist doch eine Art Hochmut, hä? Ich bin mir sicher. Was ist das für eine Selbstsicherheit zu sagen, ich bin mir sicher? Wer kann denn sicher sein? Ich kann doch nicht sagen, ich werde im Himmel sein, weil ich so gut bin. Nein, niemand wird in den Himmel kommen, weil er so gut ist. Wer so denkt, der ist stolz und hochmütig und wird dort nicht ankommen. Warum werden die Bekehrten und Wiedergeborenen im Himmel sein? Nicht, weil sie so gut sind, sondern weil Gottes Wort, die Bibel, es sagt. Wenn wir Gottes Wort glauben, dann ist das doch kein Hochmut. Wenn wir unser Vertrauen auf dieses Wort setzen und sagen, Gott, Jesus, du hast gesagt. Und weil du es gesagt hast, wirst du es halten. Und Gottes Wort sagt in Johannes 6, 47, wahrlich, wahrlich, ich sage euch, wer an mich glaubt, der hat das ewige Leben. Nicht, der wird es irgendwann mal bekommen, irgendwann später oder kriegt einen Gutschein für ein ewiges Leben. Nein, der hat das ewige Leben. In 1. Johannes 5, Vers 12, wer den Sohn Gottes hat, der hat das Leben. Wer den Sohn Gottes nicht hat, der hat das Leben nicht. Und es kann sein, dass immer wieder auch dein Herz, vielleicht bist du schon gläubig, und ein Kind Gottes, aber dein Herz wird immer wieder mit dieser zentralen Frage konfrontiert und Zweifel kommen auf und du sagst, ja, ist das denn wirklich so? In 1. Johannes 3, Vers 19, da schreibt der Apostel Johannes, daran erkennen wir, dass wir aus der Wahrheit sind und können unser Herz vor ihm damit zum Schweigen bringen, dass wenn uns unser Herz verdammt, Gott größer ist als unser Herz und erkennt alle Dinge. Wenn du ein Kind Gottes bist, eine Entscheidung für Jesus getroffen hast und mit ihm lebst und dein Herz immer wieder diese Frage aufwirft, dann dürfen wir gewiss sein, Gott ist größer über alle unsere Zweifel. Und wir haben nicht deshalb und wir dürfen nicht deshalb Halbgewissheit haben, weil wir uns das einbilden, sondern weil es verheißen ist im Worte Gottes. Jesus hat es gesagt. Und für Gott ist es wichtig, dass wir nach einer echten Bekehrung und Wiedergeburt auch die Heilsgewissheit haben. In 1. Johannes, ich hatte eben schon das Kapitel 3 zitiert, in 1. Johannes Kapitel 5, Vers 13 heißt es, das habe ich euch geschrieben, damit ihr wisst, dass ihr das ewige Leben habt. Die ihr glaubt an den Namen des Sohnes Gottes. Diese Verheißung gilt nicht denjenigen, die noch nie eine Bekehrung erlebt haben. Es ist sehr fatal zu meinen, man hätte Heilsgewissheit, wenn man noch nie eine Entscheidung für Jesus getroffen hat. Aber wer Jesus angenommen hat, darf sich seines Heils sicher sein. Nun, wer als echter Christ keine Heilsgewissheit hat, der hat ein großes Problem. Es ist nachvollziehbar. Er hat keine Freude, weil er sich nicht über die Errettung freuen kann. Es heißt ja, freut euch, dass eure Namen im Buche des Lebens geschrieben sind. Das hat Jesus zu seinen Jüngern einmal gesagt. Freut euch darüber. Aber wenn ich daran immer zweifle, woher soll die Freude kommen, wenn ich nicht weiß? Und wir sind ständig dabei, dieses Fundament, was Jesus gelegt hat, immer wieder in Frage zu stellen. Und zu sagen, ja, ist das denn so? Ja, bin ich denn gerettet? Und wer sich mit diesen Fragen beschäftigt als Gläubiger, der weiß, wie viel Energie und wie viel Kraft das kostet. Und die Freude ist weg. Und wenn andere Menschen mit Freuden Jesus bekennen, dann stehst du als Gläubiger da und sagst, ich habe diese Freude nicht, weil ich immer am Fundament zugange bin. Und immer wieder diese Fragen mich beschäftigen. Manche Christen sagen, ja, ich fühle aber keine Heilsgewissheit. Ich glaube, das Problem liegt darin, wir wollen fühlen und aufgrund von guten Gefühlen glauben. Die Reihenfolge ist umgekehrt.

Das Gefühl muss sich dem Glauben unterordnen. Jesus sagt nicht, wenn du mal ein gutes Gefühl hast, so ein schönes Feeling und dann gute Stimmung und so weiter. Darum geht es nicht. Und manche Christen können nur gute Gefühle haben, wenn sich irgendwelche Musik reinziehen, um ein bestimmtes Feeling-Level zu kommen und zu sagen, das Gefühl brauche ich, ist die Musik aus, ist das Gefühl weg und sie sind wieder am Boden. Das Gefühl muss sich dem Glauben unterordnen. Viele Christen beten in so einem Zustand auch um Vergebung für bereits vergebene Sünden. Und das zeugt von Unglauben an den Verheißungen Gottes. Und es ist letztendlich eine Taktik des Teufels, zu sagen, ja, die Sünde damals, ja, sowas kann Gott nicht vergeben. Die Bibel sagt, wir dürfen uns sicher sein, dass Gott uns für alle Ewigkeiten angenommen hat, weil er das so in seinem Wort sagt und wir ihm vertrauen dürfen. Nun, wir haben uns jetzt einige Gedanken auch über die Heilsgewissheit gemacht, die sicherlich nur die haben können und dürfen, die Jesus aufgenommen haben. Wer darf denn überhaupt diese Heilsgewissheit haben? Diese Frage ist ja berechtigt. Nun, wie gesagt, nur die, welche Jesus ihr Leben ganz übergeben haben und eine Wiedergeburt von Gott erlebt haben. Jesus Christus muss in deinem Herzen sein, sonst kannst du keine Heilsgewissheit haben. Und wenn Gott dir heute abends deutlich gemacht hat, dass du ein Sünder bist und noch keine Entscheidung für Jesus getroffen hast, oder aber vielleicht irgendwann mal eine Gefühlsbekehrung erlebt hast und stecken geblieben bist und merkst, ich bin nie richtig vorangekommen, dann komme doch heute zu Jesus. Dann mache doch heute einen Neuanfang. Er will dich von der Sünde befreien, dir ewiges, neues Leben schenken und auch die Heilsgewissheit, die nötig ist, damit wir Freude am Herrn haben. Dann brauchst du keine Angst zu haben vor dem Tod und auch nicht vor der Ewigkeit. Nun, auf dieser Welt gibt es ganz, ganz viele Straßen. Viele Straßen führen nach Rom, aber nur eine führt in den Himmel. Und das ist Jesus Christus, der sagt, ich bin die Tür. Wer durch mich hineingeht, wird ewiges Leben bekommen. Ich möchte einladen, eine Entscheidung für Jesus zu treffen. Und vielleicht hast du gemerkt, ja, das ist meine Situation. Ich habe noch nie eine bewusste, persönliche Entscheidung für Jesus getroffen. Mach es heute fest. Du kannst dein Leben Jesus übergeben und du kannst heute Neues, ewiges Leben bekommen. Ich möchte Mut machen zu diesem Schritt. Gott schenke dir viel Gnade.

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0: Es ist 14 Uhr.
1: 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Denn das Gebot ist eine Leuchte und die Belehrung ein Licht und die Zurechtweisung der Zucht sind der Weg des Lebens. Sprüche 6, Vers 23. Die Spielregeln sind einzuhalten. Wer gemeinsam spielen will, braucht Regeln. Auf dem Kinderspielplatz und da, wo die Großen spielen. Erst recht natürlich beim Fußball, der wichtigsten Nebensache der Welt. Damit ein Spiel fair abläuft, braucht es klare Regeln und eine neutrale Instanz, die auf deren Einhaltung achtet, den Schiedsrichter. Heute unterstützen ihn dabei nicht nur Linienrichter, sondern auch der Video Assistant Referee, der Spielszenen in Sekundenschnelle in Zeitlupe überprüfen kann. Und doch gibt es weiterhin Diskussionen über angebliche oder tatsächliche Fehlentscheidungen. Kein Wunder, oft hängt das Ergebnis davon ab. Wie kommt es, dass wir in dem Spiel des Lebens oft meinen, ohne Regeln auszukommen oder uns einfach unsere eigenen Regeln aufstellen zu können? Gott zeigt uns in seinem Wort, wie wir zum Ziel kommen und gebietet, dem Evangelium des Herrn Jesus Christus zu gehorchen. Und wir sagen, nein, danke, wir haben unseren eigenen Weg in den Himmel. Gott sagt uns, wie unser Leben gelingen kann. Aber wir meinen, wir könnten selbst bestimmen, was Sünde ist und was nicht. Seltsam. Fast so, als würde die deutsche Mannschaft bei der Fußball-Weltmeisterschaft das Spiel mit zwei Torhütern auflaufen, weil der Trainer sich das so ausgedacht hat, und sich dann wundert, wenn sie disqualifiziert wird. Gott sagt in der Bibel, geht ein durch die enge Pforte, denn weit ist die Pforte und breit der Weg, der zum Verderben führt, und viele sind, die durch sie eingehen. Denn eng ist die Pforte und schmal der Weg, der zum Leben führt, und wenige sind, die ihn finden. So steht es in Matthäus 7, Vers 13 und 14. Jesus Christus ist der Weg, auf dem wir ans Ziel kommen.

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Aus der Übersetzung Neues Leben lesen wir aus dem zweiten Buch Könige, Kapitel 3, Vers 1 bis Kapitel 4, Vers 7. Krieg zwischen Israel und Moab. Die Herrschaft Jorams, des Sohnes Ahabs, über Israel begann im 18. Jahr der Regierungszeit König Josaphats in Juda. Er regierte 12 Jahre in Samaria. Joram tat, was dem Herrn missfiel, aber nicht so wie sein Vater und seine Mutter, denn er ließ die Baalssäule umstürzen, die sein Vater errichtet hatte. Doch auch er hielt fest an der Sünde des Götzendienstes, zu der Jerobeam, der Sohn Nebats, die Israeliten verleitet hatte, und hörte nicht damit auf. König Mescha von Moab war Schafzüchter. Er zahlte an den König von Israel 100.000 Lämmer und Wolle von 100.000 Widdern. Nach König Ahabs Tod kam es jedoch zum Aufstand des Königs von Moab gegen den König von Israel. Da berief Joram ganz Israel zum Heer ein und zog von Samaria aus los. Auf dem Weg ließ er König Josaphat von Juda folgende Botschaft überbringen: Der König von Moab hat sich gegen mich aufgelehnt. Willst du mir helfen, Moab zu bekämpfen? Josaphat antwortete: Ich bin auf deiner Seite. Mein Volk ist wie dein Volk, meine Pferde sind wie deine Pferde. Und er fragte: Welchen Weg nehmen wir? Durch die Wüste Edom, antwortete Joram. So zogen die Könige von Israel, Juda und Edom los. Als sie 7 Tage lang durch die Wüste gezogen waren, gab es kein Wasser mehr für die Männer und die Lasttiere. Was nun? Rief der König von Israel. Der Herr hat 3 Könige hierher gebracht, nur damit Moab uns besiegt. Doch Josaphat fragte: Ist denn kein Prophet des Herrn hier, durch den wir den Herrn befragen können? Da antwortete einer von den Männern des Königs von Israel: Elisa, der Sohn Schafats, ist da. Er war Elias Diener. Josaphat sagte: Dann spricht der Herr durch ihn. Und die Könige von Israel, Juda und Edom gingen zu Elisa. Ich will mit dir nichts zu tun haben, sagte Elisa zum König von Israel. Befrage doch die Propheten deines Vaters und deiner Mutter. Aber König Joram antwortete: Nein, der Herr hat diese 3 Könige hierher geführt, nur damit sie vom König von Moab abgeschlachtet werden. Da sagte Elisa: So wahr der Herr, der Allmächtige, dem ich diene, lebt, ich würde mich nicht mit dir abgeben und dich nicht beachten, wenn nicht König Josaphat von Juda bei dir wäre, den ich hoch achte. Lasst jemanden holen, der die Harfe spielen kann. Während die Harfe gespielt wurde, kam die Macht des Herrn über Elisa, und er sagte: So spricht der Herr, hebt in diesem Tal überall Gruben aus. Denn so spricht der Herr: Ihr werdet weder Wind noch Regen sehen, und doch wird dieses Tal voll Wasser laufen. Ihr werdet genug für euch selbst haben und für euer Vieh und eure anderen Tiere. Doch das ist dem Herrn noch zu wenig, denn er schenkt euch auch den Sieg über die Moabiter. Ihr werdet ihre schönen und gut befestigten Städte erobern, ihre Bäume umhauen, ihre Quellen zum Versiegen bringen und ihr gutes Ackerland in eine Steinwüste verwandeln. Und am nächsten Morgen um die Zeit des Speiseopfers strömte von Edom her Wasser und verteilte sich schon bald im Land. Als die Moabiter hörten, dass ihnen die Könige zum Kampf entgegenzogen, wurden alle verfügbaren Männer vom Jüngsten bis zum Ältesten aufgeboten und an die Grenze geschickt. Am nächsten Morgen, als sie aufstanden, schien die Sonne auf das Wasser und ließ es für die Augen der Moabiter rot aufleuchten wie Blut. »Das ist Blut«, riefen die Moabiter. »Die Könige haben sich gegenseitig angegriffen und umgebracht. Wir wollen gehen und die Beute einsammeln.« Doch als sie ins israelitische Lager eindrangen, kamen die Israeliten herausgelaufen und griffen die Moabiter an. Diese wandten sich um und flohen, aber die Israeliten verfolgten sie und besiegten sie. Sie zerstörten die Städte, begruben das gute Ackerland unter Steinen, die sie alle darauf warfen, brachten die Quellen zum Versiegen und fällten alle wertvollen Bäume. Schließlich war nur noch die Steinmauer von Kir Heres übrig, doch die Schleuderer umringten und beschossen die Stadt.
Als der König von Moab sah, dass er im Begriff war, den Kampf zu verlieren, nahm er 700 seiner Männer, um zum König von Edom durchzubrechen, doch der Plan misslang. Da nahm er seinen ältesten Sohn, der nach ihm König werden sollte, und brachte ihn als Brandopfer auf der Stadtmauer dar. Daraufhin entstand großer Zorn über Israel, so dass sie schließlich abzogen und in ihre Heimat zurückkehrten. Elisa hilft einer armen Witwe. Eines Tages kam die Witwe eines Prophetenschülers zu Elisa und klagte: »Mein Mann, dein Diener, ist tot. Du weißt, wie sehr er den Herrn geachtet hat. Doch jetzt kommt der Gläubiger und droht, meine beiden Söhne als Sklaven mitzunehmen.« »Was kann ich für dich tun?« fragte Elisa. »Sag mir, was du noch im Haus hast.« »Deine Dienerin hat nichts mehr, nur einen Krug Öl«, antwortete sie. Da befahl Elisa ihr: »Geh und leih dir von deinen Freunden und Nachbarn so viele leere Krüge wie möglich. Dann geh mit deinen Söhnen in dein Haus und schließ die Tür hinter euch. Gieß das Öl in die Gefäße und stell sie beiseite, wenn sie voll sind.« Sie tat, was er ihr befohlen hatte. Ihre Söhne brachten ihr leere Gefäße und sie füllte eines nach dem anderen. Bald waren alle Behälter bis zum Rand gefüllt. »Bringt mir noch einen Krug«, sagte sie zu einem ihrer Söhne. »Es sind keine mehr da«, antwortete er. Und in diesem Augenblick versiegte das Öl. Als sie hinkam und dem Mann Gottes erzählte, was geschehen war, sagte er zu ihr: »Nun verkauft das Öl und bezahl eure Schulden, und es wird noch genug für dich und deine Söhne zum Leben übrig bleiben.« Aus der Apostelgeschichte, Kapitel 14, die Verse 8 bis 28, aus der Übersetzung Das Buch. In Lystra. In Lystra saß ein Mann, der keine Kraft in den Füßen hatte. Er war seit seiner Geburt gelähmt und hatte noch nie gehen können. Dieser Mann hörte Paulus reden. Als der sah, dass dieser Mann das Vertrauen hatte, geheilt zu werden, sagte er mit lauter Stimme: »Stell dich auf deine Füße, richte dich auf.« Da sprang der Mann auf und lief umher. Als die Volksmenge sah, was Paulus getan hatte, riefen sie laut in lykaonischer Sprache: »Die Götter sind in menschlicher Gestalt zu uns herabgekommen.« Sie identifizierten Barnabas mit Zeus und Paulus mit Hermes, weil er der Wortführer war. Der Priester des Zeus-Tempels, der vor den Toren der Stadt lag, brachte Stiere herbei und befestigte Kränze an den Toren und wollte ihnen zusammen mit der Menschenmenge ein Opfer darbringen. Als die Apostel Barnabas und Paulus das merkten, zerrissen sie ihre Obergewänder, sprangen hinaus unter die Volksmenge und schrien: »Ihr Leute, was macht ihr da? Denn wir sind Menschen mit genau denselben Empfindungen wie ihr. In unserer guten Botschaft an euch geht es doch genau darum, dass ihr euch von diesen bedeutungslosen Dingen abwendet und zum lebendigen Gott hinwendet, dem Gott, der den Himmel und die Erde und das Meer und alles, was sich darinnen befindet, gemacht hat. Er hat in den vergangenen Generationen alle Völker ihren eigenen Wegen überlassen. Dennoch hat er sich nicht völlig unbezeugt gelassen, sondern hat euch Gutes geschenkt und euch vom Himmel her Regen gegeben und Zeiten gewährt, in denen die Frucht wachsen kann. So hat er eure Herzen mit Nahrung und Freude erfüllt.« Mit diesen Worten konnten sie die Volksmenge nur mit Mühe beruhigen und davon abhalten, ihnen Opfer zu bringen. Da kamen einige Juden aus Antiochia und aus Ikonion dorthin. Als die Volksmengen aufgehetzt hatten, steinigten die Leute Paulus und schleiften ihn aus der Stadt hinaus, weil sie dachten, er sei tot. Doch als die Jesus-Nachfolger ihn umringten, stand er wieder auf. Er ging in die Stadt hinein und reiste am nächsten Tag mit Barnabas nach Derbe weiter. Zurück nach Antiochia. Als sie dort in der Stadt die Gottesbotschaft verkündigt hatten, so dass viele zu Jesus-Nachfolgern wurden, kehrten sie nach Lystra und nach Ikonion und dann nach Antiochia zurück. Dort stärkten sie die Herzen der Christen und ermutigten sie, am Vertrauen auf Gott festzuhalten, und sagten: »Es ist so, wir müssen durch viele Bedrängnisse hindurch in die neue Wirklichkeit Gottes hineingehen.«
Als sie in jeder einzelnen Gemeinde Älteste ausgewählt hatten, fasteten und beteten sie und vertrauten sie Jesus, dem Herrn, an, auf den sie ihr Vertrauen gesetzt hatten. Dann reisten sie durch Pisidien hindurch und kamen nach Pamphylien. Dort verbreiteten sie in Perge die Botschaft und zogen hinunter nach Attalia. Von dort segelten sie wieder nach Antiochia, von wo sie zu ihrer Mission aufgebrochen waren und wo sie der Gnade Gottes anvertraut worden waren. Als sie dort angekommen waren und die gesamte Gottesgemeinde an einem Ort zusammengerufen hatten, berichteten sie von all dem, was Gott durch sie getan hatte und wie er den nichtjüdischen Völkern die Tür des Glaubens an Gott aufgestoßen hatte. Danach verbrachten sie eine geraume Zeit dort, zusammen mit den Jesus-Nachfolgern, die dort wohnten. Aus der Übersetzung Das Buch lesen wir Psalm 140. Gebet um Schutz vor der Bosheit der Feinde. Für den Musiker, ein Gotteslied von David. Rette mich doch, Herr, vor den boshaften Menschen. Ja, vor den Gewalttätern beschütze mich. Sie sind es ja, die sich Bosheiten in ihrem Herzen ausdenken. Jeden Tag stiften sie Unfrieden. Ihre Zungen haben sie scharf gemacht wie bei einer Schlange. Natterngift ist unter ihren Lippen. Sela. Bewahre mich, Herr, vor dem Zugriff des Gottesfeindes. Vor den Menschen, die Gewalttaten verüben, behüte mich. Vor denen, die sich vornehmen, mich zu Fall zu bringen. Die Überheblichen haben Fallstricke für mich ausgelegt und Stricke als Fangnetze ausgespannt. Falle um Falle stellen sie mir auf den Weg. Zum Herrn sagte ich, mein Gott bist du. Höre doch, Herr, mein lautes Flehen. Herr, mein Herr, du bist meine starke Hilfe. Du schützt meinen Kopf am Tag des Kampfes. Herr, gib der Gier der Gottesfeinde keinen Raum. Ihren Plan lass nicht gelingen, sie sind ja so überheblich, Sela. Und die, die mich umzingeln, das Unheil, das sie aussprechen, soll über sie selbst kommen. Glühende Kohlen mögen auf sie herabfallen, stürzen sollen sie in den tiefsten Abgrund, so dass sie nicht wieder aufstehen. Wer andere verleumdet, soll im Land keinen Platz haben, und jeder, der Gewalt verbreitet, soll vertrieben werden. Ich weiß, dass der Herr für die Unterdrückten eintreten und den Bedürftigen Recht verschaffen wird. So ist es. Die gerecht sind, werden deinen Namen loben. Ja, die Aufrichtigen werden in deiner Nähe leben. Aus der Übersetzung Neues Leben lesen wir noch aus Sprüche Kapitel 17, die Verse 21 und 22. Ein unvernünftiges Kind bereitet Kummer. Der Vater eines Narren kennt keine Freude. Ein fröhliches Herz ist die beste Medizin. Ein verzweifelter Geist aber schwächt die Kraft eines Menschen.

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1: Um den christlichen Glauben als rückständig und lächerlich darzustellen, wurde erst ab Mitte des 19. Jahrhunderts der mittelalterlichen Kirche unterstellt, an eine flache Erde geglaubt zu haben, wie Professor Jeffrey Burden Russell von der University of California nachweisen konnte. Rationalisten und Atheisten schufen diesen Mythos, der sich selbst in Schulbüchern teilweise bis in die Gegenwart festgesetzt hat. Tatsächlich finden sich aus der mesopotamischen und frühgriechischen Umwelt des Alten Testaments Hinweise auf eine verbreitete Vorstellung der Erde als flache Scheibe. Interessanterweise wurde dieses Konzept in der Bibel allerdings nicht übernommen. Zwar ließen sich einige poetische Äußerungen durchaus in eine solche Richtung interpretieren. Andererseits gibt es aber auch Passagen, die von einer kugelförmigen Erde auszugehen scheinen. In Jesaja 40, Vers 22 beispielsweise heißt es: Gott ist es, der da thront über dem Kreis der Erde. Das hebräische Wort, das hier mit Kreis wiedergegeben wird, kann jedoch auch Kugel bedeuten. Insgesamt findet sich in der Bibel aber keine detaillierte Beschreibung der Gestalt der Erde oder ihres Verhältnisses zur Sonne und den anderen Planeten. Wahrscheinlich auch deshalb orientierten sich die meisten christlichen Forscher der Vergangenheit nicht so sehr an Bibelversen, sondern an ihren Beobachtungen und Berechnungen. Bei Homer, 850 vor Christus, wird die Welt noch als eine vom Urozean umflossene Scheibe beschrieben. Bereits Pythagoras, 570 bis 510 vor Christus, und Plato, 428 bis 348 vor Christus, ging fest von einer kugelförmigen Erde aus. Der wegen seiner umfassenden Forschungen bis ins Mittelalter hinein geschätzte Aristoteles, 384 bis 322 vor Christus, betrachtete aus folgenden Gründen eine kugelförmige Erde als bewiesen. Erstens, alle Himmelskörper seien auf die Erde als Mittelpunkt des Universums ausgerichtet. Das funktioniere nur, wenn die Oberfläche der Erde in alle Richtungen gleichzeitig weise. Zweitens, in südlichen Ländern steht die südlichen Sternbilder höher über dem Horizont als in nördlichen. Folglich muss die Erde gekrümmt sein. Drittens, der Erdschatten bei einer Mondfinsternis ist immer rund. Aus den unterschiedlichen Einfallswinkeln der Sonne zur Zeit der Sommersonnenwende berechnete Eratosthenes von Kyrene, 276 bis 194 vor Christus, ziemlich exakt den mutmaßlichen Erdumfang. Plinius der Ältere, 23 bis 79, war fest von der Kugelform der Erde überzeugt. Seine 37-bändige Naturkunde wurde bis ins Mittelalter hinein als Standardwerk der Wissenschaften betrachtet. Auch der hochgeachtete Claudius Ptolemäus, 100 bis 160, vertrat die Auffassung einer runden Erde, die sich im Zentrum des Universums befinden müsse. Einige wenige Kirchenlehrer kritisierten in der Folge die Vorstellung einer runden Erde, unter anderem Lactantius, 250 bis 320, Kyrill von Jerusalem, 313 bis 386, und Johannes Chrysostomus, 349 bis 407. Überwiegend jedoch waren die mittelalterlichen Theologen und christlichen Naturforscher von der Kugelgestalt der Erde überzeugt. In seinem Werk De Natura Rerum beschreibt der im Mittelalter viel gelesene Isidor von Sevilla, 570 bis 636, die Erde als Kugel oder Ball. in dem ebenfalls weit verbreiteten De Natura Rerum von Beda Venerabilis 672 bis 735 findet sich eine ganz ähnliche Beschreibung des Planeten. Thomas von Aquin, 1225 bis 1274, der wohl einflussreichste Kirchenlehrer des Mittelalters, schreibt in seiner Summa Theologicae: Der Sternkundige beweist durch die Sonn- und Mondfinsternis, dass die Erde rund ist. Auch zahlreiche andere hochgeachtete Kirchenlehrer beschreiben die Erde ganz selbstverständlich als Kugel, beispielsweise Augustinus, 354 bis 430, Petrus Abelard, 1079 bis 1142, Albertus Magnus, 1200 bis 1280 und Roger Bacon, 1220 bis 1292. Der kostbare Reichsapfel, ein wichtiges Herrschaftszeichen der Kaiser des Heiligen Römischen Reichs Deutscher Nation, war rund und wurde von einem Kreuz gekrönt. Er sollte die Erde darstellen, die unter der Herrschaft Jesu Christi steht. Auch hier ging man ganz selbstverständlich von einer runden Erdkugel aus. Als Christoph Kolumbus 1451 bis 1506 per Schiff den Seeweg nach Indien suchte, war er, wie auch die meisten seiner Zeitgenossen, von einer runden Erde überzeugt. Andernfalls wäre sein Unternehmen von vornherein zum Scheitern verurteilt gewesen. Unsicherheiten gab es später nicht in der Form der Erde, sondern vor allem wegen ihres bis dahin unbekannten Umfangs und wegen wochenlanger Fahrten über das offene Meer. Auch für die nur wenig später lebenden Erdumsegler Ferdinand Magellan und Francis Drake stand die Kugelgestalt der Erde außer Frage. In den USA war es besonders die 1956 gegründete Flat Earth Society, die wesentlich zur Popularisierung der Theorie einer flachen Erde beigetragen hat. Vor allem in den vergangenen 20 Jahren wuchs deren Anhängerschaft auch in Südamerika und Europa vor dem Hintergrund einer zunehmenden Skepsis dem Staat, den etablierten Medien und der anerkannten Wissenschaft gegenüber. Umfragen zufolge sympathisieren in den USA und in einigen südamerikanischen Ländern gegenwärtig etwa 7% der Bevölkerung mit der Idee einer flachen Erde. Besonders viele Anhänger verstehen sich als Christen und meinen, aufgrund bestimmter Bibelstellen eine kugelförmige Erde ablehnen zu müssen. Sehr zum Schaden der Schöpfungslehre werden von großen Medien flache Erde, evangelikale Christen und wissenschaftliche Skepsis der Evolution gegenüber vorschnell in einen Topf geworfen. Gelegentlich fördern atheistische Vereinigungen die These der flachen Erde sogar, um sich dann noch besser über evangelikale Ansichten lustig machen zu können. Auch wenn es in dieser Darstellung vor allem um biblische Aussagen geht, die gerne von Anhängern einer flachen Erde zur Untermauerung ihrer Theorie benutzt werden, sollen hier thesenhaft weitere Aspekte der Diskussion genannt werden. Erstens, der seriöse Umgang mit wissenschaftlichen Argumenten, die eine kugelförmige Erde belegen, lässt bei den Anhängern der flachen

mutmaßlich gefälschten Weltbild einer runden Erde. Viertens, eine gigantische Verschwörung, die auch alle privaten Satellitenbetreiber, Schiffsbesatzungen, Flugzeugcrews und so weiter umfassen müsste, weil sie täglich die Erde umkreisen und umfahren, ist äußerst unwahrscheinlich. Fünftens, der öffentliche Schaden für die Glaubwürdigkeit evangelikaler Christen und der Bibel ist infolge der flachen Erde-Theorie schwerwiegend. Wer die Bibel wirklich ernst nimmt, sollte immer auch die Grenzen biblischer Aussagen im Blick behalten. Gott informiert in der Bibel über sich, über den Sinn und das Ziel der Geschichte sowie über die Beziehung der Menschen zu ihm. Sehr viele, durchaus berechtigte Fragen aber werden in der Bibel nicht direkt angesprochen und sollten deshalb besser auch nicht in sie hineingelesen werden.

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0: Wenn ich an meine Mutter zurückdenke, so sehe ich sie immer mit fröhlichem Gesicht vor mir. Aber ich erinnere mich auch, dass ich sie weinen gesehen habe. Das eine Mal war es mir auch als Kind ganz selbstverständlich, dass sie weinte. Wir alle weinten. Sogar Vater konnte die Tränen nicht zurückhalten, als meine älteste Schwester Emma von uns ging. Das andere Mal war ich allein mit der Mutter, und ich weiß bis heute nicht mit Bestimmtheit zu sagen, warum sie damals so traurig war. Ich war erst 5 Jahre alt. Die Großen waren in der Schule. Ich spielte mit Alvine und Hermann im Garten. Plötzlich bekam ich ein so großes Verlangen, mich mal eben in Mutters Rockfalten zu kuscheln, dass ich ins Haus lief. Ich fand sie mit dem Staubtuch in der Hand im Wohnzimmer sitzen. Ihr Gesicht war still und unbewegt, aber Träne um Träne tropfte in ihren Schoß. Ich war zuerst wie erstarrt. Dann lief ich auf sie zu und rief, »Mutter, Mutter, du darfst nicht weinen. Wir haben doch solch schönes Haus und solch schönen Garten. Warum weinst du denn?« Sie strich mir über den Kopf und sagte leise, »Das verstehst du doch nicht, Kind.« »Hat dir jemand etwas getan?« fragte ich. »Du musst dich wehren.« Schweigen ist besser, wie er tat, der nicht widerschallt, als er gescholten wurde, antwortete sie. »Du sollst nicht schweigen«, rief ich und stampfte mit dem Fuß. »Warum schweigst du?« »Um des lieben Friedens willen«, erwiderte die Mutter und stand auf. »Lauf hinaus«, befahl sie, »ich weine jetzt nicht mehr.« »Um des lieben Friedens willen«, das habe ich Mutter noch sehr oft sagen hören, und oft holte sie aus dem reichen Schatz ihrer Sprüche Worte vom Frieden hervor. »Selig sind die Friedfertigen«, mahnte sie, »wenn wir uns zankten.« Und einer ihrer Lieblingsverse war, »Die Frucht der Gerechtigkeit wird gesät in Frieden denen, die den Frieden halten.« Das andere Mal, da ich Mutter weinen sah, waren ihre Tränen dadurch veranlasst, dass ihre Kinder leider trotz all ihrer Ermahnungen nicht friedfertig waren. Es war an einem Wintertag. Es war schon früh dunkel geworden. Wir Kinder saßen am großen Wohnzimmertisch und machten unsere Schulaufgaben. Nur der kleine Hermann war bei Mutter und Emma in der Küche oder vielleicht auch auf dem Speicher, denn es war Waschtag gewesen. Jede Hausfrau weiß, dass ein Waschtag immer sehr anstrengend ist. Und welche Riesenwäsche hatte Mutter, ohne Waschmaschine und dergleichen moderne Hilfsmittel zu bewältigen? Mutter war am Abend solcher Tage immer sehr erschöpft. Und das war wohl auch zum Teil der Grund, dass an ihrem Tag ihre Nerven versagten, wie man heutzutage zu sagen pflegt. Wenn wir so zu 7 oder 8 unsere Aufgaben machten, ging es natürlich nicht immer ruhig zu. Minchen beklagte sich oft, und auch an diesem Tag, dass ihre wunderschöne Schrift, die sie heute noch als 80-Jährige hat, durch Gustes rücksichtsloses Anstoßen beeinträchtigt würde. Ja, sie behauptete sogar diesmal, die unruhige Schwester rüttle mit Absicht am Tisch. Guste blieb keine Antwort schuldig. Lenchen schalt, dass sie durch den Streit gestört würde und ihre Liederverse nicht lernen könnte, obwohl sie sich beide Zeigefinger in die Ohren gesteckt hätte. Karl heulte, weil ihm Alvine einen Griffel fortgenommen hätte, was Alvine energisch und noch lauter heulend bestritt. Was ich für eine stürmische Unterhaltung mit Wilhelm führte, weiß ich nicht mehr. Man erinnert sich nicht gern an eigene Vergehen. Nun, wir müssen wohl einen fürchterlichen Lärm gemacht haben, der nicht leiser wurde, als Minchen schließlich mit ihrem Lineal auf den Tisch schlug und mit krellender Stimme »Ruhe!« schrie. Da kam Mutter herein. Sie hatte noch den hölzernen Wäscheschläger in der Hand. Erst später wurde mir bewusst, wie abgespannt sie aussah. »Wollt ihr wohl still sein?« rief sie. »Euer Krach schallt bis ins Tal hinab. Schämt euch!« Aber wir schämten uns nicht. Wir hörten noch nicht einmal, was Mutter sagte. Die meisten von uns hatten sie noch nicht einmal bemerkt. Sie wollte sich Gehör verschaffen, wollte mit dem breiten Wäscheschläger auf den Tisch klopfen und schlug in die brennende Petroleumlampe, dass sie klirrend umstürzte. Ein vielstimmiger Schrei gellte durchs Haus. Es war wie ein Wunder, dass beim Umfallen die Lampe verlöscht und es nicht zu einem noch größeren Unglück gekommen war. Aber die Petroleumflut hatte sich über Bücher und Hefte ergossen. Wir hörten sie langsam auf den Boden herabtropfen. Ja, nun hörten wir es. So still waren wir nach diesem Schrecken geworden. Wir verharrten wie versteinert in der Dunkelheit. Da öffnete sich die Tür. Ein gelblicher Lichtschein fiel herein. Emma war auf unser Geschrei hin mit der Küchenlampe in der Hand herbeigeeilt. Und was sahen wir nun? Wovon wurden unsere Augen weit und noch entsetzter? Mutter saß da, zusammengebrochen auf der Erde und weinte verzweifelt. Wir starrten sie fassungslos an. Nur Karl hatte die Petroleumflut auf dem Tisch bemerkt und krähte beinahe triumphierend: »Oh, mein Lesebuch und mein Rechenbuch, alles voll Petroleum. Die kann ich nicht mehr anpacken, da ist aber Mutter schuld.« Klatsch! Hatte er von Gustes kräftiger Hand eine Ohrfeige, dass er beinahe vom Stuhl fiel und lauthals schrie. »Brüll noch einen Ton und du fängst dir noch eine«, raunte ihm Guste zu. »Untersteh dich noch einmal zu sagen, Mutter wäre schuld.« Und dann heulte Guste selber lautlos, lief auf Mutter zu, hob sie auf und rief: »O Mutter, Mutter, wein nicht mehr. Was sind wir für böse Kinder?« Und wir alle stimmten so heftig in das Schluchzen ein, dass Emma uns in späteren Jahren neckte und sagte, ihr Klageweiber hättet im Heiligen Land doppelten Lohn verlangen können. Jetzt aber hatte Emma selber Tränen in den Augen. Weniger um die beschmutzten Bücher und Hefte jammerten wir. Uns erschütterte Mutters Weinen und ihr immer aufs Neue wiederholtes Klagen. »Oh, wie konnte ich mich so vergessen? Wie konnte ich so vor meinen Kindern versagen? Vergib, vergib!« Zuerst raffte sich Emma auf. Sie legte den Arm um Mutters Schulter und mahnte: »Mutter, wir können dies hier nicht alles so liegen lassen. Wenn Vater kommt...« Oh weh! Nun wachte unser langsam verlöschendes Schluchzen aufs Neue und noch lauter auf. Diesmal aber aus Angst vor unseres strengen Vaters Strafgericht. Mutter richtete sich auf, wischte sich mit der blauen Waschschürze über das tränennasse Gesicht und schaute zum Tisch. Ihre Lippen zitterten, als sie die Verheerung darauf sah. »Ein Gräuel der Verwüstung«, murmelte sie und schüttelte den Kopf. »Emma, bleib mit der Lampe möglichst abseits, damit sich das vergossene Petroleum nicht irgendwie entzündet«, befahl sie als erstes. Ich schrubbe sofort den Tisch und den Fußboden, erbot sich die tatkräftige Guste. Zuerst müssen wir für richtiges Licht sorgen, meinte Emma. Minchen richtete die umgefallene Lampe auf. Der Fuß ist heil geblieben, stellte sie mit einem Aufatmen fest. Und dies Aufatmen wurde von uns allen wiederholt, und es ging durch das ganze Zimmer. Hier stinkt es aber, piepste Hermann, der sich an Emmas Schürze festhielt. Mutter stand nun sehr bleich, aber gefasst am Tisch und überschaute ihn. Ein jedes nimmt seine Hefte und Bücher zusammen und prüft nachher genau, was noch davon zu gebrauchen ist, ordnete sie an. Vorerst einmal in die Tornister damit. »Sie stinken aber so«, klagte Minchen leise. »Das vergeht«, brummte Guste. Aber Mutter achtete auf diesen Einwurf. Sie überlegte. »Bringt alle Bücher und Hefte in die Küche«, bestimmte sie dann. »Emma wird prüfen, was noch davon zu verwenden ist. Sie wird keinen bevorzugen. Kleine Spritzer dürfen nicht berücksichtigt werden, trotz des schlechten Geruchs. Und nun vorwärts, der Tisch muss frei werden.« Wir nickten alle stumm und starr. »So«, fuhr Mutter fort, und ihre Stimme wurde immer kräftiger. »Nun, Emma, misst den Durchmesser der Lampenglocke, und dann holt eines von euch so rasch wie möglich einen neuen Lampenzylinder und eine neue Glocke.« »Ich«, erbot sich Guste wieder, »ich laufe wie ein geölter Blitz.« Aber Mutter wehrte ab. »Du kannst nicht alles, Guste. Du willst doch für Sauberkeit und Ordnung sorgen. Hole mit Lenchen die Wäschelauge dazu.« Minchen ist auch vorsichtiger. Sie holt die zerbrechlichen Sachen. Diensteifrig lief Minchen hinaus und kehrte umgehend in ihrem Kapuzenmantel zurück. »Aber das Geld dafür?« stammelte sie dann. Und wie auf Kommando fingen wir wieder allesamt an zu schluchzen. »Ach, das Geld! Das viele Geld, das die arme Mutter nun ausgeben musste!« Mutter seufzte auch auf. Sie ging an ihren Klappschrank und holte ihr Sparkästchen heraus. »Hier«, sagte sie, und ihre Finger bebten, als sie Minchen die Münzen aushändigte. »Wir wollen alle nichts zu Weihnachten haben, Mutter«, rief Lenchen, und wir anderen stimmten weinend bei. »Was sollte Vater sagen?«, erwiderte Mutter. »Ach ja, der Vater. Und was würde er heute Abend sagen? Ob Mutter es ihm erzählen würde? Oder ob sie es verschweigen würde, um des lieben Friedens willen? Ja, wir kannten alle ihren Lieblingsspruch vom Frieden, aber wir wussten auch, dass sie keine Geheimnisse vor Vater in der Familie duldete.« Als nach 2 Stunden eifrigen, ja fieberhaften Bemühens wieder Ordnung, Sauberkeit und Licht in unserem Wohnzimmer herrschten und wir beim Abendessen saßen, beobachteten wir alle gespannt Mutters Gesicht. Wir alle hatten keinen Appetit, sogar Guste nicht, die sonst immer aß wie ein Scheunendrescher. Sprechen durften wir in Vaters Gegenwart zwar nie ungefragt bei Tisch, darum herrschte immer Ruhe beim Essen. Aber diese Stille war doch so anders als sonst. Sie fiel sogar Vater auf. »Was ist eigentlich heute Abend los?« fragte er schließlich und ließ einen sehr scharfen Blick über die Tafelrunde schweifen. Uns blieb das Herz stehen vor Schreck. Mutter lächelte entschuldigend. »Ach, Karl«, sagte sie. »Ich hatte ein großes Missgeschick. Hast du noch nicht bemerkt, dass es hier nach Petroleum riecht?«
1: »Eher nach Seifenlauge«, meinte er.
0: »Ich dachte, es rührte noch von deiner Wäsche her. Was ist denn geschehen?«
2: »Schild nicht, Karl«, fuhr Mutter fort. »Ich habe die Lampe umgeworfen.«
1: »Warum sollte ich da schelten?« antwortete er. »Jedem kann mal etwas zustoßen. Du hast dich sicher wieder so sehr abgerackert, dass dir die Hände bebten.«
0: Er schaute noch einmal durchdringend über unsere gesenkten Köpfe und wandte sich dann wieder an Mutter. »Wenn ich nicht wüsste, wie du jede Lüge verabscheust, nehme ich jetzt an, du stelltest dich wieder schützend vor eines deiner Lämmer. Sie machen solch schuldbewussten Eindruck.« Wir beugten die Köpfe noch tiefer. Aber Mutter sagte fest, »Nein, Karl, ich war es. Sie sind nur so traurig, weil die Lampenglocke entzwei ging und die neue so teuer war. Ich musste dafür das Weihnachtsgeld ausgeben.«
1: »Nun«, sagte Vater und griff bedächtig in die Tasche. »Dann will auch ich einen Taler dazu stiften, damit ihr unserer guten Mutter nicht böse seid.«
0: »Wir Mutter böse?« rief Guste, und wieder ging ein hörbares Aufatmen durchs Zimmer, und alle schauten Vater so dankbar an, dass es ihm unter den liebevollen Blicken fast unbehaglich wurde. »Nun, esst aber auch«, mahnte er und löffelte selber mit solchem Geklapper in seinem Teller, wie er es uns längst verboten hätte. »Gute Mutter, liebe Mutter, allerliebste Mutter«, sagte ich in meinem Herzen immer wieder, und ich fühlte zum ersten Mal, wie es ist, wenn einem ein anderer die Schuld abnimmt und an unserer Stelle trägt. Wie groß diese Liebe sein muss und wie sehr wir dafür wiederlieben sollten. Ich sah es den anderen an, dass sie ähnlich fühlten wie ich.
1: »Nun seid aber wieder fröhlich«, mahnte der Vater noch einmal.
0: »Fröhlich? Nein, fröhlich waren wir noch nicht wieder. Noch nie waren wir so betrübt zu Bett gegangen.

Kaum war ich eingeschlafen, als ich durch ein leises Rütteln an der Schulter wieder geweckt wurde. Ich öffnete die Augen. Der Mond schien hell in die große Schlafstube. Ich schaute mich verwirrt um. Ja, waren denn lauter Weihnachtsengel um mich versammelt? Solch hohen Besuch hatte ich gerade in dieser Nacht bestimmt nicht verdient. Als ich genauer hinsah, erkannte ich, dass alle meine Geschwister, außer den beiden Jüngsten, um mein Bett versammelt waren, darauf oder auf den beiden anderen Betten kauerten. »Was ist los?« fragte ich verwundert. »Wir gründen einen Verein«, flüsterte Minchen. »Mitten in der Nacht?« staunte ich. »Am Tage würde es Mutter merken, wenn wir alle acht zusammenkämen«, erklärte Lenchen ebenso leise. »Wenn Mutter es nicht wissen darf, ist es nichts Gutes«, wandte ich ein. »Doch«, versicherte Emma, »es handelt sich gerade um Mutter. Hier hat Minchen schon aufgeschrieben, was ihr nun alle unterschreiben müsst. Lies vor.« Sie hielt eine Kerze hoch und Minchen las leise: »Wir geloben alle, dass wir uns die größte Mühe geben wollen, unserer lieben Mutter nie mehr Tränen zu verursachen, soweit es in unserer Macht steht«, fügte Emma hinzu, als ob sie ahnte, wie bitterlich Mutter um ihr Scheiden weinen würde. Einer nach dem anderen setzte seinen Namen feierlich darunter. »Wehe, wer sein Versprechen nicht hält«, murmelte Guste dabei. »Das ist aber nicht alles«, flüsterte Emma dann und holte noch ein Blatt Papier hervor. »Ich habe hier zusammengestellt, wie viel Bücher und Hefte neu gekauft werden müssen. Das muss ich übermorgen Montag früh besorgen. Zuvor gehe ich auf Mutters Wunsch zu eurem Rektor und erkläre ihm, warum ihr diesen einen Morgen keine Bücher und keine Aufgaben habt. So viel Geld hat Mutter noch nie für Schulbücher ausgeben müssen. Wir haben ja immer eins vom anderen die Bücher geerbt, aber nun sind alle hin. Und woher das Geld dafür nehmen? Das frage ich euch nun.« Wir schauten einander an. Die Zähne klapperten uns vor Kälte und vor Aufregung. »Unsere Sparbüchsen«, flüsterte Alwine. »Das sowieso«, sagte Emma. »Aber was ist da groß drin?« »Ich kann Apothekers Kleine hüten«, berichtete Minchen. »Einen Groschen die Woche bekomme ich dafür.« »Wir holen für Tante Bertha die Milch, Karl und ich, für 2 Pfennig die Woche«, piepste ich. »Ach, Kinder«, seufzte Emma. »Das reicht ja längst nicht. Ich brauche mindestens 5 Taler. Ich hätte euch gar nicht zu fragen brauchen. Wie könnt ihr Rat wissen? Schließlich muss Großvater wieder herhalten, und er tut schon so viel für uns und kann es in letzter Zeit auch nicht mehr so.« Guste brütete vor sich hin. Auf einmal fuhr sie auf. »Ich weiß was«, rief sie so laut, dass ihr Emma geschwind die Hand auf den Mund presste. »Was? Wir müssen eins von uns verkaufen.« »Verkaufen?« raunten und flüsterten wir alle entsetzt durcheinander, und mir fiel sogleich der arme Josef ein, der von seinen eigenen Brüdern nach Ägypten verkauft worden war. »Hör zu«, befahl Guste, und wir steckten die Köpfe zusammen. »Tante Ewertsbusch hat schon oft zur Mutter gesagt, wenn ich dir doch eins von deinen Kindern abkaufen könnte. Nun trifft es sich gut, dass Tante Ewertsbusch morgen Geburtstag hat. Wir gehen hin und bieten ihr an, eines von uns für 5 Taler zu kaufen. Sie kann sich eins aussuchen.« »Aussuchen?« widersprach Minchen. »Das geht nicht. Emma ist der Mutter unentbehrlich. Und ich komme auch Ostern aus der Schule und kann Mutter dann eine Hilfe sein. Lenchen ist immer so leicht erkältet und kränklich, und die beiden Kleinen können erst recht nicht von Mutter fort. Alwine ist auch noch so klein. Ich bin der älteste Junge«, fiel Karl ein. »Mich gibt Vater nicht her. Und Wilhelm gehört uns gar nicht richtig. Den haben wir nur angenommen, und was einem nicht gehört, kann man nicht verkaufen.« »So bleiben nur noch Guste und Anchen«, stellte Emma fest. »Ja, ich bin zu hässlich«,
brummte Guste, und die anderen widersprachen nicht. Also blieb es dann an mir hängen. Ich sollte auf allgemeinen Beschluss der lieben Geschwister hin verkauft werden. »Heul nur nicht«, raunte mir Guste zu. »Wenn du das nicht für Mutter tun willst, so hast du sie auch nicht lieb. Du kannst sie ja auch jeden Tag wiedersehen, und etwas Schöneres als bei Tante Ebertsbusch gibt es gar nicht. Du darfst so viel Wurst essen, wie du willst, und dann die schöne große Metzgerei und die riesengroße Küche, was es da alles zu schrubben gibt, das kannst du dir gar nicht vorstellen.« Ich mochte keine Wurst, und für Schrubben schwärmte ich erst recht nicht. Ich wagte aber dieser überwältigenden Mehrheit nicht zu widersprechen. Und ich war auch zu müde, um noch darüber nachzudenken und darum zu weinen. Mitten in der Nacht aber wachte ich mit solch lautem Geschrei auf, dass Mutter zu uns hereinkam und mich kurz entschlossen zu sich hinübernahm, weil sie mich gar nicht beruhigen konnte. Nun durfte ich nach langer Zeit wieder einmal wie ein ganz kleines Kind mich in Mutters Arme kuscheln, und ich murmelte nur noch: »Gell, Mutter, ich werde nicht verkauft?« »Nein«, tröstete Mutter, »du wirst nicht verkauft.« Da schlief ich glücklich in Mutters Arm ein. Und ich träumte von dem Spiel, das wir so oft auf dem Schulhof sangen. »Frau, wollen Sie Ihr Kind verkaufen?« »Nein, lieber will ich betteln laufen.«

Am anderen Morgen bestimmte Mutter, dass Emma und Minchen sie am Nachmittag zu Tante Ebertsbusch zum Geburtstagskaffee begleiten dürften. Die beiden Kleinen bekämen dann Kuchen mitgebracht. Lenchen hatte sich zu Mutters Staunen über Nacht so erkältet, dass sie nicht hinaus konnte. Wir anderen fünf sollten unter Gustes Leitung am Morgen nach dem Kindergottesdienst zu der guten Tante gehen und ihr unsere Glückwünsche sagen. Guste strahlte. Guste freut sich schon auf den Kuchenberg, scherzte der Vater. Aber Guste hatte noch einen anderen Grund zu strahlen. Das trifft sich großartig, verkündete sie uns stolz auf dem Kirchgang. Pass mal auf, Annchen, wie ich dich vorher noch fein mache. Ich kam mir vor wie ein Opferlamm. Ohne mich zu wehren, ließ ich mich nach dem Gottesdienst von Guste in einen stillen Torweg ziehen. Dort band sie mir unter dem Beifall der anderen drei einen blauen Schleierfetzen um mein grünes Käppchen und steckte überdies noch eine zerknitterte Papierrose daran, die sie gleichfalls aus ihrer Tasche zog. Ich konnte durch den dichten Schleier nicht mehr richtig sehen und musste von Guste und Alwine geführt werden. Sie nahmen mich zwischen sich, und so war ich erst recht einem Schlachttier gleich. Und zu einer Metzgerei wurde ich ja auch geführt. Aber ich kam mir nun sehr wichtig vor, besonders wenn die Vorübergehenden lachend sagten, »Ei, wie ist das Kind fein!«

0: Ei, wie ist das Kind fein, lobte auch Tante Ewertsbusch, nachdem wir sie begrüßt und ihr gratuliert hatten. Das war der rechte Augenblick für Guste, voranzutreten.
1: Ja, Tante, begann sie ihre Rede. Und da wollten wir dich gleich fragen, ob du uns Antje nicht abkaufen wolltest. Wir lassen sie dir für 5 Taler. Billiger geht es nicht, weil wir für 5 Taler neue Schulbücher brauchen. Antchen ist bestimmt unsere hübscheste.
0: Onkel Ewertsbusch lachte, dass ihm die Tränen über die vollen Wangen kollerten. Die Tante blieb ernst, wenn auch ihre Mundwinkel zuckten.
1: »Ich wollte schon lange gern eins von euch Kindern haben«, antwortete sie. »Aber offen gestanden, Antchen ist mir zu zart. In unseren Betrieb gehört eine kräftigere, derbe, die zupacken kann und mir später eine rechte Stütze wird. Und da möchte ich dich lieber, Guste.«
0: »Mich?« schrie Guste auf, und in ihrem Ausruf war Erstaunen, Glück und Schreck zugleich.
1: »Ja, dich«, bestätigte die Tante. »Aber ich will dich deiner lieben Mutter nicht ganz wegnehmen. Du darfst zu Hause schlafen und die Dämmerstunde mit den anderen verleben. Wenn du aus der Schule entlassen bist, kommst du dann auch morgens zu uns. Ich gebe dir vorerst 2 Taler monatlich, das Essen und die Kleider.«
0: »Oh, keine Abgesetzten mehr von Emma«, rief Guste begeistert.
1: »Ja«, nickte die Tante, »und 5 Taler gebe ich dir jetzt als Angeld. Alles andere berede ich heute Nachmittag mit deiner Mutter.«
0: Wie die Wilden sind wir danach den Berg hinauf nach Hause gerast. Den Schleier hatte ich mir achtlos abgerissen, um schneller vorwärts zu kommen.
2: »Mutter! Mutter!«
1: rief Guste schon von Weitem.
2: »Hier sind 5 Taler. Ich habe mich verkauft.«

Guste ist jahrelang, bis zu ihrer Heirat, der Tante Ebertsbusch eine tüchtige Stütze gewesen und hat uns manches Stück Wurst mitgebracht. Wenn wir sie aber in der Dämmerstunde nicht dicht neben der Mutter sitzen ließen, beschwerte sie sich. »Ich habe mich für euch verkauft.« Dann strich ihr Mutter über den Kopf und verbesserte sanft. »Nein, Kind, für uns hat sich nur einer hingegeben.«

Die fröhliche Familie hatte man meine Eltern und uns 10 Kinder genannt und das sonnige Haus unser graues Haus am Berghang. Denke ich daran zurück, so sehe ich es auch immer wie von einem Licht überstrahlt, wie von einem inwendigen Licht durchleuchtet vor mir. Wenn ich es mir überlege, so war meine Mutter die Sonne, die dies Haus so erhellte. Und wenn ich sie selber nach der Ursache ihrer Fröhlichkeit gefragt hätte, so hätte sie gewiss mit einem ihrer Lieblingsverse geantwortet: Die Sonne, die mir lachet, ist mein Herr Jesus Christ. Das, was mich singen machet, ist, was im Himmel ist. Aber so wie die irdische Sonne oft von Nebelgrau verhüllt ist, so war auch Mutter dann und wann von Dunkelheiten überschattet, wenn sie es auch uns Kinder nicht merken ließ. Eine Zeit aber gab es, wo wir alle, außer den beiden Jüngsten, ahnten, dass über unserem Haus eine drohende Wolke lag, die sich so tief auf uns herabsenkte, dass sie auch Mutters Leuchtkraft kaum noch durchdringen oder gar vertreiben konnte. Wir ahnten auch, wer diese düstere Gefahr heraufbeschworen hatte. Es war unser eigener Vater. Wir lebten damals in der Zeit, da das Handwerk, die handwerklichen Betriebe von den Maschinen, den Fabriken verdrängt wurden. Auch Vater hatte die 3 Webstühle, die ihm Mutter als Heiratsgut mit in die Ehe gebracht hatte, aufgeben müssen. Er hatte zwar eine gut bezahlte Stelle als Werkmeister in einer Fabrik gefunden, aber es fraß an ihm, dass er nicht mehr sein eigener Herr war. Die Maschinen hatten ihn besiegt. Nun wollte er durch eine Maschine, eine neue, von ihm erfundene Maschine, doch noch Sieger werden. Ja, er wollte eine ganz neue Maschine erfinden. Eine, die sich aus eigener Kraft unaufhörlich drehte. Perpetuum mobile. Die ewige Bewegung nannte man solch eine Maschine, die zu erbauen noch keinem gelungen war. Wir Kinder verstanden die schwere Wort nicht. Ich verstehe auch heute noch nichts davon. Es war für uns ein geheimnisvolles, ein böses Wort. Ein Zauberwort, sagte mein Bruder Karl. Es überschauerte uns, wenn wir es hörten. Ja, und wir erstarrten wirklich beinahe danach. Still, Vater darf nicht gestört werden. Das Perpetuum mobile, hieß es immer und immer wieder. Jeden Abend, jede Stunde fast, die Vater zu Hause verbrachte. Immer häufiger schloss er sich in seiner Stube ein und saß hinter Büchern und Maschinenteilen, arbeitete an seinem Perpetuum mobile. Eines Morgens, als die Großen noch in der Schule waren und die beiden Kleinsten im Garten spielten, sah ich Großvater den Berg heraufkommen. Seine weißen Haare, der silberne Knopf seines Stockes, leuchteten in der Sonne. Ich lief ihm fröhlich entgegen. »Wo ist Mutter?«, fragte er mich. »Im Garten, Unkraut jäten«, antwortete ich. »So hol sie mir«, befahl Großvater. Als Mutter zu ihm in die gute Stube trat, wo die blanken Kirschbaummöbel standen, sagte sie zu mir: »Geh hinaus in die Wohnstube, Antchen, und pass auf, dass uns die anderen nicht stören.« Ich hatte plötzlich solch merkwürdiges, angstvolles Gefühl. Die Tür war hinter mir nicht ins Schloss gefallen. Ich blieb mitten im Wohnzimmer wie angewurzelt stehen und hörte, was die beiden nebenan miteinander besprachen. »Ich wollte dich fragen, ob du weißt, dass dein Mann die 1500 Taler, die der Erlös für die verkauften Webstühle waren, allmählich von der Kasse abgehoben und bis auf einen kleinen Rest verbraucht hat«, sagte Großvater. »Ja«, antwortete Mutter leise, »ich wusste es.« »Du hast doch auch gewusst, dass ich dir die Webstühle als Heiratsgut mitgegeben habe und der Erlös dein Geld war.« »Ja, ich wusste es«, antwortete Mutter ebenso leise. »Und du hast es gelitten, dass dein Mann das Geld für eine fixe Idee ausgegeben hat. Er ist ein Schwärmer, den seine Ideen noch zum Bettler machen werden. Warum hast du geschwiegen? Warum schweigst du zu allem? Warum lässt du das alles geschehen?« »Um des lieben Friedens willen«, antwortete Mutter leise.
O Vater, wie oft habe ich geschwiegen um des lieben Friedens willen. In mein Kämmerlein gehe ich und werfe meine Sorgen auf ihn, der für uns sorgt. Er wird auch für meine Kinder sorgen, wenn ihnen auch kein irdisches Gut mehr geblieben ist. Er wird auch dafür sorgen, dass der Vater der Kinder sich wieder zurechtfindet, dass er von dieser fixen Idee, der er nachjagt, befreit wird. Um des lieben Friedens willen schweige ich, aber er wird mit Karl reden, wenn es an der Zeit ist. Nicht durch meinen Mund, sondern durch dessen Mund, den der Herr dazu auserwählt. Und sei es der Mund eines Unmündigen. Ich lege alles in des Herrn Hand und schweige um des lieben Friedens willen. Die Großen kamen den Berg hinan aus der Schule. Der Großvater stand schwerfällig auf. Ich hörte noch, wie er an der Tür zur Mutter sagte, »Ich werde in den nächsten Tagen einmal mit Karl sprechen. Es wird noch alles gut werden.« Ich aber lief hinters Haus, legte mich ins Gras und weinte. Ich wusste nun, dass ein schönes Haus, ein schöner Garten nicht das Glück ausmachen. Ich wusste aber auch, dass meine Mutter einen starken Heiland hatte. Ich habe nicht erfahren, wann und was Großvater mit Vater besprochen hat. Ich fragte auch die anderen nicht. Sie wunderten sich in der nächsten Zeit alle, dass ich so still geworden war, und Mutter fürchtete schon, ich wäre krank. Ach, am liebsten hätte ich gerufen, meine Krankheit heißt Perpetuum mobile. Und immer wieder schaute ich scheu nach der verschlossenen Tür, hinter der Vater saß mit dem bösen Perpetuum mobile. Gewiss hatte Großvater nichts ausgerichtet. Wahrscheinlich war Vater sogar zornig geworden, als Großvater ihn ermahnt hatte, denn der alte Mann war seither nicht mehr zu uns gekommen. Und besser war es mit Vater auch nicht geworden. Er saß immer noch Abend für Abend in seiner Kammer. Ja, sogar den sonntäglichen Kirchgang versäumte er darum.

0: An einem Sonntagmorgen war er wieder zu Hause geblieben. Mutter war mit den beiden Ältesten zum Gottesdienst gegangen. Wir anderen, außer den beiden Kleinsten, sollten später den Kindergottesdienst besuchen und jetzt auf die beiden Jüngsten aufpassen. Das Schwesterchen zog in einem Winkel der Wohnstube mit Alvines Hilfe die Puppen an und aus. Karl und ich spielten Mühlchen. Minchen und Auguste wirtschafteten in der Küche. Und sogar unsere derbe Guste bemühte sich dabei, möglichst geräuschlos mit den Tellern und Schüsseln zu hantieren. Oh, wir mussten fein still sein. Vater durfte ja nicht gestört werden. Er hatte sich aber auf Mutters Bitte wenigstens damit einverstanden erklärt, die Tür zu der Wohnstube offen zu lassen, um ein Auge auf die Kleinsten zu haben, wenn wir Größeren dann auch zur Kirche gehen mussten. Zuerst hatte er auch ab und zu ein wenig gelächelt, wenn unser Jüngster, der Hermann, zu ihm hereingetrippelt war. Hermann war auch ein gar herziges Bübchen, ein blondes Lockenköpfchen. Er war unser aller Liebling, der Verzug des sonst so strengen Vaters. Und das wusste der kleine Schelm auch. Nachdem er ein Weilchen artig gewesen war, kam er plötzlich zu mir und bat mit seinem hohen Stimmchen: »Gib mir das Dingesken!« »Was für ein Dingesken?« fragte ich. »Das ganz kleine Dingesken«, piepste er noch heller und eindringlicher. »Ja, was denn für ein Dingesken?« fragte ich noch einmal. »Das ganz kleine Dingesken will ich«, drängte Hermann noch lauter.
1: »So gib dem Kind doch endlich das Dingesken«, befahl Vater aus seiner Kammer.
0: Ich schaute mich ratlos um. »Ich weiß nicht, was er für ein Dingesken will.«

0: jammerte Hermann. »Was für ein kleines Dingeskin?« fragte Minchen und nahm den Jüngsten liebevoll auf den Arm. Aber Hermann strampelte sich zornig los, glitt auf den Boden und stampfte mit dem Fuß auf.
1: »Das ganz kleine Dingeskin will ich«, heulte er.
0: Vater trat unter die Tür. »Ich frage jetzt zum letzten Mal. Warum gebt ihr dem Kind das kleine Dingeskin nicht?« schalt er. Unsere energische Auguste hob Hermann auf und stellte ihn kräftig auf seine dicken Beinchen. »Was für ein Dingeskin willst du haben?« fragte sie ebenso energisch.
1: »Das kleine Dingeskin«, brüllte er.
0: Der Vater schlug mit der Hand auf den Tisch. »Wird es nun bald?« rief er zornig. Wie aufgeschreckte Hühner stoben wir auseinander. Und nun ging in allen Schränken und Schubladen, in allen Ecken und Winkeln ein aufgeregtes Suchen los. »Ist es das?« fragte ich und hielt Hermann ein Gießkännchen hin.
1: »Nein, so ein ganz kleines Dingeskin«, quakte Hermann.
0: »Ist es das?« flötete Minchen und zeigte ihm ein Pferdchen. Guste brachte einen Ball, Lenchen eine Puppe, Albine einen Hampelmann, Karl einen Fingerhut und schließlich aus seiner Hosentasche eine leere Nähgarnrolle. Ach, was suchten wir alles zusammen und hielten es unserem Prinzen hin. Aber auf alles hatte er nur ein jämmerliches »Ich will das kleine Dingeskön haben«. Schließlich fing Vater auch noch an zu suchen. Er hatte uns Mädchen, so wie Karl, dauernd ausgescholten. Aber auch ihm gegenüber verhielt sich Hermann nicht anders. Er schluchzte auch ihm auf alle vorgewiesenen Schätze sein »Ich will das kleine Dingeskin«. Wenn uns jemand an diesem schönen Sonntagmorgen beobachtet hätte, man würde uns für eine Schar Geistesgestörter gehalten haben. Wir sprangen immer aufgeregter durcheinander. Da, als es bald nicht mehr schlimmer werden konnte und mir der Kopf dröhnte, tat sich die Tür auf und die Mutter trat ein. Sie schaute erstaunt auf das wilde Durcheinander. »Was ist denn los?« fragte sie. »Und warum seid ihr nicht zum Kindergottesdienst gegangen? Der hat doch jetzt schon angefangen.«
1: »Mutter!«
0: rief Minchen und fiel ihr weinend um den Hals. »Was ist denn los?« fragte Mutter noch einmal und schaute Vater noch erstaunter an. Vater sah auf einmal aus wie ein verlegener Schuljunge. Es war, als erwachte er aus einem wirren Traum. »Unser Prinz schreit seit etwa einer Stunde nach einem kleinen Dingeskin und macht uns alle damit verrückt«, erklärte unsere derbe Guste. »Wir wissen alle nicht, was das für ein Dingeskin ist, und ich habe ihm schon alles und alles, was wir finden konnten, gezeigt«, fuhr ich tapferer fort. »Das merke ich«, sagte Mutter und schaute sich in dem Zimmer mit den geöffneten Schränken, den umgestülpten Nähkörben, den aufgezogenen Schubladen um. Hermann jammerte nicht mehr. Es schien fast, als wäre er auch aus einem Traum erwacht. Mit offenem Mäulchen blickte er zur Mutter auf. Und was tat sie? Nahm sie ihren Kleinen auf den Arm, tröstete sie ihn, fing sie jetzt auch an zu suchen? Gewiss, sie nahm ihren Jüngsten auf den Arm. Aber sie tröstete ihn nicht, sie suchte auch nicht. »Wo ist denn das kleine Dingeskin?« fragte Vater nun recht sanftmütig. Mutter schaute über die auf dem Fußboden gestapelten Spielsachen. Mit sicherer Hand hob sie daraus das kleine Gießkännchen auf, gab es Hermann in die Hand, setzte ihn auf die Erde und sagte, »So, nun lauf mit Albine hinaus und begieße deine Blümchen. Und höre ich noch ein einziges Mal von dem kleinen Dingeskin, dann...« Und dazu machte sie mit der Hand eine leicht verständliche Bewegung. Husch, Hermann war verschwunden. »Das Gießkännchen habe ich ihm doch schon mehr als viermal gezeigt«, sagte ich. »Das ist nicht das kleine Dingeskin.« Mutters Lippen zuckten so lustig wie immer, wenn sie einen besonderen Spaß hatte, und das Lachen verbreitete

0: beißen wollte. »Das kleine Dingeskin gibt es gar nicht«, erklärte sie. »Es gibt aber große und kleine Menschen, die suchen nach Dingen, die es nicht gibt, nie geben wird. Sie quälen sich und andere damit und vergessen, verachten all das Gute und Schöne, was wirklich vorhanden ist und wofür sie dankbar sein sollten.« Bis sie dann eine starke Hand zurechtstaucht, brummte Auguste. Vater hatte mit gesenktem Kopf zugehört. Nun wandte er sich zu seiner Kammer und Mutter der Küche zu. Wir anderen aber räumten auf. »Wo das der Bub nur her hat«, murmelte Guste dabei vor sich hin. Als wir vom Mittagessen aufstanden, sagte Vater zu mir, »Annchen, lauf mal zum Großvater und frage, ob wir heute Nachmittag allesamt zu ihm kommen dürfen. Vielleicht ist etwas in seinem Garten reif geworden. Es ist euch doch recht?« »Ja, ja«, jubelten wir, und Mutter nickte ihm lächelnd zu. Als ich vom Großvater mit einer herzlichen Einladung zum Kaffeetrinken in seinem Garten zurückkehrte, standen die Eltern vor dem Haus. »Nun hat unser Hermann auch seinen Necknamen, wie die anderen alle«, sagte Mutter gerade. »Sie werden ihn Dingeskin nennen.« »Passte nicht auch ein anderer Name?«, fragte Vater. »Suchte ich bisher nicht auch nach einem Dingeskin, das es überhaupt nicht gibt, und vergaß alles andere darüber, bis mir heute die Augen durch meinen unartigen Jüngsten geöffnet wurden?« »Perpetuum mobile«, sagte die Mutter lächelnd. »Nein, das ist ein zu schweres Wort, und ich will es nie mehr hören.« »Nie mehr«, versprach Vater. Als wir am Nachmittag zum Großvater gingen, da hatte unser Hermann schon seinen Namen Dingeskin bekommen. Und wenn uns die Leute so fröhlich daherwandern sahen, konnten sie wieder mit Recht sagen, »Das ist die fröhliche Familie.«
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0: Es ist 16 Uhr.
1: Hallo ihr Lieben, schön, dass ihr wieder mit dabei seid. Hier ist eure Kindersendung bei Radio Segenswelle mit Anna Sawatzki. Macht es euch gemütlich, denn in der nächsten halben Stunde wartet ein echtes Abenteuer auf euch. Vollgepackt mit tollen Geschichten und Musik. Doch bevor wir so richtig loslegen, wollen wir erst einmal stille werden und beten. Reden mit demjenigen, der immer ein offenes Ohr für uns hat, mit Gott. Lieber Vater im Himmel, danke für die gemeinsame Zeit heute. Wir freuen uns riesig, dass wir zusammen Radio hören können. Ganz egal, wo die Kinder gerade sind, ob beim Spielen im Kinderzimmer, ob in der Küche bei Mama oder im Auto mit den Eltern unterwegs, sei du bei ihnen und fülle ihre Herzen mit deiner Freude. Amen. Magst du Geheimschriften? Bei einer Geheimschrift kann man auf den ersten Blick nicht erkennen, was sie bedeutet. Manchmal muss man erst wissen, welches Zeichen für welchen Buchstaben steht. Und dann kann man es entschlüsseln. Ich finde es spannend, Geheimschriften herauszufinden. Bill Satzer fand es allerdings gar nicht spannend. Er starrte die Schrift an. Er hatte keinen blassen Schimmer, was sie zu bedeuten hatte. Voller Angst saß er regungslos da. Dabei hatte der Tag für ihn doch so schön angefangen. Aber was passierte? Das erfährst du nach dem Lied.

Besatzer wollte nämlich wieder mal ein Fest geben. Dazu hatte er 1000 seiner mächtigen Männer eingeladen. Natürlich waren alle gekommen. Niemand ließ sich ein Fest bei Belsatzer entgehen. Und so feierten sie. Belsatzer, seine 1000 Mächtigsten und auch Belsatzers Frauen. Sie aßen und tranken, und sie tranken sehr viel. Immer wieder wurde neuer Wein geholt. Ein Becher nach dem anderen wurde getrunken. Bald wurde es immer lauter. Die Leute waren schon alle betrunken. Wärest du gerne auf so einer Feier? Ich nicht. Gott gefällt es, wenn wir uns freuen und wir dürfen auch feiern. Aber Gott gefällt es nicht, wenn wir uns betrinken. Denn dann tun wir viel zu schnell Dinge, die nicht mehr in Ordnung sind. Belsatzer war sehr betrunken. Und da hatte er eine Idee. Holt die goldenen und silbernen Gefäße, die der König Nebukadnezar aus dem Tempel in Jerusalem mitgebracht hat, befahl er seinen Dienern. König Nebukadnezar hatte Jerusalem erobert. Dabei hatte er alles Wertvolle mit in sein Land nach Babylon gebracht, auch die Becher aus dem Tempel. Nun standen sie in der Schatzkammer des Königs. Aber jetzt brachten die Diener diese Becher zu Belsatzer. Wir werden diese Becher zum Trinken nehmen, schlug Belsatzer vor. Und schon wurden die Becher mit Wein gefüllt und herumgereicht. Diese Becher waren eigentlich nur für Gott bestimmt. Sie wurden für die Opfer im Tempel gebraucht. Niemand durfte daraus trinken, sie waren heilig. Aber das war Belsatzer egal. Er spottete über Gott. Aber Gott ist allmächtig. Er ist der mächtigste Herrscher der ganzen Welt. Würdest du über einen König spotten? Gott ist noch viel mächtiger. Über Gott spottet man nicht. Denn Gott ist der Herr über alles. Doch Belsatzer interessierte sich nicht für Gott. Stattdessen tranken sie nun alle aus den heiligen Bechern und dabei fingen sie an, ihre Götzen zu loben. Die Babylonier glaubten an viele Götter. An Götter aus Gold, aus Silber, aus Stein oder sogar aus Holz. Und statt den Gott zu loben, der wirklich lebendig ist, lobten sie die toten Götzen. So spotteten sie Gott. Aber Gott lässt sich nicht spotten. So feierten sie weiter. Der König schaute auf einmal an die Wand seines königlichen Saales. Es war eine weiße Wand, eine Lampe schien darauf. So konnte er gut erkennen, was dort an dieser Wand geschah. Und plötzlich sah er eine Hand, einfach nur eine Hand. Und diese Hand schrieb auf der weißen Wand. Jetzt bekam der König große Angst. Er starrte die Schrift an. Er hatte keinen blassen Schimmer, was sie zu bedeuten hatte. Voller Angst saß er regungslos da. Er war vor Schreck ganz blass im Gesicht geworden. Auch die anderen sahen die Hand und die Schrift an der Wand. Sie schauten zur Schrift, dann schauten sie wieder den König Belsatzer an. Als der König sich etwas von seinem Schreck erholt hatte, rief er laut: »Bringt die Weisen und Gelehrten zu mir. Sie müssen mir die Schrift erklären. Sofort!« Dann wartete er ungeduldig, bis endlich die Weisen zu ihm kamen. »Sagt mir, was die Schrift bedeutet«, forderte er sie auf. »Wer die Schrift lesen kann und mir die Bedeutung sagen kann, der soll reich belohnt werden. Er soll ein kostbares Gewand aus Purpur bekommen und eine goldene Kette. Außerdem soll er der drittmächtigste Mann im ganzen Reich sein.« Das war schon eine große Belohnung. Die Weisen strengten sich an. Immer wieder schauten sie auf die einzelnen Zeichen der Schrift. Sie grübelten und überlegten, aber einer nach dem anderen gab zu. »Ich kann es nicht entziffern. Ich weiß nicht, was es bedeutet.« Da bekam Belsatzer noch größere Angst. Jetzt wurde er noch bleicher, so dass er fast weiß im Gesicht aussah. »Wenn selbst die Weisen die Schrift nicht entziffern können, dann muss es etwas Schlimmes sein«, dachte er sich. Auch die anderen Gästen bekamen Angst. Kurz zuvor hatten sie noch gelacht und über Gott gespottet,
Aber jetzt hatten sie so richtig Angst. Gott lässt sich nicht spotten. Und das lesen wir noch einmal in Galater 6, Vers 7. Irret euch nicht, denn Gott lässt sich nicht spotten. Denn was der Mensch sät, das wird er ernten. Wie du dich verhältst, das hat Folgen. Dein Verhalten ist wie ein Samen. Wenn du Gutes sähst, dann wirst du auch Gutes ernten. Aber wenn du Schlechtes sähst, dann wirst du auch Schlechtes ernten. Oft merkt man die Folgen nicht sofort. Belsatzer hatte lange über Gott gespottet, bis Gott die Schrift an die Wand geschrieben hatte. Wenn du gegen Gott bist, dann wird das Folgen haben. Dann kannst du nicht mit Gott leben, auch nicht in der Ewigkeit. Aber Gott liebt dich. Deshalb möchte er, dass du dein Leben änderst. Er möchte dir ja vergeben, wo du falsch gelebt hast. Wenn du ein Leben mit Gott anfängst, dann hat auch das Folgen. Dann wird Gott dir in deinem Leben helfen und dir Gutes tun und du wirst nach dem Leben hier auf der Erde bei Gott im Himmel weiterleben können. Was der Mensch sät, das wird er auch ernten. Belsatzer erntete jetzt das, was er in seinem Leben gesät hatte. Auf einmal war er voller Angst. Auch alle anderen mit ihm. Keiner wusste, was sie tun sollten. Nur eine Person. Das war die Königsmutter, die Mutter von König Belsatzer. Der König lebe ewig, begrüßte sie ihren Sohn. Hab keine Angst. Es gibt jemanden, der dir sicher sagen kann, was die Schrift bedeutet. Denn er hat schon dem König Nebukadnezar Träume gedeutet und erklärt. Es ist Daniel. Daniel war auch einer der Weisen. Er war lange nicht mehr beim König gewesen. Doch nun wurde er zu Belsatzer geholt. Belsatzer schöpfte etwas Hoffnung. Bist du Daniel? Ich habe gehört, dass du große Weisheit hast. Ich habe alle Weisen gerufen, aber niemand konnte mir die Schrift erklären. Kannst du es tun? Wenn du mir sagen kannst, was die Worte bedeuten, dann sollst du ein kostbares Gewand aus Purpur bekommen und eine goldene Kette. Außerdem sollst du nach mir und meinem Vater der drittmächtigste Mann im Reich sein. Daniel hörte sich alles an, aber er antwortete, »Ich brauche deine Belohnung nicht. Du kannst sie jemand anderem geben, aber ich werde dir trotzdem die Schrift vorlesen und dir sagen, was sie bedeutet.« Daniel zeigte an die Wand zu den Worten. »Gott hat dir eine Botschaft geschickt«, erklärte er. Du bist ein mächtiger, stolzer König, aber du hast dich über Gott erhoben und hast ihn gespottet. Du hast die Becher des Tempels Gottes geholt und daraus getrunken und die toten Götzen gelobt. Sie sind tot, sie können nichts hören und fühlen. Aber Gott selbst, er kann alles sehen und hören. Er hat dir dein Leben gegeben. Trotzdem hast du ihn nicht verehrt, sondern ihn verspottet. Der König Belsatzer wagte nicht, Daniel zu widersprechen. Er hatte immer noch große Angst. Daniel erklärte weiter. Dort an der Wand steht, Mene, Mene, Tekel, Opharsim. Mene bedeutet, dass Gott die Tage deines Königstums gezählt hat und sie zu Ende sind. Tekel heißt, dein Leben wurde von Gott gewogen und für zu leicht befunden. Und Opharsim heißt, dass dein Reich geteilt und den Medern und Persern gegeben wird. Belsatzer schwieg. Das waren harte Worte gegen ihn. Sein Leben sollte zu leicht sein. Hatte sein Leben als König dann keine Bedeutung? Weißt du, wann ein Leben die größte Bedeutung haben kann? Dann, wenn man es mit Gott lebt. Gott hat dir das Leben gegeben. Aber wenn du es ohne ihn lebst, dann hat dein Leben kein Gewicht. Dann ist es zu leicht in Gottes Augen. Aber wenn du Gott dein Leben gibst und mit ihm lebst, dann ist dein Leben wichtig und bedeutungsvoll. Belsatzer war zwar König, aber er hatte Gott abgelehnt und sogar verspottet. Gott lässt sich nicht spotten. Deshalb hat Gott entschieden, dass die Tage von Belsatzers Königtum zu Ende sein sollten. Belsatzer war ein stolzer König. Ihm gefiel die Botschaft überhaupt nicht.
Aber trotzdem gab er Daniel die versprochene Belohnung. Daniel bekam einen kostbaren Purpurmantel und eine goldene Kette. Außerdem ließ Belsatzer verkünden: Daniel ist nun der drittmächtigste Mann im Königreich. Aber Belsatzer selbst änderte seine Meinung trotzdem nicht. Auch wenn er große Angst hatte, hörte er nicht auf Gottes Warnung. Belsatzer hätte Gott um Vergebung bitten können. Er hätte Gott als Herrscher anerkennen können. Aber all das tat er nicht. Und so geschah es, dass noch in derselben Nacht die Feinde Belsatzers die Stadt eroberten. Die Meder und die Perser kamen in die Stadt. Und Belsatzer wurde umgebracht. Gott lässt sich nicht spotten. Aber Gott gibt jedem die Möglichkeit, sein Leben zu ändern und ihm um Vergebung zu bitten. Wir wiederholen noch einmal den Vers. Irret euch nicht. Gott lässt sich nicht spotten. Denn was der Mensch sät, das wird er ernten. Galater 6, Vers 7.

0: Lena mag es gar nicht, abends ihr Zimmer aufzuräumen. Deshalb tut sie alles Mögliche, um sich davor zu drücken. An diesem Abend sagt Mama wieder: Lena, räumst du vor der Abendandacht noch dein Zimmer auf? Es ist gar nicht so dreckig, sagt Lena schnell. Außerdem muss ich erst diese Geschichte fertig anschauen. Aha, sagt Mama und schaut Lena über die Schulter. Lena schaut so langsam sie kann. Aber als sie das Buch zuklappt, sagt Mama: So, und jetzt beeile dich mit dem Aufräumen. Wir haben gleich die Abendandacht. Missmutig trottet Lena in ihr Zimmer. Mama folgt ihr. Also, gar nicht so dreckig, war nicht ganz die Wahrheit, Lena. Streng sieht Mama Lena an. Lena sieht zu Boden. Naja, vielleicht ist es ein bisschen dreckiger als ein bisschen dreckig, gibt Lena zu. Jetzt aber los, sagt Mama und eilt aus dem Zimmer, weil nebenan das Baby weint. Lena schaut sich um. Wo soll sie bloß anfangen? Ihre Puppenküche und der Kaufladen daneben sehen aus wie leergefegt. Denn das Geschirr und die Kaufsachen liegen bunt verstreut im Zimmer herum. Daneben liegen Bücher, Kuscheltiere und Puppen. Sogar die Puzzlekiste hat Lena heute ganz ausgeräumt. Lena legt sich auf den Bauch und schielt unter das Bett. Na sowas! Auch da hat sich eine ganze Menge Spielzeug verirrt. Lena seufzt. Das sieht aus wie eine Baustelle. Wenn sie einen Bagger hätte, könnte sie ein großes Loch schaufeln und einfach alles hineinschütten. Da kommt Lena eine Idee. Unter dem Bett ist so viel Platz und man kann es von der Tür aus nicht sehen. Lena legt los. Erst fliegen ein Buch, ein Stift und eine Puppe unter das Bett. Und so geht das weiter. Spielzeug für Spielzeug landet unter dem Bett. Es scheppert und kracht, poltert und klirrt. Mitten im schönsten Lärm steckt Papa den Kopf zur Zimmertür hinein. Was ist das für ein Krach? Ich räume bloß auf, erklärt Lena und springt auf. Und ich möchte bitte nicht gestört werden. Dabei schiebt sie ihre Zimmertür langsam zu. Na, wenn du mich so höflich bittest, lass ich dich in Ruhe aufräumen, lacht Papa. In 5 Minuten ist aber Abendandacht. In Ordnung? Es dauert nicht lange. Dann ist die Lücke unter dem Bett vollgestopft und der Fußboden blitzsauber. Das ging ja richtig schnell, denkt Lena. Da kann Mama noch was von mir lernen. Zufrieden sieht sie sich um. Solange Papa und Mama nicht unter das Bett schauen, werden sie nicht merken, dass Lena gar nicht wirklich aufgeräumt hat. In diesem Moment ruft Papa auch schon. Lena, kommst du? Bei der Abendandacht ist es immer richtig gemütlich. Mama sitzt mit dem Baby Josia auf dem Sofa und Lena kuschelt sich eng an Papa, während er aus der Bibel vorliest. Heute ist die Geschichte von Jona dran. Jona wollte Gott nicht gehorchen und lief davon. Er versteckte sich auf einem Schiff. Ganz gespannt lauscht Lena der Geschichte, wie Jona dann ins Meer geworfen wurde, ein großer Fisch verschluckte ihn und 3 Tage lang musste Jona im Bauch des Fisches bleiben. Aber als er betete, rettete Gott ihn. Der Fisch spuckte ihn wieder aus. Lena atmet auf. Zum Glück hat die Geschichte ein gutes Ende. Etwas versteht sie nicht. Wie hat Gott den Jona gefunden? Er hat sich doch richtig gut versteckt, wundert sich Lena. Tja, weißt du, Gott sieht alles. Er ist überall, erklärt Papa. Lena erschrickt. Ist er auch etwa in meinem Kinderzimmer? Ja, nickt Papa. Warum fragst du das? Oh nein, ruft Lena entsetzt. Dann muss ich ganz schnell dahin, bevor Gott unter mein Bett schaut. Lena springt auf, als hätte eine Biene sie gestochen und läuft in ihr Zimmer. Papa und Mama mit Josia folgen ihr neugierig. Was befindet sich wohl unter Lenas Bett? Dann sehen sie, was unter Lenas Bett ist. Sie liegt bäuchlings auf dem Fußboden und holt Stück für Stück von ihrem Spielzeug hervor, das sie dorthin geworfen hatte. Papa und Mama schweigen verblüfft. Dann sagt Mama: Aber Lena, nennst du das Aufräumen? Lena senkt schuldbewusst den Kopf. Nein, eigentlich nicht. Ich weiß ja, wie man aufräumt. Ich dachte, wenn ich alles unter dem Bett verstecke, merkt ihr das nicht. Aber Gott sieht ja alles, deshalb...
1: Schon gut, sagt Papa verständnisvoll. Wir Erwachsenen vergessen auch manchmal, dass Gott alles sieht.
0: Dann streckt Papa liebevoll die Arme aus und Papa, Mama, Josia und Lena umarmen einander ganz fest. In dieser Familienumarmung flüstert Lena: Es tut mir leid, dass ich so faul war. Das nächste Mal räume ich richtig auf. Versprochen.
1: Das nächste Mal, erwidert Papa, kannst du uns auch um Hilfe bitten, wenn du es alleine nicht schaffst. Wir helfen dir doch gerne.
0: Dann räumen sie alle zusammen auf. Nach dem gemeinsamen Gebet, als Lena mit ihrem Lieblingskuschelhase unter ihrer warmen Decke liegt, flüstert sie:
2: Und jetzt, lieber Gott, darfst du unter mein Bett gucken.
0: Dann schläft sie mit einem Lächeln ein.
1: Mein lieber kleiner Freund, ich wünsche dir, dass du immer daran denkst, dass Gott dich sieht und deine Aufgaben immer ordentlich machst, denn darüber freut sich Gott.

So, ihr Lieben, unsere gemeinsame Zeit bei Radio Segenswelle geht für heute leider schon zu Ende. Und ich hoffe, ihr nehmt den Gedanken mit in den Tag, dass Gott nicht nur in der Bibel Großes getan hat, sondern auch heute ganz nah bei euch ist, wie ein bester Freund. Bevor ihr jetzt wieder in euer Abenteuer startet, lasst uns noch einmal kurz Danke sagen. Guter Vater im Himmel, danke für die schönen Lieder und alles, was wir heute gelernt haben. Bitte breite deine schützende Hände über uns aus, über unsere Familie und Freunde. Danke, dass du uns begleitest. Amen. Das war's für heute. Ich freue mich schon riesig auf morgen, wenn wir wieder gemeinsam auf Sendung gehen. Habt einen gesegneten Tag. Tschüss und bis zum nächsten Mal.

0: Erstmal wurde alles schlimmer statt besser. Die Israeliten bekamen noch mehr Arbeit aufgebrummt, nachdem Mose beim Pharao war. Deshalb waren sie auch auf Mose sauer. Mose schüttet Gott sein ganzes Herz aus und Gott wiederholt Mose sein Versprechen, das er bereits Abraham, Isaak und Jakob gegeben hatte, nämlich sein geliebtes Volk, das er auch als seinen erstgeborenen Sohn bezeichnet, in das verheißene Land zu bringen. Beim letzten Mal haben wir auch Moses Verwandtschaft etwas näher kennengelernt. An diesen Geschichten wird deutlich, dass Gott es bei denen, die ihm dienen, in Sachen Gehorsam besonders genau nimmt. Mose bekam ja selbst Probleme, als er sich auf den Weg nach Ägypten gemacht hatte, ohne seinen Sohn beschnitten zu haben. Davon haben wir schon gehört. Doch jetzt hören wir, wie es mit den Wundern vor dem Pharao endlich losgeht. 2. Mose, Kapitel 7, Abvers 1. Der Herr sprach zu Mose: Siehe, ich habe dich zum Gott gesetzt für den Pharao, und Aaron, dein Bruder, soll dein Prophet sein. Als Gott Mose am brennenden Dornbusch berufen hatte, da hatte er ihm gesagt, dass Aaron anstelle von Mose zum Pharao reden sollte, und da hatte Gott gesagt, du sollst für ihn Gott sein. Das heißt, du hast die Hauptverantwortung und Aaron soll tun, was du sagst, so als würde Gott zu Aaron direkt sprechen. Jetzt sagt Gott Mose, dass er Mose zum Gott gesetzt hat für den Pharao. Das, was Mose vor dem Pharao tut, gilt genau so, als würde Gott es selbst tun. Das ist für den Pharao wie ein Schlag ins Gesicht und dagegen wehrt er sich mit aller Macht. Vers 2. Du sollst alles reden, was ich dir gebieten werde. Aber Aaron, dein Bruder, soll es vor dem Pharao reden, damit er die Israeliten aus seinem Lande ziehen lasse. Aber ich will das Herz des Pharao verhärten und viele Zeichen und Wunder tun in Ägyptenland. Und der Pharao wird nicht auf euch hören. Dann werde ich meine Hand auf Ägypten legen und durch große Gerichte meine Heerscharen, mein Volk Israel, aus Ägyptenland führen. Und die Ägypter sollen inne werden, dass ich der Herr bin, wenn ich meine Hand über Ägypten ausstrecken und die Israeliten aus ihrer Mitte wegführen werde. Mose und Aaron taten, wie ihnen der Herr geboten hatte. Und Mose war 80 Jahre und Aaron 83 Jahre alt, als sie mit dem Pharao redeten. Und der Herr sprach zu Mose und Aaron: Wenn der Pharao zu euch sagen wird, weist euch aus durch ein Wunder, so sollst du zu Aaron sagen, nimm deinen Stab und wirf ihn hin vor dem Pharao, dass er zur Schlange werde. Da gingen Mose und Aaron hinein zum Pharao und taten, wie ihnen der Herr geboten hatte. Und Aaron warf seinen Stab hin vor dem Pharao und vor seinen Großen, und er ward zur Schlange. Da ließ der Pharao die Weisen und Zauberer rufen, und die ägyptischen Zauberer taten ebenso mit ihren Künsten. Ein jeder warf seinen Stab hin, da wurden Schlangen daraus. Aber Aarons Stab verschlang ihre Stäbe. Aber das Herz des Pharao wurde verstockt, und er hörte nicht auf sie, wie der Herr gesagt hatte.
1: Fast jeder kennt es, aber es fällt kaum noch auf, nämlich die Verbindung zwischen Stab und Schlange.
0: Vor Apotheken oder beim Arzt findet man oft dieses Zeichen, wo der griechische Gott der Heilkunst mit Namen Asklepios oder auch Äskulap zu sehen ist, der sich als Schlange um einen Stab windet. Im 4. Buch Mose können wir lesen, dass das Volk Israel in der Wüste mit einer Bronzeschlange Bekanntschaft gemacht hat, die Mose auf eine Stange stecken sollte. Tödliche Schlangen hatten vorher unter dem Volk gewütet, aber wer diese Bronzeschlange anschaute, musste nicht sterben. Weiter ab Vers 14. Und der Herr sprach zu Mose: Das Herz des Pharao ist hart, er weigert sich, das Volk ziehen zu lassen. Geh hin zum Pharao, morgen früh. Siehe, er wird ans Wasser gehen. So tritt ihm entgegen am Ufer des Nils und nimm den Stab in deine Hand, der zur Schlange wurde, und sprich zu ihm: Der Herr, der Gott der Hebräer, hat mich zu dir gesandt und dir sagen lassen, Lass mein Volk ziehen, dass es mir diene in der Wüste. Aber du hast bisher nicht hören wollen. Darum spricht der Herr. Daran sollst du erfahren, dass ich der Herr bin. Siehe, ich will mit dem Stabe, den ich in meiner Hand habe, auf das Wasser schlagen, das im Nil ist, und es soll in Blut verwandelt werden, dass die Fische im Strom sterben und der Strom stinkt. Und die Ägypter wird es ekeln, das Wasser aus dem Nil zu trinken. Und der Herr sprach zu Mose: Sage Aaron, nimm deinen Stab und recke deine Hand aus über die Wasser in Ägypten, über ihre Ströme und Kanäle und Sümpfe und über alle Wasserstellen, dass sie zu Blut werden. Und es sei Blut in ganz Ägyptenland, selbst in den hölzernen und steinernen Gefäßen. Mose und Aaron taten, wie ihnen der Herr geboten hatte, und Mose hob den Stab und schlug ins Wasser, das im Nil war, vor dem Pharao und seinen Großen. Und alles Wasser im Strom wurde in Blut verwandelt, und die Fische im Strom starben, und der Strom wurde stinkend, so dass die Ägypter das Wasser aus dem Nil nicht trinken konnten. Und es war Blut in ganz Ägyptenland. Und die ägyptischen Zauberer taten ebenso mit ihren Künsten. Da wurde das Herz des Pharao verstockt, und er hörte nicht auf Mose und Aaron, wie der Herr gesagt hatte. Und der Pharao wandte sich und ging heim und nahm's nicht zu Herzen. Merkwürdig. Hätte Pharao den Zauberern nicht einfach befehlen können, das Wasser im Nil wieder zurückzuverwandeln? Offensichtlich konnten sie das nicht. Sie konnten die Sache nur verschlimmern, nicht aber verbessern. Ägypten galt als Kornkammer, denn wenn woanders eine Hungersnot war, gab es in Ägypten immer noch genug zu essen. Der Grund dafür war der lebensspendende Nil, der sogar göttlich verehrt wurde. Doch jetzt, wo alles Wasser im Nil zu Blut geworden ist, haben die Ägypter Mühe, überhaupt noch Wasser zu finden. Vers 24. Aber alle Ägypter gruben am Nil entlang nach Wasser zum Trinken, denn das Wasser aus dem Strom konnten sie nicht trinken. Und das währte 7 Tage lang, nachdem der Herr den Strom geschlagen hatte. Da sprach der Herr zu Mose: Geh hin zum Pharao und sage zu ihm: So spricht der Herr, lass mein Volk ziehen, dass es mir diene. Wenn du dich aber weigerst, siehe, so will ich dein ganzes Gebiet mit Fröschen plagen, dass der Nil von Fröschen wimmeln soll. Die sollen heraufkriechen und in dein Haus kommen, in deine Schlafkammer, auf dein Bett, auch in die Häuser deiner Großen und deines Volks, in deine Backöfen und in deine Backtröge. Ja, die Frösche sollen auf dich selbst und auf dein Volk und auf alle deine Großen kriechen.
1: Einmal im Jahr trat der Nil über seine Ufer und hinterließ eine Schlammschicht, die sehr fruchtbar war. Mit diesem Schlamm kamen auch die Frösche, aber natürlich längst nicht so viele wie jetzt bei dieser Plage. Die ägyptische Göttin Heket wurde als froschköpfige Frau dargestellt. Sie ist die Göttin der Fruchtbarkeit und der Gebärenden, also der Frauen, die gerade ein Kind bekommen. Deshalb trugen ägyptische Hebammen Amulette mit einem Froschkopf.
0: Vorhin haben wir gehört, dass Mose 80 Jahre alt war, als er vor den Pharao trat. Bevor Mose geboren wurde, hatte der Pharao, der also vor 80 Jahren regierte, den hebräischen Hebammen den grausigen Befehl erteilt, alle hebräischen neugeborenen Jungen zu töten. Nach der Froschplage werden weitere Plagen kommen. In 2. Mose 8 erfahren wir, wie Mose zum Herrn schreit, damit die Frösche verschwinden. Sie sterben und es stinkt fürchterlich. Außerdem hören wir beim nächsten Mal von Mücken und Stechfliegen.

0: Es ist 17 Uhr.
1: 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Ich begrüße Sie zur Sendung Predigten und Themen. Aus unserer Predigtreihe zur Offenbarung hören Sie heute Jörg Werenberg zu dem Thema »Wie stehst du zu Babylon, der Stadt, die ohne Gott in Lust und Reichtum schwelgt?« Wir wünschen Ihnen Gottes Segen beim Zuhören.
2: Der Text ist aus der Offenbarung, Kapitel 17, Verse 1 bis 6. Einer von den sieben Engeln mit den sieben Schalen trat zu mir und sagte, »Komm, ich will dir zeigen, wie Gott die große Hure richten wird, deren Einfluss so weit reicht wie die vielen Wasserläufe, an denen sie thront. Die Hure, deren Liebhaber die Mächtigen der ganzen Erde waren und die mit dem Wein ihrer Unmoral die ganze Menschheit betrunken gemacht hat. Daraufhin nahm der Geist Gottes Besitz von mir, und ich sah mich vom Engel in eine Wüste versetzt. Dort sah ich eine Frau, die auf einem scharlachroten Tier saß. Das Tier hatte sieben Köpfe und zehn Hörner und war über und über mit Namen bedeckt, mit denen Gott verhöhnt wurde. Die Frau selbst war in Purpur und scharlachrote Seide gekleidet, und alles an ihr glitzerte von Gold, Edelsteinen und Perlen. Sie hielt einen goldenen Becher in der Hand, der überquoll von den Abscheulichkeiten ihrer Götzenverehrung und vom widerlichen Schmutz ihrer Unmoral. Ein geheimnisvoller Name stand auf ihrer Stirn. Babylon, die Mächtige, die Mutter aller Hurer und die Urheberin aller Abscheulichkeiten auf der Erde. Ich sah, dass die Frau betrunken war, berauscht vom Blut derer, die zu Gottes heiligem Volk gehörten und wegen ihres Bekenntnisses zu Jesus umgebracht worden waren. Mich schauderte vor Entsetzen, als ich die Frau sah. Ja, bis dahin der Predigttext. Ich habe das Thema der Predigt so überschrieben: Wie stehst du zu Babylon, der Stadt, die ohne Gott in Lust und Reichtum schwelgt? Wie stehst du zu Babylon, der Stadt, die ohne Gott in Lust und Reichtum schwelgt? Ja, ich habe heute Morgen den Vorteil, ich habe nur 6 Verse. Nächste Woche ist dann der Corny dran. Der hat dann den Rest von Kapitel 17. Ja, ist purer Zufall, dass das so ist. Also ich kann mich heute vor allen Dingen dem widmen, uns vor Augen zu führen, was ist das Geheimnis von Babylon? In der Offenbarung gibt es ja verschiedene Symbole für das Böse, für Mächte auf dieser Erde, die sich gegen Gott und seine Herrschaft auflehnen. Ein Symbol des Bösen, was bislang in der Offenbarung vorherrschend war, das waren der Drache in Kapitel 12 und das Tier in Kapitel 13. Von Babylon war schon einmal kurz die Rede gewesen, in Kapitel 14, Vers 8. Auf den ersten Engel folgte ein zweiter, er rief, sie ist gefallen, gefallen ist die mächtige Stadt Babylon, die allen Völkern vom Wein ihrer Unmoral zu trinken gab und damit den furchtbaren Zorn Gottes über sie brachte. Unwahrscheinlich auch schon ist von Babylon in Kapitel 11 die Rede. Vers 8, ihre Leichen von den zwei Zeugen wird man in der großen Stadt auf offener Straße liegen lassen. In derselben Stadt, in der schon ihr Herr gekreuzigt wurde und die, was symbolisch zu verstehen ist, Sodom oder auch Ägypten heißt. Ja, heute also werde ich versuchen, euch vor Augen zu malen, was es mit dem Geheimnis von Babylon auf sich hat. Vielleicht gehen wir mal erst einmal die Verse miteinander durch. Kapitel 17, Vers 1. Einer der sieben Engel, die sieben Schalen trugen, trat zu mir und sagte. In Kapitel 16, also unmittelbar vorher, hat Johannes in seiner Vision geschildert, Gottes endgültiges Gericht über die Welt. Und zwar hat er sich hier des Bildes von den sieben Schalen bedient. In Kapitel 16, Vers 1, nun hörte ich aus dem Inneren des Tempels eine mächtige Stimme, die den sieben Engeln zurief, geht und gießt die sieben Schalen mit dem furchtbaren Zorn Gottes über die Erde aus. Und das geht dann Schlag auf Schlag. Die sieben Schalen werden ausgegossen und man ist dann nicht zum ersten Mal im Verlauf der Vision beim Endgericht angelangt, am Ende von Kapitel 16. Und jetzt in Kapitel 17 beginnt ein neuer Abschnitt und der reicht bis Kapitel 21, Vers 8. Manche Ausleger würden sagen, der reicht bis zum Ende von Kapitel 20. In diesem Abschnitt von Kapitel 17, Vers 1 bis mindestens Kapitel 20, Vers 15, da wird nacheinander das Gericht Gottes über Babylon, das Tier, über den Drachen und über alle Menschen beschrieben. Und dann kann man diesen Abschnitt noch weiter untergliedern. In Kapitel 17 und 18, das ist dann der längste Unterabschnitt, da geht es um Gottes Gericht über Babylon. Dann gibt es in Kapitel 19, Verse 1 bis 10, eine Überleitung. Kapitel 19 von Vers 11, da geht es um das Gericht über das Tier und den falschen Propheten. In Kapitel 20, Verse 1 bis 10, das sage ich jetzt nicht, worum es da geht. In Kapitel 20, Verse 11 bis 15 geht es dann um das Weltgericht. Und dann wird am Anfang von Kapitel 21 die Vision vom himmlischen Jerusalem vorbereitet. Vielleicht so viel zur groben Orientierung. Offenbarung 17 und 18 knüpfen an das sechste und siebte Schalengericht an, von dem in Kapitel 16 die Rede war. Und dort wurde nur kurz davon gesprochen, dass das Tier die Mächte auf der Erde zum Kampf gegen Gott und sein Volk versammelt, sechste Schale. Und als Folge davon ergibt sich dann am Ende das Gericht über Babylon, die siebte Schale. Und dieser Zusammenhang wird in Kapitel 17 und 18 näher beleuchtet. In Kapitel 17 wird das Verhältnis zweier gottloser Mächte geschildert, Babylon und das Tier. Zuerst dient das Tier mit seiner Macht Babylon, dann aber vernichtet das Tier Babylon. In Kapitel 18 wird dann der Fall Babylons von den Menschen beklagt. So, zurück zu Vers 1. Der Engel sagt Johannes, ich werde dir das Gericht über die große Hure zeigen. Es dauert ein bisschen, bis jetzt der Name dieser großen Hure genannt wird. Vers 5, Babylon. Die große, die mächtige. Babylon ist in der Offenbarung bildlich gesprochen eine Prostituierte, und zwar die eine große Hure. Sie ist das Gegenbild zur christlichen Gemeinde. Um die Bilder in der Offenbarung zu verstehen, ist es häufig sinnvoll, sich die Paare anzugucken, die Gegenstücke. Also, wer oder was ist das Tier? Muss man sich ein bisschen reinfinden. Es ist auf jeden Fall das Gegenstück zu Christus. Das Tier beansprucht über die Menschen eine Königsherrschaft, die nur Christus zusteht. Bei Babylon ist es ähnlich. Babylon, was ist Babylon? Da muss man sich auch ein bisschen reinfinden. Auf jeden Fall wissen wir beim Gegenstück schon eher Bescheid. Das ist die Gemeinde, das himmlische Jerusalem. Die erklären sich ein Stück weit gegenseitig in ihrem Wesen. Also was ist das himmlische Jerusalem? Was ist die Gemeinde, die Braut von Christus? Ja, sie umfasst alle Menschen, die mit Gott durch den Glauben an Jesus Christus verbunden sind. Darin sind, wenn man so will, auch die Gläubigen des alten Bundes mit drinne, oder anders gesagt im Bild, das die Offenbarung verwendet, das sind die 144.000. Die bilden die Braut. Die bilden auch die Stadt, wenn man so will, das himmlische Jerusalem. Okay, wenn also das himmlische Jerusalem alle Gläubigen beheimatet, dann ergibt sich daraus, dass Babylon, das Gegenstück, alle diejenigen beheimatet, die ohne Gott leben. Es macht Sinn, ne? Also dieses Bild von Babylon erst einmal möglichst breit zu halten und sich nicht darüber den Kopf zu zerbrechen, was ist heute Babylon? Die katholische Kirche? Ist es die EU? Spielen die Amerikaner mit rein? Also Babylon erstreckt sich jetzt schon über die ganze Welt. Bis nach Patagonien. Bis nach Mauritius. Bis nach Mikronesien. Alle Menschen sind in Babylon, werden von Babylon beheimatet, die es vorziehen, ohne Gott zu leben, und die es für erstrebenswert halten, sich vor allen Dingen, wenn es ums Lebensglück geht, sich nach ihren eigenen Lüsten auszurichten. Und Babylon, also so personifiziert als Frau, feuert die Menschen an und sagt ihnen, genau, mach das. Das ist das wahre Leben. Du im Mittelpunkt von allem, und ich gebe dir lauter schöne Sachen, mit denen du deine Lüste ausleben kannst. Ja, wie stehst du zu Babylon, der Stadt, die ohne Gott in Lust und Reichtum schwelgt? Babylon lädt als Hure zu einem Leben ohne Gott ein. Vielleicht hier noch ein Wort zu diesem, also warum ist es ausgerechnet die Bezeichnung Babylon, die jetzt hier in der Offenbarung verwendet wird? Hintergrund, es gibt wahrscheinlich zwei Hintergründe für den Gebrauch dieses Wortes, dieses Namens. Der erste Hintergrund ist einmal mehr das Alte Testament. Wenn ihr die Urgeschichte lest, die erste, sagen wir mal, Gesellschaft von Menschen, die sich gegen Gott und seine Herrschaft auflehnt, das sind die Menschen in Babel. 1. Mose, Kapitel 11. Die bauen ein riesiges Heiligtum, um Gott zu zeigen, dass sie ohne ihn sich den Himmel auf Erden schaffen können. Dann geht es weiter in der Geschichte Abrahams und seiner Nachkommen. Gott segnet Abraham und seine Nachkommen, er führt sie durch Mose ins Land Kanaan. Dort leben sie dann einige Jahrhunderte und irgendwann hat Gott von seinem Volk die Schnauze voll. Er kann ihre Sünden nicht weiter ertragen. Er benutzt ein Werkzeug, um die Israeliten und später den Stamm Juda aus Israel zu entfernen. Das sind erst einmal die Assyrer, die führen das Nordreich hinaus, und die Babylonier sind es dann, die Gott benutzt, um die Juden aus Jerusalem fortzuführen. Also auch das ein enormer Einschnitt in der Geschichte Israels. Gott kündigt an, dass er sein Volk für 70 Jahre in Babylon in Gefangenschaft halten wird. Und er sagt ihnen dann, Jeremia 29, könnt ihr mal aufschlagen, Jeremia 29, Verse 4 bis 7, So spricht der Herr der Herrscharen, der Gott Israels, an alle Weggeführten, die ich von Jerusalem nach Babel gefangen weggeführt habe. Baut Häuser und wohnt darin. Pflanzt Gärten und esst ihre Früchte, nehmt Frauen und zeugt Söhne und Töchter und nehmt Frauen für eure Söhne und eure Töchter gebt Männern, damit sie Söhne und Töchter gebären, damit ihr euch dort vermehrt und nicht vermindert. Und sucht den Frieden der Stadt, in die ich euch gefangen weggeführt habe, und betet für sie zum Herrn, denn in ihrem Frieden werdet ihr Frieden haben. Es wird euch nicht unmöglich sein, mir in Babylon weiterhin zu dienen. Es muss nicht Jerusalem sein und der Tempel. Das muss nicht der Ort sein, an dem ihr mir dient. Ihr habt mir jahrhundertelang an diesem Ort nicht gedient, jedenfalls die meisten von euch nicht. Aber es wird einen heiligen Überrest geben, der mir schon in Jerusalem und Judäa gedient hat. Die werden mir auch in Babylonien dienen. Also das schon mal als Hinweis darauf, wie können Christen in Babylon vor Gott leben? Wir können in Babylon vor Gott leben, wenn wir uns nicht die Wertmaßstäbe von Babylon aneignen. Und nach den 70 Jahren, da heißt es dann, Jesaja 48, Vers 20, zieht aus Babel fort, flieht aus Chaldea, mit jubelnder Stimme verkündet, lasst es hören, breitet es aus bis an die Enden der Erde, sprecht, erlöst hat der Herr seinen Knecht Jakob. Was an diesem Vers bedeutsam ist, und es gibt ähnliche Aussagen auch beim Propheten Jeremia, Babylon wird hier schon zu einer Art geistlicher Größe. Was heißt es, aus Babel zu fliehen, aus Babel herauszuziehen, um zurückzukehren nach Jerusalem? Es heißt vor allen Dingen, sich der Heilsgeschichte Gottes zu fügen und sich seiner Herrschaft unterzuordnen. Das heißt, wenn einer nach 70 Jahren es vorzieht, nicht nach Jerusalem zurückzukehren, sondern in Babylon zu bleiben, dann legt Gott ihm das als ungehorsam aus. Weil welchen Grund sollte es geben, wenn Gott die Tür aufmacht, nicht nach Jerusalem zurückzukehren und dort den Tempel wieder mit aufzubauen? Der Grund könnte nur der sein, dass man an Babel und seinem Lebensstil Gefallen gefunden hat. Das ist hier ein wesentlicher Ausgangspunkt für den Gebrauch dieses Wortes Babylon in der Offenbarung. Einen zweiten wichtigen Hintergrund bildet das Römische Reich mit der Stadt Rom. Im Neuen Testament wird schon an im Petrusbrief, ich weiß nicht mehr, ob es der erste oder zweite ist, von Babylon gesprochen und es ist gemünzt auf die Stadt Rom. Rom so als Ausbund von einer Großstadt, das Menschen berauschen kann. Babylon. Und darauf aufbauend wird aus Babylon in der Offenbarung von Johannes eine weltumspannende Stadt. Hört nochmal, Kapitel 17, Vers 1. Einer der sieben Engel, die sieben Schalen trugen, kam zu mir und sagte, ich werde dir das Gericht über die große Hure, die an vielen Wassern sitzt, zeigen. Hintergrund für diese Redeweise ist das ist der gesamte Mittelmeerraum. Babylon hat Einfluss und Macht im gesamten Mittelmeerraum. Sie sitzt in vielen Hafenstädten des Mittelmeeres und übt dort ihren bestimmenden Einfluss über die Menschen aus. Vers 2. Mit der die Könige der Erde Unzucht getrieben haben. Von den Königen der Erde war zuletzt in Kapitel 16 die Rede, von Vers 13. Ich sah, wie aus dem Maul des Drachen und aus dem Maul des Tieres und aus dem Maul des falschen Propheten drei böse Geister herauskamen, die wie Frösche aussahen. Es handelte sich um Dämonen, die aufsehenerregende Wunder tun. Sie machten sich auf zu den Königen des ganzen Erdkreises, um sie zum Kampf zu sammeln für den großen Tag Gottes, des Allmächtigen. Das spielt auch dann für den weiteren Verlauf von Kapitel 17 noch eine Rolle. Also zunächst ist es so, Babylon beherrscht die Könige der Welt. Und irgendwann hat das Tier keine Lust mehr darauf, sich und die Könige der Welt von Babylon an der Nase herumführen zu lassen. Mit den Königen der Erde sind alle Herrscher dieser Welt gemeint. Sie treiben mit Babylon, bildlich gesprochen, sexuelle Unmoral. Und sexuelle Unmoral ist hier in der Offenbarung ein Bild für Götzendienst. Die Könige der Erde lassen sich von Babylon zum Götzendienst verführen. Worin das Gegenteil dieser Art von Hurerei besteht, macht die Offenbarung dann im Bild vom himmlischen Jerusalem deutlich. Die Gemeinde im Bild des himmlischen Jerusalems ist die Braut von Christus. Also nicht Hure, sondern tugendhafte Ehefrau Gottes. Die Menschen, die im himmlischen Jerusalem wohnen, verhalten sich, im Bild gesprochen, wie die Braut von Christus. Damit ist gemeint, dass sie allein Gott in Christus anbeten und Gott als ihr höchstes Gut und ihre größte Freude preisen. Die Könige der Erde hingegen sind dadurch gekennzeichnet, dass sie sich dem Götzendienst hingeben und darin das wahre Leben suchen. Und die Könige der Erde sind Anführer derer, die sie beherrschen. Mit ihnen zusammen beten alle Menschen, die nicht im himmlischen Jerusalem sind, Götzen an und genießen das rauschhafte Leben in Babylon. Die 10 Könige, jetzt wird's ein bisschen tricky. Die 10 Könige scheinen hier symbolisch für das Tier zu stehen, von dem in Offenbarung 13 die Rede gewesen ist. Das Tier hat, wie wird es da geschildert, 10 Hörner. Und die 10 Hörner stehen bildlich für 10 Könige. Und 10 wiederum steht bildlich für die Gesamtzahl von Herrschern auf dieser Welt. Das Tier symbolisiert ein weltumfassendes Machtzentrum. Und zur Zeit von Johannes war dies vor allen Dingen dargestellt in der Stadt Rom mit dem römischen Kaiser. Die Könige der Erde sind dementsprechend erst einmal auf Herrscher des Mittelmeerraumes zu beziehen, die sich der Herrschaft des römischen Kaisers unterordnen und so etwas wie seinen verlängerten Arm im römischen Reich bilden. Babylon auf der einen Seite sowie das Tier und die Könige der Erde auf der anderen Seite haben Gemeinschaft miteinander, weil sie voneinander profitieren. Die Könige der Erde lassen Babylon auf sich sitzen. Sie lassen sich von ihr dominieren, weil sie selber Vorteile davon tragen. Babylon besitzt die religiösen und wirtschaftlichen Reize, um Menschen zu verblenden. Das Tier und die Könige der Erde haben die äußere Macht, um Menschen zu beherrschen. Sie bedienen sich der Reize Babylons, um Menschen unter ihrer Herrschaft zu halten. Wenn wir das auf heute beziehen, dann hat es ein Herrschaftssystem leicht, ein Volk zu beherrschen, wenn Wohlstand und die dazugehörenden Ideologien Verbreitung gefunden haben. Vielleicht, um es mal kurz anzudeuten, die Gesellschaft, in der wir leben, Deutschland, die Bundesrepublik Deutschland, ist ein Prachtexemplar von einer Hure Babylon. Sowas hat's selten gegeben in der gesamten Geschichte der Menschheit. Die westliche Welt ist seit mehreren Jahren durch einen Werteverfall geprägt, aber gleichzeitig geht es den Menschen materiell immer besser. Ich meine, ja, wir reden jetzt von Energiekrise, aber im Moment, seien wir ehrlich, Auf welchem Niveau bewegt sich die Klage vieler Menschen? Ja, was für eine Einbuße an Lebensstandard befürchten Sie? Vor 50 Jahren wäre das immer noch der Himmel auf Erden gewesen. Die Menschen sind beseelt von einem Lebensgefühl. Wir brauchen Gott nicht. Wir schaffen uns den Himmel auf der Erde selbst. Wir leben, wie es uns gefällt, und lassen uns dabei ungehemmt von unseren Lüsten leiten. Und dieser Vorsatz eines Lebens ohne Gott scheint von Erfolg gekrönt zu sein, jedenfalls einem Erfolg, wie ihn die Menschen definieren. Das glückliche, wahre Leben ist das selbstbestimmte Leben in Wohlstand. Das ist meines Erachtens die Hauptideologie Babylons hier und heute. Das selbstbestimmte Leben in Wohlstand. Wohlstand ist eben wichtig, um irgendeinem Reiz nachgehen zu können, der einen gerade überkommt. Ja, wie stehst du zu Babylon, der Stadt, die ohne Gott in Lust und Reichtum schwelgt? Zurück zu Offenbarung 17, Vers 2. Die Rede ist hier von dem Wein ihrer Unzucht. Also bildliche Redeweise, ne? Babylon berauscht die Menschen. Babylon flößt den Menschen leckeren Wein ein. Die Menschen trinken diesen Wein und dann lassen sie jede Hemmungen fallen. Wie heißt es da, Vers 2, betrunken, die Menschen waren betrunken von dem Wein ihrer Unzucht. Also die Menschen trinken diesen Wein und schwelgen dann selig in einem Leben, das von Selbstbestimmung und Auflehnung gegen Gott geprägt ist. Gott zu fürchten, kommt ihnen immer weniger in den Sinn. Und das Unheimliche daran ist, dass Gott nicht einzugreifen scheint. Vers 3. Daraufhin nahm der Geist Gottes von mir Besitz und ich sah mich vom Engel in eine Wüste versetzt. Es mag zwei Gründe dafür geben, dass Johannes innerhalb der Vision in eine Wüste geführt wird und dort das Gericht über Babylon sieht. Die Wüste ist ein Ort, in der Babylons Blendwerk, mit dem sie die Menschen verführt, nicht wirken kann. Johannes sieht sie in der Vision als das, was sie wirklich ist. Ja, auch dies ist im Alten Testament vorgeschattet. Wenn Gott sein Volk aus Ägypten befreit und sie dann erst einmal in die Wüste führt, an den Berg Sinai, dann hat das auch den Hintergrund, dass offensichtlich werden soll, was steckt in diesem Volk drinne? Wie wird Israel reagieren, wenn es in der Wüste nichts vorfindet, als nur mich, Gott, allein? Werden sie anfangen zu murren, weil sie die Gaben nicht kriegen? Oder werden sie mich vertrauensvoll um diese Gaben, die sie brauchen, bitten? Johannes sieht Babylon in der Wüste und dadurch wird schon vorgeschattet, dass Babylon durch Gottes Gericht einmal endgültig verwüstet werden wird. Es werden dann von Babylon und vom Tier, von beiden wird gesagt, dass sie scharlachrot sind. Vers 3, dort sah ich eine Frau, die auf einem scharlachroten Tier saß. Und dann Vers 4, die Frau selbst war in Purpur und scharlachrote Seide gekleidet. Diese scharlachrot oder auch das Purpur sind Kennzeichen von königlicher Würde. Babylon kleidet sich in königlicher Kleidung, ähnlich wie das Tier. Und es kommt in diesem Rot auch der Luxus zum Ausdruck, in dem Babylon schwelgt. Vers 4, sie ist mit Gold, mit Edelsteinen und Perlen geschmückt. Alles an ihr glitzerte von Gold. Ja, bemerkenswert ist jetzt Vers 3. Sie saß auf einem leuchtend roten Tier. Und gemeint ist hier wahrscheinlich dasselbe Tier, das in Kapitel 13 eingeführt worden ist. Und es ist insofern bemerkenswert, also bislang sind das Tier Das Tier ist für sich betrachtet worden, ohne Bezug zu Babylon. Babylon wurde kurz erwähnt, aber ohne Bezug zu diesem Tier. Aber jetzt geht es in Kapitel 17 ziemlich ausführlich darum, dass diese beiden in einem Verhältnis zueinander stehen. Das Tier, gehen wir darauf noch einmal ein, das hat 7 Köpfe und 10 Hörner. Das sind Zeichen, die seine Macht symbolisieren. Die Köpfe und Hörner stehen für widergöttliche Machthaber und Staaten. Das Tier ist mit gotteslästerlichen Namen über und über beschrieben. Es beansprucht, anstelle Gottes über die Menschen zu herrschen. Und wichtig an dem, was Johannes sieht, ist, dass die Hure Babylon auf dem Tier sitzt. Und damit soll wohl angedeutet werden, Babylon und das Tier sind vereint. Und die Zuordnung ist folgende: Babylon dominiert das Tier. Und gemeint ist wahrscheinlich damit Folgendes: Ohne den Reichtum, ohne die Herrlichkeit Babylons ist es dem Tier nicht möglich, Menschen unter seiner Herrschaft zu halten. Es sei denn, es zieht die Daumenschrauben an. Eine Wirklichkeit, die Johannes hier wohl vor Augen hat, das ist das Verhältnis vieler kleinasiatischer Städte zum römischen Kaiserkult. Die Menschen zeigten sich vor allem deshalb bereit, am Kaiserkult teilzunehmen, weil es aus der politischen Unterordnung wirtschaftliche Vorteile gab. Das Tier vermochte die Völker unter seiner Herrschaft zu halten, weil es mit der Herrlichkeit Babylons prunken konnte. Aber es ist immer noch schwierig nachzuvollziehen. Also was sind das für Größen jetzt? Also Babylon und das Tier. Vielleicht versetzen wir uns erstmal zurück in die Stadt Rom. Die Stadt Rom war zur Zeit von Johannes die größte Stadt der Welt. Sie war das Prachtexemplar von Babylon in der damaligen Zeit. Rom war auch das Zentrum des Kaiserkultes, der damals im Aufstreben begriffen war. Der Kaiser in Rom, der lud regelmäßig Herrscher aus den beherrschten Gebieten des Römischen Reiches zu sich nach Rom ein. Von denen wurde dann erwartet, dass sie dem Kaiser eine göttliche Würde, dass sie das anerkennen, dass sie ihn als Gott verehrten. Wenn ihr euch jetzt in diese Herrscher, die aus allen Teilen des Römischen Reiches nach Rom kamen, hineinversetzt, was hat die vor allen Dingen nach Rom gezogen? Ja, natürlich der Befehl des Kaisers. Aber diese Könige haben sich gesagt, und der ganze Anhang, die haben sich gesagt, also wenn man seinen Lüsten nachgeben kann, für die Zeit, wo wir hier sind, was ich 4, 5 Wochen, dann ist es die Stadt Rom. Also so nach dem Motto, der Gang zum Kaiser, das ist Pflichtprogramm, das machen wir. Aber danach, da stürzen wir uns ins Nachtleben von Rom. Das ist Babylon. Das ist der Unterschied des römischen Kaisers und seines Herrschaftssystems und der Stadt Babylon. Und der römische Kaiser, der weiß das. Ja, ich selber, ich bin nur so ein Kaiser. Ich hab keine Herrlichkeit, mit der ich die Menschen blenden kann und berauschen kann. Dazu brauche ich diese Stadt Rom. Vers 5. Ein geheimnisvoller Name stand auf ihrer Stirn, Babylon, die Mächtige, die Mutter aller Huren und die Urheberin aller Abscheulichkeiten auf der Erde. Das Geheimnis wird hier wohl in der Aufschrift schon im Kern erklärt. Also was ist das für ein Geheimnis? Babylon, die Große, die Mutter der Huren und allen Götzendienstes auf der Erde. Das, was im Neuen Testament als Geheimnis bezeichnet wird, ist gewöhnlich etwas, das ist eine Wirklichkeit, die schon im Alten Testament angelegt wird und die sich dann im Neuen Testament erfüllt. Und in der Regel ist das verbunden mit einem Überraschungseffekt. Ein Beispiel. Das Neue Testament bezeichnet das als Geheimnis, dass in der Gemeinde jüdische und nichtjüdische Gläubige zu einem Volk Gottes zusammenkommen. Das ist schon im Alten Testament angelegt. Auch da, grundsätzlich ist am Alten Bund es so, das Volk Israel hat einen klaren Vorrang vor den anderen Völkern. Aber Angehörige anderer Völker können sich zum Gott Israels bekehren. Sie können sich diesem Volk anschließen. Sie kriegen aber nie das Erbrecht in Israel. Also hundertprozentig können sie eben doch nicht dazugehören. Sie dürfen auch keine Priester stellen, keine Leviten. Und dann gibt's aber so Stellen bei Jesaja, ne, dann kommt ein Assyrer und da kommt ein Ägypter, die haken sich beim Israeliten ein und sagen ihm, kommt, lasst uns zusammen zum Berg Zion gehen und dort Gott anbeten. Da gibt's eine Vision, dass Menschen aus allen Völkern kommen zum Berg Zion und mit den Israeliten zusammen Gott anbeten werden. Das verheißt Großes. Die Erfüllung im Neuen Testament sieht so aus, dass es keine Unterschiede mehr gibt zwischen jüdischen und nichtjüdischen Gläubigen. Entscheidend ist, dass ein Mensch im Glauben mit Jesus verbunden ist, dass er in Christus ist und dadurch ist er vollkommen geheiligt. Das ist ein Überraschungseffekt. So, was könnte jetzt hier im Blick auf Babylon, wie es hier in der Offenbarung offenbart wird, was könnte daran geheimnisvoll sein? Es geht hier wahrscheinlich um folgende Frage. Schon im Alten Testament taucht die auf. In welchem Ausmaß prüft Gott sein Volk? Also in welchem Ausmaß ist Gott bereit, sein Volk dem Bösen auszusetzen und ist dann mehr oder weniger dazu zu zwingen, im Glauben auszuharren? Da gibt es im Alten Testament eine Vorschattung. Als Israel Gott nicht gehorcht und Götzendienst treibt im gelobten Land, da führt Gott das gesamte Volk aus Israel weg. Also auch diejenigen, die sich nicht des Götzendienstes haben schuldig gemacht. Die müssen dann mit drunter leiden. Die müssen sich dann auch in Babylonien bewähren. Und dann sind wir beim Propheten Daniel. Daniel liest den Propheten Jeremia und überlegt sich, Mensch, die 70 Jahre Gefangenschaft sind doch rum. Jetzt geht's zurück ins verheißene Land. Die Zeit der Prüfung ist vorbei. Und dann kriegt Daniel aber eine Ansage, mit den 70 Jahren Gefangenschaft war es das noch nicht. Ich werde mein Volk 70 Jahrwochen, bildlich zu verstehen als eine enorm lange Zeit, ich werde sie 70 Jahrwochen unter der Herrschaft fremder Völker halten. So, von daher kann man im Neuen Bund einiges erwarten im Blick darauf, also wie viel Prüfung, wie viel Leiden wird Gott für seine Gemeinde zulassen? Wie groß darf sich das Böse auftürmen? Oder, das ist eher im Blick auf das Tier gesagt, oder wie groß wird Gott es zulassen? Also wie groß wird die Verführungsmacht Babylons werden? Und die Verführungsmacht wird so groß sein, dass, wie Jesus das sagt, wenn Gott nicht eingreifen würde, würden wir alle vom Glauben abfallen. Also so ist das Leben in dieser Welt. So hat Gott es auch mit dem Glauben eingerichtet, dass wir nur auf die Art und Weise gerettet werden, dass wir die Gnadenmittel, die Gott eingesetzt hat, regelmäßig anwenden. Sonst geht jemand verloren. Das ist mir im Blick auf mich selber auch nochmal so die letzten Wochen und Monate deutlich geworden. Warum hat Gott mich diesen Weg geführt, dass ich sag mal, Bibellehrer geworden bin? Das zwingt mich ja dazu, mich viel mit der Bibel zu beschäftigen. Ne? Mehr als das andere Menschen tun. Ne? Ich sehe einen wesentlichen Grund darin, dass Gott mich so geführt hat, dass ich gerettet werde. Also was glaubt ihr, warum beschäftige ich mich intensiv mit Gottes Wort? So nach dem Motto, ja, also dass ich gerettet werde, dass ich im Glauben ausharre, das habe ich schon lange bestanden. Das ist jetzt alles eine Kür, das ist quasi so ein Überfluss. Nee. Ich beschäftige mich mit dem Wort Gottes so intensiv, unter anderem, weil ich im Glauben bleiben will. Erinnert euch, was sagt Paulus?

sie regelmäßig in Gebrauch nehmt, werdet ihr nicht gerettet. Oder anders gesagt, bleibt ihr nicht im Glauben. Warum? Weil die Welt um euch herum so aufgebaut ist, dass sie euch mit Leichtigkeit von Gott wegbringt. Ihr habt keine Chance, ihr innerlich zu widerstehen, ohne dass ihr die Gnadenmittel Gottes verinnerlicht. Und ihr werdet das tun. Weil Gott unter anderem so eine Predigt dazu verwenden wird, dass ihr nicht mit seiner Gnade spielen werdet. Vers 6 zum Schluss. Ich sah, dass die Frau betrunken war, berauscht vom Blut derer, die zu Gottes heiligem Volk gehörten und wegen ihres Bekenntnisses zu Jesus umgebracht worden waren. Mich schauderte vor Entsetzen, als ich die Frau sah. Das ist jetzt hier die Übersetzung der neuen Genfer Übersetzung. Die ist nicht ganz richtig. Gemeint ist so viel wie, als ich sie sah, wurde ich von großem Staunen oder von großer Ehrfurcht erfüllt. Was man zumindest sagen kann, ist Folgendes. Also Johannes gibt zu, dass diese Erscheinung Babylons an und für sich einen Reiz auf Menschen, auch auf Christen ausüben kann. Und man muss dem bewusst widerstehen. Ich denke aber, dass Johannes vor allen Dingen deshalb von Staunen erfüllt ist oder wohl auch von Entsetzen, weil er dieses Bild vor Augen hat, was er in Vers 6 beschreibt. Ich sah, dass die Frau betrunken war. Also die Frau hält diesen goldenen Kelch in der Hand. Was ist da drinne? Das Blut von Heiligen. Sie trinkt dieses Blut und berauscht sich dran. Also sie freut sich enorm darüber, wenn Christen, die am Glauben festhalten, den Tod finden. Ja, was bringt Babylon dazu, Christen zu verfolgen und sogar zu töten? Es ist hier ein bisschen anders als beim Tier. Vielleicht hier ein kurzer Vergleich. Tier Babylon. Also warum tötet das Tier Menschen? Warum tötet das Tier Christen? Weil sie das Tier nicht anbeten wollen. Offenbarung 13. Warum tötet Babylon Christen? Weil Christen offenlegen, dass Babylon Blendwerk ist. Also womit rühmt sich Babylon? Babylon rühmt sich damit, dass sie die große Mutter aller Menschen ist, die allen Menschen das wahre Lebensglück bringt. Und dann kommen Christen daher, die leben in Babylon, sind aber nicht von Babylon. Und diese Christen halten den Menschen in Babylon vor Augen. Leute, das Lebensglück, das ihr euch da erträumt, das ist nur Blendwerk. Ihr müsst euch Tag für Tag belügen, um euch in dieses Leben immer wieder hineinzustürzen. Ihr selber erfahrt an euch oft genug, wie leer dieses Leben eigentlich ist. Also sich selber in den Mittelpunkt zu stellen mit seinen Lüsten und dem sich hingeben zu können. Die meisten Menschen erfahren immer wieder, dass es trostlos ist. Was ist für viele junge Menschen heute? Also babylonisches Glück. Der optimale Internetzugang. Internetspiele bis zum Abwinken. Stundenlang. Dass man sogar Essen und Trinken vergisst. Dass man die Eltern für Vollidioten hält, wenn sie einen zum Essen rufen. Babylon kann es nicht ertragen, wenn gerade Christen hier den Finger auf den wunden Punkt legen. Das ist nicht das wahre Leben, dass du tun kannst, was du willst. Das wahre Leben ist es, wenn du unter die Herrschaft Gottes kommst. Das wahre Leben besteht darin, dass du aufhörst, über dein Leben selber zu bestimmen. Dein Glück besteht darin, unter Gottes gnädige Herrschaft zu kommen. Damit komme ich zum Schluss. Wie macht die Offenbarung das? Wie weckt die Offenbarung in uns Vorfreude auf die Vollendung der Herrschaft Gottes? Sie macht dies vor allen Dingen im Bild, in der Vision vom himmlischen Jerusalem. Daraus möchte ich zum Schluss doch einige Verse lesen, von Vers 11, von Vers 9 an. Der Engel sprach zu mir, komm, ich werde dir

0: die Braut zeigen, die Frau des Lammes. Er trug mich durch den Geist auf einen großen und hohen Berg. Er zeigte mir die heilige Stadt Jerusalem, die von Gott aus dem Himmel herabkam. Sie strahlte die Herrlichkeit Gottes wider. Und dann von Vers 22 an heißt es, einen Tempel sah ich nicht in der Stadt, denn Gott, der Herr, der Allmächtige, ist ihr Tempel und das Lamm mit ihm. Die Stadt braucht weder Sonne noch Mond, damit sie erscheinen. Die Herrlichkeit Gottes strahlt in ihr und das Lamm ist ihre Leuchte. In dem Licht der Stadt werden die Völker wandeln. Die Könige der Erde werden ihre Herrlichkeit zu ihr bringen. Und dann Kapitel 22, Vers 3. Keinerlei Fluch wird mehr sein in der Stadt, denn der Thron Gottes und des Lammes werden in ihr stehen. Seine Knechte werden ihm als Priester dienen. Sie werden sein Angesicht sehen und sein Name wird auf ihrer Stirn stehen. Es wird keine Nacht mehr geben und sie brauchen weder das Licht einer Lampe noch das Sonnenlicht, denn Gott, der Herr, wird über ihnen leuchten und sie werden in alle Ewigkeit als Könige herrschen. Also womit prunkt dieses himmlische Jerusalem? Warum ist es eine Freude, darin zu wohnen? Weil diese Stadt in allen Ecken von der Herrlichkeit Gottes erfüllt wird. Und alle, die in dieser Stadt wohnen, spiegeln mit allem, was sie tun, denken, wollen und fühlen, diese Herrlichkeit Gottes wider. Das ist unsere ewige Bestimmung. Von unserem Ego-Trip erlöst zu werden, damit wir die Herrlichkeit Gottes begreifen. Ja, wie stehst du zu Babylon, der Stadt, die ohne Gott in Lust und Reichtum schwelgt? Das war die Leitfrage in der Predigt. Zum Schluss etwas abgeändert. Wie stehst du zum himmlischen Jerusalem, der Stadt, die von Gottes Herrlichkeit erfüllt ist? Willst du dahin? Dann kehr dich vom gottlosen Leben Babylons ab. Hast du keine lebendige Vorfreude auf das ewige Leben im himmlischen Jerusalem? Dann bitte Gott dringlich, dass er dich mit der allergrößten Freude über ihn erfüllt. In Christus hat Gott dir seine Liebe erwiesen, damit du in ihm das wahre Leben hast. Amen.
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Vers 12, und wehklagen wird das Land. Sippe um Sippe für sich, die Sippe des Hauses Davids für sich und ihre Frauen für sich. Das Haus Nathans für sich und ihre Frauen für sich. Die Sippe des Hauses Levis für sich und ihre Frauen für sich. Die Sippe der Simeiter für sich und ihre Frauen für sich. Alle Sippen, die übrig bleiben, Sippe um Sippe für sich und ihre Frauen für sich. Ich habe hier erklärt in Fußnote 23, der Prophet nennt namentlich zwei Sippen, die mit dem Königtum in Verbindung stehen. Nämlich David und Nathan, ein Bruder von Salomo. Den findet man im Geschlechtsregister von Maria nach Lukas 31. Maria war eine Tochter von König David, aber nicht über die Königslinie. Salomo, Rehabeam und so weiter, Abia, Asa, sondern über eine andere Linie, Nathan. Und so über viele Generationen zurück waren Josef und Maria miteinander verwandt. Denn Josef, Matthäus 1, war direkt aus der Königslinie, über David Salomo. Und Maria aus dieser Seitenlinie. Aber hier wird speziell genannt, das Haus David für sich und das Haus Nathans für sich. Das sind also zwei Sippen, die einen Zusammenhang haben mit dem Königtum, also dem Stamm Juda. Und zwei Sippen aus dem Priestergeschlecht, die mit dem Tempeldienst in Verbindung stehen, so muss ich sagen. Nämlich Levi und Simei. Die Linie Simei wird erwähnt in 4. Mose 4, 21. Also der Levi, der Stamm Levi wurde auserwählt für den Priesterdienst. Und da haben wir also Levi und Simei so separat erwähnt. Und dann wird aber allgemein gesagt, jede Sippe im ganzen Land, Sippe um Sippe, wird wehklagen. Ganz Israel wird weinen an diesem Tag. Das wird sein wie damals, als Josef plötzlich gesagt hat zu den Brüdern, ich bin Josef, euer Bruder. Diese gestandenen Männer sind zusammengebrochen, haben geweint und haben Josef umarmt. Und er war bereit, alles zu vergeben, was sie ihm damals angetan haben, wie sie ihn verworfen haben. Und er hat so geschrien, aber sie haben nicht auf ihn gehört, haben ihn den Heiden verkauft. Und jetzt steht er vor ihnen. Und so wird das sein beim Herrn Jesus. Ganz Israel wird klagen, jede Sippe für sich. Und immer wird gesagt, und ihre Frauen für sich. Also strikt wird gebetet und geklagt werden, die Männer, die Frauen. Die Männer, die Frauen, so wie an der Klagemauer. Hier die Männer, da die Frauen, dazwischen ein Zaun. Ja, von irgendwo kommt das ja her, oder? Diese Trennung. Und da denkt man, das ist aber schon irgendwie eigenartig. Wieso trennt man da die Ehepaare? In der Gemeinde wäre es doch, ist doch eigentlich schön, wenn die Ehepaare zusammensitzen, oder? Ja, dann kann jemand sagen, ja, aber für den Gesang ist es schöner, wenn die Männer die Tenor und Bass beieinander und Sopran und Alt beieinander. Ja, Musik ist auch schön, ja. Aber, der Gesang meine ich in der Gemeinde. Aber die Ehepaare und die Familien beieinander, das ist eben auch etwas ganz Wichtiges. Aber warum hier diese Trennung? Hier wird das ganze Volk, das übrig bleibt nach der Drangsalszeit, Buße tun. Und sie werden Jesaja 53 beten. Jesaja 53 ist nämlich extra so in Vergangenheitsform geschrieben, dass man dann aufschlagen kann, Jesaja 53, und dieses ganze Kapitel persönlich durchbeten kann. Ich will nur ausschnittweise lesen, Vers 4, fürwahr, er hat unsere Leiden getragen und unsere Schmerzen hat er auf sich geladen. Und wir hielten ihn für bestraft, von Gott geschlagen und niedergebeugt. Doch um unserer Übertretungen willen war er verwundet, um unserer Missetaten willen zerschlagen. Die Strafe zu unserem Frieden lag auf ihm. Und durch seine Striemen ist uns Heilung geworden. Wir alle irrten umher wie Schafe, wir wandten uns an jeder auf seinen Weg. Und der Herr hat ihn treffen lassen, unser aller Ungerechtigkeit. Allen wird klar sein, all die Opfer im Tempel, das waren nur Bilder. Und Jesaja hat das uns ja schon längst erklärt. Der Messias wird wie ein Lamm zur Schlachtung geführt. Und
wegen der Schuld meines Volkes hat ihn Strafe getroffen, steht in Jesaja 53. Und alle wissen, ach, das war alles Unsinn, was da Abravanel und Rashi im Mittelalter plötzlich behauptet haben. Alle alten Rabbiner haben gesagt, Jesaja 53 spricht vom Messias. Ich kann es schwarz auf weiß in der rabbinischen Literatur zeigen, an so vielen Stellen. War ganz klar, das ist der Messias. Und dann im Mittelalter, um der Judenmission entgegenzutreten, haben Abravanel Rashi gesagt, wir verändern die Interpretation. Der leidende Knecht in Jesaja 53, das ist das Volk Israel, das so viel leiden musste. Ja, das stimmt. Aber in Jesaja 53 steht, dass dieser Knecht leidet wegen der Sünde seines Volkes. Er ist nicht das Volk. Wir müssen lesen, was da steht. Er stirbt für das Volk. Also, die alten Rabbiner und der Talmud hatte recht, das ist der Messias. Ja, und so können sie Jesaja 53 beten und weinen und wehklagen. Es ist auch so, ich habe ja von diesen 300.000 bekehrten Juden gesprochen. Und es ist wohl so, dass für die meisten Jesaja 53 eine Schlüsselrolle spielte in ihrer persönlichen Bekehrung. Aber wichtig, das ist nicht nur für Juden. Apostelgeschichte 8 zeigt uns, ein Afrikaner, der nach Jerusalem kam, Jesaja-Rolle erworben hatte und dann las er auf dem Weg. Und aufgrund von Jesaja 53 kam dieser Afrikaner aus dem Sudan, das war Äthiopien, damals hat er sich bekehrt. Ein Afrikaner, ein Schwarzer, Äthiops, das griechische Wort, Äthiopier heißt ja Brandgesicht. Ein Schwarzer fand den Messias durch Jesaja 53. Und wir sollten viel, viel mehr Jesaja 53 auch für alle einsetzen, ob das Engländer sind, Amerikaner, Schweizer, Franzosen, Äthiopier oder Togolesen oder wo auch immer, Jesaja 53. Es ist so überzeugend, diese Prophetie und wie sich das in dem Herrn Jesus erfüllt hat. Und man hat gleich das Zentrum, der Jesus stirbt für unsere Sünden. Und so kann man, es ist eben ganz wichtig, wenn man Jesaja 53 mit jemandem bespricht, dass man dann erklärt, und jetzt kannst du das ganz persönlich für dich nehmen. Das heißt immer um unsere Übertretungen willen. Aber kannst du deinen eigenen Namen einsetzen und sagen, mit meinem Namen willen war er verwundet. Die Strafe lag auf ihm. Und durch seine Striemen bin oder ist und deinen eigenen Namen geheilt. Ja, so ist Jesaja 53 ein wunderbares Kapitel, das Menschen mit dem Erlöser in Gemeinschaft bringt. Und so können die Wehklagen dieses Kapitel richtig ganz persönlich durchbeten. Männer und Frauen getrennt, und das ist nun ganz wichtig. Die Bekehrung ist eine persönliche Sache, das kann der Ehemann nicht für die Ehefrau tun. Und die Ehefrau kann sich nicht für den Mann bekehren. Jeder steht persönlich vor Gott. Die Ehe ist eine so enge Beziehung. Unglaublich. 1. Mose 2, Vers 24 sagt, ein Fleisch werden die zwei sein. Das ist Gottes Plan. Aber vor Gott bleiben wir zwei Personen. Ganz wichtig. Es ist möglich, ein Fleisch und zwei Personen. Ja. Genauso wie es einen Gott gibt. Es sind drei Personen in der Gottheit. Aber das ist natürlich nur ein ganz schwacher Vergleich. Die Einheit Gottes kann man natürlich nicht gleichsetzen mit der Einheit in der Ehe. Aber ich will damit sagen, es ist so wichtig, jeder steht persönlich. Und darum ist es auch wichtig, Ehepaare müssen auch weiterhin nebst dem gemeinsamen Bibellesen und beten. Ganz wichtig, also eine Ehe, wo man nicht zusammen betet, da ist garantiert etwas faul. Das ist absolut die Basis. Dort wird man ja richtig miteinander verknüpft im Zentrum. Aber ein persönliches Gebetsleben braucht es weiterhin. Und das persönliche Lesen und die persönliche Bekehrung, Männer und Frauen getrennt. Jetzt kommt Zacharia 13. Zu jener Zeit wird eine Quelle geöffnet sein für das Haus Davids und für die Bewohner von Jerusalem, für Sünde und für Unreinheit. Eine Quelle, die plötzlich entspringen wird. Wir werden in Zacharia 14 noch mehr von dieser Quelle hören. Vers 2, und es wird geschehen zu jener Zeit, Spruch des Ewigen der Heerscharen.
Da werde ich die Namen der Götzen aus dem Land ausrotten. Und ihr wird nicht mehr gedacht werden. Götzen aus dem Land weg. Dann wird nie mehr gesagt werden auf Jerusalems Tempelberg, Allahu Akbar. Fünfmal hört man das über die Lautsprecher, jeden Tag. Und immer dieses Symbol des Halbmondes obendrauf. Und dann wird auch der Tag kommen, wo nicht mehr steht auf der Moschee, Allah hat keinen Sohn. Natürlich, Allah hat keinen Sohn. Ist ja klar. Nur der wahre Gott hat einen Sohn. Aber dieser Koranvers, Sure 112, ganz am Schluss des Koran, das ist bewusst geschrieben worden im Angriff auf die Gottessohnschaft Jesu im Neuen Testament. Es wird alles nicht mehr stehen. Und auch dieser Gott der Drusen wird auch nicht mehr angebetet werden. Das ist eine ganz eigenartige Geheimreligion. Die Frauen wissen nichts. Die Frauen sind wirklich out dort. Und die verehren irgendwie etwas mit einem Stierkopf. Und die sprechen dauernd von Jethro, dem Schwiegervater von Mose. Aber alles wird verschwinden. Und eine interessante Stelle dazu aus Jesaja 45. Da geht es auch um die Endzeit. Und da heißt in Vers 14, so spricht der Herr, der Reichtum Ägyptens und der Erwerb von Kusch, das ist Sudan, und die Sabäer, ein Volk in heutigen Saudi-Arabien. Männer von hohem Wuchs werden zu dir, Israel, übergehen und dir gehören. Und sie werden dir nachfolgen in Fesseln, werden sie zu dir übergehen. Und sie werden sich vor dir niederwerfen, werden zu dir flehen. Fürwahr, Gott ist in dir. Und sonst ist gar kein Gott. Das sind alles heute islamische Länder. Ägypten, Saudi-Arabien und Sudan. Und diese Gefangenen werden einmal zu Israel sagen, fürwahr, Gott ist in dir. Heute sagen sie Allahu Akbar. Das heißt nicht Allah ist groß, sondern Allah ist größer. Groß heißt nämlich Kabir. Und sie sagen nicht Allahu Kabir, sondern Allahu Akbar. Größer. Aber dann werden sie sagen, Gott ist in dir. Jetzt sagen sie immer, der Gott des Islam ist größer als der Gott der Juden. Darum haben sie den Felsendom über die Stelle des Felsens, wo das Allerheiligste Israels war, gebaut. Und extra die Moschee höher gebaut als die Grabeskirche, um zu zeigen, der Islam ist erhaben über das Christentum. Akbar. Aber da werden sie sagen, Gott ist in dir und sonst ist gar kein Gott. Das hat Jesaja vor 2700 Jahren geschrieben. 1400 Jahre bevor Muhammad kam. Und dann kam dieses Glaubensbekenntnis auf, La ilaha illallah. Es gibt keinen Gott außer Allah. Das ist wirklich wie eine Anspielung darauf. Und sie werden sagen, Gott ist in dir und sonst ist gar kein Gott. Jetzt lese ich weiter, Sacharja 13, Vers 2 in der Mitte. Und auch die Propheten und den Geist der Unreinheit werde ich aus dem Land hinweg tun. Und es wird geschehen, wenn ein Mann weiterhin weissagt, so werden zu ihm sein Vater und seine Mutter, seine Erzeuger sagen, du darfst nicht leben, denn du hast Betrug geredet im Namen des Ewigen. Es werden ihn durchbohren, sein Vater und seine Mutter, seine Erzeuger, wenn er weissagt. Da wird eine ganz neue Zeit anbrechen, wenn der Herr Jesus wiederkommt und auf dieser Erde regieren wird. Da wird es nicht mehr möglich sein, dass falsche Propheten auftreten können. In Matthäus 7 sagt der Herr Jesus im Blick auf falsche Propheten, Matthäus 7, Vers 21, nicht jeder, der zu mir sagt, Herr, Herr, wird in das Reich der Himmel eingehen, sondern wer den Willen meines Vaters tut, der in den Himmeln ist. Viele werden an jenem Tag zu mir sagen, Herr, Herr, haben wir nicht durch deinen Namen geweissagt oder prophetisch geredet und durch deinen Namen Dämonen ausgetrieben, und durch deinen Namen viele Wunderwerke getan. Und dann werde ich ihn bekennen, ich habe euch niemals gekannt. Weicht von mir, ihr Übeltäter. Und weiter,
Vers 4. Und es wird geschehen zu jener Zeit, da werden sich schämen die Propheten. Ein jeder wegen seiner Vision, wenn er weiß, sagt. Das wäre noch was, wenn heute sich jeder schämen würde. Von dem, was er weiß, sagt, aus seinem eigenen Herzen heraus. Und Bilder sieht. Ich sehe auch Bilder. Wenn es ein bisschen langweilig ist und man so verträumt irgendwie da in die Natur hinausschaut, dann kommen automatisch so Tagtraumbilder. Das ist völlig normal. Das hat jeder. Aber wenn man das fördert, jetzt möchte ich solche Bilder sehen, das ist völlig abnormal. Und das ist auch psychisch ganz ungesund. Aber das wird gefördert, ja, darum träumen wir auch nachts. Dann kommen diese Traumbilder erst recht, oder? Und manchmal ziemlich wirr. Ja, also wir sind ja nachts verrückt, damit wir am Tag wieder normal sind. Und darum steht es ja in Prediger 5, dass durch viel Geschäftigkeit kommen viele Träume. Aber wenn wir das ganz bewusst fördern wollen, auch Tagträume, das ist nicht gesund, das ist nicht normal. Und da hinein gehören auch die Traumreisen und so weiter, die in den Kindergärten und in der Schule geübt werden. Das ist ganz gefährlich und das führt direkt in die Esoterik hinein. Ja. Spielt in der Esoterik eine ganz zentrale Rolle. Dieses bewusst Visualisieren innerlich und Bilder sehen. Ja, der lange Rede, kurzer Sinn. Eben, sie werden sich schämen. Da werden sich schämen die Propheten, dann jeder wegen seiner Vision, wenn er weiß sagt. Und sie werden nicht mehr einen härenen Mantel anziehen, um zu lügen. Das war das typische Prophetenkleid. 2. Könige 1,8, der härene Mantel von Elia. Dann Matthäus 7, Vers 15, die falschen Propheten in Schafskleidern. Wölfe in Schafskleidern. Aber die Schaffelle, das war eine typische Prophetenkleidung. Und dann auch Hebräer 11, Vers 37 wird von den treuen Zeugen gesprochen, die in Schafsfellen und Ziegenkleidung umhergeirrt sind in den Höhlen dieser Welt und den Wüsten dieser Welt, verfolgte Propheten. Das ist typische Kleidung. Und also diese Lügenkleidung werden sie nicht mehr anziehen, um sich als Propheten auszugeben. Und jetzt Vers 5, und das habe ich jetzt ganz wörtlich übersetzt aus dem Hebräischen. Und das ist ganz wichtig, nur so kann man überhaupt verstehen, was diese Stelle sagt. Und er wird sagen, wer ist er? Ja, der falsche Prophet von vorhin, ja? Ich bin kein Prophet, ein Mann, der den Erdboden bebaut, bin ich. Ja, also ich bin ein Bauer oder ein Kibbutzmann. Ein Mann, der den Erdboden bebaut, bin ich, denn ein Mensch hat mich erworben von meiner Jugend an. Angestellt, ja? Und er wird zu ihm sagen, was sind diese Wunden zwischen deinen Händen? Und er wird sagen, die, mit denen ich geschlagen worden bin im Hause der, die mich lieben. Also da in Vers 6 haben wir die gleiche Formulierung wie am Anfang von Vers 5. Und er wird sagen, Vers 6, und er wird zu ihm sagen, wer spricht? Ja, immer noch der falsche Prophet, der keiner mehr sein will. Aber wer ist denn ihm? Er wird zu ihm sagen. Jetzt muss man im Text zurückgehen, Vers für Vers. Kapitel 12 und 13 geht ja fließend ineinander hinüber. Die Kapiteleinteilung ist ja nur eine spätere Hilfe. Aber manchmal macht die, dass wir gedanklich da eine totale Zäsur machen. Sollten wir nicht. Jetzt geht man von diesem Vers zurück. Wir suchen, zu wem wird gesprochen? Und da kommen wir wieder zurück bis auf Kapitel 12, Vers 10. Und sie werden über ihn wehklagen, wie bei der Wehklage um einen einzigen Sohn. Und er wird zu ihm sagen, das ist der Messias, der Leidende, der wiederkommen wird. Was sind das für Wunden zwischen deinen Händen? Und er wird sagen, die, mit denen ich geschlagen worden bin, im Haus der, die mich lieben. Ich sage, es ist so wichtig, dass man hier wörtlich übersetzt, weil viele Bibelübersetzungen haben durch eine Ungenauigkeit, haben sie diese Stelle zerstört und man merkt nicht mehr, dass es hier um den Herrn Jesus geht. Aber es ist ganz eindeutig eine Frage an den Messias. Was sind diese Wunden zwischen deinen Händen? Diese Nägelmale, die der Herr auch dann zeigen kann. Wie damals in Johannes 20 und die Jünger freuten sich, als sie den Herrn sahen. Ja, das sind diese Wunden, die mir damals geschlagen worden sind in Israel. Aber dieses Haus liebt mich jetzt. Denn das ganze Land kehrt um im Hause der, die mich lieben. Und dann spricht wieder Gott der Vater. Schwert, erwache gegen meinen Hirten, gegen den Mann, der mein Genosse ist. Spruch des ewigen der Heerscharen. Schlage den Hirten
und so wird sich zerstreuen die Schafherde. Mein Hirte, das ist wieder der Herr Jesus. In Kapitel 11 hatten wir ein ganzes Kapitel über den Herrn Jesus, den guten Hirten. Und wie er in den Tod gehen muss, für 30 Silberlinge verkauft wird. Und hier sagt Gott, Schwert, erwache wieder meinen Hirten. Das ist das Gericht Gottes über den Herrn Jesus am Kreuz wegen unserer Sünden. Und der Herr Jesus wird genannt nicht nur mein Hirte, sondern der Mann, der mein Genosse ist. Der Fußnote habe ich erklärt, Genosse heißt auch mein Gleichgestellter, Amiti. Gott spricht von einem Mann, der ihm gleich ist. Und da müssen wir doch unverzüglich an Philipper 2, Vers 5 denken, wo es heißt, von Christus Jesus, der es nicht für einen Raub achtete, Gott gleich zu sein, sondern sich selbst erniedrigte, Knechtsgestalt annahm und schließlich gehorsam war bis zum Tod am Kreuz. Der Mann, der mein Genosse ist. Der Herr Jesus ist als Sohn Gottes, Gott dem Vater gleich. Und so sehen wir, das war nicht Hellenismus, als man formuliert hat in Nicäa, der Sohn ist dem Vater wesensgleich. Man hätte auch sagen können, der Sohn ist der Mann, der mein Gleichgestellter ist. Ja, dann wäre es direkt aus dem Alten Testament. Schlage den Hirten und so wird sich zerstreuen die Schafherde. Der Jesus musste in den Tod gehen und alle seine Jünger wurden zerstreut. So wird diese Stelle auch aufgenommen in Matthäus 27 und diese Erfüllung durch die Zerstreuung der Jünger wird dort belegt. Und ich werde meine Hand den Geringen zuwenden. Und es wird geschehen in dem ganzen Land, Spruch des Ewigen. Zwei Drittel in ihm werden ausgerottet werden und verscheiden. Aber der Drittel wird übrig bleiben in ihm. Und ich werde den Drittel ins Feuer bringen und sie läutern, wie man das Silber läutert und sie prüfen, wie man das Gold prüft. Er, das heißt der Drittel, wird meinen Namen anrufen und ich werde ihm antworten. Ich werde sagen, mein Volk ist er, das heißt der Drittel. Und er wird antworten, der Ewige ist mein Gott. Das ist eine so erschütternde Stelle, die hat sich nie erfüllt in der Vergangenheit. Es geht nicht um ein Drittel der Juden im Ausland. Hitler wollte ja alle vernichten, hat eine Liste mit etwa 9 Millionen gemacht bei der Vorbereitung der Judenvernichtung. Und schließlich wurden 6,5 Millionen wurden vernichtet. Aber hier steht in dem ganzen Land, im Land Israel, 2 Drittel werden umkommen in der großen Drangsal. Der gläubige Überrest, die 144.000, die werden sich vorher bekehren und werden dann flüchten, sobald der dritte Tempel entweiht ist. Denn der Antichrist wird ein Feind seines dritten Tempels. Er wird sich selbst in den Tempel setzen und sagen, er sei Gott. 2. Thessalonicher 2. Der Überrest wird fliehen nach Moab und wird dort von Gott versorgt werden. Aber nach 3,5 Jahren kommen sie zurück. Und im Land wird 1/3 der Bevölkerung sich bekehren. Heute sind es mehr als 5 Millionen Juden im Land. Und 2/3, das ist schon jetzt eine ganz erschütternde Zahl, die werden umkommen. Ich frage mich manchmal, wenn ich so die Massen sehe, wer gehört vielleicht zu den 2/3 und wer zu dem 1/3? Aber 1/3 wird umkehren. Aber etwas Tröstliches ist es, wir haben keine Verheißung in der Bibel, dass 1/3 der Schweizer überleben wird und sich bekehren wird. Das wäre ja eine unglaubliche Erweckung. 2/3. Nein, da sind wir so, so weit weg. Also 1/3 meine ich, der sich bekehren würde. Auf 7 Millionen, das wäre auch eine stattliche Zahl, oder? In der Schweiz. Oder 1/3 in Deutschland. Aber von Land Israel wird es gesagt, 1/3. Und jetzt wird auch klar, in Römer 9 steht, wenn die Zahl der Kinder Israel wäre wie der Sand am Meer, nur ein Überrest wird errettet werden. Aber kurz danach, in Römer 11, sagt Paulus, und dann wird ganz Israel gerettet werden. Wie geht das? Ja, wenn 2/3 umkommen, 1/3 bekehrt sich, dann ist dieser Drittel am Schluss ganz Israel. Beides stimmt. Ein Überrest wird gerettet, ganz Israel wird gerettet. Also erschütternd.
Aber Gott wird dann dieses Volk wieder ganz klar und offiziell als sein Volk anerkennen. Zacharja 14, Vers 1. Siehe, ein Tag kommt für den Ewigen. Da wird geteilt werden deine Beute in deiner Mitte. Und ich werde versammeln alle Nationen nach Jerusalem zum Krieg. Und so wird erobert werden die Stadt und geplündert werden die Häuser und geschändet werden die Frauen. Und ausziehen wird die Hälfte der Stadt in die Verbannung. Aber der Rest des Volkes wird nicht ausgerottet werden aus der Stadt. Das ist diese erste Belagerung von Jerusalem, wenn der König des Nordens mit all seinen Verbündeten das Land überrennt. Und dann wird gleich gesprochen über die Befreiung bei der zweiten Belagerung, wenn er zurückkommt aus Ägypten. Vers 3. Und ausziehen wird der Ewige. Und er wird Krieg führen gegen jene Nationen, wie am Tag seines Kriegens. Am Tag der Schlacht. Also genauso wie Gott unter Josua gewirkt hat und Sieg gegeben hatte. Vers 4. Und stehen werden seine Füße zu jener Zeit auf dem Ölberg, der vor Jerusalem gegen Osten steht. Der Jesus kommt wieder. Und er wird auf dem Ölberg stehen. Und hier wird gesagt, der Ewige, Vers 3, wird kommen. Und seine Füße werden auf dem Ölberg stehen. Ja, hat Gott Füße? Ja, der Herr Jesus ist wirklich Mensch geworden in Bethlehem. Und er ist als Mensch gestorben, als Mensch auferweckt. Der Leib im Grab wurde wieder auferweckt. Und er ist so als Mensch in den Himmel gefahren, an Himmelfahrt. Und die Engel haben gesagt, da auf dem Ölberg in Apostelgeschichte 1, er wird so wiederkommen, wie ihr ihn habt weggehen sehen. Das heißt, er wird so persönlich wiederkommen als Mensch. Und seine Füße werden dann auf dem Ölberg stehen. Östlich von Jerusalem, gerade gegenüber vom Tempelberg. Und es wird sich spalten, der Ölberg. Von seiner Hälfte nach Osten und nach Westen. Zu einem sehr großen Tal. Und weichen wird die Hälfte des Berges nach Norden und seine andere Hälfte nach Süden. Also wenn man auf dem Tempelberg steht, haben wir einen schönen Blick rüber zum Ölberg. Dazwischen das Kidron-Tal. Dann sieht man vom Tempelberg aus sehr schön die Auffahrtskirche, die russische, oben auf dem Berg. Das ist der höchste Punkt des Ölberges. Und dieser Berg wird sich also spalten in der Hälfte. Und zwar, dass da ein Tal entsteht von Osten nach Westen. Also das Tal verläuft dann von Osten nach Westen. Und der Berg, die eine Hälfte, geht nach Norden. Wenn man auf dem Tempelberg steht, den Ölberg vor sich hat, dann ist links, geht die linke Hälfte geht nach Norden und die rechte Hälfte, da geht es nach Süden. Oder? Hier wird ja alles erwähnt, Osten, Westen, das ist das große Tal, mit einem Ost-West-Verlauf und der Berg wird geteilt, eine Hälfte geht nach Norden, eine nach Süden. Also eine geologische Katastrophe wird geschehen. Ja, noch viel mehr. In Vers 5, und ihr werdet fliehen in das Tal meiner Berge, bis nach Azel. Was ist das Tal meiner Berge? Ja, in der Fußnote 37 steht, der Plural Berge bezeichnet hier die neu entstandenen Berghöhen. Ich war der Ölberg wieder an zwei Berge. Und ihr werdet in das Tal meiner Berge, das zwischen dieser im Norden, diesem Ölberg im Süden gebildet wird, da werdet ihr hineinfliehen. Wer? Der Überrest, der in Jerusalem bleibt während der großen Drangsal. Und zu diesem Überrest gehören übrigens auch die zwei Propheten, die zwei Zeugen in Offenbarung 11. Die werden während der ganzen großen Drangsal, 1260 Tage, werden die in Jerusalem weissagen. Das ist der Überrest, der bleibt, der nicht flieht. Azel ist hier wohl Bedazel gemeint, in Micha 1,11 erwähnt. Und ihr werdet fliehen, wie ihr geflohen seid wegen des Erdbebens in den Tagen Usias, des Königs von Juda. Hier wird dieses Erdbeben erwähnt, das schon in Jesaja 6, Vers 1 und in Amos 1,1 erwähnt wird, in Jerusalem. Im Alten Testament ein ganz schweres Erdbeben. Und daran wird erinnert, wie man damals geflohen ist, zur Zeit von König Usia. Aber da werden sie eben fliehen, aus Jerusalem hinaus in dieses Tal. Und so wird kommen der Ewige, mein Gott, und alle Heiligen mit dir.
Der Herr Jesus kommt und alle Gläubigen aus dem Alten Testament, die werden ja auch auferstehen bei der Entrückung, und alle Gläubigen der Gemeinde, sie werden den Herrn Jesus begleiten. Man lese Judas 14, 1. Thessalonicher 2 am Schluss und viele andere Stellen, wo immer wieder gesagt wird, der Herr Jesus Christus wird mit allen Erlösten kommen. Es ist so schön, wenn man auf dem Ölberg steht und so hinaufschaut und denkt, und da kommen wir dann von oben, ja, mit dem Herrn. Wirklich, das ist konkret. Das sind keine Bilder. Das ist eben wirkliche Prophetie. Vers 6, und es wird geschehen zu jener Zeit. Nicht wird sein Licht. Die Gestirne werden sich verfinstern. Und es wird ein einzigartiger Tag sein. Er ist dem Ewigen bekannt. Nicht Tag und nicht Nacht wird es entsprechen. Warum nicht? Das heißt, dieser Tag wird weder dem entsprechen, was normalerweise ein Tag ist, noch dem, was normalerweise eine Nacht wäre. Denn am Tag wird es dunkel sein und zu Beginn der Nacht wird Licht erscheinen. Es wird ein einzigartiger Tag sein. Vers 7. Nicht Tag und nicht Nacht wird es entsprechen. Ja, weil normalerweise am Tag ist es hell und in der Nacht ist es dunkel. Es wird geschehen um die Zeit des Abends, da wird es Licht sein. Und es wird geschehen zu jener Zeit, da wird ausgehen lebendiges Wasser aus Jerusalem. Seine Hälfte zum vorderen Meer, das wissen wir, das ist jetzt das Tote Meer, und seine andere Hälfte zum hinteren Meer. Das vordere Meer ist das Tote Meer, das hintere Meer das Mittelmeer. Man orientiert sich am Orient. Das heißt, jetzt hier wird eine Quelle aus dem Tempelberg entspringen. Diese Quelle wird ja schon erwähnt in Hesekiel 47. Wie kommt es, dass plötzlich eine Quelle herauskommt? Ist die schon heute? Nein, die ist nicht heute. Aber wenn es diese geologischen Katastrophen gibt beim Ölberg und Micha 1 sagt, unzählige andere Berge werden zerfließen wie Wachs, ja, dann wird der Tempelberg auch noch erhoben werden, werden wir gleich sehen. Und wenn es so geologische Verschiebungen gibt, dann brechen wasserführende Schichten und plötzlich kriegt das Wasser einen neuen Ausfluss und plötzlich kommt eine Quelle. Oder wenn die aquifäre Schicht bricht. Und da wird also Wasser aus dem Tempelberg kommen. Dieses Wasser wird noch erwähnt, ich habe das in der Fußnote 45 erklärt, in Hesekiel 47, Joel 4, 18, Psalm 46, 3, 65, 8 und wir hatten schon in Sacharja 13, 1. Und es wird ein Doppelfluss werden, sagt Hesekiel 47, ein Arm geht runter ins Tote Meer und der andere ins Mittelmeer. Und dann wird das Tote Meer gesund werden, es wird wieder Fische haben, es wird dort Fische geben, nicht wieder, aber es wird zum ersten Mal geben, ja. Und dann lese ich noch, im Sommer und im Winter wird es geschehen. Das heißt, diese Quelle wird ganzjährig fließen, nicht nur in der Regenzeit des Winters. Und es wird sein, der Ewige zum König über die ganze Erde. Zu jener Zeit wird sein, der Ewige einzig und sein Name einzig. Kein anderer Gott wird mehr eine Rolle spielen. Es wird sich umwandeln, das ganze Land, wie die Arava. Die Arava, das ist dieses Tal mit dem Toten Meer, das eben dort beim Grabenbruch runtergesackt ist, schon nach der Sintflut. Und das wird jetzt wieder geschehen im Land, dass also Gebiete absacken werden, wie die Arava, von Geba bis Rimmon im Süden von Jerusalem. Und sie, Jerusalem, wird erhaben sein und an ihrer Stätte wohnen. Vom Tor Benjamin an, bis zum Ort des ersten Tores, bis zum Ecktor und vom Turm Hananel bis zu den Kelten der Könige. Man wird in ihr wohnen und Bann wird nicht mehr sein und Jerusalem wird in Sicherheit wohnen. Und dies wird die Plage sein, mit welcher schlagen wird der Ewige alle Völker, die in den Krieg ziehen gegen Jerusalem. Vermodern wird sein Fleisch und während er steht auf seinen Füßen, da werden seine Augen verwesen in ihren Höhlen und die Zunge wird vermodern in ihrem Mund. Das ist ganz schrecklich, weil das könnte auf biologische Waffen hinweisen, biochemische Waffen. Dieses plötzliche Verwesen und Vermodern. Und es wird geschehen zu jener Zeit, da wird die Bestürzung des Ewigen groß sein unter ihnen, da wird ergreifen an jeder die Hand seines Nächsten und erheben wird sich seine Hand über die Hand seines Nächsten. Jeder will noch höher sein, um den anderen niederschlagen zu können. Die werden gegen sich selber in der Verwirrung plötzlich kämpfen. Und auch Juda wird Krieg führen in Jerusalem. Das ist der Überrest, der zurückkehrt. Und es wird gesammelt werden, der Reichtum aller Nationen ringsum.
Gold, Silber und Kleider in sehr großer Menge. Und also wird sein die Plage gegen das Pferd, das Maultier, das Kamel und den Esel und alles Vieh, das sein wird in ihren Lagern, gleich dieser Plage. Das heißt, wie die Plage in Vers 12. Und es wird geschehen, alles, was übrig bleibt von allen Nationen, die kommen werden gegen Jerusalem, ja, sie werden hinaufziehen, von Jahr zu Jahr, um anzubeten den König, den Ewigen der Heerscharen, und um zu feiern das Fest der Laubhütten. Und es wird geschehen, dass wer nicht hinaufzieht von den Geschlechten der Erde nach Jerusalem, um anzubeten den König, den Ewigen der Heerscharen, da wird nicht über sie kommen der Regen. Und wenn das Geschlecht von Ägypten nicht hinaufziehen wird und nicht kommt, so wird nicht über sie kommen der Regen. Das wird die Plage sein, mit welcher der Ewige die Nationen schlagen wird, die nicht hinaufziehen werden, um zu feiern das Fest der Laubhütten. Dies wird die Sündenstrafe Ägyptens sein und die Sündenstrafe aller Nationen, die nicht hinaufziehen werden, um zu feiern das Fest der Laubhütten. Zu jener Zeit wird auf den Glocken des Pferdes geschrieben sein, Heiligkeit dem Ewigen. Und die Kochtöpfe im Haus des Ewigen werden sein wie die Opferschalen vor dem Altar. Und jeder Kochtopf in Jerusalem und in Juda wird heilig sein dem Ewigen der Heerscharen. Und alle Opfernden werden kommen und von ihnen nehmen und in ihnen kochen. Und es wird kein Kanaaniter, das Wort Kanaaniter heißt auch Händler, wird kein Händler mehr im Haus des Ewigen der Heerscharen sein zu jener Zeit. Der Herr hatte sie schon damals hinausgeworfen, die Händler aus dem Tempel. Und da wird der dritte Tempel nicht mehr entweiht werden. Also alle Völker werden sich dann der Regierung des Herrn Jesus in Jerusalem unterwerfen müssen. So kommt Friede und Gerechtigkeit in dieser Welt. Und alle Völker müssen jedes Jahr hinaufgehen nach Jerusalem, um das Laubhüttenfest zu feiern. Und wichtig, man darf den Kalender nicht verschieben. Die Geistesausgießung ist nicht heute. Die kommt erst am Anfang des tausendjährigen Reiches. Und das Hinaufgehen zum Laubhüttenfest, das ist nicht jetzt. Also wenn da eingeladen wird, alle Christen sollen kommen, um Laubhüttenfest in Jerusalem zu feiern. Paulus sagt in Galater 4, ich fürchte um euch, ob ich vergeblich für euch gearbeitet habe. Ihr beobachtet Tage und Monate. Die Galater haben jüdische Feste feiern wollen als Nichtjuden. Und Paulus sagt, das geht nicht. Auch da wieder Vermischung. Die Gemeinde geht nicht zum Laubhüttenfest nach Jerusalem. Wir warten auf die Entrückung. Aber dann diese Nationen, die werden dann hinaufgehen und jedes Jahr Laubhüttenfest feiern im tausendjährigen Reich. Ja, so zeigen diese Kapitel dieses gewaltige Drama und wie schließlich Gott Jerusalem zur Stadt des Friedens machen wird, wie der Name sagt, Jerusalem, Gründung des Friedens. Aber Frieden darum, weil der Herr Jesus der Durchbohrte ist. Die Wunde in seinen Händen und die Wunde in seiner Seite zeugt von seinem Kreuzesleiden. Ja, dann wollen wir noch beten zum Schluss. Herr Jesus, danke, dass du uns diesen Tag geschenkt hast, dass wir so dein Wort miteinander erforschen durften, und immer wieder finden wir dich darin. Wir finden dich in deiner tiefen Erniedrigung, in deiner Bereitschaft für uns, in den Tod zu gehen, um alles gut zu machen im Blick auf unsere Schuld vor Gott. Und Herr Jesus, an einem Tag damals hast du alle unsere Sünden hinweggetan und vernichtet. Und Herr Jesus, wir freuen uns auch auf die Zukunft, dass du wiederkommen wirst, um uns zu dir zu entrücken. Wir freuen uns, dass wir dann auch mit dir dich begleiten werden, wenn du deine Rechte auf dieser Erde geltend machen wirst. Wenn du kommen wirst auf dem Ölberg, um verherrlicht zu werden und bewundert in allen denen, die geglaubt haben. Herr Jesus, danke, dass wir jetzt deine Verwerfung in dieser Welt teilen dürfen, aber dann werden wir auch einmal mit dir deine Verherrlichung teilen. Amen.

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1: Im folgenden Abschnitt haben wir eine sehr seltene und interessante Schilderung. Wir werden in den Thronsaal Gottes geführt. Es findet gerade eine Ratsversammlung statt, zu der die Engel und Diener Gottes erschienen sind. Unter den Engeln befindet sich auch Satan, der Erzfeind Gottes. Was hier bei dieser Besprechung verhandelt wird, möchte ich direkt aus der Bibel vorlesen. Es steht in Hiob Kapitel 1, Vers 6 bis 12 nach der Guten Nachricht Bibel. Da heißt es: Eines Tages kamen die Gottessöhne zur himmlischen Ratsversammlung und jeder stellte sich an seinen Platz vor dem Herrn. Unter ihnen war auch der Satan. Der Herr fragte ihn: Was hast du denn gemacht? Ich habe die Erde kreuz und quer durchstreift, antwortete der Satan. Der Herr fragte ihn: Hast du auch meinen Diener Hiob gesehen? So wie ihn gibt es sonst keinen auf der Erde. Er ist ein Vorbild an Rechtschaffenheit, nimmt Gott ernst und hält sich von allem Bösen fern. Der Satan entgegnete: Würde er dir gehorchen, wenn es sich für ihn nicht lohnte? Du hast ihn und seine Familie und seinen ganzen Besitz vor jedem Schaden bewahrt. Du lässt alles gelingen, was er unternimmt, und sein Vieh füllt das ganze Land. Taste doch einmal seinen Besitz an. Wetten, dass er dich dann öffentlich verflucht? Da sagte der Herr zum Satan: Gut, alles, was er besitzt, gebe ich in deine Gewalt, aber ihn selbst darfst du nicht antasten. Danach verließ der Satan die Ratsversammlung. Dies ist wirklich eine sehr seltsame Geschichte. Zunächst frage ich mich: Wer hat das alles beobachtet? Wer hat es für uns aufgeschrieben? Hiob kann es nicht gewesen sein. Das Buch trägt seinen Namen, weil er die Hauptperson darin ist. Normalerweise hat kein lebendiger Mensch Zutritt zu Gottes Wohnung. In 1. Timotheus Kapitel 6, Vers 16 heißt es: Er ist der Herr aller Herren, der allein Unsterblichkeit besitzt, der in einem unzugänglichen Licht wohnt, den kein Mensch je gesehen hat und kein Mensch jemals sehen kann. Umso mehr wundert es uns, dass Satan da plötzlich in der Runde der Engel erscheint. Wir würden denken, dass der Teufel doch der Letzte sei, der in die heilige Gegenwart Gottes treten darf. Er wurde ja schon einmal aus dem Himmel hinausgeworfen, weil er sich gegen Gott erhoben hatte. Ja, einst gehörte er zu den Dienern Gottes, zu den heiligen Engeln. Er war sogar ein Fürst unter ihnen, schön und klug und mächtig. Im Propheten Jesaja wird er mit einem Morgenstern verglichen. Aber er wollte sein wie Gott und wenn möglich sogar noch über Gott stehen. Das war die Ursache für seinen Fall. Seitdem ist Satan ein Feind Gottes und ein Feind der Menschen. Er will Gottes Pläne vereiteln und durcheinander bringen. Er ist verurteilt und gerichtet. Einst wird er im ewigen Feuer brennen, aber noch läuft er frei auf dieser Welt herum. Er unternimmt alles, um Menschen davon abzuhalten, Gott zu vertrauen und zu lieben. Sie sollen nicht gerettet werden, sondern ins Verderben gerissen werden, zusammen mit ihm für alle Ewigkeit. Satan ist der Verkläger der Menschen. Er steht neben dem Richterstuhl Gottes und zeigt auf die Menschen und klagt sie an. Im Propheten Sacharja Kapitel 3, Vers 1 heißt es: Darauf ließ der Herr mich den obersten Priester Jeschua sehen. Er stand vor dem Engel des Herrn und rechts von ihm stand der Satan und wollte ihn anklagen. Das ist seine Hauptaufgabe und das wollte er auch bei Hiob tun. Doch er fand nichts, wofür er ihn anklagen konnte. Satan verklagt die Menschen vor Gottes Thron. Deshalb hat er auch noch Zugang zu Gott. Aber Satan verklagt nicht nur die Menschen, sondern er verleitet sie auch zum Ungehorsam und zur Sünde. Er versucht sie mit List und Lüge, mit Drohungen und Gewalt von Gott abzubringen. Das sehen wir ganz deutlich in der Versuchungsgeschichte Jesu in Matthäus Kapitel 4. Da heißt es ab Vers 2: Nachdem Jesus 40 Tage und Nächte gefastet hatte, war er hungrig. Da trat der Versucher an ihn heran und sagte: Wenn du Gottes Sohn bist, dann befiehl doch, dass diese Steine hier zu Brot werden. Der Teufel scheut nicht einmal davor zurück, den Sohn Gottes zu verführen. Er kam mit einem sehr subtilen Vorschlag. Es ging nicht um Sünde oder Unmoral, sondern um verstecktes Misstrauen gegen Gott. Satan lügt immer. Er lügt Gott an und er lügt die Menschen an. So hofft er, das Reich Gottes aufhalten oder zerstören zu können. In dieser Szene im Himmelssaal sehen wir auch, dass Gott den Teufel wahrnimmt. Er spricht ihn sogar an, stellt ihm Fragen und lässt ihn zu Wort kommen. Das ist auch so ein Rätsel für mich, dass Gott den Satan beachtet, dass er ihn ernst nimmt und mit seinen boshaften Absichten gewähren lässt. Es wäre doch alles viel einfacher, wenn Gott den Satan gleich in den Feuersee geworfen und vernichtet hätte. Wie viel leichter wäre dann für uns das Leben? Keine Versuchungen, keine Lügen über Gott, keine Verfolgungen, keine Kriege, Krankheiten, keine Verbrechen und kein Streit. Aber es gehört zu Gottes Plan, dass es einen Ankläger und einen Verführer geben muss. Nur so kann sich unser Glaube bewähren. Gott nimmt den Teufel ernst. Er spricht mit ihm und er lässt sich auf eine Wette mit ihm ein. Also hier im Himmel, wenigstens in dieser Szene, sehen wir nichts von der großen Feindschaft zwischen Gott und dem Teufel. Wir sehen kein Kräftemessen, keine Gewalt, keine bewaffneten Heere, kein Kriegsgeschrei. Hier sind keine Anklagen, keine Hasstiraden, keine Befehle und kein Exorzismus. Der Teufel erscheint hier weder als dunkelhasserfüllte, blutdürstige Bestie, noch als räudiger Hund mit eingezogenem Schwanz. Gott und der Teufel unterhalten sich gewissermaßen auf Augenhöhe miteinander. Doch beide, sowohl Gott als auch der Teufel, wissen, wer hier der Herr ist und wer wen richten wird. Eigentlich ist der Teufel schon gerichtet. Er ist zum ewigen Tode verurteilt. Daran ist nichts mehr zu rütteln. Es ist gut, wenn wir uns das immer wieder vor Augen halten. In dieser Begegnung im Himmelssaal macht Gott den Satan auf den Hiob aufmerksam. Gott nennt Hiob in Vers 8 ein Vorbild an Rechtschaffenheit, nimmt Gott ernst und hält sich von allem Bösen fern. Satan bestreitet das nicht. Er sucht nicht nach verborgenen Sünden und Fehlern im Leben des Hiob. Aber er stellt Gottes Handeln und die Motive des Hiob in Frage. Satan deutet an, dass die Rechtschaffenheit des Hiob eigentlich durch materiellen Segen und Reichtum erkauft ist. Wörtlich sagt der Teufel in Vers 9, würde er dir gehorchen, wenn es sich für ihn nicht lohnte? Du hast ihn und seine Familie und seinen ganzen Besitz vor jedem Schaden bewahrt. Du lässt alles gelingen, was er unternimmt, und sein Vieh füllt das ganze Land. Taste doch einmal seinen Besitz an. Wetten, dass er dich dann öffentlich verflucht? Dies ist eine Frage, die wir uns auch stellen lassen müssen. Glauben wir Gott nur, solange es uns gut geht? Bei vielen Nachfolgern Jesu ist das sicherlich der Fall. Sie gehen in die Kirche, lesen in der Bibel, beten und dienen Gott, solange es alles gut geht und Gott ihre Wünsche und Vorstellungen erfüllt. Kommen aber Leiden, Verlust und Krankheit, dann hadern sie und sagen sich von Gott los. Wahrer Glaube, wahres Christsein und Jüngerschaft besteht eben darin, dass der Mensch Gott nachfolgt, auch wenn seine Wünsche nicht erfüllt werden, auch wenn es schwer wird und sich Verfolgungen, Leiden und Verluste einstellen. Das wollte Satan auch bei Hiob herausfinden. Und auch Gott war daran interessiert zu erfahren, wie Hiob in Notzeiten reagieren würde. Deshalb ließ er sich wohl auch auf die Wette mit Satan ein. Ich denke, bei dieser Wette war wirklich alles offen. Es hätte durchaus sein können, Satan würde Recht behalten. Hiob würde sich von Gott abwenden, so wie seine Frau es ihm vorgeschlagen hatte. Hiob selbst war oft nahe daran, seine Hoffnung und sein Vertrauen in Gott aufzugeben. Es war eine schwere Prüfung für Hiob, und Gott mutete ihm wirklich viel zu. Andererseits bestand die Möglichkeit, dass Hiob trotz aller Not, Zweifel und Fragen an seinem Glauben festhalten würde. Es lag in der Hand des Hiob. Es war seine eigene Entscheidung. Ein Versagen wäre eine große Niederlage für Gott geworden. Seine Standhaftigkeit wäre ein großer Sieg Gottes. Die Wette mit Satan war für Gott ein großes Risiko. Bei all unseren Anfechtungen und Leiden ist es auch heute noch so, dass jede Prüfung, die wir bestehen, nicht nur ein persönlicher Sieg für uns ist, sondern auch ein großer Triumph Gottes. Je schwerer die Prüfung, desto größer Gottes Ehre. Es ist mir sehr wichtig zu betonen, dass hier in diesem himmlischen Thronsaal, in dem Gespräch zwischen Gott und Satan, der Leidensweg des Hiob begann. Hier lag auch die Antwort auf die Frage, warum musste Hiob leiden? In langen Diskussionen versuchten Hiob und seine Freunde eine Erklärung dafür zu finden, warum Gott all dieses Unglück zuließ. Die Männer in der Runde hatten viele gute Gedanken. Sie haben manche Erkenntnisse über Gott, den Menschen, das Leid und die Schuld gewonnen. Ohne Zweifel war die leidvolle Lage des Hiob der Anlass zu vielen wertvollen Beobachtungen und Einsichten. Allein alle Weisheit, alle Vermutungen und Erklärungen konnten das Rätsel des Leides nicht lösen. Die Lösung lag nämlich auf einer anderen Ebene, die den Menschen verborgen war. Niemand wusste, was da im Himmel verhandelt worden war. Niemand konnte es wissen oder erahnen. Es lag außerhalb der menschlichen Reichweite. Deshalb können wir auch niemandem einen Vorwurf für seine unbeholfenen Erklärungsversuche machen. Es gab und gibt keine endgültige, befriedigende Antwort in dieser Welt auf die Frage nach dem Leid. Die Antwort ist in einer anderen Dimension zu finden, die wir nicht betreten können. Dennoch haben Hiob und seine Freunde sich redlich bemüht, ihr Schicksal zu erklären und es irgendwo einzuordnen. Sie brauchten einen Anhaltspunkt, etwas, um das Unbegreifliche zu deuten. Das ist sicher menschlich, natürlich und wohl auch nicht verkehrt, solange wir wissen, dass es auch noch eine andere Dimension gibt. Wir wollen doch noch lesen, was Hiob widerfuhr, nachdem Satan den Thronsaal Gottes mit der Erlaubnis verlassen hatte: Alles, was Hiob besitzt, gebe ich in deine Gewalt. Aber ihn selbst darfst du nicht antasten. Das Unglück ließ nicht lange auf sich warten. In Hiob Kapitel 1 ab Vers 13 lesen wir, was passierte, als Satan den Thronsaal verließ. Eines Tages waren die Kinder Ichobs wieder einmal im Haus ihres ältesten Bruders zusammen, um zu essen und Wein zu trinken. Da kam ein Knecht zu Ichob gelaufen und meldete: Wir waren gerade mit den Rindern beim Pflügen und die Esel weideten ganz in der Nähe. Da sind plötzlich Beduinen aus Saba über uns hergefallen. Sie haben alle Tiere mitgenommen und deine Knechte mit dem Schwert erschlagen. Ich allein konnte mich retten, um es dir anzusagen. Er hatte noch nicht ausgeredet. Da kam schon ein anderer und sagte: Feuer ist vom Himmel gefallen und hat die Schafe und Ziegen und ihre Hirten getötet. Ich allein konnte mich retten, um es dir zu sagen. Er hatte noch nicht ausgeredet. Da kam der Nächste und sagte: Drei Horden von Nomaden haben uns überfallen. Sie haben die Kamele gestohlen und deine Knechte erschlagen. Ich allein konnte mich retten, um es dir zu sagen. Er hatte noch nicht ausgeredet. Da kam ein Vierter und sagte: Deine Kinder waren im Haus deines Ältesten zusammen, um zu essen und Wein zu trinken. Da kam ein Sturm von der Wüste her und packte das Haus an allen vier Ecken. Es ist über den jungen Leuten zusammengestürzt und hat sie alle erschlagen. Ich allein konnte mich retten, um es dir zu sagen. Soweit der Bericht der sprichwörtlich gewordenen Hiobsbotschaften. Satan hatte gründliche Arbeit getan. Wie würde Hiob jetzt reagieren? Die Bibel berichtet in Vers 20: Da stand Hiob auf, zerriss sein Gewand und schor sich den Kopf kahl. Dann warf er sich nieder, das Angesicht zur Erde, und sagte: Nackt kam ich aus dem Schoß meiner Mutter. Nackt gehe ich wieder von hier fort. Der Herr hat gegeben, der Herr hat genommen. Ich will ihn preisen, was immer er tut. Das ist eine unglaubliche Antwort. Sie zeigt ein beispielhaftes Vertrauen, eine beispielhafte Ergebenheit in Gottes Willen und Handeln. Ohne zu wissen, warum ihn das Unglück traf, ohne zu rebellieren, ohne zu lamentieren, nahm Hiob das schwere Schicksal aus Gottes Hand und dankte ihm noch dafür. Das war ein großartiger Sieg des Hiob, aber auch ein Triumph für Gott. Wenn wir bisher etwas aus dem Buch Hiob lernen können, dann ist es einmal die Rolle Satans. Ich glaube, in kaum einem anderen Buch oder Abschnitt der Bibel wird uns so viel, auch so Überraschendes, über Satan, den Feind Gottes und der Menschen, berichtet. Zweitens, Gott mutet uns Menschen manchmal sehr viel zu. Unser Vertrauen wird auf das Härteste geprüft. Wenn wir diese Prüfung bestehen, ist das ein Sieg für Gott. Es bringt ihm Ehre, wenn seine Geschöpfe ihn lieben. Nicht nur, wenn er ihnen Gutes tut. Die Frage nach der Ursache und dem Sinn des Leidens kann auf dieser Erde nur immer bruchstückhaft oder individuell beantwortet werden. Die eigentliche Lösung liegt auf einer anderen Ebene, in einer anderen Dimension, zu der wir keinen Zutritt haben. Wir beten: Herr, wir danken dir für diese ganz spezielle Offenbarung im ersten Kapitel des Hiobsbuches. Hier erfahren wir viele Dinge, die uns helfen können, das Leid und dich selber besser zu verstehen. Gib uns in aller Not und Anfechtung die Haltung des Hiob, der sagen konnte: Der Herr hat gegeben, der Herr hat genommen. Ich will ihn preisen, was immer er tut. Amen.

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1: Liebe Hörer, wir wollen diese InfoG ganz herzlich begrüßen. Am Mikrofon begleiten Sie Tabea Wardein, Sabine Müller und Marc Thorsten Wardein. Helmut Matt schrieb mit 14 Jahren seinen ersten Empfangsbericht. 1974 besaß er sein erstes Gerät, das Kurzwellensendungen aus aller Welt empfangen konnte. Seine Begeisterung für ferne Radiostationen führte ihn nach China und Taiwan. Seine Erfahrung hat er in seinem Buch Radioklang der Welt niedergeschrieben. Dazu gehören auch christliche Sender wie die Missionsstation Die Stimme der Anden oder auch HTJB, Höre Christi Jesu Botschaft genannt, wo via Kurzwelle aus der Hauptstadt Quito in Ecuador viele Radioprogramme ausgestrahlt wurden. Was hat dich denn so an Radio HCRB besonders begeistert?
2: Ja, erstmal die große Entfernung natürlich. Ich hab als kleiner Junge, ich glaube, die gibt es heute noch, es gab die Zeitung Gong. Das ist eine Radiozeitung, Wochenzeitung für Radio und Fernsehen. Und da gab es immer hinten eine Spalte für die DXer. Da wusste ich noch nicht, was das ist, DXer, und das hat mich fasziniert. Und da war ein Artikel drin über HCJB, die Stimme der Anden, und dass man das in Europa hören kann und so weiter. Und ich hatte kurz zuvor, hatte ich da meinen ersten Weltempfänger gekauft, einen ITT, Schaub Lorenz war das, ein Doppelsuper.
1: Nach der Musik spricht Helmut Matt mehr über sein Radiohobby.

0: Helmut Matt schrieb mit 14 Jahren seinen ersten Empfangsbericht. 1974 besaß er sein erstes Gerät, das Kurzwellensendungen aus aller Welt empfangen konnte. Seine Begeisterung für ferne Radiosender führte ihn nach China und Taiwan. Seine Erfahrungen hat er in seinem Buch Radio – Klang der Welt niedergeschrieben. Dazu gehören auch christliche Sender wie die Missionsstation, die Stimme der Anden oder auch HZB, Höre Christi Jesu Botschaft, der via Kurzwelle aus der Hauptstadt Quito, Ecuador, viele Radioprogramme ausgestrahlt hat.
1: Und das habe ich dann natürlich probiert und habe tatsächlich, da kommt eine deutsche Sendung von Radio HZB und am Ende der Sendung kam dann auch noch die Aufforderung, also wir würden uns freuen, wenn Sie uns schreiben würden und wenn Sie auch Ihre Gedanken zum Sender und zu dem Gehörten schreiben würden. Und habe ich gedacht, das mache ich mal. Ich hatte ja schon die ersten QSL-Erfahrungen gesammelt damals mit Radio Moskau. Das war meine erste QSL-Karte überhaupt. Und ja, dann wenige Wochen später lag dann tatsächlich ein Briefumschlag in meinem Briefkasten. Da stand dann HCJB drauf und ganz tolle Briefmarke und innen drin eine bunte QSL-Karte mit einer südamerikanischen Marionette.
0: Nach der Musik spricht Helmut Matt mehr über seine Erfahrungen mit dem Radio.

0: Helmut Matt schrieb mit 14 Jahren seinen ersten Empfangsbericht. 1974 besaß er sein erstes Gerät, das Kurzwellensendungen aus aller Welt empfangen konnte. Seine Begeisterung für ferne Radiosender führte ihn nach China und Taiwan. Seine Erfahrungen hat er in seinem Buch Radioklang der Welt niedergeschrieben. Dazu gehören auch christliche Sender wie die Missionsstation Die Stimme der Anden oder auch HZB, Höre Christi Jesu Botschaft, der via Kurzwellen aus der Hauptstadt Quito in Ecuador viele Radioprogramme ausgestrahlt hat.
1: Welche Sendung haben dir denn am besten dabei HCB gefallen?
2: Ich bin ganz ehrlich, natürlich waren das immer die landeskundlichen Sachen, die fand ich immer besonders spannend. Man war halt in Kontakt mit einem ganz anderen Kontinent, mit einer ganz anderen Lebensweise, mit einer anderen Denkweise auch. Man hat ja viel erfahren, auch wie die Indios ticken, wie die denken und wie die leben. Das fand ich unheimlich spannend. Dann gab es natürlich noch sehr, sehr spannend, waren auch die Medienprogramme immer, die von Anfang an, Radio HCRB hat sich ja immer bemüht, auch die Hörer mit einzubeziehen und denen zu zeigen, wir machen Sendungen nicht nur um euch etwas vorzusetzen, sondern mit euch und für euch und das hat Spaß gemacht. Und natürlich, ich habe dann auch religiöse Programme gehört. Ich bin kein so sehr religiöser Mensch, wie jetzt zum Beispiel du bist, aber ich habe sehr viele Dinge aufgenommen und erfahren, die ich heute nicht vermissen möchte.
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0: Sabine Müller spricht über Wunder.
1: Viele Kilometer verbringe ich im Auto. Unterwegs höre ich dann Radio. Am liebsten Ohrwürmer, Lieder, die jeder kennt und die man mitsingen und mitsummen kann. Für mich ist der Text allerdings genauso wichtig. Der sollte ausdrucksstark sein, nicht oberflächlich, alles schön und gut, sondern wirklich mit Aussage. Wie eine Kurznachricht, in der man sagt, was wichtig ist. Und alle sollen sie hören. Ich höre ein Lied von Nena, einer deutschen Popsängerin. Wunder geschehen. Das stimmt, kann ich bestätigen. Habe ich selbst schon erlebt. Passiert immer mal wieder. Zwar nicht jeden Tag, aber manchmal ist es enorm. Wunder geschehen, singt Nena, ich bin dabei. Wunder geschehen, ich bin dabei. Das habe ich selbst erlebt, indem Gott in mein Leben eingegriffen hat. Oder ich bin Augenzeuge geworden. Vor ein paar Jahren hätte ich beinahe einen Wildunfall mit dem Auto gehabt. Innerhalb von 3 Wochen sind mir insgesamt 11 Rehe vor das Auto gelaufen. Aber nie ist was passiert. Eigentlich hätte es knallen müssen, hat es aber nicht. Boah, welch eine Bewahrung. Wunder geschehen und ich bin dabei. Mein Mann hatte einen schweren Betriebsunfall. Ein Eisenteil schlägt ihm mitten ins Gesicht. Aber zum Glück überlebt er den Unfall, nur leicht verletzt. Lediglich das Jochbein war gebrochen. Dabei hätte es so schlimm ausgehen können. Wunder geschehen. Eine Freundin von mir wird in die Mission gehen. Und dafür braucht es einige Vorbereitungen. Sie steht in einer theologischen Ausbildung. Danach wird sie die Sprache des Landes lernen und ausreisen. Doch für eine Ausreise und einen dauerhaften Einsatz braucht es Beter und Spender. Beter, die den Einsatz im Gebet begleiten, die Anliegen vor Gott bringen, die um Bewahrung bitten, die sich dafür einsetzen, dass das Evangelium, die gute Nachricht, weitergesagt werden kann. Sie begleiten das Ganze im Gebet. Und es braucht Spender. Nur so können die Kosten, die bei einem solchen Einsatz entstehen, auf vielen Schultern aufgeteilt werden. Unmöglich, denken Sie? Nein, nicht bei Gott. Innerhalb von wenigen Wochen hatte sie die benötigten Gelder zusammen und eine Schar von Betern hinter sich. Wunder geschehen. Ich bin jetzt Mitte 40 und ich war nie ernsthaft erkrankt. Ist das selbstverständlich? Gewiss nicht. Viele haben bis dahin schon eine Operation hinter sich oder hatten eine schwere Erkrankung. Ich bin so dankbar, dass mir das erspart geblieben ist. Wenn ich mich mit anderen vergleiche, bemerke ich erst, wie gut es mir geht. Wunder geschehen und ich bin dabei. Ich denke an Petrus und Johannes, die es nicht lassen können, von dem zu erzählen, was sie gesehen und gehört haben. Es muss einfach raus, sie wären förmlich geplatzt.

0: wenn sie es nicht gesagt hätten. So unglaublich, was Sie erlebt haben. Sie müssen davon erzählen. Vielleicht kennen Sie das bei Ihren Kindern, wenn Sie von der Schule nach Hause kommen. Es sprudelt nur so aus Ihnen heraus. Sie müssen sich mitteilen. Sie wollen unbedingt erzählen, was Sie erlebt haben. So ähnlich geht es auch den beiden Aposteln. Unglaublich, Sie haben einen Kranken geheilt. Aber anstatt froh zu sein, dass ihm geholfen wurde, wurden sie angeklagt. Man zerrt sie vor Gericht, damals der Hohe Rat. Man möchte sie mundtot machen. Sie bringen Unruhe in die Stadt, behaupten sie. Aber sie können es nicht lassen. Nein, es geht nicht darum, dass ein Wunder nicht geschehen darf. Es war die Vollmacht, mit der sie es taten. Und dass sie dabei predigten und die gute Nachricht weitergaben. Die Nachricht, dass in keinem anderen Heil ist und kein anderer Name unter dem Himmel den Menschen gegeben ist, durch den wir gerettet werden können, als allein durch Jesus. Das war zu viel für die fromme Elite. Aber ungebrochen war der Mut der Apostel. Offen und frei bekennen sie Jesus. Aber genau das wollte die fromme Elite nicht. Nicht das Wunder war das Problem. Wunder geschehen, aber dass sie es im Namen Jesu taten und von ihm erzählten, das war ihr Problem. Aber genau der hatte dieses Wunder ermöglicht. Wunder geschehen, aber doch nicht einfach so. Hinter jedem Wunder steckt jemand, der es bewirkt. Und das ist Gott selbst. Ich glaube, es ist auch ein Wunder, dass sich das Evangelium so ausgebreitet hat, dass es nicht im Keim erstickt ist, sondern weitergegeben wurde. Weltweit, seit vielen Jahrhunderten, von einfachen Menschen, von Generation zu Generation. Die Apostel ließen sich nicht mundtot machen. Wir können es nicht lassen, von dem zu reden, was wir gesehen und gehört haben. Ob es nun die Bewahrung in einer bestimmten Situation ist, die Heilung von einer Krankheit, oder eine unglaubliche Geschichte, die man kaum für möglich gehalten hätte. Öffnen Sie den Blick für die kleinen und großen Wunder, die geschehen. Die gab es nicht nur zur Zeit Jesu, die gibt es auch heute noch. Aber hinter allen steht Gott selbst. Er wirkt immer noch, Gott sei Dank. Wunder geschehen, und ich bin dabei.
1: Liebe Hörer, Helmut Matt sprach über sein Hobbyradio. Falls Sie Fragen oder Anregungen haben, können Sie uns anrufen oder schreiben. Die Angaben folgen mit der nächsten Melodie. Ich wünsche Ihnen noch Gottes Segen.
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1: 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Ich wünsche Ihnen noch Gottes Segen.

Zeus und Osiris, Krishna und Quetzalcoatl sind als mächtige Götter aus vier verschiedenen Kontinenten bekannt. Trotz der gewaltigen räumlichen Entfernung voneinander haben sie doch alle eine entscheidende Eigenschaft gemeinsam. Die Menschen meinten, sie müssten sie mit regelmäßigen Opfergaben milde stimmen. Und dennoch konnten sie sich ihrer Gnade nie ganz sicher sein. Ganz anders dagegen der christliche Gott. Er sitzt nicht stumm und unnahbar in seinem Himmel und wartet darauf, bis seine Anhänger unterwürfig mit Geschenken nahen. Was könnten sie ihm denn auch geben, ihm, von dem alles Gute und Vollkommene kommt? Nein, nichts und niemand auf Erden genügt Gottes allerhöchsten Ansprüchen. Trotzdem straft er die Menschen nicht mit Verachtung und Verderben, sondern er wird selber ein schwacher, sterblicher Mensch. So begibt er sich auf die Suche nach denen, die ihm doch längst gehören, aber so gar nichts von ihm wissen wollen, nach seinen Geschöpfen in aller Welt, nach ihnen und nach mir, um uns die kostbarste Gabe zu schenken, die er zu vergeben hat, Leben ohne Ende, in Unschuld und Freude, damit wir nicht für immer verlorene Menschen bleiben müssen. Der Menschensohn ist gekommen, zu suchen und selig zu machen, was verloren ist. Nachzulesen im Lukas-Evangelium, Kapitel 19, Vers 10. Das waren Gedanken zu diesem Wochenspruch für den dritten Sonntag nach Trinitatis, verfasst von Angelika Gräser, produziert von Petra Schmid.

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0: Danke für die CD mit dem Lied des Jugendchors Tharmstedt.
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2: Es ist 20 Uhr.
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4: 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Mathe mal anzudern, dass wann wir kreativ sind und dass wann wir sehr viel zu sagen haben. Der Teil hier steht, wo sich vielleicht im Bett anwarnen mag, ich hoffe, wir können uns Tipp warnen und anwarnen und naja, jede andere, als hier eine neue Möglichkeit für mich auch und ich hoffe, ich enttäusche den Menschen nicht, dass er mich hier trotzdem trüb liebe und er Mathe tät. 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Aber das hat dann gekommen, entweder auf der Reise, wo immer man sich dann traf. Sehr wie dankbar, dass wir den Tag mit dir haben, genäutet haben.
3: Ja. Jo, und das Programm wird wie Maya so gestaltet, dass Menschen anschreiben sollen, mit einem teilnehmen sollen. Und das ist ein Programm, das mein. Mein letzter Tag hier in Tres Palmas, wie vorher von dort nach Ascension und dann von dort am Montag hier dann in Kanada. Und wir haben das mal hier, das Programm, das ist nun erst, das Format hier habe ich mal erst mal, wir haben uns vorgestellt, wie wir vielleicht abnehmen müssen und das Probe wieder zu führen, das ist von Kanada aus. Aber wie sieht das so, das ist uns schwierig, wenn es jetzt hat, nicht ein vernünftiges Studium und all sowas. 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Und aber mir sperrt sich so, ich glaube, wir wollen nochmal zurückkommen. Ich glaube, wir haben hier ein sehr warmes Willkommen gesperrt. In dieser Zeit hat uns sehr gefallen. Wir haben hier sehr viel Schönheit erlebt. Nur erst der Stream auf YouTube und der erst auch auf Facebook zu sein. Ich habe nur die technischen Probleme mal endlich ausgeleistet hier oder ausgefunden. Und wer nicht schreiben möchte, vielleicht wird es sehr well, 0975-101-200 ist die Nummer. Wir hoffen, dass von dort rege Aktivität von der Tauhirasch kommt. Wenn's, wir werden ja auch ein bisschen eine Idee haben von wie viele Menschen uns dann am Ende, begleitet haben bei diesem Programm, nicht so, Christoph?
4: Naja, für die, die das nicht einmal haben, zu seine sagen, wird das, nee, das ist nicht die Frucht von der Arbeit. Aber wenn die Menschen anschreiben, besonders, mich spätzt sich einmal so Friedrich, dann, ist ein bisschen mehr, sind die Menschen mit aller Dubi, sind die mit meiner Tauhira. 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
4: 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Freie sich alle ab, Mario, solange man die Trinke aus der Wahl.
3: 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Von da sind ein paar Wolke, es ist sonnig, 24 Grad, wird 34 Grad wurde von da. 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
4: 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Und du kannst ein anderes unter der Nummer 0973-222-400.
3: 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Aber wie werde sein, wenn wir wieder das schaffen? 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
3: Ja, so ist es. Wir haben ein Leithörchen, das ist von meinem Verzieher, das kann ich noch gut von meiner Jugendzeit. Abschied und das ist sehr, sehr fernes Leid.
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1: Aufscheid nehme, als der schwor. Aber besonders für einen, der Götze gewonnen hat. 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Schade ist, gute Zeit des Morgens, dieses Programm am Morgen anzuhören und Mate trinken, wenn einer den in dem Moment Zeit hat. Sehr Dankeschön für den Anschieben, sehr Dankeschön auch für jene erfahrungen Mitteile von, wie ihn dort beeinflusst hat oder begleitet hat, das Programm. Dort wie immer das Ziel, dort wie die Menschen an ihrem Alltagbild begleitet werden. Nicht so, Christoph?
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2: Nachtstunde,
1: dann ist es noch so eine Nachtstunde. Denn wir haben noch Menschen, die bei uns am Haus leben in Kanada. Die wurden nun da eine interessante Situation zurückgekommen in Kanada. Da wurde kalt sein. 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Ich glaube, der Christoph, der hat auch nur, in letzter Zeit. Was hast du für ein Bild gekommen von unserer Zeit hier, Typ? Was nimmst du mit von dem Programm, was wir hier getan haben?
2: Naja, das ist das erste Programm, was ich hier live merke. Mhm. Viel Hartklappe, viel.
1: Ah ja? Hast du mal Puls genommen?
2: Ja, aber nicht während dem Programm, wenn es dann schaltet uns die Tür hier alle auf, wenn es dann die Welle dort nicht mehr erleben wollen. Ich erkläre das mal so. Ich stand mal vor einer Versammlung, dann erkläre ich das mal so. Dort wir, dort hat ich nicht, mein Hort freut sich das Dalste, dort ich hier stunden kann, wenn es dort vielleicht das ganz Dalste.
1: Ah.
2: Der Rückforderung, in dem das Gewicht, was wir hier haben, wenn wir hier vor dem Mikrofon saßen, den Peso, dass man dort sagt, wir können sehr viel erreichen, aber auch sehr viel verlieren. 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
1: 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Guten Morgen, ich werde euch vermissen. Ich war jeden Morgen begeistert, was ihr erzählen werdet. Ich wünsche euch weiter auch Gottes Segen und Führung. 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
3: 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Ich will nicht jeden Gott und jeden Nächsten sündigen. 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

Wenn ich an meine Mutter zurückdenke, so sehe ich sie immer mit fröhlichem Gesicht vor mir. Aber ich erinnere mich auch, dass ich sie weinen gesehen habe. Das eine Mal war es mir auch als Kind ganz selbstverständlich, dass sie weinte. Wir alle weinten. Sogar Vater konnte die Tränen nicht zurückhalten, als meine älteste Schwester Emma von uns ging. Das andere Mal war ich allein mit der Mutter, und ich weiß bis heute nicht mit Bestimmtheit zu sagen, warum sie damals so traurig war. Ich war erst 5 Jahre alt. Die Großen waren in der Schule. Ich spielte mit Alvine und Hermann im Garten. Plötzlich bekam ich ein so großes Verlangen, mich mal eben in Mutters Rockfalten zu kuscheln, dass ich ins Haus lief. Ich fand sie mit dem Staubtuch in der Hand im Wohnzimmer sitzen. Ihr Gesicht war still und unbewegt, aber Träne um Träne tropfte in ihren Schoß. Ich war zuerst wie erstarrt, dann lief ich auf sie zu und rief, »Mutter, Mutter, du darfst nicht weinen, wir haben doch solch schönes Haus und solch schönen Garten, warum weinst du denn?« Sie strich mir über den Kopf und sagte leise, »Das verstehst du doch nicht, Kind.« »Hat dir jemand etwas getan?« fragte ich. »Du musst dich wehren.« Schweigen ist besser, wie er tat, der nicht widerschallt, als er gescholten wurde, antwortete sie. »Du sollst nicht schweigen«, rief ich und stampfte mit dem Fuß. »Warum schweigst du?« »Um des lieben Friedens willen«, erwiderte die Mutter und stand auf. »Lauf hinaus«, befahl sie, »ich weine jetzt nicht mehr.« »Um des lieben Friedens willen«, das habe ich Mutter noch sehr oft sagen hören, und oft holte sie aus dem reichen Schatz ihrer Sprüche Worte vom Frieden hervor. »Selig sind die Friedfertigen«, mahnte sie, »wenn wir uns zankten.« Und einer ihrer Lieblingsverse war, »Die Frucht der Gerechtigkeit wird gesät in Frieden denen, die den Frieden halten.« Das andere Mal, da ich Mutter weinen sah, waren ihre Tränen dadurch veranlasst, dass ihre Kinder leider trotz all ihrer Ermahnungen nicht friedfertig waren. Es war an einem Wintertag. Es war schon früh dunkel geworden. Wir Kinder saßen am großen Wohnzimmertisch und machten unsere Schulaufgaben. Nur der kleine Hermann war bei Mutter und Emma in der Küche oder vielleicht auch auf dem Speicher, denn es war Waschtag gewesen. Jede Hausfrau weiß, dass ein Waschtag immer sehr anstrengend ist. Und welche Riesenwäsche hatte Mutter, ohne Waschmaschine und dergleichen moderne Hilfsmittel zu bewältigen? Mutter war am Abend solcher Tage immer sehr erschöpft. Und das war wohl auch zum Teil der Grund, dass an ihrem Tag ihre Nerven versagten, wie man heutzutage zu sagen pflegt. Wenn wir so zu 7 oder 8 unsere Aufgaben machten, ging es natürlich nicht immer ruhig zu. Minchen beklagte sich oft, und auch an diesem Tag, dass ihre wunderschöne Schrift, die sie heute noch als 80-Jährige hat, durch Gustes rücksichtsloses Anstoßen beeinträchtigt würde. Ja, sie behauptete sogar diesmal, die unruhige Schwester rüttle mit Absicht am Tisch. Guste blieb keine Antwort schuldig. Lenchen schalt, dass sie durch den Streit gestört würde und ihre Liederverse nicht lernen könnte, obwohl sie sich beide Zeigefinger in die Ohren gesteckt hätte. Karl heulte, weil ihm Alvine einen Griffel fortgenommen hätte, was Alvine energisch und noch lauter heulend bestritt. Was ich für eine stürmische Unterhaltung mit Wilhelm führte, weiß ich nicht mehr. Man erinnert sich nicht gern an eigene Vergehen. Nun, wir müssen wohl einen fürchterlichen Lärm gemacht haben, der nicht leiser wurde, als Minchen schließlich mit ihrem Lineal auf den Tisch schlug und mit krellender Stimme »Ruhe!« schrie. Da kam Mutter herein. Sie hatte noch den hölzernen Wäscheschläger in der Hand. Erst später wurde mir bewusst, wie abgespannt sie aussah. »Wollt ihr wohl still sein?« rief sie. »Euer Krach schallt bis ins Tal hinab. Schämt euch!« Aber wir schämten uns nicht. Wir hörten noch nicht einmal, was Mutter sagte. Die meisten von uns hatten sie noch nicht einmal bemerkt. Sie wollte sich Gehör verschaffen, wollte mit dem breiten Wäscheschläger auf den Tisch klopfen und schlug in die brennende Petroleumlampe, dass sie klirrend umstürzte. Ein vielstimmiger Schrei gellte durchs Haus.
Es war wie ein Wunder, dass beim Umfallen die Lampe verlöscht und es nicht zu einem noch größeren Unglück gekommen war. Aber die Petroleumflut hatte sich über Bücher und Hefte ergossen. Wir hörten sie langsam auf den Boden herabtropfen. Ja, nun hörten wir es. So still waren wir nach diesem Schrecken geworden. Wir verharrten wie versteinert in der Dunkelheit. Da öffnete sich die Tür. Ein gelblicher Lichtschein fiel herein. Emma war auf unser Geschrei hin mit der Küchenlampe in der Hand herbeigeeilt. Und was sahen wir nun? Wovon wurden unsere Augen weit und noch entsetzter? Mutter saß da, zusammengebrochen auf der Erde und weinte verzweifelt. Wir starrten sie fassungslos an. Nur Karl hatte die Petroleumflut auf dem Tisch bemerkt und krähte beinahe triumphierend: »Oh, mein Lesebuch und mein Rechenbuch, alles voll Petroleum. Die kann ich nicht mehr anpacken, da ist aber Mutter schuld.« Klatsch! Hatte er von Gustes kräftiger Hand eine Ohrfeige, dass er beinahe vom Stuhl fiel und lauthals schrie. »Brüll noch einen Ton und du fängst dir noch eine«, raunte ihm Guste zu. »Untersteh dich noch einmal zu sagen, Mutter wäre schuld.« Und dann heulte Guste selber lautlos, lief auf Mutter zu, hob sie auf und rief: »O Mutter, Mutter, wein nicht mehr. Was sind wir für böse Kinder?« Und wir alle stimmten so heftig in das Schluchzen ein, dass Emma uns in späteren Jahren neckte und sagte: »Ihr Klageweiber hättet im Heiligen Land doppelten Lohn verlangen können.« Jetzt aber hatte Emma selber Tränen in den Augen. Weniger um die beschmutzten Bücher und Hefte jammerten wir. Uns erschütterte Mutters Weinen und ihr immer aufs Neue wiederholtes Klagen: »Oh, wie konnte ich mich so vergessen? Wie konnte ich so vor meinen Kindern versagen? Vergib, vergib!« Zuerst raffte sich Emma auf. Sie legte den Arm um Mutters Schulter und mahnte: »Mutter, wir können dies hier nicht alles so liegen lassen. Wenn Vater kommt...« Oh weh! Nun wachte unser langsam verlöschendes Schluchzen aufs Neue und noch lauter auf. Diesmal aber aus Angst vor unseres strengen Vaters Strafgericht. Mutter richtete sich auf, wischte sich mit der blauen Waschschürze über das tränennasse Gesicht und schaute zum Tisch. Ihre Lippen zitterten, als sie die Verheerung darauf sah. »Ein Gräuel der Verwüstung«, murmelte sie und schüttelte den Kopf. »Emma, bleib mit der Lampe möglichst abseits, damit sich das vergossene Petroleum nicht irgendwie entzündet«, befahl sie als erstes. »Ich schrubbe sofort den Tisch und den Fußboden«, erbot sich die tatkräftige Guste. »Zuerst müssen wir für richtiges Licht sorgen«, meinte Emma. Minchen richtete die umgefallene Lampe auf. »Der Fuß ist heil geblieben«, stellte sie mit einem Aufatmen fest. Und dies Aufatmen wurde von uns allen wiederholt, und es ging durch das ganze Zimmer. »Hier stinkt es aber«, piepste Hermann, der sich an Emmas Schürze festhielt. Mutter stand nun sehr bleich, aber gefasst am Tisch und überschaute ihn. »Ein jedes nimmt seine Hefte und Bücher zusammen und prüft nachher genau, was noch davon zu gebrauchen ist«, ordnete sie an. »Vorerst einmal in die Tornister damit.« »Sie stinken aber so«, klagte Minchen leise. »Das vergeht«, brummte Guste. Aber Mutter achtete auf diesen Einwurf. Sie überlegte. »Bringt alle Bücher und Hefte in die Küche«, bestimmte sie dann. »Emma wird prüfen, was noch davon zu verwenden ist. Sie wird keinen bevorzugen. Kleine Spritzer dürfen nicht berücksichtigt werden, trotz des schlechten Geruchs. Und nun vorwärts, der Tisch muss frei werden.« Wir nickten alle stumm und starr. »So«, fuhr Mutter fort, und ihre Stimme wurde immer kräftiger. »Nun, Emma, misst den Durchmesser der Lampenglocke, und dann holt eines von euch so rasch wie möglich einen neuen Lampenzylinder und eine neue Glocke.« »Ich«, erbot sich Guste wieder, »ich laufe wie ein geölter Blitz.« Aber Mutter wehrte ab. »Du kannst nicht alles, Guste. Du willst doch für Sauberkeit und Ordnung sorgen. Hole mit Lenchen die Wäschelauge dazu.«
Minchen ist auch vorsichtiger. Sie holt die zerbrechlichen Sachen. Diensteifrig lief Minchen hinaus und kehrte umgehend in ihrem Kapuzenmantel zurück. Aber das Geld dafür? Stammelte sie dann. Und wie auf Kommando fingen wir wieder allesamt an zu schluchzen. Ach, das Geld, das viele Geld, das die arme Mutter nun ausgeben musste. Mutter seufzte auch auf. Sie ging an ihren Klappschrank und holte ihr Sparkästchen heraus. »Hier«, sagte sie, und ihre Finger bebten, als sie Minchen die Münzen aushändigte. »Wir wollen alle nichts zu Weihnachten haben, Mutter«, rief Lenchen, und wir anderen stimmten weinend bei. »Was sollte Vater sagen?« erwiderte Mutter. »Ach ja, der Vater. Und was würde er heute Abend sagen? Ob Mutter es ihm erzählen würde? Oder ob sie es verschweigen würde, um des lieben Friedens willen? Ja, wir kannten alle ihren Lieblingsspruch vom Frieden, aber wir wussten auch, dass sie keine Geheimnisse vor Vater in der Familie duldete.« Als nach 2 Stunden eifrigen, ja fieberhaften Bemühens wieder Ordnung, Sauberkeit und Licht in unserem Wohnzimmer herrschten und wir beim Abendessen saßen, beobachteten wir alle gespannt Mutters Gesicht. Wir alle hatten keinen Appetit, sogar Guste nicht, die sonst immer aß wie ein Scheunendrescher. Sprechen durften wir in Vaters Gegenwart zwar nie ungefragt bei Tisch, darum herrschte immer Ruhe beim Essen. Aber diese Stille war doch so anders als sonst. Sie fiel sogar Vater auf. »Was ist eigentlich heute Abend los?« fragte er schließlich und ließ einen sehr scharfen Blick über die Tafelrunde schweifen. Uns blieb das Herz stehen vor Schreck. Mutter lächelte entschuldigend. »Ach, Karl«, sagte sie, »ich hatte ein großes Missgeschick. Hast du noch nicht bemerkt, dass es hier nach Petroleum riecht?« »Eher nach Seifenlauge«, meinte er. »Ich dachte, es rührte noch von deiner Wäsche her. Was ist denn geschehen?« »Schild nicht, Karl«, fuhr Mutter fort. »Ich habe die Lampe umgeworfen.« »Warum sollte ich da schelten?« antwortete er. »Jedem kann mal etwas zustoßen. Du hast dich sicher wieder so sehr abgerackert, dass dir die Hände bebten.« Er schaute noch einmal durchdringend über unsere gesenkten Köpfe und wandte sich dann wieder an Mutter. »Wenn ich nicht wüsste, wie du jede Lüge verabscheust, nehme ich jetzt an, du stelltest dich wieder schützend vor eines deiner Lämmer. Sie machen solch schuldbewussten Eindruck.« Wir beugten die Köpfe noch tiefer. Aber Mutter sagte fest, »Nein, Karl, ich war es. Sie sind nur so traurig, weil die Lampenglocke entzwei ging und die neue so teuer war. Ich musste dafür das Weihnachtsgeld ausgeben.« »Nun«, sagte Vater und griff bedächtig in die Tasche. »Dann will auch ich einen Taler dazu stiften, damit ihr unserer guten Mutter nicht böse seid.« »Wir Mutter böse?« rief Guste, und wieder ging ein hörbares Aufatmen durchs Zimmer, und alle schauten Vater so dankbar an, dass es ihm unter den liebevollen Blicken fast unbehaglich wurde. »Nun, esst aber auch«, mahnte er und löffelte selber mit solchem Geklapper in seinem Teller, wie er es uns längst verboten hätte. »Gute Mutter, liebe Mutter, allerliebste Mutter«, sagte ich in meinem Herzen immer wieder, und ich fühlte zum ersten Mal, wie es ist, wenn einem ein anderer die Schuld abnimmt und an unserer Stelle trägt. Wie groß diese Liebe sein muss und wie sehr wir dafür wiederlieben sollten. Ich sah es den anderen an, dass sie ähnlich fühlten wie ich. »Nun seid aber wieder fröhlich«, mahnte der Vater noch einmal. »Fröhlich? Nein, fröhlich waren wir noch nicht wieder. Noch nie waren wir so betrübt zu Bett gegangen.

Kaum war ich eingeschlafen, als ich durch ein leises Rütteln an der Schulter wieder geweckt wurde. Ich öffnete die Augen. Der Mond schien hell in die große Schlafstube. Ich schaute mich verwirrt um. Ja, waren denn lauter Weihnachtsengel um mich versammelt? Solch hohen Besuch hatte ich gerade in dieser Nacht bestimmt nicht verdient. Als ich genauer hinsah, erkannte ich, dass alle meine Geschwister, außer den beiden Jüngsten, um mein Bett versammelt waren, darauf oder auf den beiden anderen Betten kauerten. »Was ist los?« fragte ich verwundert. »Wir gründen einen Verein«, flüsterte Minchen. »Mitten in der Nacht?« staunte ich. »Am Tage würde es Mutter merken, wenn wir alle acht zusammenkämen«, erklärte Lenchen ebenso leise. »Wenn Mutter es nicht wissen darf, ist es nichts Gutes«, wandte ich ein. »Doch«, versicherte Emma, »es handelt sich gerade um Mutter. Hier hat Minchen schon aufgeschrieben, was ihr nun alle unterschreiben müsst. Lies vor.« Sie hielt eine Kerze hoch und Minchen las leise: »Wir geloben alle, dass wir uns die größte Mühe geben wollen, unserer lieben Mutter nie mehr Tränen zu verursachen, soweit es in unserer Macht steht«, fügte Emma hinzu, als ob sie ahnte, wie bitterlich Mutter um ihr Scheiden weinen würde. Einer nach dem anderen setzte seinen Namen feierlich darunter. »Wehe, wer sein Versprechen nicht hält«, murmelte Guste dabei. »Das ist aber nicht alles«, flüsterte Emma dann und holte noch ein Blatt Papier hervor. »Ich habe hier zusammengestellt, wie viel Bücher und Hefte neu gekauft werden müssen. Das muss ich übermorgen Montag früh besorgen. Zuvor gehe ich auf Mutters Wunsch zu eurem Rektor und erkläre ihm, warum ihr diesen einen Morgen keine Bücher und keine Aufgaben habt. So viel Geld hat Mutter noch nie für Schulbücher ausgeben müssen. Wir haben ja immer eins vom anderen die Bücher geerbt, aber nun sind alle hin. Und woher das Geld dafür nehmen? Das frage ich euch nun.« Wir schauten einander an. Die Zähne klapperten uns vor Kälte und vor Aufregung. »Unsere Sparbüchsen«, flüsterte Alwine. »Das sowieso«, sagte Emma. »Aber was ist da groß drin?« »Ich kann Apothekers Kleine hüten«, berichtete Minchen. »Einen Groschen die Woche bekomme ich dafür.« »Wir holen für Tante Bertha die Milch, Karl und ich, für 2 Pfennig die Woche«, piepste ich. »Ach, Kinder«, seufzte Emma. »Das reicht ja längst nicht. Ich brauche mindestens 5 Taler. Ich hätte euch gar nicht zu fragen brauchen. Wie könnt ihr Rat wissen? Schließlich muss Großvater wieder herhalten, und er tut schon so viel für uns und kann es in letzter Zeit auch nicht mehr so.« Guste brütete vor sich hin. Auf einmal fuhr sie auf. »Ich weiß was«, rief sie so laut, dass ihr Emma geschwind die Hand auf den Mund presste. »Was? Wir müssen eins von uns verkaufen.« »Verkaufen?« raunten und flüsterten wir alle entsetzt durcheinander, und mir fiel sogleich der arme Josef ein, der von seinen eigenen Brüdern nach Ägypten verkauft worden war. »Hör zu«, befahl Guste, und wir steckten die Köpfe zusammen. »Tante Ewertsbusch hat schon oft zur Mutter gesagt, wenn ich dir doch eins von deinen Kindern abkaufen könnte. Nun trifft es sich gut, dass Tante Ewertsbusch morgen Geburtstag hat. Wir gehen hin und bieten ihr an, eines von uns für 5 Taler zu kaufen. Sie kann sich eins aussuchen.« »Aussuchen?« widersprach Minchen. »Das geht nicht. Emma ist der Mutter unentbehrlich. Und ich komme auch Ostern aus der Schule und kann Mutter dann eine Hilfe sein. Lenchen ist immer so leicht erkältet und kränklich, und die beiden Kleinen können erst recht nicht von Mutter fort. Alwine ist auch noch so klein. Ich bin der älteste Junge«, fiel Karl ein. »Mich gibt Vater nicht her. Und Wilhelm gehört uns gar nicht richtig. Den haben wir nur angenommen, und was einem nicht gehört, kann man nicht verkaufen.« »So bleiben nur noch Guste und Anchen«, stellte Emma fest. »Ja, ich bin zu hässlich«,
brummte Guste, und die anderen widersprachen nicht. Also blieb es dann an mir hängen. Ich sollte auf allgemeinen Beschluss der lieben Geschwister hin verkauft werden. »Heu nur nicht«, raunte mir Guste zu. »Wenn du das nicht für Mutter tun willst, so hast du sie auch nicht lieb. Du kannst sie ja auch jeden Tag wiedersehen, und etwas Schöneres als bei Tante Ebertsbusch gibt es gar nicht. Du darfst so viel Wurst essen, wie du willst, und dann die schöne große Metzgerei und die riesengroße Küche, was es da alles zu schrubben gibt, das kannst du dir gar nicht vorstellen.« Ich mochte keine Wurst, und für Schrubben schwärmte ich erst recht nicht. Ich wagte aber dieser überwältigenden Mehrheit nicht zu widersprechen. Und ich war auch zu müde, um noch darüber nachzudenken und darum zu weinen. Mitten in der Nacht aber wachte ich mit solch lautem Geschrei auf, dass Mutter zu uns hereinkam und mich kurz entschlossen zu sich hinübernahm, weil sie mich gar nicht beruhigen konnte. Nun durfte ich nach langer Zeit wieder einmal wie ein ganz kleines Kind mich in Mutters Arme kuscheln, und ich murmelte nur noch: »Gell, Mutter, ich werde nicht verkauft?« »Nein«, tröstete Mutter, »du wirst nicht verkauft.« Da schlief ich glücklich in Mutters Arm ein. Und ich träumte von dem Spiel, das wir so oft auf dem Schulhof sangen. »Frau, wollen Sie Ihr Kind verkaufen?« »Nein, lieber will ich betteln laufen.«

Am anderen Morgen bestimmte Mutter, dass Emma und Minchen sie am Nachmittag zu Tante Ebertsbusch zum Geburtstagskaffee begleiten dürften. Die beiden Kleinen bekämen dann Kuchen mitgebracht. Lenchen hatte sich zu Mutters Staunen über Nacht so erkältet, dass sie nicht hinaus konnte. Wir anderen fünf sollten unter Gustes Leitung am Morgen nach dem Kindergottesdienst zu der guten Tante gehen und ihr unsere Glückwünsche sagen. Guste strahlte. Guste freut sich schon auf den Kuchenberg, scherzte der Vater. Aber Guste hatte noch einen anderen Grund zu strahlen. Das trifft sich großartig, verkündete sie uns stolz auf dem Kirchgang. Pass mal auf, Annchen, wie ich dich vorher noch fein mache. Ich kam mir vor wie ein Opferlamm. Ohne mich zu wehren, ließ ich mich nach dem Gottesdienst von Guste in einen stillen Torweg ziehen. Dort band sie mir unter dem Beifall der anderen drei einen blauen Schleierfetzen um mein grünes Käppchen und steckte überdies noch eine zerknitterte Papierrose daran, die sie gleichfalls aus ihrer Tasche zog. Ich konnte durch den dichten Schleier nicht mehr richtig sehen und musste von Guste und Alwine geführt werden. Sie nahmen mich zwischen sich, und so war ich erst recht einem Schlachttier gleich. Und zu einer Metzgerei wurde ich ja auch geführt. Aber ich kam mir nun sehr wichtig vor. Besonders wenn die Vorübergehenden lachend sagten, »Ei, wie ist das Kind fein!«

0: Ei, wie ist das Kind fein, lobte auch Tante Ewertsbusch, nachdem wir sie begrüßt und ihr gratuliert hatten. Das war der rechte Augenblick für Guste, voranzutreten.
1: Ja, Tante, begann sie ihre Rede. Und da wollten wir dich gleich fragen, ob du uns Antchen nicht abkaufen wolltest. Wir lassen sie dir für 5 Taler. Billiger geht es nicht, weil wir für 5 Taler neue Schulbücher brauchen. Antchen ist bestimmt unsere hübscheste.
0: Onkel Ewertsbusch lachte, dass ihm die Tränen über die vollen Wangen kollerten. Die Tante blieb ernst, wenn auch ihre Mundwinkel zuckten.
1: »Ich wollte schon lange gern eins von euch Kindern haben«, antwortete sie. »Aber offen gestanden, Antchen ist mir zu zart. In unseren Betrieb gehört eine kräftigere, derbe, die zupacken kann und mir später eine rechte Stütze wird. Und da möchte ich dich lieber, Guste.«
0: »Mich?« schrie Guste auf, und in ihrem Ausruf war Erstaunen, Glück und Schreck zugleich.
1: »Ja, dich«, bestätigte die Tante. »Aber ich will dich deiner lieben Mutter nicht ganz wegnehmen. Du darfst zu Hause schlafen und die Dämmerstunde mit den anderen verleben. Wenn du aus der Schule entlassen bist, kommst du dann auch morgens zu uns. Ich gebe dir vorerst 2 Taler monatlich, das Essen und die Kleider.«
0: »Oh, keine Abgesetzten mehr von Emma«, rief Guste begeistert.
1: »Ja«, nickte die Tante, »und 5 Taler gebe ich dir jetzt als Angeld. Alles andere berede ich heute Nachmittag mit deiner Mutter.« Wie die Wilden sind wir danach den Berg hinauf nach Hause gerast. Den Schleier hatte ich mir achtlos abgerissen, um schneller vorwärts zu kommen.
2: »Mutter! Mutter!«
1: rief Guste schon von Weitem.
2: »Hier sind 5 Taler. Ich habe mich verkauft.«

Guste ist jahrelang, bis zu ihrer Heirat, der Tante Ebertsbusch eine tüchtige Stütze gewesen und hat uns manches Stück Wurst mitgebracht. Wenn wir sie aber in der Dämmerstunde nicht dicht neben der Mutter sitzen ließen, beschwerte sie sich. »Ich habe mich für euch verkauft.« Dann strich ihr Mutter über den Kopf und verbesserte sanft. »Nein, Kind, für uns hat sich nur einer hingegeben.«

Die fröhliche Familie hatte man meine Eltern und uns 10 Kinder genannt und das sonnige Haus unser graues Haus am Berghang. Denke ich daran zurück, so sehe ich es auch immer wie von einem Licht überstrahlt, wie von einem inwendigen Licht durchleuchtet vor mir. Wenn ich es mir überlege, so war meine Mutter die Sonne, die dies Haus so erhellte. Und wenn ich sie selber nach der Ursache ihrer Fröhlichkeit gefragt hätte, so hätte sie gewiss mit einem ihrer Lieblingsverse geantwortet: Die Sonne, die mir lachet, ist mein Herr Jesus Christ. Das, was mich singen machet, ist, was im Himmel ist. Aber so wie die irdische Sonne oft von Nebelgrau verhüllt ist, so war auch Mutter dann und wann von Dunkelheiten überschattet, wenn sie es auch uns Kinder nicht merken ließ. Eine Zeit aber gab es, wo wir alle, außer den beiden Jüngsten, ahnten, dass über unserem Haus eine drohende Wolke lag, die sich so tief auf uns herabsenkte, dass sie auch Mutters Leuchtkraft kaum noch durchdringen oder gar vertreiben konnte. Wir ahnten auch, wer diese düstere Gefahr heraufbeschworen hatte. Es war unser eigener Vater. Wir lebten damals in der Zeit, da das Handwerk, die handwerklichen Betriebe von den Maschinen, den Fabriken verdrängt wurden. Auch Vater hatte die 3 Webstühle, die ihm Mutter als Heiratsgut mit in die Ehe gebracht hatte, aufgeben müssen. Er hatte zwar eine gut bezahlte Stelle als Werkmeister in einer Fabrik gefunden, aber es fraß an ihm, dass er nicht mehr sein eigener Herr war. Die Maschinen hatten ihn besiegt. Nun wollte er durch eine Maschine, eine neue, von ihm erfundene Maschine, doch noch Sieger werden. Ja, er wollte eine ganz neue Maschine erfinden. Eine, die sich aus eigener Kraft unaufhörlich drehte. Perpetuum mobile, die ewige Bewegung, nannte man solch eine Maschine, die zu erbauen noch keinem gelungen war. Wir Kinder verstanden die schwere Wort nicht. Ich verstehe auch heute noch nichts davon. Es war für uns ein geheimnisvolles, ein böses Wort. Ein Zauberwort, sagte mein Bruder Karl. Es überschauerte uns, wenn wir es hörten. Ja, und wir erstarrten wirklich beinahe danach. Still, Vater darf nicht gestört werden. Das Perpetuum mobile, hieß es immer und immer wieder. Jeden Abend, jede Stunde fast, die Vater zu Hause verbrachte. Immer häufiger schloss er sich in seiner Stube ein und saß hinter Büchern und Maschinenteilen, arbeitete an seinem Perpetuum mobile. Eines Morgens, als die Großen noch in der Schule waren und die beiden Kleinsten im Garten spielten, sah ich Großvater den Berg heraufkommen. Seine weißen Haare, der silberne Knopf seines Stockes, leuchteten in der Sonne. Ich lief ihm fröhlich entgegen. »Wo ist Mutter?« fragte er mich. »Im Garten, Unkraut jäten«, antwortete ich. »So hol sie mir«, befahl Großvater. Als Mutter zu ihm in die gute Stube trat, wo die blanken Kirschbaummöbel standen, sagte sie zu mir: »Geh hinaus in die Wohnstube, Antchen, und pass auf, dass uns die anderen nicht stören.« Ich hatte plötzlich solch merkwürdiges, angstvolles Gefühl. Die Tür war hinter mir nicht ins Schloss gefallen. Ich blieb mitten im Wohnzimmer wie angewurzelt stehen und hörte, was die beiden nebenan miteinander besprachen. »Ich wollte dich fragen, ob du weißt, dass dein Mann die 1500 Taler, die der Erlös für die verkauften Webstühle waren, allmählich von der Kasse abgehoben und bis auf einen kleinen Rest verbraucht hat«, sagte Großvater. »Ja«, antwortete Mutter leise, »ich wusste es.« »Du hast doch auch gewusst, dass ich dir die Webstühle als Heiratsgut mitgegeben habe und der Erlös dein Geld war.« »Ja, ich wusste es«, antwortete Mutter ebenso leise. »Und du hast es gelitten, dass dein Mann das Geld für eine fixe Idee ausgegeben hat. Er ist ein Schwärmer, den seine Ideen noch zum Bettler machen werden. Warum hast du geschwiegen? Warum schweigst du zu allem? Warum lässt du das alles geschehen?« »Um des lieben Friedens willen«, antwortete Mutter leise. »O Vater,
Wie oft habe ich geschwiegen um des lieben Friedens willen? In mein Kämmerlein gehe ich und werfe meine Sorgen auf ihn, der für uns sorgt. Er wird auch für meine Kinder sorgen, wenn ihnen auch kein irdisches Gut mehr geblieben ist. Er wird auch dafür sorgen, dass der Vater der Kinder sich wieder zurechtfindet, dass er von dieser fixen Idee, der er nachjagt, befreit wird. Um des lieben Friedens willen schweige ich, aber er wird mit Karl reden, wenn es an der Zeit ist. Nicht durch meinen Mund, sondern durch dessen Mund, den der Herr dazu auserwählt. Und sei es der Mund eines Unmündigen. Ich lege alles in des Herrn Hand und schweige um des lieben Friedens willen. Die Großen kamen den Berg hinan aus der Schule. Der Großvater stand schwerfällig auf. Ich hörte noch, wie er an der Tür zur Mutter sagte, »Ich werde in den nächsten Tagen einmal mit Karl sprechen. Es wird noch alles gut werden.« Ich aber lief hinters Haus, legte mich ins Gras und weinte. Ich wusste nun, dass ein schönes Haus, ein schöner Garten nicht das Glück ausmachen. Ich wusste aber auch, dass meine Mutter einen starken Heiland hatte. Ich habe nicht erfahren, wann und was Großvater mit Vater besprochen hat. Ich fragte auch die anderen nicht. Sie wunderten sich in der nächsten Zeit alle, dass ich so still geworden war, und Mutter fürchtete schon, ich wäre krank. Ach, am liebsten hätte ich gerufen, meine Krankheit heißt Perpetuum mobile. Und immer wieder schaute ich scheu nach der verschlossenen Tür, hinter der Vater saß mit dem bösen Perpetuum mobile. Gewiss hatte Großvater nichts ausgerichtet. Wahrscheinlich war Vater sogar zornig geworden, als Großvater ihn ermahnt hatte, denn der alte Mann war seither nicht mehr zu uns gekommen. Und besser war es mit Vater auch nicht geworden. Er saß immer noch Abend für Abend in seiner Kammer. Ja, sogar den sonntäglichen Kirchgang versäumte er darum.

0: An einem Sonntagmorgen war er wieder zu Hause geblieben. Mutter war mit den beiden Ältesten zum Gottesdienst gegangen. Wir anderen, außer den beiden Kleinsten, sollten später den Kindergottesdienst besuchen und jetzt auf die beiden Jüngsten aufpassen. Das Schwesterchen zog in einem Winkel der Wohnstube mit Alvines Hilfe die Puppen an und aus. Karl und ich spielten Mühlchen. Minchen und Auguste wirtschafteten in der Küche. Und sogar unsere derbe Guste bemühte sich dabei, möglichst geräuschlos mit den Tellern und Schüsseln zu hantieren. Oh, wir mussten fein still sein. Vater durfte ja nicht gestört werden. Er hatte sich aber auf Mutters Bitte wenigstens damit einverstanden erklärt, die Tür zu der Wohnstube offen zu lassen, um ein Auge auf die Kleinsten zu haben, wenn wir Größeren dann auch zur Kirche gehen mussten. Zuerst hatte er auch ab und zu ein wenig gelächelt, wenn unser Jüngster, der Hermann, zu ihm hereingetrippelt war. Hermann war auch ein gar herziges Bübchen, ein blondes Lockenköpfchen. Er war unser aller Liebling, der Verzug des sonst so strengen Vaters. Und das wusste der kleine Schelm auch. Nachdem er ein Weilchen artig gewesen war, kam er plötzlich zu mir und bat mit seinem hohen Stimmchen: »Gib mir das Dingesken!« »Was für ein Dingesken?« fragte ich. »Das ganz kleine Dingesken«, piepste er noch heller und eindringlicher. »Ja, was denn für ein Dingesken?« fragte ich noch einmal. »Das ganz kleine Dingesken will ich«, drängte Hermann noch lauter.
1: »So gib dem Kind doch endlich das Dingesken«, befahl Vater aus seiner Kammer.
0: Ich schaute mich ratlos um. »Ich weiß nicht, was er für ein Dingesken will«, antwortete ich ängstlich.
2: »Das Dingesken«, piepste Hermann.
1: »Wird nun endlich Ruhe?«
0: schalt Vater in erhöhter Lautstärke.
1: »Gib dem Kind sofort das Dingesken!«
0: Alvine kam aus ihrem Winkel gelaufen. »Guste, Minchen«, rief sie laut, »kommt schnell!« Die beiden großen Mädchen eilten herbei. »Was ist los?« fragte Guste.
2: »Was ist los?« fragte Minchen. »Ich will das kleine Dingesken haben«, jammerte Hermann.
0: »Was für ein kleines Dingesken?« fragte Minchen und nahm den Jüngsten liebevoll auf den Arm. Aber Hermann strampelte sich zornig los, glitt auf den Boden und stampfte mit dem Fuß auf.
2: »Das ganz kleine Dingesken will ich«, heulte er.
0: Vater trat unter die Tür. »Ich frage jetzt zum letzten Mal, warum gebt ihr dem Kind das kleine Dingesken nicht?« schalt er. Unsere energische Auguste hob Hermann auf und stellte ihn kräftig auf seine dicken Beinchen.
1: »Was für ein Dingesken willst du haben?«
0: fragte sie ebenso energisch.
2: »Das kleine Dingesken«,
0: brüllte er. Der Vater schlug mit der Hand auf den Tisch.
1: »Wird es nun bald«, rief er zornig.
0: Wie aufgeschreckte Hühner stoben wir auseinander. Und nun ging in allen Schränken und Schubladen, in allen Ecken und Winkeln ein aufgeregtes Suchen los. »Ist es das?« fragte ich und hielt Hermann ein Gießkännchen hin.
2: »Nein, so ein ganz kleines Dingesken«,
0: quakte Hermann. »Ist es das?« flötete Minchen und zeigte ihm ein Pferdchen. Guste brachte einen Ball, Lenchen eine Puppe, Alvine einen Hampelmann, Karl einen Fingerhut und schließlich aus seiner Hosentasche eine leere Nähgarnrolle. Ach, was suchten wir alles zusammen und hielten es unserem Prinzen hin. Aber auf alles hatte er nur ein jämmerliches:
2: »Ich will das kleine Dingesken haben.«
0: Schließlich fing Vater auch noch an zu suchen. Er hatte uns Mädchen, so wie Karl, dauernd ausgescholten. Aber auch ihm gegenüber verhielt sich Hermann nicht anders. Er schluchzte auch ihm auf alle vorgewiesenen Schätze sein:
2: »Ich will das kleine Dingesken.«
0: Wenn uns jemand an diesem schönen Sonntagmorgen beobachtet hätte, man würde uns für eine Schar Geistesgestörter gehalten haben. Wir sprangen immer aufgeregter durcheinander. Da, als es bald nicht mehr schlimmer werden konnte und mir der Kopf dröhnte, tat sich die Tür auf. und die Mutter trat ein. Sie schaute erstaunt auf das wilde Durcheinander. »Was ist denn los?« fragte sie. »Und warum seid ihr nicht zum Kindergottesdienst gegangen? Da hat doch jetzt schon angefangen.«

0: und alles, was wir finden konnten, gezeigt, fuhr ich tapferer fort. »Das merke ich«, sagte Mutter und schaute sich in dem Zimmer mit den geöffneten Schränken, den umgestülpten Nähkörben, den aufgezogenen Schubladen um. Hermann jammerte nicht mehr. Es schien fast, als wäre er auch aus einem Traum erwacht. Mit offenem Mäulchen blickte er zur Mutter auf. Und was tat sie? Nahm sie ihren Kleinen auf den Arm, tröstete sie ihn, fing sie jetzt auch an zu suchen? Gewiss, sie nahm ihren Jüngsten auf den Arm, aber sie tröstete ihn nicht, sie suchte auch nicht. »Wo ist denn das kleine Dingeskin?« fragte Vater nun recht sanftmütig. Mutter schaute über die auf dem Fußboden gestapelten Spielsachen. Mit sicherer Hand hob sie daraus das kleine Gießkännchen auf, gab es Hermann in die Hand, setzte ihn auf die Erde und sagte, »So, nun lauf mit Alwine hinaus und begieße deine Blümchen. Und höre ich noch ein einziges Mal von dem kleinen Dingeskin, dann...« Und dazu machte sie mit der Hand eine leicht verständliche Bewegung. Husch, Hermann war verschwunden. »Das Gießkännchen habe ich ihm doch schon mehr als 4-mal gezeigt«, sagte ich. »Das ist nicht das kleine Dingeskin.« Mutters Lippen zuckten so lustig wie immer, wenn sie einen besonderen Spaß hatte und das Lachen verbeißen wollte. »Das kleine Dingeskin gibt es gar nicht«, erklärte sie. »Es gibt aber große und kleine Menschen, die suchen nach Dingen, die es nicht gibt, nie geben wird. Sie quälen sich und andere damit und vergessen, verachten all das Gute und Schöne, was wirklich vorhanden ist und wofür sie dankbar sein sollten.« »Bis sie dann eine starke Hand zurechtstaucht«, brummte Auguste. Vater hatte mit gesenktem Kopf zugehört. Nun wandte er sich zu seiner Kammer und Mutter der Küche zu. Wir anderen aber räumten auf. »Wo das der Bub nur her hat«, murmelte Guste dabei vor sich hin. Als wir vom Mittagessen aufstanden, sagte Vater zu mir, »Annchen, lauf mal zum Großvater und frage, ob wir heute Nachmittag allesamt zu ihm kommen dürfen. Vielleicht ist etwas in seinem Garten reif geworden. Es ist euch doch recht?« »Ja, ja«, jubelten wir, und Mutter nickte ihm lächelnd zu. Als ich vom Großvater mit einer herzlichen Einladung zum Kaffeetrinken in seinem Garten zurückkehrte, standen die Eltern vor dem Haus. »Nun hat unser Hermann auch seinen Necknamen, wie die anderen alle«, sagte Mutter gerade. »Sie werden ihn Dingeskin nennen.« »Passte nicht auch ein anderer Name?«, fragte Vater. »Suchte ich bisher nicht auch nach einem Dingeskin, das es überhaupt nicht gibt, und vergaß alles andere darüber, bis mir heute die Augen durch meinen unartigen Jüngsten geöffnet wurden?« »Perpetuum mobile«, sagte die Mutter lächelnd. »Nein, das ist ein zu schweres Wort, und ich will es nie mehr hören.« »Nie mehr«, versprach Vater. Als wir am Nachmittag zum Großvater gingen, da hatte unser Hermann schon seinen Namen Dingeskin bekommen. Und wenn uns die Leute so fröhlich daherwandern sahen, konnten sie wieder mit Recht sagen, »Das ist die fröhliche Familie.«
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0: Es ist 22 Uhr.
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2: Habt ihr gestern alleine gedreht? Oder?
3: Ja.
2: Was war das Thema?
3: Wir haben gestern gedreht über, wir haben über die Frage geredet, ehrt jeder Lobpreis Gott? Mhm. Und vor dem Hintergrund, weil wir halt in Berlin waren auf diesem Kongress, und da war das halt so, dass verschiedene Lobpreisteams da waren, die auch wirklich ganz andere Stile gesungen haben. Also von charismatisch zu Oper, zu so wie wir das kennen, also so ganz wild. Und das ist halt sehr verschieden rübergekommen, wir haben einfach darüber gesprochen.
2: Also über Musikstile?
3: Ja, genau. Okay. Ja. Mhm. Einfach ein bisschen ausgetauscht.
4: Wir haben gesagt, dass Rap Sünde ist.
2: Sehr gut. Ey, auf was warten wir eigentlich?
3: Ja, warte, noch? Wir reden einfach, wir machen einfach alles.
4: Aber dann sagen wir gleich, wir sind schon mitten in der Folge.
2: Nein, geht schon los?
3: Ja.
2: Nein, oder?
4: Weil als ob du noch nie in einem Podcast warst, Jason.
2: Ja, nur im Professionellen halt. Da ist das alles ein bisschen anders.
4: Wieso haben wir den eigentlich nochmal eingeladen? Können wir den noch ausladen?
3: Okay, Leute, sehr, sehr herzlich willkommen zu unserer neuen Folge in unserem Together in God Podcast. Es ist wieder ein Dienstagabend, es ist wieder 20 Uhr und deshalb kommt unsere neue Folge wieder online. Gemeinsam mit natürlich meiner allerbesten Podcast-Partnerin auf dieser gesamten Welt, die immer sehr viel Struktur hier reinbringt und ich liebe das. Esther, schön, dass du hier bist.
4: Ich liebe deine spontane Art, die du immer so zu diesem Podcast mit reinbringst. Ist schön,
3: ja, wir ergänzen uns schon richtig gut, oder nicht?
4: Ja.
3: Ja, wir sind schon ein richtig gutes Team.
4: Und wer bist du?
3: Und heute... Warte, lass uns ihn einmal vorstellen. Heute ist nämlich jemand hier. Diejenigen in der Kamera können ihn bereits sehen und auch im Titel könnt ihr es bereits lesen. Heute ist Jason hier, beziehungsweise die meisten kennen ihn vielleicht auch unter Pray. Herzlich willkommen.
2: Ja, vielen Dank für die Einladung, die spontane Einladung.
4: So sieht also dieser Jason von Pray aus.
3: Okay, und lass uns mal direkt anfangen, weil ich habe nämlich eine Frage an dich, Jason. Guck mal, wir haben ja schon mal eine Folge zusammen gedreht. Das ist mittlerweile, wir haben ja eben noch drüber gesprochen, 2,5 Jahre ungefähr her. Und das Witzige war ja auch, für diejenigen, die die Folge nicht gesehen haben, schaut euch die auf jeden Fall gerne an, weil es war wirklich ein sehr gutes Thema. Was ich aber sagen möchte ist, bei der Folge haben wir uns das erste Mal kennengelernt. So wirklich miteinander quasi, ne, so gesprochen.
2: Ja, das erste Mal gesehen auch.
3: Ja, voll. Ja. Was war dein erster Eindruck von uns?
2: Gehen wir direkt zur nächsten Frage am besten. Nein, also wie gesagt, seit dem letzten Mal hat sich ja wirklich eine Freundschaft entwickelt. Ich habe euch sehr schätzen gelernt. Und wir haben ja auch drüber geredet, dass ich schon ein Stück weit ein anderes Bild von euch hatte.
3: Ja. Was hattest du für ein Bild? Erzähl mal.
2: Soziale Medien. Ich habe euch cooler kennengelernt, als ich gedacht habe. Also,
4: da dachte ich so beim ersten Mal,
2: vor allem Esther. Esther
4: hat gar keinen Bock mit dir zu reden.
2: Esther auf Instagram hat immer sehr, ich sag mal, streng typisch klar gewirkt, alles in Ordnung, aber sie ist voll die coole Socke.
3: Ne? Das hat auch im Nachhinein voll...
4: Apropos für coole Socken, ich habe Fan-Socken an.
2: Ja, Mann, das war extra gerade, die Einleitung.
3: Sehr gut, sehr.
4: Hallo, ich bin wirklich ein Fan, weil du, also ich hätte das auch schon erzählt, aber im letzten Jahr hatte ich das letzte Album von dir so oft gehört, dass du sogar mein meistgespieltes Lied war.
2: Ja, und du gehörst ja zum Team, weil du hast ja das Album geschrieben, textmäßig, ne, deswegen... Hast du auch die Socken dann
4: ein paar Leute in der Jungschale haben mir das wirklich geglaubt. Aber jetzt ist vorbei. Ich schreibe keine Texte mehr. Deshalb ist auch deine Karriere als Rapper eigentlich schon fast vorbei.
2: Kam ja auch nichts mehr raus seitdem, ne?
4: Ja,
2: deswegen,
4: ja. Hat einfach andere Sachen zu tun, weißt du, hier neues Set und so. Und dann muss man sich da einfach erstmal...
3: Apropos neues Set. Du warst ja, wie gesagt, beim letzten Mal schon hier und jetzt bist du im neuen Set. Erzähl mal ein bisschen, was ist dein Eindruck? Du bist auch vor allem unser erster Gast in diesem neuen Set.
4: Herr Teddy ist auch mein Gast?
3: Ja, Teddy ist Teddy. Was ist dein erster Eindruck vom Set?
2: Ey, krass, Mann. Also letztes Mal, als ich hier war, hattet ihr eine Kamera. Mhm. Und jetzt stehen hier, also ich sehe mindestens vier.
3: Ja, ich weiß nicht, vier Kameras, ja.
2: Ne, und das ist schon crazy. Also ihr
3: Equipment. Für uns war das so ein richtiges so Herzensding, ey. Wir haben einfach 3 Monate so intensiv daran gearbeitet. Mhm. Ey, das war so ein Aufwand. Aber es war richtig cool.
2: Ja, doch, mega. Wir haben ja schon mal darüber geredet, dass wir als Christen eigentlich die Dinge noch besser machen sollen als die Welt, ne? Weil wir machen sie für Jesus. Ja. Und weil oft haben wir so diese Mentalität, ah, wir machen es für Jesus, Jesus macht den Rest, eigentlich so gefühlt, wir machen es so schlecht, wie es geht, damit es so fromm ist, wie es geht.
3: Ja, ja.
2: Damit Jesus am meisten wirken kann, aber ich glaube, Jesus kann auch vor allem sich dadurch verherrlichen, wenn wir Dinge echt gut machen.
3: Ja, das war richtig unser Anliegen. Wir haben da voll viel gebetet, vor allem, weil wir halt Ende letzten Jahres sind wir halt umgezogen. Also ich bin ja aus Israel zurückgekommen im August und dann haben wir für 2 Monate noch bei meinen Eltern gelebt und dann haben wir uns halt eine eigene Wohnung gesucht und wir haben halt voll dafür gebetet, dass wir halt eine Wohnung finden, die halt genug Platz hat, um genau sowas hier quasi einzubauen, ne? Und obwohl das halt, also an sich ist das schon eine etwas, also größere Wohnung, als wir quasi für uns als 2 Leute brauchen, ne? Und gleichzeitig, ne, bietet sie voll viel an, also im Sinne von Gastfreundschaft. Wir haben immer super viele Leute hier. Wirklich, die Wohnung ist immer voll, ne? Und halt zusätzlich dieses Set. Ich bin da richtig dankbar für. Und ich sehe das voll auch von Gott geführt, dass wir diese Wohnung bekommen haben, dass wir das hier alles aufbauen durften. Mhm. Und vor allem auch, und da bin ich richtig dankbar für, dass wir das Team haben, was wir haben. Weil man richtig merkt, auch glaube ich relativ schnell merkt, wer wovon Ahnung hat, wer wovon quasi vielleicht auch weniger Ahnung hat, so wie ich zum Beispiel von Technik weiß gar nicht so viel, ne, so gut wie gar nichts.
2: Ich dachte, du meinst jemand aus deinem Team? Oder?
3: Nein, ich rede vor allem von mir.
2: Okay.
3: Und es ist halt schön zu sehen, dass, also wie Gott uns als Team zusammengeführt hat, da jeder mit seinen Stärken und wir konnten das hier alles umsetzen. Ich bin richtig dankbar dafür.
4: Es ist echt cool.
3: Wie war das für dich erst in den letzten 3 Monate?
4: Das war ganz schön wild, aber es ist natürlich schön, jetzt auch so die ersten Ergebnisse zu sehen, auch dass wir jetzt so in so eine Routine kommen mit dem Drehen und jetzt auch unser erster Gast da ist und ja, langsam so alles ins Rollen kommt.
3: Ja, Mann. Eine Sache, die mir bei dir direkt aufgefallen ist, ne, als wir uns vor allem auch danach noch ein bisschen hier und da gesehen haben, wir haben uns sehr viel unterhalten, und ich glaube, das ist echt interessant, einfach mal ein bisschen darüber zu sprechen, ist deine Liebe zu Büchern. Darüber wollte ich voll gerne mit dir sprechen. Warum? Weil für mich hat das Thema Lesen und Bücher eigentlich erst vor einem halben Jahr begonnen. Weil ich habe nie gelesen.
2: Ja, Mann, das habe ich auch gemerkt.
3: Ja.
4: Der war immer so voll begeistert an seinem Bücherschrank, so, Bruder, du musst das lesen. Du dachtest dir so, nie.
2: Ich habe gesagt, ey, kennst du das Buch? Nein.
3: Nee, man kenne ich nicht.
2: Also einfach mit, okay, über was soll ich mit dir reden jetzt? Nee, aber cool. Ich merke das auch, dass du mehr liest.
3: Ja, Mann. Und ich merke, wie mich das formt. Ja. Also auch gedanklich. Ne? Also so gute, vor allem auch, ne, also christliche Bücher zu lesen. Egal, ob das jetzt Biografien sind oder irgendwie so theologische Ausarbeitungen oder ähnliches. So sich einfach gedanklich mehr damit auseinanderzusetzen. Ne? Also entweder wer Gott ist oder wer man selber ist. Also es gibt ja 1000 verschiedene Bücher. Ja. Macht viel mit einem.
2: Und das ist auch unglaublich wertvoll, weil ich glaube, gerade wir in unseren evangelikalen Kreisen, wir haben oft so, wir überbetonen diese Sache, my Bible and myself. Also im Sinne von, ich muss nur die Bibel lesen, der Heilige Geist leitet mich. Das ist auch wahr, aber Gott hat auch Lehrer gegeben und er hat auch Christen als Gesamtkirche gegeben, die zusammen die Schrift auslegen, geführt vom Heiligen Geist. Ja. Und ich glaube, es ist gut, wenn man einfach in der Bibel lebt, wie Spurgeon das sagt, aber gute Bücher liest, um eben diese von Gott gegebenen Lehrer, und das sind nicht nur die aus unserer Bubble, sondern grundsätzlich von denen zu lernen. Ne?
4: Ja, ich finde auch viele Lebenssituationen, vielleicht auch wenn man in kleineren Gemeinden ist, hat ja auch nicht jeder in der Gemeinde. Und vielleicht sucht man unbedingt jemanden, der vielleicht ein ähnliches Zeugnis hat oder ähnliche Struggles hat. Mhm. Und dann können vor allem auch so christliche Literatur da ja auch voll reinsprechen, zu sehen, dass man nicht alleine mit seiner Situation ist, beziehungsweise dass Gott auch schon mal krasse Sachen mit Menschen gemacht hat, die in einer ähnlich schlimmen oder schlimmeren Situation als einer selbst war. Finde ich echt ermutigend.
3: Ja, ich muss sagen, mich hat das auch sehr, wie soll ich sagen, ey? Also mich hat es einfach sehr begeistert zu sehen, boah, ich muss das jetzt gut formulieren. Das Ding ist, ich bin so ein Mensch.
4: Dass ich recht hatte?
3: Nein.
4: Die ganzen Jahre, als ich gesagt habe, lies mal Bücher.
3: Nein, ich bin so ein Mensch und ich weiß nämlich auch, es gab ein Buch, mit dem hat quasi auch meine Liebe zu Büchern so wirklich angefangen. Ne?
2: Krass.
3: Es gab ein Buch, das heißt Reset. Das haben wir, glaube ich, haben wir das hier? Nee. Aber wir haben uns gerade ausgeliehen, leider.
2: So ja, gut,
3: sonst hätten wir das einmal zeigen können. Aber Reset. Und warum fand ich das gut? Weil, das war im August erst, ne? Ich bin aus Israel zurückgekommen. Unsere Kaffeemaschine geht aus, ne? Lassen wir sie einmal laufen, wa?
4: Einmal durchspielen.
3: Nein. Weil das Ding war nämlich damals, wir waren zusammen im Urlaub, nach meiner Zeit in Israel. Und das Buch hat so krass mir dabei geholfen, neue Gewohnheiten zu entwickeln. In einer Zeit, wo ich quasi erst wieder nach Deutschland komme und alles voll der Umbruch ist.
2: Weißt, was vor allem nach so einer stressigen Zeit auch, glaube ich, hat das Buch sehr gut getan wahrscheinlich.
3: Und ich merke in meinem Kopf, ich bin einfach ein Typ, der, wenn ich Bücher lese und Dinge für mich also kognitiv Sinn ergeben, ich ändere direkt etwas. Und ich, das erhoffe ich mir mehr von Büchern. Das habe ich bei dem vor allem gemerkt, weil es so ein, zwei Sachen gab, wo ich denke, ich konnte dann von jetzt auf gleich Dinge direkt ändern. Und deshalb hat das so, weißt du?
2: Ey, das ist so eine wertvolle Eigenschaft von dir, muss ich echt sagen. Nee, ich schätze das voll. Ich erinnere mich, als ich bei euch in der Jugend gepredigt habe, in der EF Köln, da hast du auch direkt nach der Predigt sozusagen etwas, was dich getroffen hat, umgesetzt. Ja. Also sofort.
3: Ja.
2: Und ich glaube, das ist echt etwas, was man von dir lernen kann.
3: Also hallo, damit habe ich jetzt nicht gerechnet.
4: Vielleicht fließen hier die Tränen. Leute, bringt die Taschentücher.
2: Nein, aber das ist ja voll die wertvolle Angelegenheit, weil es oder Eigenschaft, weil es ist ja oft so, dass der Weg vom Kopf zum Herz sehr lange sein kann. Ne?
3: Das stimmt.
2: Vor allem, wenn wir bestimmte Wahrheiten schon Jahre hören, und dann kommen wir in eine Situation, wo diese Wahrheit eigentlich Trost spenden soll.
3: Ja. Mhm.
2: Oder wir im Glauben diese Wahrheit ergreifen sollen, aber dann merken wir, im Herzen ist sie noch gar nicht verankert.
3: Mhm.
2: Und ich glaube, da bist du echt gesegnet, dass du Dinge erkennst und sofort umsetzt, ne?
3: Guck mal, ich weiß jetzt wirklich nicht, was ich sagen soll, ne? Aber danke. Esther, erzähl mal, was liest du momentan?
4: Boah, tatsächlich, momentan ist eher wie etwas schwieriger mit dem Lesen, weil ich sonst...
3: Ich habe auch gemerkt, du hast aufgehört, so krass intensiv zu lesen. Du liest immer noch, aber nicht mehr so wie vorher.
4: Ja, ich hatte eigentlich immer sehr gerne in der Bahn gelesen und vor allem, weil wir etwas weiter raus aus Köln gewohnt haben, an den Grenzen von Köln, war das halt immer viel Bahnfahrt, wo man viel lesen konnte.
3: Früher und, meinst du, vor dieser Wohnung.
4: Ja. Und jetzt... Weil ich meistens, wenn ich in der Bahn bin, halt von der Arbeit oder zur Arbeit fahre, bin ich einfach so matschig, dass ich das nicht mehr kann. Also ich habe einfach nicht die Kraft, wenn ich dann, also ich arbeite vor allem an zwei Tagen etwas länger, weil wir eine längere Pause mittendrin haben, aber ich bin trotzdem halt total tot. Und dann nochmal in der Bahn das zu lesen, alle wird so Zahlen verschwimmen und alle Wörter verschwimmen, dann habe ich so ein bisschen aufgehört mit dem Lesen leider. Aber
3: du erinnerst dich doch bestimmt daran, was dein letztes Buch gewesen ist, das du gelesen hast.
4: Ja, das Blaue, wie hieß das, über Freundschaft und Intimität, aber ich kenne gerade nicht den genauen Joel Beakey auf jeden Fall.
3: Ja, genau, das von Joel Beakey, stimmt. Was war dein erster Eindruck? Wir hatten darüber auch gesprochen, glaube ich, auch in der, jetzt vor zwei Wochen oder so in der Folge oder irgendwie so.
4: Also ich finde es sehr interessant. Ist so ein kleines, dünnes Buch und es war auf jeden Fall, kann ich auf jeden Fall empfehlen.
3: Ja, aber was denn? Was war denn der Inhalt?
4: Ja, Freundschaft und Intimität in der Ehe.
3: Okay.
4: Also das ist ja so das Ding. Und ich finde, dass, wir hatten den ja alle letztes Jahr auf der E21-Konferenz gehört. Und ich finde, so wie er gepredigt hatte, so ist das Buch auch geschrieben. Mhm. Also schon praktisch, aber in vielen Teilen auch dann sehr theoretisch. Aber ich mag diesen Bezug vom Evangelium zur Ehe hin und wieso Freundschaft so in der Ehe so wichtig ist, wenn wir mit Jesus ja auch die Gemeinde mit Jesus auch eine Freundschaft hat. Und quasi, er bezieht das, zumindest den Teil, den ich bis jetzt gelesen habe, bezieht er das immer wieder aufeinander. Ich finde das sehr gut. Also es war ein Gedanke, wo ich war so, nice.
3: Und eine Sache fand ich auch interessant, ich glaube, das hast du auch aus dem Buch erzählt, dass er hat die Behauptung oder die These aufgestellt, dass es nicht geht, dass ein Paar mehr als eine gewisse Zeit voneinander getrennt ist. Was war das nochmal?
4: Das ist so einer seiner Punkte. Er sagt, also jetzt nicht, dass er sagt, jede Ehe ist zum Scheitern verurteilt, aber er sagt so, das, was jeder Ehe gut tun würde, wäre mehr Zeit miteinander zu verbringen und dass er das nicht raten würde, quasi so längere Zeit voneinander getrennt zu sein, wo wir so voll lange voneinander getrennt waren. Aber that was a personal thing. Nein. Aber
2: was würdet ihr im Nachhinein darüber sagen, jetzt vielleicht auch, wenn junge Paare zuschauen? Also wie würdet ihr das, jetzt drehen wir wieder die Sache um, jetzt stelle ich wieder die Fragen wie letztes Mal. Aber es interessiert mich, also wie würdet ihr das bewerten, diese lange, dass man so längere Zeit getrennt ist als Ehepaar, auch besonders jetzt für junge Paare oder vielleicht Verlobte?
3: Ja. Also ich glaube, dass wir da schon auch verschiedene Perspektiven auf das Thema haben. Aber grundsätzlich, und da sind wir uns, glaube ich, 100% einig, dass das auf jeden Fall nicht zu raten ist. Also, weil das, und ich glaube, am besten verdeutlicht sich das vielleicht am besten an Israel. Weil das Ding war ja so, vor Israel hatten wir verschiedene Auslandsaufenthalte, wir waren oft aus verschiedenen Gründen getrennt. Und Israel war ja quasi ein Ding, wo wir auch gesehen haben schon vorher, ey, lass uns versuchen, einen Weg zu finden, Israel gemeinsam zu bestreiten, damit wir nicht wieder getrennt voneinander sind. Ne, weil vorher war das zum Beispiel, Esther war ja während ihres Studiums in Spanien, dann war ich davor irgendwann in Ecuador während meines Studiums und so. Also es gab ne, verschiedene Punkte. Und das war jetzt so ein Ding, wo es quasi realistisch war zu sagen, ey, wir gehen zusammen. Und das war auch unser Anliegen, zu sagen, wir quasi, also wir haben unsere Wohnung verkauft, sag ich. Abgegeben, ne? Wir haben Auto verkauft, wir haben alles aufgegeben. Warum? Weil wir halt an dem Punkt waren, dass wir erkannt haben, es ist nicht gut, dass wir getrennt sind. Ja. Und wir sollten den Weg wählen, wo wir zusammengehen. Hm. Und dann aber in Israel, wir sind zusammen da angekommen, an sich hat alles gut funktioniert, es war super stressig, keine Frage, aber wir sind zusammen da hingekommen und dann ist halt ein paar Tage später der Krieg ausgebrochen, wir sind wieder zurückgekommen, wir haben ja auch alles, ne, alles extra auch erzählt, was wir alles gesehen haben, welche Eindrücke und so, und dann war das eine sehr schwierige Entscheidung, wieder zu gehen. Mhm. Ich würde auch sagen, dass das so, ich glaube, die Entscheidung, wieder zurück nach Israel zu gehen und wieder quasi zu sagen, dass wir getrennt sind, war mit einer der schwereren Entscheidungen, weil ich glaube, das erste Mal ich zumindest mit ganz verschiedenen Meinungen direkt konfrontiert war. Hm. Weil quasi, du überlegst schon die ganze Zeit, ne? So, sollen wir das machen, sollen wir das nicht machen, wem hilft das nicht, was hat Priorität, es gibt so voll viele, weißt du, Faktoren für diese Entscheidung und dann gehst du und dann gibt's halt Leute, die sagen so voll straight so, das ist falsch, was du machst. Hm. Und andere sagen dann aber, ja, ich hätte es vielleicht nicht so gemacht, aber okay, du trägst die Verantwortung.
2: Ja, sowieso, ne?
3: Ja, und keine Ahnung, also ganz grundsätzlich würde ich sagen, nein, also es ist überhaupt nicht ratsam. Und ich gehe da voll mit ihm, dass er sagt, ne, versucht's eher nicht. Aber, und da wäre halt vielleicht, also darüber kann man halt reden, manchmal gibt's aber Umstände. Also nicht im Sinne von, man ist denen ausgesetzt, man macht nichts, aber also ne, man kann ja auch an christliche Kontexte so denken. Ne, denk an Mission oder an Kurzzeiteinsätze oder an irgendwas anderes, wo es halt darum geht, ne, in Kauf zu nehmen, dass man halt nicht gemeinsam unterwegs ist. Und ist das dann okay? Wo ist die Grenze? Hm. Weißt du, was ich meine?
2: Ja, ich verstehe das gut, weil meine Frau und ich waren ja verlobt und dann bin ich zur Bibelschule. Und meine Frau konnte nicht mit, weil sie hat eine Ausbildung gehabt zu der Zeit. Und dann haben wir gesagt, okay, sie hat bei meinen Schwiegereltern, also bei ihren Eltern gewohnt, das hat die Sache einfacher gemacht. Ich glaube, es ist nochmal was anderes, wenn die Frau sozusagen alleine in der Wohnung lebt und keine Familie um sich hat. Aber deswegen kann ich das gut verstehen. Aber für uns war klar, das ist mein Ruf. Mein Ruf ist die Bibelschule. Das ist Gottes Ruf. Das ist das, was er möchte. Und ja, dann kam Corona, da war ich eh viel zu Hause. Also es war schon ein Segen für uns. Aber klar, im Nachhinein sagen wir auch, also wir würden das nicht empfehlen, aber es gibt Umstände, wo das ganz klar ist.
4: Ja. Ich denke auch, dass wenn es Gott gewollt ist, er uns ja auch zu diesen Dingen befähigt. Also auch zum Beispiel die Art und, also auf uns sind immer wieder Paare zugekommen und meinten, ich könnte niemals nur eine Nacht ohne meinen Partner oder sowas. Und ich denke mir, diesen Gedanken, ich hatte den niemals. Also ich denke, und das ist auch so von Gott geführt, dass wir auch eine Art und Weise der Beziehung führen, dass wir es okay finden, den anderen gehen zu lassen, aber dann auch eben in der Zeit der Trennung eine gewisse so Kraft haben, das alles durchzustehen. Aber wir wissen, dass das nicht das Ideal für die Ehe ist, weil eigentlich sollte ja unsere Ehe der Dienst sein, der uns so am wichtigsten ist. Und ja, ich glaube, total. In dem Moment, wo man die Ehe beiseite legt, um einen anderen Dienst zu machen, wie zum Beispiel jetzt Missionseinsätze oder so, dass das immer so ein bisschen, hat so einen faden Beigeschmack und man sollte das auf jeden Fall vermeiden. Es gibt aber Dinge, die natürlich nicht zu vermeiden sind und Israel ist vorbei, wir würden es nicht nochmal so machen.
2: Ja, aber cool, dass, Lord,
4: dass wir das überstanden haben.
2: Gut reflektieren könnt. Da ist eine spannende Biografie, die echt cool ist, ist die Biografie von Susanna Spurgeon.
4: Die habe ich hier stehen tatsächlich.
3: Echt?
4: Nee, die hat nicht so ästhetisch da reingepasst, die steht da hinten in
2: anderen Bücherregal. Ja, ich find's cool, wie sie darüber berichtet, weil Spurgeon war ja sehr viel unterwegs, sehr gefragt, sehr eingenommen. Wie sie damit gekämpft hat als Frau, dass sie sozusagen ihren Ehemann ein Stück weit gehen lassen muss für den Herrn. Also, dass sie ihre Zeit opfert mit ihrem Ehemann für Christus. Ne, weil das ist ja, Spurgeon hat ja nicht, keine Ahnung, Fortnite gespielt oder so mit der Zeit, sondern er hat ja gepredigt, er ist ja gegangen. Und trotzdem muss man sagen, natürlich auch diese großen Männer Gottes haben vielleicht auch ein Stück weit falsche Betonungen gesetzt in ihrem Dienst, ne? Weil die Ehe ist eben.
4: Oder auch Platz Ruth 1. Graham, also die Frau von.
3: Ich wollte auch gerade erzählen.
4: Billy Graham, die erzählt ja auch voll viel, dass die ihren Mann so kaum gesehen hat und weil er einfach in der ganzen Welt unterwegs war, aber er hat voll das Reich Gottes gebaut. Und ich glaube, ja, da muss man einfach aufpassen, dass man, also vor allem als junges Paar, das vielleicht da gerade noch so einen Weg findet, wie man irgendwie eine Situation handelt, dass man wirklich darauf gucken muss, nicht einfach nur das zu machen, was vielleicht alle machen, oder sondern einfach zu gucken, wozu hat Gott uns berufen und wie ehren wir Gott mit den Entscheidungen, die wir treffen, egal welche es ist, ob wir jetzt bleiben zusammen in einem Ort oder wenn der eine geht oder nicht. Ich denke, das kann immer unterschiedlich sein.
3: Leute, ganz kurz, ich höre irgendein Rauschen. Ist alles in Ordnung? Ah, okay, das bist du. Okay, kein Ding. Ich wollte nur sicher gehen. Ein Gedanke, den ich auch dazu hatte, gerade bei Ruth Graham. Und darüber habe ich sehr viel nachgedacht, weil ich habe eine Biografie von denen gelesen, ne, und wo es halt auch viel darum ging, wie hat die Familie den Dienst mitgetragen, ne, von Billy Graham, ne, der als Evangelist wirklich überall unterwegs war. Und eine Sache hat mich sehr berührt, und das einfach weil man es selber, also weil das Ziel ist, was man irgendwie so anstrebt als eine christliche Familie. Was ich nämlich sehr bemerkenswert fand, war die Tatsache, dass, ne, die haben zum Beispiel erzählt, egal ob das jetzt Franklin Graham, ne, also sein Sohn, oder Billy Graham, wer auch immer, dass alle immer sehr lange unterwegs waren und dass alle aber immer erzählt haben, so, ey, ich freue mich voll, nach Hause zu kommen. Und wenn man zusammenkommt und dann spricht man darüber, wie hat Gott einen im Dienst gebraucht? Ne, ja. Was hat man mit Gott erlebt? Und man ist quasi auf diese Art und Weise ausgerichtet, zu sagen, man nimmt ein Opfer in Kauf, weil es halt um Gott geht. Ne? Und gerade weil wir das halt in dem Sinne jetzt so nicht kennen, ist das etwas, was ich so voll bewundernswert finde. Weil ich finde, also ganz grundsätzlich, ne, wir kommen aus komplett ungläubigen, also Umfeldern so, und auch noch mit vielen sind wir irgendwie, ne, im Austausch, und wir kennen viele noch und so. Und Leute, die halt nichts mit Jesus zu tun haben, ich glaube, einfach rein rational auch, ist es schwer nachzuvollziehen, dass Leute eine Entscheidung für Gott treffen und bereit sind, ein Opfer für Gott zu tragen, wenn es halt eigentlich um das gemeinsame Leben hier und jetzt geht, so. Ja. Weißt du, was ich meine? Und deshalb fand ich das sehr, sehr bemerkenswert so. Und ich hoffe, das natürlich auch für uns, je nachdem, was Gott für uns oder mit uns vorhat, dass man es schafft, die auf diese Art und Weise gemeinsam den Dienst so zu tragen, egal was das für Opfer auch manchmal bedeuten kann.
4: Aber ich finde es auch schön zu wissen, so, dass auch wenn wir in der Vergangenheit vielleicht nicht so die besten Entscheidungen getroffen haben, wo wir vielleicht auch im Nachhinein gesagt haben, oh, I don't know, ob wir das nochmal so entscheiden würden, dass in all dieser Schwere Gott voll viel Wunder getan hat, also auch voll viel Heilung geschenkt hat, weil ich dachte ja tatsächlich, so zum Beispiel damals nach der Ukraine, so unsere 5-monatige alte Ehe, die ist jetzt vorbei. Oder auch nach Israel, dachte ich auch einfach so, ey, wie würde... Ja,
3: nach der Ukraine war auch schon sehr krass die Zeit.
4: Das war krass. Aber auch so nach Israel, ich dachte, das Vertrauen wird nie wieder so aufgebaut, wie es davor war. Und dann kam eben dieser Urlaub, wo wir die Bücher gelesen haben, wir hatten voll viel guten Austausch und durften uns so krass nochmal auf den Herrn ausrichten und so viel, also wirklich auch übernatürlich einfach erleben, dass Gott in unserer Ehe wirklich so viel Harmonie geschenkt hat, wo eigentlich so viel Verletztheit und all solche Sachen war, und es ist echt richtig schön zu sehen. Ich freue mich sehr, das so erleben zu dürfen.
3: Ich habe auch einen Gedanken dazu, aber kurz vorher eine Frage an dich. Wie bist du ein entscheidungsfreudiger Mensch? Oder fällt es dir, oder hast du manchmal diesen Gedanken von wegen so, ist das jetzt eine richtige oder die falsche Entscheidung? Stehst du öfter vor diesem Punkt, so grundsätzlich im Leben?
4: Nee, Jason, der hat nie solche Entscheidungen. Der steht auch und der weiß, was er zu tun hat.
3: Es gibt ja Leute, die also denken da vielleicht weniger drüber nach oder gehen damit vielleicht einfacher um. So, es gibt verschiedene, ne? Was bist du für ein Typ?
2: Ja, ich muss sagen, ich bin schon der große, ich will alles durchdenken, der große Durchdenker, wollte ich sagen. Macht aber gar keinen Sinn.
3: Gänsehaut.
4: Gebrüllt wie ein Röwe.
2: Genau, also ich denke Dinge gerne sehr intensiv durch. Und bin dann auch manchmal so hin und her gerissen und gehe dann aber auch ins Gespräch mit meiner Frau oder lass mir von anderen Rat geben. Weil ich glaube, das ist auch so ein Prinzip aus dem Buch der Sprüche, dass man einfach Ratgeber hat, die man fragt. Weil es gibt einfach Leute, die sind deutlich weiser als ich. Warum soll ich nicht ihre Hilfe in Betracht ziehen? Genau, aber wenn ich, und dafür plädiere ich auch, dass wenn du eine Entscheidung triffst, gerade als Mann, als der die Führungsverantwortung in der Ehe bekommen hat, wenn du eine Entscheidung triffst, dann zieh sie durch. Dann steh dazu. Dann zweifle auch nicht mehr, sondern steh zu deiner Entscheidung. Ne? Und oft ist es aber auch so, also ich glaube, ein bisschen differenzierter gesagt, oft ist es auch so, dass ich den Herrn frage um Wegführung und gar keine Antwort bekomme. Und dann einfach losgehe und sage und dabei halt bete, okay, Herr, ich gehe jetzt in diese Richtung. Wenn es nicht dein Wille ist, dann schließ die Tür. Und wenn es dein Wille ist, dann öffne sie. Also ich glaube, wir tun auch gut daran, bei Entscheidungsfindung nicht zu sehr auf Feuer vom Himmel zu warten, sondern manchmal gibt es zwei Entscheidungen, die beide gut sind, die beide den Herrn verherrlichen. Und dann entscheide dich für eine. Und wenn der Herr will, dann wird er es gelingen lassen. Und wenn nicht, dann wird er dich schon woanders hinführen. Da ist auch ein gutes Buch von Kevin DeYoung, das heißt, leg einfach los.
3: Ah ja, das hab ich schon von gehört, nicht gelesen.
2: Aber genau, weil da geht es genau darum, dass eben auch viel mehr, wenn man nach dem Willen Gottes fragt, dass man den allgemeinen Willen Gottes in der Bibel zu finden hat. Mhm. Also wenn ich zum Beispiel frage, Herr, wen soll ich heiraten, dann sagt die Bibel einen Gläubigen oder eine Gläubige. Ja. Das ist so ein Rahmen, den ich habe. Das
4: so heißt, Prinzipien einfach.
2: Genau, wenn ich sage, ja, aber der Herr hat mir gesagt, hier ist eine ungläubige Frau und ich soll sie heiraten, dann hast du dich getäuscht, weil die Bibel sagt ganz klar, etwas dazu, ne? Und dann sind natürlich diese differenzierten Dinge, wie welche Ausbildung soll ich machen, welches Studium, und ich glaube tatsächlich, dass wir da ein Stück weit Freiheit haben, wenn wir keine direkte Antwort vom Herrn bekommen, Freiheit haben zu wählen, und beides verherrlicht den Herrn, aber ich glaube, so eine gewisse Entspanntheit auch, wenn man jetzt nicht unbedingt sich für Sünde entscheidet, weil das ist ja sowieso falsch, dürfen wir haben, ne?
3: Hast du, ne, du hast gerade eben gesagt, von wegen so, wenn du eine Entscheidung hast, so dann ist es gut, dazu zu stehen und das auch so durchzuziehen. Also mit Sicherheit gab es die Momente, aber ich weiß nicht, wie oft oder also ob du wozu du neigst, weil ich erzähle ich auch ein bisschen von mir, aber wenn du eine Entscheidung getroffen hast, gab es auch schon den Punkt, wo du sagst, so, boah, ich hätte anders entscheiden sollen?
4: Zum Beispiel bei diesem Podcast zuzusagen? Spaß.
2: Da zweifle ich manchmal. Nee, Spaß. Also,
3: hast gerade auf deine Uhr geklopft?
2: Ey, es tut mir voll leid. Ich habe Flugmodus, ich habe nicht Stören-Modus, aber ja, ich bekomme trotzdem
4: so
2: Nachrichten.
4: Der ist nicht so gut mit Technik. Der ist einfach schon was
3: deswegen,
4: älter.
3: Der ist Leute, schon ein bisschen älter.
2: Ja. Tut mir leid, ja. Gut. Das ist auch das Problem.
3: Zu
2: deiner Frage. Also es kommt drauf an, was du meinst. Meinst du Entscheidungen, die ich getroffen habe, wo man dann im Nachhinein denkt, ah, das war vielleicht falsch oder?
3: Ja, genau so.
2: Ja, ich muss sagen, die Souveränität Gottes gibt mir viel Frieden. Wenn ich eine Ausbildung, also als Beispiel, ich habe eine Ausbildung gemacht und im Nachhinein frage ich mich, ah, war das das Richtige, war das vielleicht eine falsche Entscheidung? Ich bin überzeugt, alles, was in meinem Leben passiert ist, kam aus der Hand Gottes. Also auch wenn ich sage im Nachhinein, oh, die Ausbildung wäre vielleicht besser gewesen, nee, es war Gottes Wille, dass ich diese Ausbildung gemacht habe. Und ich glaube, das gibt so ein bisschen Frieden und Ruhe, ne? Römer 8, 28, das ist diese berühmte Keule, aber auch wenn sie sehr einfach und teilweise missbraucht wird, ist sie trotzdem wahr. Also manchmal haben wir den Eindruck, so Dinge, die missbraucht werden, die sind trotzdem wahr.
3: Ja, ich verstehe, was du meinst.
2: Und da heißt eben, alle Dinge dienen uns zum Besten oder wirken zum Guten mit. Ne? Und so können wir auch auf unsere Vergangenheit blicken und sagen, nee, alle Entscheidungen, auch die falschen, sind Teil des Planes Gottes für mein Leben und wir können Ruhe darin finden. Ne?
3: Zu dieser Erkenntnis, also ich würde sagen, mittlerweile bin ich auch an dem Punkt, wo ich das immer mehr und mehr annehme. Aber ich merke, das hängt bei mir noch sehr stark davon ab, worum es geht. Weil ich merke zum Beispiel die Entscheidung mit Israel, das ist einfach ein Thema, das hat unseren Charakter, also sowohl als Ehe, als auch uns persönlich, in einer ganz besonderen Weise geprägt. Ne? Und also diese Entscheidung, dass ich wieder gegangen bin, dass ich dann alleine war und dass wir getrennt waren, dass Esther alleine hier war und so weiter und so fort. Und vor allem jetzt, ne, wenn Esther und ich zum Beispiel uns unterhalten und dann sagen wir, ey, keine Ahnung, ne? Natürlich, Gott hat uns getragen, wir sind sehr, sehr dankbar dafür und ne, wie Esther meinte, es gab auch einige Dinge, die wir aus dieser Zeit heraus lernen konnten, auch wenn das eine sehr unangenehme Situation war, ne? Also ganz sicher. Und trotzdem, ich bin dann zum Beispiel so, ich würde sagen, mir fällt es leicht, Entscheidungen zu fällen, ne? Und dann auch Dinge durchzuziehen, aber ich würde sagen, ich neige schon dazu, im Nachhinein darüber nachzudenken, boah, hätte ich das vielleicht anders gemacht. Und vor allem in Bezug auf die Zeit in Israel, kommt der Gedanke bei mir immer wieder, quasi, boah, du hättest nicht gehen sollen. Warum bist du gegangen? Ich kann nichts ändern, ich weiß das auch. Ja. Aber der Gedanke kommt. Und mittlerweile bin ich wirklich an dem Punkt, und dafür bin ich sehr dankbar, und da kommt nämlich auch gerade diese Erkenntnis mit rein. Daniel Siemens hat nämlich bei uns mal in der Gemeinde eine Predigt gehalten über die Bedeutung des Kreuzes. Und er hat dann, ich meine, vier verschiedene quasi so Perspektiven aufs Kreuz gegeben und ne, erläutert. Und eine davon ist mir bis heute wirklich, das ist schon Jahre, ich glaube, die Predigt gibt's nicht mal auf YouTube so. Vielleicht schon, ich weiß es nicht. Aber das ist schon echt einige Jahre her. Und eine Sache, die er damals erzählt hat, und das fand ich, das hat mich damals so berührt und das berührt mich heute auch immer noch genauso. Er meinte, das Kreuz zeigt quasi, Jesus hat all die falschen und schlechten Entscheidungen der Menschen gebraucht, um selber zu triumphieren.
2: Ja, total. Apostelgeschichte 4.
3: Ja, und ich finde das so krass. Ja. Also, guck mal, wie Jesus behandelt wurde. Ne? Er wurde geschlagen, es war alles Unrecht. Leute haben ihm das angetan, total, das vorgeworfen. Und eigentlich quasi, ihm wurde Unrecht angetan und Leute haben falsche Entscheidungen in ihrem Leben ihm gegenüber getroffen. Und er hat es trotzdem gebraucht, um am Ende den Weg zum Kreuz zu ebnen.
2: So eine gute Erkenntnis.
3: Das ist so krass. Ja. Und mich berührt das so heftig, weil ich mir auch, also das ist so ein Ding, wo ich mir halt versuche, das immer vor Augen zu führen, dass selbst wenn ich falsche Entscheidungen getroffen habe und im Nachhinein zu dem Punkt komme, zu sagen, ey, ich glaube, ich hätte es wirklich anders machen sollen. Ne? Trotzdem kann Gott das eben gebrauchen, um sich selber zu verherrlichen.
2: Und das nicht nur kann, er wird.
3: Ja, ja.
2: Nicht nur kann, sondern er wird.
3: Ne? Ja. Das ist so, und das begleitet mich immer wieder, weil ich halt voll dazu neige, im Nachhinein drüber nachzudenken, wie man Entscheidungen getroffen hat.
2: Ja, und ich glaube, das ist auch gut, wenn wir diese Wahrheit im Herzen haben, weil die größte Gefahr für unser Leben sind wir selbst. Ne, es sind nicht die Umstände, es ist nicht die Wegführung Gottes, sondern es ist unsere Unweisheit, Untreue, Sünde. Ne? Ja. Aber das Gute ist, dass wir einen Erlöser haben, einen, der triumphiert über unsere Untreue, Sünde und Unweisheit. Ne? Mhm. Und das ist das, wo wir Trost finden können im Nachhinein, weil ich will damit nicht sagen, ich habe hier gesündigt und das war Gottes Wille sozusagen für mein Leben. Ja. Das will ich damit nicht sagen, aber ich will sagen, dass auch wenn ich diesen Unsinn gemacht habe, dass ich das im Nachhinein annehmen kann, dass es zu Gottes perfektem Plan passt. Mhm. Ne, Luther hat das mal so eine krasse Aussage gemacht, wie, wenn du sündigst, dann sündige mutig. Im Sinne von, Gott wird das gebrauchen zum Guten. Mhm. Er wollte nicht sagen, sündige leg einfach los, so. Und ja, leg ja, los, ja, ne? Aber er wollte jemandem Trost geben, der Sünder ist. Und das sind wir alle.
3: Ja.
2: Wir alle sündigen, wir alle treffen falsche Entscheidungen. Aber wir können in gewisser Weise mutig sein dabei.
4: Ja, weil wir wissen, dass wir dürfen ja auch stolz auf unsere Schwäche sein. Das bedeutet ja auch nicht, dass wir noch mehr Schwäche ansammeln sollen, sondern das, was wir schon in uns haben, diese Schwäche, das ist ja eben das, was Gott verherrlicht. Und wir müssen nicht so ein aufpoliertes, perfektes, so christliche Fassade aufbauen, die eh nicht stimmt, sondern wir dürfen einsehen, dass wir Menschen sind, die, egal wie fromm wir sind oder wie lange wir mit Christus gehen oder wie kurz, dass wir fallen werden und dieser Fall, diese Schwäche eben das ist, was den Herrn ehrt. Nicht unsere Perfektion, sondern seine.
3: Ja.
2: Ja, Sprüche 16, Vers 9 ist das doch, oder?
3: Wo es heißt. Der Mensch denkt sich seinen Weg und Gott lenkt ihn. Was?
2: Ja. Also,
3: falsch zitiert,
2: aber. Es ist gut, dass du es zitiert hast, weil ich kann es auch nicht Wort für Wort auswendig. Aber da steht ja so etwas wie, der Mensch plant, aber der Herr lenkt.
3: Ja, genau. Ne? Ja.
2: Und ich glaube, da können wir einfach Trost finden. Was nicht bedeutet, dass wir nicht Ratgeber suchen sollen, dass wir nicht darüber beten sollen, dass wir nicht Dinge abwägen sollen.
3: Ja.
2: Wir sollen unseren Teil tun, aber wir sollen uns auch bewusst sein, dass unsere Weisheit Grenzen hat und dass wir falsche Entscheidungen treffen können. Aber wir dürfen sie im Nachhinein annehmen als Plan Gottes. Mhm. Es passt. Wie auch immer, passt es zu seinem perfekten Plan.
3: Ja, ja.
2: So wie Christus oder auch Josefs Geschichte. Ne? Seine Brüder tun ihm Böses, sie verkaufen ihn nach Ägypten und es passt zum perfekten Plan Gottes.
3: Das ist krass, eine Falle bei Josef.
2: Ja.
3: Weil ich denke, also weil bei ihm geht es dann auch nicht nur um diese punktuell falsche Entscheidung, sondern eine Entscheidung, die über 40 Jahre lang Konsequenzen hatte.
2: Ja.
3: Ne? Über das Verkauftsein, über das im Gefängnis sein, über das Regieren, über all die Zeit.
2: Ist Gottes Wirken
3: 40
2: dabei,
3: ne? Jahre und am Ende wird deutlich, Gott hatte einen Plan.
2: Ja, 1. Mose 50, Vers 20, wo Josef dann sagt, ihr habt mir Böses gedacht, aber Gott gedachte, es gut zu machen.
3: Gänsehaut, wirklich, ich meine das echt ernst. Krasse Geschichte.
2: Und Josef ist ja auch voll das Bild auf Christus. Da sind so viele Parallelen. Und dann eben auch bei Christus in der Apostelgeschichte 4, ich glaube, ich weiß es nicht auswendig, aber im Gebet der Gemeinde, ich glaube Vers 22 und 23, wo eben die Gemeinde betet, dass Pilatus und die Römer und die Juden einfach nur das getan haben, was Gott zuvor bestimmt hat. Wo man auch an die Grenze seiner Weisheit kommt. Wie passt das zusammen?
3: Ja.
2: Da ist etwas Böses, die haben einen Mann ermordet, die haben ihn angeklagt, obwohl er nichts getan hat, aber das war Gottes Plan, um die Errettung der Welt zu bewirken. Ne?
3: Ja,
2: also wir dürfen sozusagen ruhig schlafen auf dem Kopfkissen der Souveränität Gottes.
4: Das ist so schön gesagt.
3: Nee, ohne Witz, ist so. Ja,
2: habe ich mir nicht ausgedacht, aber... Aber gib trotzdem mir die Ehre, ne? Nee, also ich weiß gar nicht mehr, wer es gesagt hat, aber das ist eben das Kopfkissen des Gläubigen, ist die Souveränität Gottes, ne?
4: Das klingt voll nach den Puritanern. So ein schönes Bild.
2: Wahrscheinlich ist es auch von
4: denen. Die haben irgendwie ihre stille Zeit gemacht und einfach meditiert und dann haben die so ein Kopfkissen gesehen. So.
3: Ja, ja.
4: Darauf ruht.
3: Ja, die haben doch diese Gewohnheiten immer gehabt, ne? Versuchen, so biblische Botschaften im Alltag zu sehen und irgendwie zu verbildlichen. Ja, sehr spannend. Liest du gerade irgendein spezielles Buch oder was ist dein letztes Buch, was du gelesen hast?
2: Also im Moment lese ich Leiten von Paul David Tripp.
3: Okay.
2: Genau.
3: Ich glaube, unsere Jugendleitung hat das letztens gelesen in der Gemeinde. Ich habe von irgendwem habe ich gehört. Okay, worum geht's? Leiten.
2: Genau, also das lese ich gerade und dann habe ich jetzt Mann mit Profil fertig gelesen. Das habe ich mit einem Bruder gelesen, wo wir so ein bisschen eine Jüngerschaft haben. Ne? Bei Leiten, ich bin erst bei Kapitel 3, also ich bin noch nicht so weit.
3: Ja.
2: Aber im Grunde genommen, Paul David Tripp macht ja auch am Anfang von dem Buch den Witz, dass er eigentlich immer dasselbe Buch schreibt, nur ändert er das Thema.
3: Ja.
2: Also er nimmt das Evangelium und wendet es auf eine Situation an. Und in gewisser Weise...
4: Klingt sympathisch.
2: Ja, in diesem Buch wendet er sozusagen das Evangelium oder Prinzipien des Evangeliums an auf den Leitungskreis einer Gemeinde. Wie sollen die Ältesten untereinander, aber auch mit der Gemeinde umgehen im Licht des Evangeliums? Und er zeigt auch auf, würde ich sagen, sehr gut, dass viele Probleme in der Gemeinde und im Ältestenkreis daran liegen, dass man die Gemeinde oft wie ein Unternehmen führt und weniger wie eine Gemeinschaft des Evangeliums. Ne?
3: Wow, okay, spannend. Wo ist der Unterschied?
2: Der Unterschied ist die Betonung.
4: Das kommt erst in Kapitel 4 später.
3: Ja, ich wollte gerade sagen, ja, wie gesagt, auch unabhängig vom Buch, aber quasi was wären deine Gedanken?
2: Ja, wie gesagt, ich bin jetzt bei Kapitel 3, deswegen hatet mich in den Kommentaren nicht so sehr, wenn ich was Falsches sage. Das ist meine Meinung. Ja, ich glaube, die Betonung macht den Unterschied. Nicht, dass organisatorische Dinge oder Unternehmensprinzipien, die man vielleicht in der Welt lernt, Leitungsprinzipien nicht wertvoll sein können, aber die Betonung auf das andere, auf das eine und die Unterbetonung des anderen ist der Fehler. Das kann sich darin äußern, dass das Ältestentreffen 90 Minuten davon handelt zu planen, 5 Minuten vielleicht um Tee zu kochen und 5 Minuten um zu beten. Also die Betonung ist falsch gesetzt. Ne, man vertraut mehr auf seine Macht.
3: Eine Fähigkeit.
2: Genau, Fähigkeit zu organisieren, zu planen, durchzuführen, als auf die Fähigkeit des Heiligen Geistes, Erfolg zu schaffen, Herzen zu verändern, weil das können wir nicht. Wir können planen, wir können organisieren, wir können reden, aber wir können keine Herzen verändern. Und deswegen müssen wir die Betonung darauf setzen, die Kraft Gottes zu suchen. Ne?
3: Ich glaube, warum ich nämlich frage, ist, ich glaube, dass wir gerade auch als Gemeinde an einem Punkt sind, wo sich viele Dinge zumindest Stück für Stück umstrukturieren durch das Wachstum der letzten Jahre. Weil ich würde sagen, unsere Gemeinde hat ein sehr gutes, also es ist bisher also ausgeglichen unterwegs. Man merkt auf jeden Fall andersrum. Ich würde sagen, unsere Pastoren und unsere Leitung, ne, die sind wirklich sehr geistlich unterwegs und versuchen, eine gute geistliche Prägung, vor allem auch den Leitern der einzelnen Bereiche mitzugeben.
2: Das ist auch ein Punkt. Also das, was ich jetzt gerade gesagt habe, war sozusagen nur ein Punkt von mehreren.
3: Das finde ich sehr gut. Und ich glaube, die Betonung, oder momentan sind wir dabei anzuerkennen, dass es auch Organisation braucht. Weißt du, was ich meine?
2: Total.
3: So, und ich glaube, dass das jetzt immer mehr und mehr in den Vordergrund rückt, weil es ist halt auf der einen Seite sehr, sehr cool, eine große Gemeinde zu haben. Es ist schön zu sehen, dass viele, vor allem auch wirklich so komplett externe Leute einfach so, die wirklich komplett so gar keinen Hintergrund, nur die kommen zum Glauben. So, die finden Anschluss oder werden angezogen, ne, in unserer Gemeinde. Und das ist sehr, sehr schön zu sehen. Aber man muss das halt auch alles irgendwie auffangen und auch Mitarbeiter irgendwie gut mit den Mitarbeitern umgehen und gucken, ne, welche Bereiche dienen der Gemeinde und wie gestaltet man die halt am besten.
2: Und das ist voll gut.
3: Das ist sehr spannend, darüber
2: nachzudenken. Das ist ja auch biblisch, weil also es gibt auch oft, was heißt oft, ich will es jetzt nicht zu verallgemeinern, aber es gibt auch die Überzeugung, dass zum Beispiel eine Mitgliederliste nicht biblisch wäre. Ja. Also, und wir sehen aber im Neuen Testament, sehen wir ganz klar Organisationen. Ne? Wir sehen in Apostelgeschichte 6, wie Diakone berufen werden, um die Versorgung zu übernehmen oder eben die Finanzen zu verwalten. Also hier hat man eine Organisation, eine Struktur geschaffen, damit die Ältesten eben sich oder beziehungsweise die Leiter sich auf Gebet und Lehre konzentrieren konnten. Oder die Witwenliste. Paulus sagt ja, dass es eine Liste gibt von Witwen, die finanziell versorgt wurden von der Gemeinde. Ja. Und diese Witwen mussten mehrere Qualifikationen, ich glaube im ersten Timotheusbrief, aber ich bin mir ja gerade unsicher, mussten bestimmte Qualifikationen haben, um auf diese Witwenliste zu kommen. Bedeutet aber, es gab eine Liste. Ja. Es gab eine Liste, es gab eine Struktur. Es
3: wurde irgendwie nachgehalten, was gemacht wurde
2: und wem und so. Es gab Leute, die das verwaltet
4: haben. Deutsche Bürokratie in der Bibel.
2: Ja, das gefällt uns natürlich sehr gut, ne, wenn wir das auch in der Bibel finden. Also es muss sich eben im Rahmen halten. Es darf nicht den ersten Platz einnehmen, Organisation. Ne? Die Gemeinde ist kein Unternehmen, sie ist kein Verein. Ne? Klar, auch wenn wir offen eingetragener Verein sind. Aber in dem Sinne, sondern die Gemeinde ist Kirche. Sie ist was Geistliches, sie ist was Himmlisches.
3: Kennst du zufällig den Podcast, also es ist so ein, ich weiß doch, es ist schon ein Podcast, glaube ich, aber quasi kein kontinuierlicher, sondern der hat nur eine Story erzählt, und zwar The Rise and Fall of Mars Hill.
2: Also vom Namen ja, und ich glaube, du hattest ihn mir ja schon mal empfohlen, aber ich habe es noch nicht gehört.
3: Also so wie du mit den Büchern bei mir damals.
4: Jetzt weißt du, wie er sich gefühlt hat.
3: Ja, aber das hat mich, also da gab es noch mal ein paar andere Probleme, ne? Aber also für diejenigen, die das nicht kennen, da ging es um eine Gemeinde in den USA. die innerhalb von, ich glaube, das waren so 15 oder 20 Jahre, auf mehrere oder auf über 10.000 Mitglieder angestiegen ist, die wirklich sehr aktiv waren. Die kamen aus Seattle, meine ich. Und da ging es halt vor allem auch darum, dass die Gemeinde wirklich von heute auf morgen, also wirklich innerhalb eines Tages, quasi komplett zerbrochen ist. Alle Gemeindemitglieder sind verstreut worden, und es lag vor allem daran, dass der Gemeindeleiter gefallen ist, im Sinne von nicht quasi, er ist stolz geworden. Und er hat die Gemeinde eben qualitätsmäßig versucht zu prägen und nicht unbedingt geistlich. Hm. Er hatte seine Vorstellung davon und hat dann seine Struktur aufgebaut und alles, also auch um ihn herum, und sehr so, ja, einfach nicht gesund für eine Gemeinde. Und in diesem Podcast geht es halt vor allem auch darum, dass verschiedene Leute aus den Perspektiven, aus Mitarbeiter, aus Mitglieder und was auch immer Sicht, immer erzählt haben, so wie war das, in Teil der Gemeinde zu sein. Hm. So. Irgendwo voll cool, weil es halt viele Innovationen, neue Ideen, alle wurden gefördert, aber auf der anderen Seite halt geistig voll unbetont. Hm. Ja, hat mich gerade nur daran erinnert.
2: Ja, und das ist auch
3: auf Spotify gibt's das.
2: Ist auch ein Punkt von Paul David Tripp, dass er sagt, ein Ältestenkreis darf nicht leistungsorientiert, sondern er muss menschenorientiert sein.
3: Hm. Und ich glaube, das ist sehr schwer zu halten.
2: Genau, weil, wie ich vorhin gesagt habe, es ist gut, wenn wir die Dinge gut machen für Jesus, ne? Weil wir machen sie eben für Jesus. Und deswegen sollen wir sie gut machen. Gleichzeitig ist aber auch wichtig zu bedenken oder sich daran zu erinnern, dass der Mensch im Zentrum ist. Mhm. Gemeinde besteht aus Menschen und nicht aus Strukturen und Versammlungen oder Events, ne?
3: Ja.
2: Und da ist auch sehr gut, wie er das sozusagen zeigt, wie ein Ältestenkreis evangeliumsorientiert, menschenorientiert arbeiten kann. Zum Beispiel darin, dass man den Ältesten nicht nur danach bewertet, wie gut er seine Aufgaben macht, sondern auch ihn als Mensch bewertet.
3: Ja.
2: Oder was heißt bewertet, aber auf ihn als Mensch achtet. Mhm. Auch schaut, wie geht's ihm im Moment. Sünde bekennt, ne? Kann er Sünden bekennen, kann man ins Leben sprechen und so weiter. Also
4: ja, dass auch leitende Personen den Raum haben, das Evangelium auszuleben und nicht auf so einem Podest stehen, als Jesus-ähnliche Figuren, die keine Fehler machen dürfen oder so, und dann muss man die Straßenseite wechseln, wenn man die auf der Straße sieht oder so, sondern es sind einfach Menschen wie du und ich, die auch fallen können und auch einen Raum brauchen, um eben Gemeinde
3: das Evangelium hochzuhalten. Ich finde das voll gut, wie du das gerade formuliert hast, dass Leiter einen Raum, also auch, dass von der Gemeinde Leitern auch der Raum gegeben wird, damit sie quasi ihr Leben als Christ auch, also authentisch ausleben können, und nicht quasi, dass sie, jetzt übertrieben gesagt, ne, wenn ich ins andere Extrem denke, dass sie quasi so untouchable, mit denen kann man nicht reden, was auch immer, und die sind nur sonntags da für die Predigt und die halten eine krasse Predigt und darüber hinaus weiß keiner mehr was mehr von denen.
2: Ja.
4: Aber das ist spannend. Ja, genau das Problem in vielen kulturell konservativen Kreisen, die dann einfach in so eine unausgewogene Evangeliumsrichtung gehen. Das sind ja meistens dann auch Pastoren oder Gemeindeleiter, die wirklich auf so Podesten stehen, wenn die Leute dann aus den Gemeinden rausgehen, die sagen dir, ich habe mit den Pastoren noch nie geredet. Nur die Pastorenfamilie redet miteinander. Und wir sind alle quasi Untertanen von denen. Und ich glaube, dass das echt, man merkt sofort, wenn da das Evangelium kleiner wird, wie viel Negatives das dann vor allem für die Gemeindemitglieder ist und dann auch bestimmt für die Leiter selbst, also es kann ja nicht gesund sein, wenn die da wirklich versuchen müssen, ein Bild aufrechtzuerhalten, was gar nicht stimmt. Das ist ja dann voll belastend für die selbst, aber auch für die Familie und für die Gemeinde generell.
2: Ja, also vielleicht kann man das hier festhalten, wenn du diesen Podcast hörst, dann ist es mit 100%iger Wahrscheinlichkeit so, dass dein Pastor sündigt.
3: Ja, ohne Witz.
4: Was?
2: Also, vielleicht ist
4: André,
2: das
4: Tschüss, sind mein Spaß.
2: Bei André weiß ich nicht.
4: Der nicht.
3: Ja, vielleicht.
2: Bei André, keine Ahnung. Daniel
4: Siemens auch nicht, keine Sorge.
2: Aber es ist so. Ne? Unsere Pastoren, unsere Ältesten sind anfechtbar. Ja. Sie stehen vielleicht sogar in einer größeren Anfechtung und Versuchung als wir.
3: Ja, ganz sicher.
2: Ja, sie haben größere Kämpfe wie wir, als wir wahrscheinlich. Und deswegen ist es gut, wenn wir für sie beten.
3: 100%.

0: Ein Pastor soll einfach ein vorbildlicher Christ sein, der lehrfähig ist, ne, der eine Begabung hat, zu lehren. Aber die Vorbildrolle muss da sein, aber er ist eben auch nur ein Mensch.
1: Mhm.
0: Und er sündigt, er wird versucht, er versagt. Und deswegen ist es gut, ihn auch manchmal als Menschen zu sehen und nicht nur als Pastor.
1: Mhm. Da finde ich das voll cool, dass halt bei uns, ich glaube, das ist nicht nur innerhalb des Pastorenteams, ich denke, mit Sicherheit gibt es auch Leute außerhalb, aber dass die halt vor allem immer diese, also ist immer anstreben, eine Art von Rechenschaftspartner zu haben, wow, nicht nur in Bezug auf das Sündenbekennen, sondern eben auch Leute, also es geht damit einher, dass Leute einen einfach auch nochmal auf eine anderen Weise kennen. So. Na, als Pastor kannst du natürlich nicht der ganzen Gemeinde, also sollst du auch, musst du auch nicht, ne? Also der ganzen Gemeinde immer so krass, also, ne? Ja. Aber dass du halt diese Leute um dich herum hast und dass die Gemeinde es erstmal annimmt, aber dass du dich selber auch dem gegenüber öffnest, ne? Obwohl du diese Vorbildfunktion hast, zu sagen, nein, ich lasse trotzdem Menschen in mein Leben, auf die Gefahr hin, dass Leute halt Dinge über mich wissen, aber, also ist nicht schlimm. Also, weil es geht ja darum, gemeinsam den Weg zu gehen, so.
0: Ja, vor allem, die Sünde ist eh da.
1: Ja. Ja.
0: Ob du sie bekennst oder nicht. Macht keinen Unterschied, ob die Sünde da ist oder nicht.
1: Ja.
0: Das ist das, was eine Evangeliumskultur in der Gemeinde ausmacht. Eine Evangeliumskultur akzeptiert die Wahrheit, während eine andere, oder wie kann man das nennen? Gesetzeskultur, Werksgerechtigkeitskultur, ja, in der Gemeinde,
1: ja,
0: das, was da ist, einfach leugnet.
1: Als ob es nicht da ist, so.
0: Genau, aber es macht keinen Unterschied. Die Sünde ist trotzdem da, und das Interessante ist, wenn die Sünde in der Finsternis ist und verborgen wird, dann kann sie viel mehr.
1: Dann wächst sie.
0: Wachsen, mhm, genau.
2: Und das Schlimme ist ja, dass vor allem, wenn man sie nicht bekennt, dass Frömmigkeit ja von außen betrachtet eigentlich voll schön aussieht. Weil du kannst so, mhm, von außen so das voll aufbauen und innerlich einfach tot sein.
0: Ja, ein getünchtes Grab, wie Jesus sagt.
2: Krass Bild.
0: Von außen sieht's schön aus, innen drin ist tot.
2: Ja. Ja. Und ich glaube, das kann sehr schnell passieren. Natürlich nicht nur in, sage ich mal, konservativen Kreisen oder gesetzlichen Gemeinden, ja, so das, was ich gerade angesprochen hatten. Aber wir haben ja jetzt Ende letzten Jahres auch viele Podcast-Folgen tatsächlich auch zu dem Ganzen gemacht, weil wir den Galaterbrief, mhm, gelesen haben und uns so, also zumindest ich vor allem, so überführt gefühlt habe, weil ich ja selbst so eine kleine gesetzliche Maus bin und immer mal wieder in so einer gesetzlichen, so Gedanken drin war.
0: Kleine gesetzliche Maus.
2: Ja, ja, und... Ist nicht so. Und das, also wirklich, ich habe den Galaterbrief gelesen und ich dachte mir einfach nur, da ist so viel Freiheit, die eigentlich auf uns wartet im Evangelium, mhm, und wir lassen uns das rauben für das, was wir als weiser finden oder als christlicher finden. Wir sehen Dinge, die vermeintlich frommer wirken und das sind sie eigentlich gar nicht. Es, ja, sieht zwar von außen gut aus und wir als Menschen beurteilen das als gut, aber Gott hat sich das anders vorgestellt. Wir sollen aus dem Evangelium heraus leben. Wir sollen nicht einfach nur so eine Fassade aufbauen, mhm, sondern wir sollen diese tiefe, intime Beziehung mit ihm haben, weil er hat, also das ist ja das Ziel. Nicht einfach nur Sündenvergebung ist das Ziel von Christen, sondern diese tiefe Beziehung, zu der wir eigentlich von Anfang an erschaffen wurden. Und ich glaube, dass das deshalb so wichtig ist, dem Evangelium da auch wirklich nachzujagen, auch wenn man vielleicht in der Gemeinde ist, die das nicht so gesund hochhält. Mhm.
1: Ja, ja.
0: Und das Evangelium ist da so befreiend, weil du musst keine Maske mehr anziehen, weil ich weiß schon, wie es hinter deiner Maske aussieht.
1: Mhm.
0: Na, ich kenne dich, du bist in vielen Dingen für mich ein Freund und ein Vorbild, mhm, was ich auch gerade erwähnt habe, aber ich weiß, dass du ein Sünder bist.
1: Ja.
0: Und weißt du, also wir, ja, manchmal... 100%. Manchmal,
1: ich weiß direkt, wie man sich begegnen kann und,
0: genau,
1: muss auch so.
0: Und vor allem, ich kenne ja mein eigenes Herz, ja, und ich weiß, dass unsere Herzen als Menschen, wir sind verschieden als Menschen, aber unsere Herzen ticken ziemlich gleich, was so das große Prinzip betrifft.
1: Mhm.
0: Und deswegen muss ich sozusagen deine Maske nicht sehen, weil ich kenne schon dein Gesicht.
1: Und ich glaube, das ist halt auch eines der Anliegen, was wir verfolgen, auch mit dem Podcast, dass wir halt, weil wir, ich merke nämlich, ne, ganz oft, egal ob Leute uns begegnen oder in der Gemeinde, ich meine, ne, André Tövs, viele hören seine Predigten und so weiter, mhm, und so fort und im Gespräch, man hört das immer, und dass Leute halt schnell diesen Anschein haben, dass es bei bestimmten Leuten einfach läuft.
0: Hm.
1: So, dass es gut ist. Und dann haben wir halt gleichzeitig auch noch Leute, die das auch so geprägt bekommen haben, ne, dass jemand nicht darüber spricht oder ähnliches. Was ich sagen will ist, ich glaube, dass dadurch, dass wir uns auch ganz oft bewusst halt aussuchen, worüber wir sprechen, dass wir das genauso auch zeigen möchten, ein authentisches Leben mit Gott sieht halt nicht immer nur perfekt aus.
0: Hm.
1: Sondern es gibt halt auch die ernsten und ehrlichen Momente. Ne, wir wissen, ich bin zum Beispiel sehr dankbar dafür, wenn wir Leuten begegnen, die uns zuhören und sagen zum Beispiel, ey, ihr habt voll die coole Dynamik, ihr seid irgendwie, ne, ihr seid ein cooles Paar oder voll, mhm, krass, dass ihr das macht oder dass ihr so seid. Und ich bin da sehr dankbar, weil ich finde, das ist super ermutigend. Ne?
0: Ja.
1: Und gleichzeitig, Esther und

0: Ich, wir wissen sehr genau voneinander, wie wir sind. Wir wissen sehr genau, wie wir unseren Alltag führen und dass all das, was Leute vielleicht gut bei uns finden, es gibt mindestens genauso viel, eigentlich noch viel mehr, was nicht gut läuft.
1: Ja.
0: Ne? Und das bin ich voll, also dafür bin ich einfach sehr dankbar, dass das Evangelium einem halt dieses, also diesen Blick gibt, zu sagen, wir können uns einander ermutigen, es gibt Dinge, die machen wir gut und das ist gut, dass wir das aussprechen und gleichzeitig dürfen wir aber auch alle auf der gleichen Ebene unterwegs sein, weil wir genau wissen, wie wir sind.
1: Total. Und
0: So.
1: ich finde das, was du gerade gesagt hast, so wertvoll, weil es zeigt, warum Gemeinde wichtig ist.
0: Ja.
1: Weil Spurgeon hat es mal gesagt, je heiliger ein Mensch ist, desto mehr sieht er seine Unheiligkeit. Also in meinen Worten jetzt zusammengefasst. Bedeutet, dass du so, sag ich mal, schlimm über deine eigene Sünde denkst, und das ist gut, dass du manchmal aus dem Blick verlierst, was Gott eigentlich alles Gutes in dir schon bewirkt hat. Und deswegen finde ich es so wertvoll, bei euch ist das einfacher, weil ihr steht im Rampenlicht, dass Leute kommen und sagen, wow, so cool, ne, was ihr ein Vorbild auch hier in manchen Dingen seid. Aber ich will uns echt auch ermutigen, Leute in der Gemeinde ermutigen, wo man zu ermutigen, wo man eine Veränderung sieht.
0: Ja.
1: Weil ich glaube, das kann echt manchmal so Balsam für die Seele sein, dass man merkt, auch wenn ich ein Wrack bin, gibt es doch Dinge, die ich vielleicht nicht im Blick habe, aber die Gott in meinem Leben Gutes tut.
0: Deshalb ist uns auch richtig wichtig, also voll gut, dass du das sagst. Und ein Gedanke, der uns nämlich da auch schon gekommen ist, schon sehr, sehr früh auch, uns ist das sehr wichtig, dass wir in der Gemeinde integriert sind. Und dass auch dieses Projekt, auch wenn wir jetzt, ne, wir drehen nicht mehr in der Gemeinde, sondern halt jetzt hier, aber uns ist das sehr wichtig, als Mitglieder Teil einer Gemeinde zu sein, um halt zu sagen, wir laufen nicht parallel, sondern wir gehen zusammen. Das
1: Ja,
0: heißt,
1: voll gut.
0: egal welche, ob wir gute oder schlechte Zeiten auch mit dem Podcast, auch im Team durchmachen, ne, wir sind in der Gemeinde und wir werden in der Gemeinde nicht anders behandelt als alle anderen. Und wir können alle uns auf der gleichen Ebene begegnen. Wir werden korrigiert, wir werden ermutigt und das unabhängig von unserem Dienst, auch wenn wir uns quasi theoretisch komplett abkapseln könnten und einfach hier sein dürfen könnten. So. Deshalb bin ich da voll bei dir.
1: Ja, total gut.
0: Übrigens, das Schild auf Esthers Kamera, können wir gerne mal hinschalten, dein Reich komme, haben wir extra dahingestellt, um zu zeigen, dass wir mit unserer Gemeinde auch weiter verbunden sind, weil das ist das Motto, das Jahresmotto unserer Gemeinde.
2: Geht um mein Reich und das soll kommen. Spaß.
1: Okay, ja.
0: Nee, ja, genau, wollte ich einfach nur kurzer Side-Fact.
1: Ja, voll gut.
3: An dieser Stelle unterbrechen wir den Podcast. 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

0: Es ist 23 Uhr.
1: 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Denn das Gebot ist eine Leuchte und die Belehrung ein Licht. Und die Zurechtweisung der Zucht sind der Weg des Lebens. Sprüche 6, Vers 23. Die Spielregeln sind einzuhalten. Wer gemeinsam spielen will, braucht Regeln. Auf dem Kinderspielplatz und da, wo die Großen spielen. Erst recht natürlich beim Fußball, der wichtigsten Nebensache der Welt. Damit ein Spiel fair abläuft, braucht es klare Regeln und eine neutrale Instanz, die auf deren Einhaltung achtet, den Schiedsrichter. Heute unterstützen ihn dabei nicht nur Linienrichter, sondern auch der Video Assistant Referee, der Spielszenen in Sekundenschnelle in Zeitlupe überprüfen kann. Und doch gibt es weiterhin Diskussionen über angebliche oder tatsächliche Fehlentscheidungen. Kein Wunder, oft hängt das Ergebnis davon ab. Wie kommt es, dass wir in dem Spiel des Lebens oft meinen, ohne Regeln auszukommen oder uns einfach unsere eigenen Regeln aufstellen zu können? Gott zeigt uns in seinem Wort, wie wir zum Ziel kommen und gebietet, dem Evangelium des Herrn Jesus Christus zu gehorchen. Und wir sagen, nein, danke, wir haben unseren eigenen Weg in den Himmel. Gott sagt uns, wie unser Leben gelingen kann. Aber wir meinen, wir könnten selbst bestimmen, was Sünde ist und was nicht. Seltsam. Fast so, als würde die deutsche Mannschaft bei der Fußball-Weltmeisterschaft das Spiel mit 2 Torhütern auflaufen, weil der Trainer sich das so ausgedacht hat, und sich dann wundert, wenn sie disqualifiziert wird. Gott sagt in der Bibel, geht ein durch die enge Pforte. Denn weit ist die Pforte und breit der Weg, der zum Verderben führt, und viele sind, die durch sie eingehen. Denn eng ist die Pforte und schmal der Weg, der zum Leben führt, und wenige sind, die ihn finden. So steht es in Matthäus 7, Vers 13 und 14. Jesus Christus ist der Weg, auf dem wir ans Ziel kommen.

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Aus der Übersetzung Neues Leben lesen wir aus dem zweiten Buch Könige, Kapitel 3, Vers 1 bis Kapitel 4, Vers 7. Krieg zwischen Israel und Moab. Die Herrschaft Jorams, des Sohnes Ahabs, über Israel begann im 18. Jahr der Regierungszeit König Josaphats in Juda. Er regierte 12 Jahre in Samaria. Joram tat, was dem Herrn missfiel, aber nicht so wie sein Vater und seine Mutter, denn er ließ die Baalssäule umstürzen, die sein Vater errichtet hatte. Doch auch er hielt fest an der Sünde des Götzendienstes, zu der Jerobeam, der Sohn Nebats, die Israeliten verleitet hatte, und hörte nicht damit auf. König Mescha von Moab war Schafzüchter. Er zahlte an den König von Israel 100.000 Lämmer und Wolle von 100.000 Widdern. Nach König Ahabs Tod kam es jedoch zum Aufstand des Königs von Moab gegen den König von Israel. Da berief Joram ganz Israel zum Heer ein und zog von Samaria aus los. Auf dem Weg ließ er König Josaphat von Juda folgende Botschaft überbringen: Der König von Moab hat sich gegen mich aufgelehnt. Willst du mir helfen, Moab zu bekämpfen? Josaphat antwortete: Ich bin auf deiner Seite. Mein Volk ist wie dein Volk, meine Pferde sind wie deine Pferde. Und er fragte: Welchen Weg nehmen wir? Durch die Wüste Edom, antwortete Joram. So zogen die Könige von Israel, Juda und Edom los. Als sie 7 Tage lang durch die Wüste gezogen waren, gab es kein Wasser mehr für die Männer und die Lasttiere. Was nun? Rief der König von Israel. Der Herr hat 3 Könige hierher gebracht, nur damit Moab uns besiegt. Doch Josaphat fragte: Ist denn kein Prophet des Herrn hier, durch den wir den Herrn befragen können? Da antwortete einer von den Männern des Königs von Israel: Elisa, der Sohn Schafats, ist da. Er war Elias Diener. Josaphat sagte: Dann spricht der Herr durch ihn. Und die Könige von Israel, Juda und Edom gingen zu Elisa. »Ich will mit dir nichts zu tun haben«, sagte Elisa zum König von Israel. »Befrage doch die Propheten deines Vaters und deiner Mutter.« Aber König Joram antwortete: »Nein, der Herr hat diese 3 Könige hierher geführt, nur damit sie vom König von Moab abgeschlachtet werden.« Da sagte Elisa: »So wahr der Herr, der Allmächtige, dem ich diene, lebt. Ich würde mich nicht mit dir abgeben und dich nicht beachten, wenn nicht König Josaphat von Juda bei dir wäre, den ich hochachte. Lasst jemanden holen, der die Harfe spielen kann.« Während die Harfe gespielt wurde, kam die Macht des Herrn über Elisa, und er sagte: »So spricht der Herr, hebt in diesem Tal überall Gruben aus. Denn so spricht der Herr: Ihr werdet weder Wind noch Regen sehen, und doch wird dieses Tal voll Wasser laufen. Ihr werdet genug für euch selbst haben und für euer Vieh und eure anderen Tiere. Doch das ist dem Herrn noch zu wenig, denn er schenkt euch auch den Sieg über die Moabiter. Ihr werdet ihre schönen und gut befestigten Städte erobern, ihre Bäume umhauen, ihre Quellen zum Versiegen bringen und ihr gutes Ackerland in eine Steinwüste verwandeln.« Und am nächsten Morgen um die Zeit des Speiseopfers strömte von Edom her Wasser und verteilte sich schon bald im Land. Als die Moabiter hörten, dass ihnen die Könige zum Kampf entgegenzogen, wurden alle verfügbaren Männer vom Jüngsten bis zum Ältesten aufgeboten und an die Grenze geschickt. Am nächsten Morgen, als sie aufstanden, schien die Sonne auf das Wasser und ließ es für die Augen der Moabiter rot aufleuchten wie Blut. »Das ist Blut«, riefen die Moabiter. »Die Könige haben sich gegenseitig angegriffen und umgebracht. Wir wollen gehen und die Beute einsammeln.« Doch als sie ins israelitische Lager eindrangen, kamen die Israeliten herausgelaufen und griffen die Moabiter an. Diese wandten sich um und flohen, aber die Israeliten verfolgten sie und besiegten sie. Sie zerstörten die Städte, begruben das gute Ackerland unter Steinen, die sie alle darauf warfen, brachten die Quellen zum Versiegen und fällten alle wertvollen Bäume. Schließlich war nur noch die Steinmauer von Kir Heres übrig, doch die Schleuderer umringten und beschossen die Stadt.
Als der König von Moab sah, dass er im Begriff war, den Kampf zu verlieren, nahm er 700 seiner Männer, um zum König von Edom durchzubrechen, doch der Plan misslang. Da nahm er seinen ältesten Sohn, der nach ihm König werden sollte, und brachte ihn als Brandopfer auf der Stadtmauer dar. Daraufhin entstand großer Zorn über Israel, so dass sie schließlich abzogen und in ihre Heimat zurückkehrten. Elisa hilft einer armen Witwe. Eines Tages kam die Witwe eines Prophetenschülers zu Elisa und klagte: »Mein Mann, dein Diener, ist tot. Du weißt, wie sehr er den Herrn geachtet hat. Doch jetzt kommt der Gläubiger und droht, meine beiden Söhne als Sklaven mitzunehmen.« »Was kann ich für dich tun?« fragte Elisa. »Sag mir, was du noch im Haus hast.« »Deine Dienerin hat nichts mehr, nur einen Krug Öl«, antwortete sie. Da befahl Elisa ihr: »Geh und leih dir von deinen Freunden und Nachbarn so viele leere Krüge wie möglich. Dann geh mit deinen Söhnen in dein Haus und schließ die Tür hinter euch. Gieß das Öl in die Gefäße und stell sie beiseite, wenn sie voll sind.« Sie tat, was er ihr befohlen hatte. Ihre Söhne brachten ihr leere Gefäße, und sie füllte eines nach dem anderen. Bald waren alle Behälter bis zum Rand gefüllt. »Bringt mir noch einen Krug«, sagte sie zu einem ihrer Söhne. »Es sind keine mehr da«, antwortete er. Und in diesem Augenblick versiegte das Öl. Als sie hinkam und dem Mann Gottes erzählte, was geschehen war, sagte er zu ihr: »Nun verkauft das Öl und bezahl eure Schulden, und es wird noch genug für dich und deine Söhne zum Leben übrig bleiben.« Aus der Apostelgeschichte, Kapitel 14, die Verse 8 bis 28, aus der Übersetzung Das Buch. In Lystra. In Lystra saß ein Mann, der keine Kraft in den Füßen hatte. Er war seit seiner Geburt gelähmt und hatte noch nie gehen können. Dieser Mann hörte Paulus reden. Als der sah, dass dieser Mann das Vertrauen hatte, geheilt zu werden, sagte er mit lauter Stimme: »Stell dich auf deine Füße, richte dich auf.« Da sprang der Mann auf und lief umher. Als die Volksmenge sah, was Paulus getan hatte, riefen sie laut in lykaonischer Sprache: »Die Götter sind in menschlicher Gestalt zu uns herabgekommen.« Sie identifizierten Barnabas mit Zeus und Paulus mit Hermes, weil er der Wortführer war. Der Priester des Zeus-Tempels, der vor den Toren der Stadt lag, brachte Stiere herbei und befestigte Kränze an den Toren und wollte ihnen zusammen mit der Menschenmenge ein Opfer darbringen. Als die Apostel Barnabas und Paulus das merkten, zerrissen sie ihre Obergewänder, sprangen hinaus unter die Volksmenge und schrien: »Ihr Leute, was macht ihr da? Denn wir sind Menschen mit genau denselben Empfindungen wie ihr. In unserer guten Botschaft an euch geht es doch genau darum, dass ihr euch von diesen bedeutungslosen Dingen abwendet und zum lebendigen Gott hinwendet, dem Gott, der den Himmel und die Erde und das Meer und alles, was sich darinnen befindet, gemacht hat. Er hat in den vergangenen Generationen alle Völker ihren eigenen Wegen überlassen. Dennoch hat er sich nicht völlig unbezeugt gelassen, sondern hat euch Gutes geschenkt und euch vom Himmel her Regen gegeben und Zeiten gewährt, in denen die Frucht wachsen kann. So hat er eure Herzen mit Nahrung und Freude erfüllt.« Mit diesen Worten konnten sie die Volksmenge nur mit Mühe beruhigen und davon abhalten, ihnen Opfer zu bringen. Da kamen einige Juden aus Antiochia und aus Ikonion dorthin. Als die Volksmengen aufgehetzt hatten, steinigten die Leute Paulus und schleiften ihn aus der Stadt hinaus, weil sie dachten, er sei tot. Doch als die Jesus-Nachfolger ihn umringten, stand er wieder auf. Er ging in die Stadt hinein und reiste am nächsten Tag mit Barnabas nach Derbe weiter. Zurück nach Antiochia. Als sie dort in der Stadt die Gottesbotschaft verkündigt hatten, so dass viele zu Jesus-Nachfolgern wurden, kehrten sie nach Lystra und nach Ikonion und dann nach Antiochia zurück. Dort stärkten sie die Herzen der Christen und ermutigten sie, am Vertrauen auf Gott festzuhalten, und sagten: »Es ist so, wir müssen durch viele Bedrängnisse hindurch in die neue Wirklichkeit Gottes hineingehen.«
Als sie in jeder einzelnen Gemeinde Älteste ausgewählt hatten, fasteten und beteten sie und vertrauten sie Jesus, dem Herrn, an, auf den sie ihr Vertrauen gesetzt hatten. Dann reisten sie durch Pisidien hindurch und kamen nach Pamphylien. Dort verbreiteten sie in Perge die Botschaft und zogen hinunter nach Attalia. Von dort segelten sie wieder nach Antiochia, von wo sie zu ihrer Mission aufgebrochen waren und wo sie der Gnade Gottes anvertraut worden waren. Als sie dort angekommen waren und die gesamte Gottesgemeinde an einem Ort zusammengerufen hatten, berichteten sie von all dem, was Gott durch sie getan hatte und wie er den nichtjüdischen Völkern die Tür des Glaubens an Gott aufgestoßen hatte. Danach verbrachten sie eine geraume Zeit dort, zusammen mit den Jesus-Nachfolgern, die dort wohnten. Aus der Übersetzung Das Buch lesen wir Psalm 140. Gebet um Schutz vor der Bosheit der Feinde. Für den Musiker, ein Gotteslied von David. Rette mich doch, Herr, vor den boshaften Menschen. Ja, vor den Gewalttätern beschütze mich. Sie sind es ja, die sich Bosheiten in ihrem Herzen ausdenken. Jeden Tag stiften sie Unfrieden. Ihre Zungen haben sie scharf gemacht wie bei einer Schlange. Natterngift ist unter ihren Lippen. Sela. Bewahre mich, Herr, vor dem Zugriff des Gottesfeindes. Vor den Menschen, die Gewalttaten verüben, behüte mich. Vor denen, die sich vornehmen, mich zu Fall zu bringen. Die Überheblichen haben Fallstricke für mich ausgelegt und Stricke als Fangnetze ausgespannt. Falle um Falle stellen sie mir auf den Weg. Zum Herrn sagte ich, mein Gott bist du. Höre doch, Herr, mein lautes Flehen. Herr, mein Herr, du bist meine starke Hilfe. Du schützt meinen Kopf am Tag des Kampfes. Herr, gib der Gier der Gottesfeinde keinen Raum. Ihren Plan lass nicht gelingen, sie sind ja so überheblich, Sela. Und die, die mich umzingeln, das Unheil, das sie aussprechen, soll über sie selbst kommen. Glühende Kohlen mögen auf sie herabfallen, stürzen sollen sie in den tiefsten Abgrund, so dass sie nicht wieder aufstehen. Wer andere verleumdet, soll im Land keinen Platz haben, und jeder, der Gewalt verbreitet, soll vertrieben werden. Ich weiß, dass der Herr für die Unterdrückten eintreten und den Bedürftigen Recht verschaffen wird. So ist es. Die gerecht sind, werden deinen Namen loben. Ja, die Aufrichtigen werden in deiner Nähe leben. Aus der Übersetzung Neues Leben lesen wir noch aus Sprüche Kapitel 17, die Verse 21 und 22. Ein unvernünftiges Kind bereitet Kummer. Der Vater eines Narren kennt keine Freude. Ein fröhliches Herz ist die beste Medizin. Ein verzweifelter Geist aber schwächt die Kraft eines Menschen.

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1: Ich begrüße Sie zu einer weiteren Ausgabe der Sendereihe Durch die Bibel. Herzlich willkommen dazu. Nicht lange nach der Regierungszeit des großen weisen König Salomo wurde das Königreich Israel in zwei Teile gespalten. Die israelitischen Stämme Juda und Benjamin bildeten das Südreich Juda, die übrigen 10 Stämme das Nordreich Israel. In der letzten Sendung ging es vor allem um das, was sich zuletzt im Südreich abgespielt hat. Die Mutter des getöteten Königs Ahasja brachte sich selbst auf den Thron, indem sie die Söhne Ahasjas, also ihre eigenen Enkel, umbringen ließ. Doch ein Enkel entwischte ihr. Der kleine Joasch wurde von seiner Tante in Sicherheit gebracht und mit gerade einmal 7 Jahren zum König gesalbt. Auf diese Weise konnte die ursprüngliche und rechtmäßige Erbfolge in der Linie König Davids wiederhergestellt werden. Vom Südreich Juda geht unser Blick nun zum Nordreich Israel. Dort hatte zuletzt Jehu, eigentlich ein Hauptmann von König Joram, die Macht an sich gerissen. Positiv zu bewerten ist, dass er dem Baalskult im Nordreich ein Ende bereitet hat. Ansonsten lautet das biblische Urteil über ihn: Er hielt nicht das Gesetz des Herrn, des Gottes Israel. Im Laufe dieser Sendung werden wir sowohl das Nordreich Israel wie auch das Südreich Juda im Blick behalten. Allerdings geht es nun bereits um die jeweils nächste Generation in den beiden Königshäusern. Im Südreich folgt auf König Joasch sein Sohn Amazia. Und im Nordreich folgt auf König Jehu sein Sohn Joahas. Im zweiten Buch der Könige, Kapitel 13, geht es um die weiteren Ereignisse im Nordreich Israel. Der ehemalige Hauptmann Jehu hatte dort die Macht an sich gerissen und sämtliche Nachkommen des berüchtigten Königspaares Ahab und Isebel getötet. Damit wurde Jehu zwar zum Vollstrecker eines göttlichen Gerichtsurteils, trotzdem dachte er überhaupt nicht daran, sein eigenes Leben unter Gottes Führung zu stellen. Sein Sohn Joahas, der ihm auf dem Thron folgt, verhält sich kaum anders, sondern wandelt nach den Sünden Jerobeams, verehrt also fremde Gottheiten. Sehr viel Interessantes gibt es über König Joahas nicht zu berichten, was aus meiner Sicht die Behauptung widerlegt, dass Menschen deshalb sündigen, um etwas Spannendes zu erleben. Ich persönlich bin der Meinung, dass es gerade umgekehrt ist. Erst dann, wenn ein Mensch Gott in sein Leben hereinlässt, wird es richtig interessant. In den ersten Versen von Kapitel 13 finden wir erneut eine Gegenüberstellung dessen, was im Südreich Juda und im Nordreich Israel vor sich geht. Es wird berichtet: Im 23. Jahr des Joasch, des Sohnes Ahasjas, des Königs von Juda, wurde Joahas, der Sohn Jehus, König über Israel und regierte zu Samaria 17 Jahre. Und er tat, was dem Herrn missfiel, und wandelte nach den Sünden Jerobeams, des Sohnes Nebats, der Israel sündigen machte, und ließ nicht davon ab. Jerobeam war der erste König des Nordreiches gewesen. Er hatte nichts Besseres zu tun gehabt, als 2 goldene Kälber aufzustellen und dem Volk zu sagen: Siehe, da ist dein Gott, Israel, der dich aus Ägyptenland geführt hat. Später wurde dieser Angriff auf die Heiligkeit Gottes noch übertroffen durch die Einführung des Baalskultes. Isebel, die Frau von König Ahab, importierte ihn sozusagen aus ihrem Heimatland Phönizien. Auf dieses Niveau will sich Joahas, der neue König des Nordreiches Israel, nicht herablassen. Aber dass er nach den Sünden Jerobeams wandelt, ist schon schlimm genug. In den folgenden Versen wird nun berichtet, wie die Aramäer, ein Volk im Gebiet des heutigen Syrien, das Nordreich Israel und damit auch dessen König abermals in Bedrängnis bringen. Gott lässt das zu, um der Götzenanbetung willen, derer sich die Israeliten schuldig machen. Und wieder einmal bewahrheitet sich die alte Redensart: Not lehrt beten. Ab Vers 3 wird berichtet: Und des Herrn Zorn entbrannte über Israel, und er gab sie in die Hände Hasaels, des Königs von Aram, und Ben-Hadads, des Sohnes Hasaels, die ganze Zeit. Aber Joahas flehte zum Herrn, und der Herr erhörte ihn, denn er sah den Jammer Israels an, wie der König von Aram es bedrängte. Und der Herr gab Israel einen Retter, der sie aus der Gewalt der Aramäer befreite, dass die Israeliten in ihren Häusern wohnen konnten wie zuvor. Vielleicht haben sie kurz gestutzt, als hier eben der Name Ben-Hadad wieder auftauchte. Denn dieser Ben-Hadad soll nun auf einmal ein Sohn Hasaels sein. Die Erklärung dafür: vermutlich ist Ben-Hadad gar kein Name im eigentlichen Sinn, sondern eher ein Titel, den verschiedene aramäische Könige getragen haben. Aber das nur nebenbei. Im Mittelpunkt der gerade vorgelesenen Verse steht die Tatsache, dass die Israeliten in Bedrängnis geraten und dass sich ihr König Joahas in seiner Not an Gott wendet. An den wahren Gott und nicht an irgendwelche Götzen. Und wie reagiert Gott darauf? Zeigt er ihm die kalte Schulter? Nein. Als ob Gott nur darauf gewartet hätte, dass sich Joahas an ihn wendet, hört er auf dessen Gebet und schickt jemanden, der dem Volk Israel aus der Klemme hilft. Die Güte und die Barmherzigkeit Gottes, die im Bibeltext zwischendurch immer wieder aufblitzt, sie zeigt, dass Gott seinem Volk eigentlich Gutes tun möchte. Aber die Hartherzigkeit der Menschen veranlasst ihn häufig, seine segnende Hand wieder zurückzuziehen. Der Herr gab Israel einen Retter, der sie aus der Gewalt der Aramäer befreite, hieß es eben in Vers 5. Weiter ab Vers 6. Doch ließen sie nicht ab von der Sünde des Hauses Jerobeams, der Israel sündigen machte, sondern wandelten darin. Auch blieb das Bild der Aschera zu Samaria stehen. Denn es waren vom Kriegsvolk des Joahas nicht mehr übrig geblieben als 50 Gespannpferde, 10 Wagen und 10.000 Mann Fußvolk. Denn der König von Aram hatte sie umgebracht und sie gemacht wie Staub beim Dreschen. Bei diesen beiden Versen ist es in der Bibelübersetzung nach Martin Luther nicht ganz einfach, Ursache und Wirkung auseinanderzuhalten. Gemeint ist Folgendes: obwohl sich Gott über sein Volk erbarmt und einen Retter geschickt hat, der die Aramäer tatsächlich abwehren kann, sündigen die Israeliten weiter, indem sie verschiedene Götzen anbeten. Daraufhin lässt Gott es zu, dass die Aramäer erneut die Oberhand gewinnen. König Joahas unterdessen erleidet große Verluste unter den Kriegsleuten und der Ausrüstung. Insgesamt 17 Jahre regiert Joahas das Nordreich Israel. Dann kommt es erneut zu einem Generationswechsel im Königshaus. In den Versen 8 und 9 ist zu lesen: was aber mehr von Joahas zu sagen ist und alles, was er getan hat und seine tapferen Taten, siehe, das steht geschrieben in der Chronik der Könige von Israel. Und Joahas legte sich zu seinen Vätern und man begrub ihn zu Samaria. Und sein Sohn Joasch wurde König an seiner Stadt. Tja, und wir müssen nun mal wieder aufpassen, dass wir mit den Namen nicht durcheinander kommen. Denn Joasch, der neue König des Nordreiches, heißt genauso wie der vorherige König des Südreiches, der im Alter von nur 7 Jahren an die Macht gekommen war. Zwar hatten wir auch schon erfahren, dass er später durch seinen Sohn Amazia abgelöst wurde. Aber zu dem Zeitpunkt, als im Nordreich dieser neue König Joasch an die Regierung kommt, herrscht der andere Joasch noch über das Südreich. Und so lesen wir in den Versen 10 und 11: im 37. Jahr des Joasch, des Königs von Juda, wurde Joasch, der Sohn des Joahas, König über Israel, und regierte zu Samaria 16 Jahre. Und er tat, was dem Herrn missfiel, und ließ nicht ab von allen Sünden Jerobeams, des Sohnes Nebats, der Israel sündigen machte, sondern wandelte darin. Das war's schon im Grunde, was uns hier über Joasch, den König des Nordreiches, erzählt wird. Wieder folgt der übliche Verweis auf die Chronik der Könige von Israel und dass Joasch sich zu seinen Vätern legte, also starb und begraben wurde. Als nächstes heißt es nun Abschied nehmen von einem alten Bekannten, nämlich von dem Propheten Elisa. Ab Vers 14 wird geschildert, was sich kurz vor seinem Tod ereignet. Als aber Elisa an der Krankheit erkrankte, an der er sterben sollte, kam Joasch, der König von Israel, zu ihm hinab und weinte vor ihm und sprach: »Mein Vater, mein Vater, du Wagen Israels und sein Gespann.« Du Wagen Israels und sein Gespann, genau so hatte Elisa seinen Vorgänger Elia bezeichnet, als plötzlich ein feuriger Wagen mit feurigen Rossen erschien und Elia in den Himmel entrückt wurde. Trotzdem ist die Situation diesmal eine ganz andere, nicht nur rein äußerlich, sondern auch im Hinblick auf die Beziehung zwischen Prophet und König. Als Elia damals entrückt wurde, haben die Leute im königlichen Palast vermutlich eine Party gefeiert. So froh waren sie, dass dieser Überbringer von göttlichen Gerichtsbotschaften endlich weg war. Ganz anders bei Elisa, als er krank wird. Der König höchstpersönlich kommt bei ihm zu Besuch und bricht in Tränen aus. Offensichtlich hat er Elisa als einen Propheten kennengelernt, der dem Volk in verschiedenen Situationen Beistand geleistet hat. Und nun geschieht etwas sehr Überraschendes an Elisas Krankenbett. Ich lese weiter ab Vers 15. Elisa aber sprach zu ihm: »Nimm Bogen und Pfeile.« Und als er den Bogen und die Pfeile nahm, sprach er zum König von Israel: »Spanne mit deiner Hand den Bogen.« Und er spannte ihn mit seiner Hand. Und Elisa legte seine Hand auf des Königs Hand und sprach: »Tu das Fenster auf nach Osten.« Und er tat's auf. Und Elisa sprach: »Schieß!« Und er schoss. Elisa aber rief: »Ein Pfeil des Sieges vom Herrn, ein Pfeil des Sieges gegen Aram. Du wirst die Aramäer schlagen bei Afek, bis sie aufgerieben sind.« Aha, sehr interessant, wird König Joasch heimlich bei sich denken, ohne Elisa wirklich Glauben zu schenken. Klar, er

5 oder 6 Mal geschlagen, so hättest du die Aramäer geschlagen, bis sie aufgerieben wären. Nun aber wirst du sie nur 3 Mal schlagen.« Dass König Joasch den Anweisungen Elisas nur widerwillig folgt, zeigt, dass er Elisas Prophezeiung nicht so recht Glauben schenkt. Die Folge ist, dass die wunderbare Verheißung letztlich nur in abgeschwächter Form in Erfüllung geht. Ich persönlich sehe das als eine Mahnung an mich selbst, die Aufgaben, die Gott mir gibt, mit Zuversicht anzupacken und nicht auf die Unkenrufe anderer Leute zu hören. Das heißt natürlich nicht, dass ich meine Ohren vor berechtigter Kritik verschließe. Aber gewisse Leute stellen grundsätzlich alles in Frage, mäkeln herum und bleiben selbst stets untätig. Von ihnen will ich mich nicht abhalten lassen, wenn Gott mich mit einer bestimmten Aufgabe betraut. Weiter ab Vers 20. Als aber Elisa gestorben war und man ihn begraben hatte, fielen streifende Rotten der Moabiter ins Land Jahr um Jahr. Und es begab sich, dass man einen Mann zu Grabe trug. Als man aber einige Leute von ihnen sah, warf man den Mann in Elisas Grab. Und als er die Gebeine Elisas berührte, wurde er lebendig und trat auf seine Füße. Der Leichnam des Mannes wurde schnell in das Grab Elisas geworfen, weil das plötzliche Auftauchen der Moabiterbande für Panik sorgte. Dass der fragliche Mann daraufhin wieder lebendig wird, hat er natürlich allein Gott zu verdanken. Durch dieses Wunder macht Gott noch einmal deutlich, dass der Prophet Elisa tatsächlich in seinem Namen gehandelt hat. In den folgenden Versen geht es nun wieder um die Bedrohung des Nordreiches Israel durch die Aramäer. Einerseits lässt Gott diese Bedrohung zu, wegen der Gottlosigkeit, die fast überall herrscht. Andererseits hindert Gott die Aramäer daran, zu weit zu gehen. Ab Vers 22 wird berichtet, was sich während der Regierungszeit von König Joahas und während der Regierungszeit seines Sohnes Joasch ereignet hat. Hasael, der König von Aram, bedrängte Israel, solange Joahas lebte. Aber der Herr gab ihnen Gnade und erbarmte sich ihrer und wandte sich ihnen wieder zu um seines Bundes willen mit Abraham, Isaak und Jakob und wollte sie nicht verderben, verwarf sie auch nicht von seinem Angesicht bis auf diese Stunde. Und Hasael, der König von Aram, starb und sein König Ben-Hadad wurde König an seiner Stadt. Joasch aber gewann die Städte zurück aus der Hand Ben-Hadads, des Sohnes Hasaels, die er im Kampf seinem Vater Joahas genommen hatte. 3 Mal schlug ihn Joasch und gewann so die Städte Israels zurück. 3 Mal, wie es ihm der Prophet Elisa kurz vor seinem Tod vorausgesagt hatte. Soweit die letzten Verse von Kapitel 13. Wir lassen das Nordreich Israel nun für einen Moment hinter uns und wenden uns dem Südreich Juda zu. Dass dort nach König Joasch, der mit 7 Jahren den Thron bestiegen hat, sein Sohn Amazia das Sagen hat, wurde uns ja bereits, sozusagen im Voraus, mitgeteilt. Amazia ist im Sinne der Bibel ein guter König und regiert 29 Jahre. In den ersten Versen von Kapitel 14 wird über ihn berichtet, im 2. Jahr des Joasch, des Sohnes des Joahas, des Königs von Israel, wurde Amazia König, der Sohn des Joasch, des Königs von Juda. 25 Jahre alt war er, als er König wurde, und er regierte 29 Jahre zu Jerusalem. Seine Mutter hieß Jo-Adan aus Jerusalem, und er tat, was dem Herrn wohlgefiel. Doch nicht wie sein Vater David, sondern wie sein Vater Joasch tat auch er. Denn die Höhen wurden nicht entfernt, sondern das Volk opferte und räucherte noch auf den Höhen. Also, Amazia, ein guter König, aber an das große Vorbild König David kommt er doch nicht ganz heran. Während seiner Regierungszeit kommt es übrigens wieder einmal zu militärischen Auseinandersetzungen mit dem Nordreich Israel. Man könnte auch von einem Bruderkrieg zwischen den beiden Königreichen sprechen. Über das tragische Ende von König Amazia ist ab Vers 19 zu lesen. Und sie machten eine Verschwörung gegen ihn in Jerusalem. Er aber floh nach Lachisch. Und sie sandten

folgten hin ihm nach bis nach Lachisch und töteten ihn dort. Und sie brachten ihn auf Rossen, und er wurde begraben zu Jerusalem bei seinen Vätern in der Stadt Davids. Und das ganze Volk von Juda nahm Asaria in seinem 16. Jahr und machte ihn zum König anstatt seines Vaters Amazia. Er baute Elat aus und brachte es wieder an Juda, nachdem der König sich zu seinen Vätern gelegt hatte. Soweit die Verse 19 bis 22. Und jetzt richten wir unseren Blick wieder auf das Nordreich Israel. Dort kommt ein König an die Macht, der denselben Namen trägt wie der erste König des Nordreiches, nämlich Jerobeam. Deshalb wird er manchmal auch Jerobeam der Zweite genannt. Aus Kapitel 14 lese ich nun die Verse 23 bis 25. Im 15. Jahr Amazias, des Sohnes des Joasch, des Königs von Juda, wurde Jerobeam, der Sohn des Joasch, König über Israel und regierte zu Samaria 41 Jahre. Und er tat, was dem Herrn missfiel, und ließ nicht ab von allen Sünden Jerobeams, des Sohnes Nebats, der Israel sündigen machte. Er stellte wieder her das Gebiet Israels von Hamat bis ans Salzmeer, nach dem Wort des Herrn, des Gottes Israels, das er geredet hatte durch seinen Knecht Jona, den Sohn Amittais, den Propheten, der von Gathhefer war. Interessant finde ich, dass in diesen Versen auf eine Ankündigung des Propheten Jona Bezug genommen wird. Jawohl, Jona ist derjenige, der von einem großen Fisch zuerst verschluckt und dann nach 3 Tagen lebendig ausgespuckt wurde. Das ist doch nur eine fromme Legende, hört man manche Leute behaupten. Wer weiß, ob es diesen Jona überhaupt jemals gegeben hat. Nun, das zweite Buch der Könige, das ja allein vom Stil her äußerst seriös und nüchtern wirkt, lässt keinen Zweifel daran, dass es sich bei Jona um eine historische Persönlichkeit handelt. Zurück zu Jerobeam dem Zweiten. Als er stirbt, wird sein Sohn Secharja König des Nordreiches Israel. Und es sei schon mal verraten, wir nähern uns jetzt bereits dem Ende dieses Königreiches. Jawohl, dem Untergang. Aber zuvor, Sie haben es vielleicht schon geahnt, wenden wir uns wieder dem Südreich Juda zu. In den ersten Versen von Kapitel 15 ist zu lesen, im 27. Jahr Jerobeams, des Königs von Israel, wurde Asaja König, der Sohn Amazias, des Königs von Juda. 16 Jahre war er alt, als er König wurde, und er regierte 52 Jahre zu Jerusalem. Seine Mutter hieß Jecholia aus Jerusalem, und er tat, was dem Herrn wohlgefiel, ganz wie sein Vater Amazia. Nur, dass die Höhen nicht entfernt wurden, denn das Volk opferte und räucherte noch auf den Höhen. Asaja taucht übrigens nur wenige Verse später, sowie im 2. Buch der Chronik, unter dem Namen Usia auf. Im 2. Buch der Chronik wird berichtet, dass ihm seine Macht irgendwann zu Kopfe steigt und dass er aus lauter Übermut in den Tempel eindringt, weil er gern mal selbst ein Räucheropfer darbringen möchte. Das ist jedoch nur den Priestern erlaubt. Als er auf ihre warnenden Worte nicht hören will, wird er von Gott bestraft und erkrankt an Aussatz. Also, Asaja, ein guter König, der tat, was dem Herrn gefiel, aber nicht immer. Über die Regierungszeit Asajas werden wir noch einiges mehr erfahren, wenn wir ihm im 2. Buch der Chronik und im Buch Jesaja wieder begegnen. Und schon wechseln wir wieder die Blickrichtung und schauen nach, was im Nordreich Israel passiert. Dort regiert König Secharja. Er ist der Letzte aus der Jehu-Dynastie. Nach einer Regierungszeit von nur 6 Monaten wird er von Schallum erschlagen, der anschließend seine Nachfolge antritt. Der bringt es auf eine Regierungszeit von nur 1 Monat. Mehanem tötet ihn und regiert immerhin 10 Jahre über das Nordreich Israel. Während Menahems Herrschaft kommt eine neue Bedrohung auf die Israeliten zu. In Vers 19 wird berichtet, und es kam Pul, der König von Assyrien, ins Land, und Mehanem gab Pul 1000 Zentner Silber, damit er es mit ihm hielte und sein Königtum befestigte.
Sie können sich sicher vorstellen, dass Mehanem diese Menge Silber nicht ganz freiwillig an Pul gezahlt hat. Als König Mehanem stirbt, übernimmt sein Sohn Pekachja die Amtsgeschäfte und bleibt 2 Jahre an der Macht, bis Pekach, sein Adjutant, eine Verschwörung gegen ihn anzettelt und König wird. Während der Regierungszeit von König Pekach erweisen sich die Assyrer einmal mehr als eine große Gefahr. Tiglat-Pileser, der König von Assyrien, verschleppt Israeliten aus dem Gebiet des Stammes Naphtali und bringt sie nach Assyrien. Und der nördliche und der ostjordanische Teil des Landes werden dem Assyrischen Reich eingegliedert. Kleine Zwischenbemerkung: Bei den beiden genannten Assyrerkönigen Pul und Tiglat-Pileser könnte es sich unter Umständen um ein und dieselbe Person handeln. Pul, so wird vermutet, könnte seine Bezeichnung als König von Babel gewesen sein. Ganz sicher ist das jedoch nicht. Es könnte sich auch um 2 verschiedene Könige handeln, die nacheinander über Assyrien geherrscht haben. Zurück zu König Pekach, dem König des Nordreiches Israel. In unserem Bibeltext wird noch erwähnt, dass er von einem gewissen Hoschea erschlagen wird und dass dieser sich zum König über das Nordreich macht. Unterdessen kommt es auch im Südreich Juda zu einem Wechsel auf dem Königsthron. Asaria oder Usia wird nach einer Übergangszeit von seinem Sohn Jotham abgelöst. Eine Zeit lang haben beide gemeinsam regiert. Über Jotham heißt es ab Vers 33: Er war 25 Jahre alt, als er König wurde, und er regierte 16 Jahre zu Jerusalem. Seine Mutter hieß Jerusha, eine Tochter Zadoks, und er tat, was dem Herrn wohlgefiel, ganz wie sein Vater Usia getan hatte, nur dass die Höhen nicht entfernt wurden, denn das Volk opferte und räucherte noch auf den Höhen. Er baute das obere Tor am Hause des Herrn. Im Unterschied zu der chaotischen Entwicklung im Nordreich erlebt das Südreich unter König Jotham also geradezu eine friedliche Zeit. Aber auf Dauer wird dies nicht so bleiben. In der nächsten Ausgabe der Sendereihe Durch die Bibel geht es unter anderem um einen heidnischen Altar, der im Südreich Juda für Aufregung sorgt. Er soll nämlich auf Biegen und Brechen im Tempel zu Jerusalem aufgestellt werden. Auf Wiederhören, bis zum nächsten Mal und ein herzliches Gott befohlen.